Tja, verabschieden wir uns von unseren Illusionen. Die Zeiten sind hart geworden. Das war Austerity Skank von der Palmer International, einer neunköpfigen Band aus England. Und wir bleiben auch in England, denn in diesem Jahr ist die Charity Compilation Help 2 erschienen, deren Erlös für Kinder in Kriegsgebieten gestiftet wurde. Und wirklich viele, viele bekannte Bands und Künstlerinnen sind darauf zu hören. Und alle haben wirklich tolle Sachen abgeliefert, finde ich, eine großartige Compilation. Und darauf vertreten ist auch das Ezra Collective aus London, featuring Green Tea Peng mit dem Titel Helicopters.

Yeah, Concrete Jungle, geschrieben natürlich von Bob Marley, hier interpretiert von der brasilianischen Sängerin Seu. Und Reggae ist sehr populär in Brasilien, was aber an sich keine Überraschung ist. Sie hören heute eine Spezialausgabe von Passion hier auf Radio 1 über die Frauen im Reggae. Diese Frau kommt ebenfalls aus Brasilien, Vanessa D'Amata.

Ja, ich bin immer noch in dich verliebt oder ich liebe dich immer noch, besser gesagt. Marcia Aitken war das und natürlich ist die Liebe eins der großen Themen im Reggae, besonders im Lovers Rock. Und jetzt kommt ein Track, der 2026 hier in Berlin produziert wurde. Ja, und die Sängerin Kai Scherer, die strotzt nur so vor Selbstbewusstsein. Und in You Not Ready geht es darum, dass sie festgestellt hat, hey, du bist ja überhaupt nicht bereit für eine Frau wie mich.

Ja, gibt einige erfolgreiche Versionen dieses Stücks, natürlich von Nina Simone. Joe Cocker hatte in den 60er Jahren natürlich auch einen Hit damit und nicht zu vergessen die Disco-Flamenco-Version von Santa Esmeralda. Gesungen hat diesen Titel übrigens eine Tochter von Bob Marley eben, nämlich Cedula Marley. Und der nächste Track war im vergangenen Sommer ein Nummer 1-Hit in Frankreich und das wundert mich nicht. Und zwar Soleil Bleu von der Sängerin, wie heißt sie? Luisa und dem Bandprojekt Bleu Soleil. Viel Spaß.

Ja, Happy Hour hieß dieser Titel, eingespielt von Holly Cook, der Tochter des Sex Pistols Schlagzeuger Paul Cook. Und Holly Cook war auch Teil der letzten Besetzung der legendären All-Female-Punk- und Reggae-Band The Slits. Ja, Papa ist so zu Recht richtig, richtig stolz auf seine Tochter. Cooler als Grace Jones, finde ich, geht es kaum noch. Ob als Model auf dem Catwalk oder als Sängerin wurde die Französin zur Ikone. Sie ist 87 Jahre alt, kam in Jamaika zur Welt und steht auch heute noch auf der Bühne. Und ihre Präsenz ist wirklich unglaublich. Reggae und Dub liegen ihr natürlich im Blut, wie bei diesem Titel hier, Walking in the Rain.

Yeah, Arroyo Tap war das, in Pakistan geboren und in New York lebend. Sie ist wirklich eine Ausnahmemusikerin und eigentlich in der Sufi-Musik zu Hause und singt nur ganz, ganz selten auf Englisch, so wie bei diesem eben gehörten Titel Last Night.

Ja. 2 Stunden mit Reggae von Frauen hier in Passion auf Radio 1 gehen zu Ende, aber ich hätte auch keine dieser Stimmen gerne rausgelassen. Ich hoffe, Sie haben was entdeckt für sich. Die Playlist gibt's natürlich im Netz und ich verabschiede mich bis zum nächsten Mal und dann gibt's bestimmt wieder etwas ganz, ganz anderes.

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2: Um 3 Uhr mit Juliette Groß. Noch immer ist unklar, ob das Kabinett die Pflegereform heute auf den Weg bringen kann. Union und SPD streiten weiter über die künftige Finanzierung der Pflegeversicherung. Aus Berlin, Isabel Kahrs.
3: Die Union ist da eben eher auf der Seite, das so über das System selbst zu regeln. Zunächst eben über die Kürzungen, dann eben bei Empfängerinnen und Empfängern von Pflegeleistungen. Die SPD will wiederum an eine Gruppe ran, die ja von der Union, ich sag mal, traditionell eher geschützt wird. Also das sind dann die Privatversicherten, Beamte, Menschen, die besser verdienen. Und da geht es dann im Kern eher um die Frage, wen belasten wir denn jetzt? Weil irgendwas tun müssen wir ja.
2: Kurz vor dem Tag der Deutschen Einheit am 3. Oktober berät das Kabinett heute über den Bericht der Ostbeauftragten Kaiser. Er liefert unter anderem Daten zu Ostdeutschen in Leitungsfunktionen der Bundesbehörden. Außerdem geht es in der Kabinettssitzung um härtere Strafen bei Gewalt gegen Beschäftigte der Bahn. Ungeachtet von Sicherheitswarnungen lehnt US-Präsident Trump gesetzliche Vorschriften für künstliche Intelligenz weiter ab. Stattdessen sollten sich die KI-Unternehmen freiwillig selbst regulieren, sagte Trump bei einem Treffen mit den Chefs der großen Tech-Konzerne. Aus Washington, Ralf Borchert.
4: Seit Wochen wird auch in den USA diskutiert, welche Regeln und Beschränkungen für die Entwicklung künstlicher Intelligenz notwendig sind. Doch Donald Trump lässt sich von all dem nicht beeindrucken. Nach dem Treffen mit den Chefs der amerikanischen KI-Branche im Weißen Haus sagte Trump wörtlich, wir dürfen sie nicht ausbremsen. Die USA hätten einen großen Vorsprung vor China und müssten diesen Vorsprung behalten, so Trump weiter. Selbstregulierung der KI-Branche reiche aus.
2: 7 Monate nach dem Urteil gegen Maya T. wird in Budapest heute die Entscheidung im Berufungsverfahren erwartet. Die nonbinäre Person aus Jena, die zur linken Szene gehört, war im Februar wegen schwerer tätlicher Angriffe auf mutmaßliche Rechtsextremisten in Ungarn zu 8 Jahren Haft verurteilt worden. Die Staatsanwaltschaft verlangt in der Berufung eine schärfere Strafe, die Verteidigung einen Freispruch. Maya T. war im Dezember 2023 in Berlin verhaftet und ein halbes Jahr später an Ungarn ausgeliefert worden. Nach Ansicht des Bundesverfassungsgerichts war die Auslieferung rechtswidrig. Das waren die Nachrichten. Das Wetter in Deutschland. Teils bewölkt und meist trocken im Südosten Nebel, Tiefstwerte 19 Grad in Essen bis örtlich 4 Grad in Ostbayern. Tagsüber Wechsel aus Sonne und Wolken, später im Westen Schauer möglich, Höchstwerte 20 bis 30 Grad. Am Donnerstag im Osten meist freundlich und trocken, gebietsweise Regen und Gewitter möglich, 17 bis 26 Grad. Es ist 3.03 Uhr.
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5: Hallo zusammen, herzlich willkommen zu 2 Stunden Gitarrenrock. Indie steht an, Metal, Alternative, Post-Punk, Stoner-Rock und vieles mehr. Ich stelle Ihnen unter anderem die neue Single der Queens of the Stone Age vor, die neuen Alben von den Berliner Bands Die Verlierer, The Ocean und Nicht Seattle sind Thema. Sie erfahren außerdem, wer der neue Drummer bei Pearl Jam ist. Und ich wette, falls Sie Vinylliebhaber sind, dann werden Sie sich nach den 2 Stunden mindestens eine neue Platte kaufen. Also mindestens eine, ja. Vielleicht ja die von Die Verlierer. Heißt wie der Song, mit dem wir starten heute in Laut und Kantig. Und zwar Ideale.

Ideale von Die Verlierer. Solche Musik hören Sie laut und kantig hier auf Radio 1. Die Berliner Band Die Verlierer ist beim dritten Album angekommen, ganz neu draußen. Und sie überrascht durchaus mit einigen Songs da drauf. Also man erkennt sie schon noch. Also man weiß, wer da musiziert, wenn man die ersten beiden Alben von Die Verlierer schon gehört hat. Aber es ist gut, sich vielleicht auch mal als Band aus der Komfortzone rauszubewegen und ein paar Ecken weiterzuschauen und zu fühlen, was noch so geht und vor allem, was auch noch so bewegt. Die Verlierer haben sie noch diese kurzen Songs, die in der Vergangenheit auch immer wieder gefeiert wurden. Aber insgesamt sind auf Ideale längere Tracks drauf, mehr Raum für Experimente. Dazu wie immer sehr direkte Texte, bei denen sicher einige im Spiegel den Menschen sehen, von dem die Verlierer da unverblümt singen. Mir fielen auch noch ein paar mehr ein, die mehr Schein als Sein sind und es vielleicht auch gerne mal hören sollten. Also was so konkret über die Gierigen gesungen wird, über die Kriege, die als positiv verkauft werden von zu vielen und ja, die das Geld einsetzen, wo es ihren Interessen dient, aber nicht unbedingt da, wo es eigentlich hin sollte. In einem Satz im letzten Song des Albums von Die Verlierer heißt es, in Zeitlupe kann man die Welt nicht retten. Das können natürlich auch die Verlierer nicht, aber anders als andere haben sie es ja auch nicht behauptet. Mehr aus dem Album, wir finden es gut, im Verlauf dieser Sendung und auch noch der Konzerttipp am 6. November. Da treten die Verlierer im Astra auf, ebenfalls dabei Schimmel über Berlin. 6. November. Und wo wir jetzt schon bei starken Berliner Bands sind, dazu zähle ich ohne Frage auch Agatha Is Dead. Die Band hat mich vor ein paar Tagen hier besucht bei Radio 1. Am Mittag als Lokalmatador haben wir sie eingeladen. Das Interview können Sie in der ARD Sounds App nachhören oder auch auf radio1.de. Wenn Sie dann nach Lokalmatador suchen, dann sehen Sie auch Agatha Is Dead. Das Debütalbum der Band ist wirklich mitreißend und vielseitig. Ich habe es in den letzten Tagen ein paar Mal angehört und ich freue mich auch schon sehr aufs Konzert. So groß haben Agatha Is Dead noch nie gespielt in Berlin, aber es sind gar nicht mehr so viele Karten übrig fürs SO 36. Da treten sie am 25. Februar auf. Und falls sie hin möchten, aber noch kein Ticket haben, dann würde ich an ihrer Stelle auf jeden Fall Gas geben. Wir hören Agatha Is Dead mit Courtroom Drama.

Agatha's Dead mit Courtroom Drama hier in Laut und Kantig auf Radio 1. Das ist ihre Gitarrenrock-Sendung im Radio. Bei Radio 1 immer montags 2 Stunden lang ab 21 Uhr und in der Wiederholung dann Mittwoch früh von 3 bis 5. Heute auch mit Songs aus dem 2. Album von den Gurriers, einer Band aus Irland, die diesmal, muss man schon sagen, auf dicke Hose macht, aber im besten Sinne. Das Album heißt Nobody's Coming to Save You und das ist eines, wo sie einfach anders rangegangen sind. Ben O'Neill, das ist der Gitarrist, hat so erklärt, dass er einfach das Gefühl hatte, dass alles größer werden muss. Und er sagte, ich habe viele Interviews gehört mit Butch Vig und verschiedenen Grunge-Bands und die haben dann immer davon gesprochen, dass da Schichten über Schichten von Gitarren aufeinander gedrückt wurden und dass Dinge riesig und dreidimensional wirken und dir dann direkt ins Gesicht schlagen sollten. Und diese Songs, die sind eben oft bombastisch und überlebensgroß. Und dann war der Band Gurriers klar, dann muss die Produktion auch dazu passen. Und der Schlagzeuger, der hat es dann noch so erklärt, dass sie in guten Händen waren bei jemandem, der einfach versteht, wie sowas zu machen ist. Und zwar ein Bandmitglied der Idols hat an dem Album heftig mitgearbeitet. Und die Idols sind wohl die Band, die am häufigsten genannt wird, wenn es um den Sound von Gurriers geht. Also Gurriers-Songs hören bedeutet dann, ah ja, die haben doch sicherlich auch schon die Idols gehört. Aber es ist keine Kopie, lohnt sich auf jeden Fall auch mal auf Albumlänge reinzuhören. Nobody's Coming to Save You, so heißt das neue Album. Noch mehr Musik in Laut und Kantig später. Jetzt erstmal die Gurriers mit Cry Baby.

Cry Baby, neue Musik von Gurrier. Sie hören Laut und Kantig. Wir unterstützen hier auch gerne die besonderen Bands aus Berlin. Dazu zähle ich auch Nicht Seattle. Lange Jahre war Nicht Seattle Katharina Kollmann. Und zwar solo, mittlerweile hat sie eine feste Band um sich. Und wer sie schon mal live erlebt hat, der wird vielleicht wie ich gedacht haben, okay, eigentlich war man ja der Meinung, es geht nicht mehr intensiver als Nicht Seattle solo, also einfach mit Gitarre. Und dann steht sie da umgeben von anderen Musikerinnen und Musikern und alle zusammen holen nochmal mehr an Gefühlen aus einem raus. Das gilt fürs ganze neue Album, für Große Liebe. Und da steht natürlich weiterhin die Stimme von Katharina im Vordergrund. Es ist aber eben nicht nur die Stimme, es sind die Worte, die Wortwahl. Katharina verwendet viele, aber eben keine ausgelutschten, keine abgelutschten Sätze. Und sie wirkt wie so eine Perle, die man unter ja 100.000 Austern oder Miesmuscheln in genau einer findet. Und so schimmert sie auch, wenn sie von der großen Liebe singt, die es vielleicht ebenfalls 100.000-fach geben kann. Oder zumindest gibt es eben nicht nur die eine. Das wird ganz klar, wenn man das Album hört. Also diese eine, die sich ja viele von uns als die typische erklärt bekommen haben beim Aufwachsen oder um sich rum gesehen haben, die einzig wahre, die es zu leben gilt. Also die Eltern haben es einem vielleicht vorgelebt oder die Gesellschaft an sich hat es mitgeteilt, ohne dass man gefragt hat. Das Mainstream-Fernsehen hat die große Liebe dargestellt, die Mainstream-Autorinnen und Autoren und so weiter und so weiter. Und da Katharina Kollmann nicht die Einzige sein dürfte mit großem Herzen, können sich, glaube ich, auf dem Album wirklich viele auch wiederfinden, die noch, das ist auf jeden Fall Voraussetzung, Konzentrationsfähigkeit haben. Also man muss sich schon ein bisschen reinhören in diese vielen schlauen und liebevollen Gedankengänge. Aber man kann sich dann eben wunderbar verlieren dort und sich bewegen lassen. Mehr Musik von Nicht Seattle heute und dann auch noch der Tipp Mittwoch. Gegen 13 Uhr kommt Katharina hier zum Interview zu Radio 1, aber jetzt erstmal ein neuer Song. Das ist Schnee.

Eine der momentan interessantesten Bands aus den Niederlanden, Tramhaus gerade hier, aus Rotterdam mit Swarm. Laut und kantig ist ja der Platz, wo sie diese Musik hören. Und demnächst stelle ich Ihnen noch mehr von Tramhaus vor. Das Album Blister erscheint am 9. Oktober, ist das zweite der Band. Und ein Live-Termin ist auch schon bekannt. Ist zwar noch ein bisschen hin, aber können Sie ja schon mal notieren. 9. Februar, da treten Tramhaus in der neuen Zukunft in Berlin auf. Ist natürlich auch einiges los in dieser Woche. Und direkt mal die Frage, haben Sie Karten fürs Konzert von Deathcap for Cutie? Die spielen am 1. Oktober in der Columbia-Halle, also am Donnerstag. Mittlerweile ist das Konzert ausverkauft, was natürlich schlecht ist für alle, die noch spontane Karte kaufen wollten. Aber es gibt noch eine Chance. Morgen am Dienstag um 9:45 Uhr, da stellen wir Deathcap for Cutie als Favorit Musik vor hier auf Radio 1. Und da haben wir noch ein paar Karten, die Sie gewinnen können. 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Und wir stimmen uns jetzt mal mit dem Titelsong der Band ein. Also Sie haben ja in diesem Jahr ein Album neu veröffentlicht und später hören wir auch noch einen Klassiker. Denn so wird auch das Konzert sein. Also mit Klassikern gespickt aus der langen Karriere von Deathcap for Cutie, aber eben auch neue Songs. Der Titelsong, der ist sogar zweimal auf dem Album. Das hier ist sozusagen die B-Version, I Built You a Tower.

Kennen Sie das? Sie haben ein neues Album und dann müssen Sie ein, zwei Songs immer wieder hören. Das ist so ein bisschen wie wenn man Rotkraut im Kühlschrank hat, also was schon mal warm war, ne? Und dann ist ja da noch der Topf gut gefüllt und dann läuft man wie ferngesteuert alle paar Stunden wieder hin und holt sich Nachschlag. Und auf Musik übertragen ging es mir am Wochenende mit dem Song Stubenfliege von Nicht Seattle, so, den haben Sie gerade hier in Laut und Kantig auf Radio 1 gehört. Der ist auf dem Album Große Liebe und eher weiter hinten platziert. Und bis dahin hat Katharina Kollmann, die Frau hinter Nicht Seattle, die eine Band mittlerweile um sich geschart hat, wirklich auch schon unfassbar großartige und spezielle Texte zum Thema Große Liebe gesungen. Aber dann bricht man irgendwie nochmal schier zusammen an dieser Sensibilität, die Stubenfliege so vermittelt. Also nicht, dass ich sonst die Tendenz habe, die kaputt zu schlagen, aber ich glaube, wenn ich das nächste Mal eine Stubenfliege in der Wohnung habe, dann werde ich sie nochmal anders betrachten. Es ist so ein schönes Zusammenbrechen, von dem ich da jetzt gerade spreche, weil irgendwer muss das ja mal ausdrücken, was einem selbst so nicht gelingt. Also sagen Sie mir mal bitte, wer in deutscher Sprache so wunderbar über Berührungen gesungen hat, wie Nicht Seattle gerade in Stubenpflege. Sie wird am Mittwoch um kurz nach 13 Uhr zu Gast sein hier auf Radio 1 und sprechen wir natürlich über das neue Album, über Große Liebe. Mittwoch kurz nach 13 Uhr. Ich hoffe doch, Sie sind dabei.

The Old Hotel. Also ich war überrascht vom neuen Album der Band Proto Mater, das neue rausgekommen ist. Hotel Usona heißt es. Und Sänger Joe Cassie, der hat sich sein Heimatland genommen, die USA, und sich für dieses Album als Hotel vorgestellt. Also die USA als Hotel. Nicht als so ein Fünf-Sterne-Bunker in irgendeiner schicken Stadt. Eher so, ja, sagen wir mal, in die Jahre gekommenes Hotel, und jeder Song stellt ein Zimmer dar und da ist ein Gast drin, der jetzt nicht immer der erträglichste und einfachste ist. Also so ungefähr können wir uns das Ganze vorstellen. The Old Hotel haben Sie gerade als Song gehört, und falls Sie die Band Proto Mater schon viele Jahre kennen, die ist ja auch immer wieder Thema in Laut und Kantig, dann wissen Sie vielleicht, dass es auch eine Band ist, die durchaus ironische Texte schreiben kann, die eher auf der dunklen Seite zu Hause ist, die auch wild klingen kann, Post-Punk spielen kann, der druckvoll ist und lärmt. Aber diese Band beherrscht auch das andere, also das Zurückhaltendere. Und ja, sie ist vielleicht so eine der Bands aus Detroit, wo man nicht immer erwartet, dass sie nach vorne prescht. Aber es ist eben schon auch toll, wenn sie genau das macht. Dieses altmodische Hotel, das Usona, das ist eines, was uns bestimmt noch ein paar Monate beschäftigen wird. Jetzt gerade ist es ganz neu rausgekommen. Und dieser melodische Song The Old Hotel ist einer, wie ich finde, der besten. Ich war aber auch direkt von Checking Out fasziniert. Also ein Vorgang, den wir auch alle kennen, wenn wir im Hotel sind. So, wir möchten jetzt gerne noch auschecken. Und der ist so speziell wie vielleicht keiner bisher im Gesamtwerk der Band. Und da gibt es ja schon einige Alben. Eigentlich ist es wie, wenn man einmal einen Ritt von der Hölle zum Himmel erlebt, oder dann auch andersrum, können Sie mal selber entscheiden. Keep your eyes averted, I'm checking out. Proto Mater, laut und kantig.

So klingt das Checking Out bei der Band Proter Mater. Auch ein neuer Song. Zwei hintereinander waren es hier in Laut und Kantig auf Radio 1. Nach den Nachrichten, da erwartet sie unter anderem die neue Single von Queens of the Stone Age, ein Klassiker von Pearl Jam und auch Neues von Die Verlierer. In dieser Stunde noch neue Facts. 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
2: Um 4 Uhr mit Juliette Groß. Das Bundeskabinett will sich heute mit einem besseren Schutz von Bahnbeschäftigten befassen. Der Gesetzentwurf aus dem Bundesjustizministerium sieht härtere Strafen für Angreifer vor. In schweren Fällen droht eine Haftstrafe von mindestens einem Jahr. Außerdem berät das Kabinett über den Bericht der Ostbeauftragten Kaiser zum Stand der deutschen Einheit. Ob in der Sitzung heute über die Pflegereform beraten wird, ist noch unklar. Der Koalitionsstreit über die künftige Finanzierung konnte noch nicht beigelegt werden. Trotz Warnungen will US-Präsident Trump die Aufsicht über die KI-Technologie den Entwicklerfirmen überlassen. Eine staatliche Kontrolle lehnt er weiter ab. Aus der Nachrichtenredaktion Petra Mittermeier.
3: Trump ist sich sicher, die Unternehmen kontrollieren sich am besten selber. Der Staat dürfe die Branche nicht ausbremsen. Das machte der US-Präsident nach einem Treffen mit den Chefs der großen US-Tech-Unternehmen in Washington deutlich. Nach seinen Angaben haben die Verantwortlichen eine freiwillige Vereinbarung unterzeichnet, ihre KI-Modelle zu überprüfen, intern und extern. In den vergangenen Monaten waren immer wieder Zwischenfälle bekannt geworden, bei denen sich KI-Agenten selbstständig gemacht hatten und anders vorgingen als von den Entwicklern beabsichtigt.
2: Das Statistische Bundesamt legt heute die Inflationsdaten für den September vor. Experten rechnen vor allem wegen der hohen Benzin- und Dieselpreise mit einem Wert über 3%. Das wäre der höchste Stand seit Ende 2023. Damals waren die Verbraucherpreise um 3,7% gestiegen. Im August lag die Inflationsrate in Deutschland bei 2,9%. Das Deutschlandticket wird wohl erneut teurer. Das berichtet die Rheinische Post unter Berufung auf den sogenannten Koordinierungsrat Deutschlandticket. Das Gremium von Bund, Ländern, kommunalen Spitzenverbänden und Verkehrsunternehmen will heute über den Preis für das kommende Jahr entscheiden. Aus der Nachrichtenredaktion Markus Wolf.
4: Statt wie bisher 63 € im Monat könnten für das Ticket bald knapp 67 € fällig werden. Grundlage für die Preisanpassung ist ein neuer Kostenindex, auf den sich die Verkehrsminister der Länder geeinigt haben. Dieser soll auch Personal-, Energie- und Betriebskosten der Verkehrsbranche berücksichtigen. Vom Fahrgastverband Pro Bahn heißt es, man nehme eine weitere Erhöhung, Zitat, nur zähneknirschend hin. Der Ehrenvorsitzende Neuss forderte sogar eine Preissenkung, ähnlich wie den Tankrabatt für Autofahrer.
2: Das waren die Nachrichten. Das Wetter in Deutschland. Tagsüber Wechsel aus Sonne und Wolken, später im Westen Schauer möglich. Höchstwerte 20 Grad auf Fehmarn bis 30 Grad am Oberrhein. Morgen im Osten meist freundlich und trocken, gebietsweise Regen und Gewitter möglich. 17 bis 26 Grad. Es ist gleich 4.03 Uhr.
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5: Hallo und willkommen zurück zur zweiten Halbzeit, in der steht unter anderem die ganz neue Single der Queens of the Stone Age an. Ich erzähle Ihnen, wie die Konzerte von Musa Dark und von Cleese E. in Berlin am Wochenende so waren. Und wir starten mal direkt mit einem Klassiker von Pearl Jam.

Even Flow von Pearl Jam. Die Katze ist jetzt aus dem Sack, beziehungsweise der neue Schlagzeuger bei Pearl Jam ist offiziell bekannt. Zumindest mal beim Ohana Festival, das ist ein Festival in Kalifornien, da hat der langjährige Paul McCartney Schlagzeuger Abby Laurel Jr. bei Pearl Jam getrommelt. Freitagabend, da sind Pearl Jam zum ersten Mal nach dem Ausstieg von Matt Cameron mit dem neuen Schlagzeuger aufgetreten. Die Show war eigentlich als Headliner-Show von Frontmann Eddie Vedder angekündigt. Da hieß es Eddie Vedder and Friends. Und dann standen plötzlich Pearl Jam komplett auf der Bühne und eben neu dabei Abby Laurel, ich hoffe, ich spreche ihn richtig aus, Junior, der ja ungefähr ein Vierteljahrhundert primär bei Paul McCartney gespielt hat. Und mit Eddie Vedder hat er auch schon mal Solo-Musik gemacht als Schlagzeuger und Percussionist, und zwar beim Song Picture von Eddie Vedder. Und ob es jetzt bei dieser Besetzung bleibt, hat die Band noch nicht bestätigt. Aber Gitarrist Jeff Ament hat erklärt, dass Pearl Jam im nächsten Jahr wohl ein neues Album aufnehmen und auf Tour gehen wollen. Er hat auch gesagt, ich glaube, alle von uns schreiben, aber wir haben noch nicht wirklich viel gemeinsam geschrieben. Ein paar Sachen, die wir gemacht haben, die sind auf jeden Fall wirklich gut. Wir können also gespannt sein. Und wichtig ist ja schon mal, dass da einer dabei ist, der eventuell auch Zeit hätte, bei Pearl Jam zu spielen und der eben auch ein hohes Niveau hat. In dem Fall am Wochenende war es auf jeden Fall so. Und ja, in Laut und Kantig machen wir jetzt weiter mit einer Band, die auch Besetzungswechsel hinter sich hat, immer mal wieder. Aber der feste Kern bei den Queens of the Stone Age ist jetzt schon ein paar Jahre da. Und wir hören von ihnen aus dem anstehenden Album Where the Goth Girls at.

Das ist einer der stärksten neuen Songs der Queens of the Stone Age. Where the Goth Girls At wird auf dem nächsten Studioalbum drauf sein, das im Oktober erscheint. Perfect heißt es, also mit einem TH hinten. Und nein, es ist kein Wort. Aber Josh Omi hat gesagt, es gibt ja auch nichts, was wirklich perfekt ist. Und dieses Wort eben auch nicht. Deswegen Perfect von Queens of the Stone Age wird anstehen und das daraus die dritte Single der Band Where the Goth Girls At. Da hat sich Josh von Erinnerungen aus seiner Jugend inspirieren lassen. Die hat er in den Vororten von Palm Desert gelebt und erinnert sich an die erste Liebe, an diese Sehnsucht, die man als Jugendlicher hat und den Wunsch natürlich auch auf andere Eindruck zu machen. All das hat er in den Song gepackt. Waren Sie am Wochenende auf Konzerten unterwegs? Zweimal. Gestern Abend bei Cleese E und den Abend vorher bei Musa Dark. Meine Nackenmuskeln lassen mich noch an das Konzert von Musa Dark denken, sobald ich mich hier bewege im Studio und auch sonst. Musa Dark live, ein Trio mit enormer Wucht und wirklich maximaler Energie. Das konnten, glaube ich, alle erleben, die im Badehaus in Berlin dabei waren. Und es ist die Band von Aaron Imirze. Das hört man. Man fühlt sich an seine Band Harmful erinnert, die ja schon seit den 90ern aktiv ist. Aber trotzdem hat Musa Dark einen ganz eigenen Sound und auch mittlerweile mit Safi ja eine neue Frontfrau. Aido Abay war für 2 Alben lang Frontmann. Jetzt Safi als Frontfrau, hat auch Songs aus den beiden ersten Alben gesungen und natürlich die vom neuen Album. Und das war wirklich ein toller Abend, weil es einfach so voll auf die 12 war. Man hat gar nicht anders gekonnt, als da so voll eingesogen zu werden von der Musik, die einen im Prinzip so ein bisschen verprügelt hat, aber eben auf eine schöne Art und Weise, die einen frontal konfrontiert hat. Da konnte man nicht irgendwo ausweichen. Die Setlist ist sehr stark. Und der Sound also wirklich voll rein. Ungefähr 70 Minuten lang haben Musa Dark gespielt. Und ich habe während des Konzerts häufiger daran gedacht, wie toll es wäre, wenn System of a Down diese Band mal mit ins Vorprogramm nehmen würde. Nicht nur in Deutschland, das könnte auch in anderen Ländern gut funktionieren. Oder wenn es ein bisschen kleiner sein sollte, Skunk and Nancy wären auch eine gute Adresse für Musa Dark, um da mal dabei zu sein. Vielleicht klappt's ja. Endurance jedenfalls ein Feuerwerk, auch live, das neue Album. Und wenn Sie Lust haben, Musa Dark näher kennenzulernen, dann empfehle ich Ihnen in der ARD Sounds App die Sendung Laut und Kantig, in der dann da steht Musa Dark Interview Special. Schauen Sie einfach rein, ARD Sounds App, und dann nach dem Musa Dark Special spickeln einen Song da draus aus diesem neuen Album. Und auch aus der Sendung hören Sie jetzt Hollow Rooms.

Exhausted von Harmful. Solche Musik hören Sie laut und kantig auf Radio 1 und zwar montagabends zwischen 21 und 23 Uhr in der Wiederholung am Mittwochmorgen zwischen 3 und 5. Und wann immer Sie Lust haben, können Sie auch alle Sendungen der letzten 2 Jahre in der ARD Sounds App nachhören. Da suchen Sie dann einfach nach laut und kantig. Und wenn Sie auf dem Konzert von Musa Dag am Samstagabend waren, da habe ich ja gerade schon einiges erzählt, im Badehaus, dann war wahrscheinlich der meistgehörte Satz: Na, dann sehen wir uns wieder am 8. Oktober, oder? Weil, naja, da gibt es eine Verbindung. Am 8. Oktober treten Harmful im Badehaus in Berlin auf und der Gitarrist und auch Backgroundsänger von Musa Dag, nämlich Aaron Emirze, der kommt wieder ins Badehaus mit seiner anderen Band, mit Harmful, die wir jetzt hier gerade gehört haben. Also am 8. Oktober, das ist ein Donnerstag, man kann sagen, dass Harmful so die DNA von allem ist, was Aaron Emirze musikalisch so macht, wenn es laut ist und dreckig. Und genau wie mit Musa Dag hat er eben das Badehaus gewählt, ein Club auf dem RAW-Gelände, der, wenn er schön voll ist, so war es auch bei Musa Dag, wirklich ein intensiver Raum ist. Es gibt noch Karten und von daher sollten Sie die bald besorgen. 8. Oktober, Harmful im Badehaus in Berlin.

der vorherigen Stunde laut und kantig habe ich Ihnen schon das neue Album Der Verlierer empfohlen. Eiszeiten Walderer Song da draus. Die Verlierer mit dem neuen, mit dem dritten Album. Ideale, ganz frisch. Und ja, was am Wochenende so alles los war, es war schwierig, sich zu entscheiden, auf welches Konzert man geht. Viele von Ihnen haben mir geschrieben, ach, ja, bei Cleas E war ich auch. Die haben im Franz Club gespielt gestern Abend. Cleas E, eine Band, die sich ja auch vor mehreren Jahrzehnten in Berlin gegründet hat. Zwei Bandmitglieder leben immer noch in Berlin. Frontmann Tobias Siebert lebt mittlerweile in Mecklenburg-Vorpommern, so wirklich im Nichts, und hat dort ein Studio und einen wunderschönen Hof und macht eben von dort aus Musik, nimmt dort auch andere Bands auf. Aber gestern Abend, da waren alle drei im Franz Club, der super gefüllt war, im Prenzlauer Berg, in der Kulturbrauerei. Und die Band hat einiges gespielt von den neuen Songs. Einmal mehr mit Dir gegen die Furcht, heißt ja das aktuelle Album, das im Juni rausgekommen ist. Und die Menschen im Publikum, man hat es immer sehen können, wenn man andere beobachtet, haben einzelne Zeilen so mitgesungen oder mitgesprochen. Es war auf ihren Lippen. Beim Song La Boom wurde getanzt im Saal. Und ansonsten war einfach, obwohl es ja so eine unglaublich melancholische Musik ist, durchaus eine positive Stimmung. Also dieses Glas, das Cleas E bespielen, das ist dann doch immer halb voll. Nur die Gedanken, die sind eben manchmal durchaus so, dass man denkt, naja, kann es kippen, kann es, aber irgendwie ist der Hoffnungsschimmer am Ende doch immer noch da. Auch viele Songs vom Vorgängeralbum wurden gespielt, da gibt's ja viele Berlin-Bezüge auch in diesem Album. Das wurde natürlich auch begeistert aufgenommen. Und einen Song, der auch am Abend dran war, den hören wir jetzt hier auf Radio 1 in Laut und Kantig, Der Nachtflug.

Please mit Nachtflug in Laut und Kantig auf Radio 1. Am Ende heute zwei lange Rillen hintereinander und die passen ganz wunderbar, obwohl sie musikalisch so unterschiedlich sind. Erstmal möchte ich Sie noch einstimmen aufs Konzert von Death Cab for Cutie, was wir Ihnen in dieser Woche am 1. Oktober präsentieren in der ausverkauften Columbia-Halle. Dienstag um kurz nach 10 am Vormittag haben Sie die Möglichkeit, nochmal Karten zu gewinnen auf Radio 1. Wir hören Death Cab for Cutie jetzt gleich mit Transatlanticism und danach eine sehr lange Rille von The Ocean aus dem neuen Album Solaris. Mein Name ist Christiane Falk. Ich wünsche Ihnen eine fantastische Woche. Lassen Sie es sich gut gehen und genießen Sie jetzt Transatlanticism.

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2: 5 Uhr, ich bin Ingo Jansen. Guten Morgen. Die Deutsche Flugsicherung hat am Flughafen BER in Schönefeld ein System zur Drohnenerkennung in Betrieb genommen. Damit können Drohnen frühzeitig entdeckt und die zuständigen Stellen informiert werden. Steve Meyer berichtet.
3: Das Erkennungssystem sei ein wichtiger Schritt für die Sicherheit des Luftverkehrs, sagte Bundesverkehrsminister Bilger. Denn inzwischen gäbe es immer mehr Drohnensichtungen. In der ersten Hälfte dieses Jahres seien bereits 28 Drohnen am Berliner Flughafen entdeckt worden. In 7 Fällen davon musste der Flugverkehr pausieren. Nur seien deren Hintergründe und die Gefährdungslage bisher unklar, sagt Brandenburgs Verkehrsminister Krumbach. Dabei soll das neue Erkennungssystem helfen.
2: In einem Waldstück nördlich von Potsdam wird heute Weltkriegsmunition gesprengt. Deshalb wird am Morgen ein 1500 Meter großer Sperrkreis eingerichtet. Mehr von Axel Hofmann.
4: Etwa 700 Menschen in der Waldsiedlung Großklinike müssen bis zum Vormittag den Sperrkreis verlassen haben. Im Berliner Ortsteil Gatow sind rund 150 Anwohner betroffen. Auch die Bundesstraße 2 wird zeitweise gesperrt. In der vergangenen Woche waren in dem Waldstück Bomben und Granaten aus dem Zweiten Weltkrieg entdeckt worden. Ein Großteil wurde bereits abtransportiert. Der Rest soll nun kontrolliert gesprengt werden.
2: Die Linken im Berliner Abgeordnetenhaus wollen sich klar gegen Antisemitismus positionieren. Das geht aus einer Erklärung hervor, die dem RBB vorliegt. Demnach soll die Fraktionssatzung in der kommenden Woche um eine entsprechende Vereinbarung ergänzt werden. Die Linke geht damit auf die Grünen und auf die SPD zu. Die verlangen für den Fall einer Koalition ein klares Bekenntnis gegen Antisemitismus. Bundesfamilienministerin Prien zeigt sich offen dafür, auf die geplanten Einschnitte beim Elterngeld zu verzichten. Die CDU-Politikerin sagte dem Redaktionsnetzwerk Deutschland, die Koalition berate derzeit über verschiedene Modelle, festgelegt sei noch nichts. Prien hatte im Sommer einen umstrittenen Entwurf für eine Elterngeldreform vorgelegt. Demnach war unter anderem geplant, die Bezugsdauer von bisher 14 auf 12 Monate zu verkürzen. Der Preis für das Deutschland-Ticket könnte im kommenden Jahr wieder steigen. Nach Informationen der Rheinischen Post sind 66,90 Euro im Gespräch. Im Moment kostet das Ticket 63 Euro. Dem Bericht zufolge will der zuständige Koordinierungsrat den neuen Preis heute festlegen. Und zum Sport. Die Füchse Berlin haben bei der Handball-Club-WM in Ägypten die Chance auf Bronze verpasst. Im letzten Gruppenspiel gegen den Gastgeber Al-Ahli musste sich die Mannschaft mit 27:30 geschlagen geben. Soweit die Nachrichten. 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Das Wetter, heute wieder viel Sonne mit ein paar harmlosen Schleierwolken, 22 bis 24 Grad. Noch der Blick zur Uhr, es wird gleich 5.03 Uhr.
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5: Guten Morgen.
6: Mochte ich gerade, oder? Noch der Blick zur Uhr. Das war echt sehr souverän.
5: Der Blick zur Uhr, es ist 5.03 Uhr.
6: Ja, und der Blick auf den Musikplan. Eine Sendung heute mit Ideen. Das ist nämlich Joshua Ideen mit It Always Was. Erster schlechter Wortwitz gleich mal verbraten.
5: Glückwunsch.

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0: Songs of Leon, My Whole World, haben Sie gehört. Hier 17:15 im schönen Morgen. Wir gucken schon mal ein bisschen, was uns die nächsten 5 Stunden erwartet. Ja, Elon Musk und Peter Thiel, die stehen, würde ich sagen, ja, wie drücke ich es aus? Sag mal, für eine neue Generation von Tech-Milliardären, die politisch schon lange auch mitmischen, wie ihre Netzwerke funktionieren. Ja, bin ich. Welche Ideen dahinter stehen und was das auch für Demokratien weltweit bedeutet, das untersucht ein neues Buch. Das heißt Angriff der Tech-Milliardäre. Und darüber sprechen wir mit einem der Autoren 9.08 Uhr.
1: Und wir werden heute sprechen, heute ist nämlich der Weltübersetzungstag, über die Probleme und vielleicht auch die Chancen, die KI da bietet bei Übersetzungen. Bei Synchronisation, das hört sich auch schon wieder viel mehr nach Problemen als nach Chancen eigentlich an. Und wie die da genutzt werden, und zwar mit einer Frau, die unter anderem als Übersetzerin tätig ist. Und von ihr wollen wir vor allen Dingen dann natürlich mal hören oder rausarbeiten, ob irgendwo der Mensch dann doch halt noch stärker ist als die KI.
0: Na, ich hoffe schon. Weißt du, was ich ganz interessant finde? Das habe ich neulich bei den Kaulitz-Brüdern gehört. Das ist ja, die haben auch einen Podcast und den gibt es auch auf Spanisch und auf Englisch. Ich habe die Version noch nicht gefunden, aber ich dachte, ist das ein Hörerlebnis, wenn die KI das einfach den Humor und so übersetzt? Ich weiß es nicht.
1: Ja, man könnte auch den schönen Morgen dann wahrscheinlich mal ins Spanische übersetzen lassen.
0: Chinesisch.
1: Einfach mal fünf Stunden lang so tun, als wäre das das normalste Ding der Welt. Also das, da bringen Sie bitte ein bisschen Zeit mit, denn das Gespräch werden wir erst um 21:45 haben. Das bildet aber natürlich auch schon mal ab, dieser Hinweis, dass die Sendung eben, wie du gesagt hast, bis 10 Uhr heute geht.
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1: Jeden Morgen beantwortet Christoph Drösser hier eine, wie er findet, alltägliche Frage.
2: Naja.
1: Stimmt's?
2: Ja, aber heute geht's ja um den Glöckner von Notre Dame. Und tatsächlich, die Stimmt's-Frage habe ich mir noch nie gestellt, weil ich alle meine Informationen über den Glöckner tatsächlich aus diesem Disney-Film entnommen habe, aus dem Jahr 96. Hast du auch gesehen,
1: ja,
2: oder?
1: Ja, mehrmals.
2: Ja, und Dito auch.
1: Stimmt's, dass der Glöckner von Notre Dame die Kathedrale vor dem Abriss bewahrt hat?
3: Mhm. Der Glöckner von Notre Dame ist ein Buch des Schriftstellers Victor Hugo. Es erschien im Jahr 1831 und schilderte das Leben in Paris des 15. Jahrhunderts. Der Roman wurde sehr populär und damit auch die Kathedrale, in der er spielt. Victor Hugo bewunderte dieses Bauwerk, das damals in einem ziemlich schlimmen Zustand war. In der Zeit der Französischen Revolution, also 50 Jahre vor dem Roman, wurde die Kirche zum Tempel der Vernunft erklärt, Statuen von Königen wurden abgerissen und sie drohte tatsächlich zu einem Steinbruch zu werden. Ab 1802 war Notre Dame dann wieder ein Bischofssitz, auch Napoleon wurde darin gekrönt und Abrisspläne gab es nicht wirklich. Trotzdem war der Zustand ziemlich jämmerlich. Es fehlte zum Beispiel der Turm, der vor ein paar Jahren abgebrannt ist und ganz prächtig wieder aufgebaut wurde. Hugos Roman trug tatsächlich dazu bei, dass die Pariser Bürger wieder stolz auf dieses Bauwerk waren und ein paar Jahre später wurde es dann aufwendig restauriert. Also, der Glöckner von Notre Dame hat die Kirche wieder ins Bewusstsein der Franzosen gerückt. Konkrete Abrisspläne gab es aber zur Zeit des Erscheinens nicht.
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0: Du hast es gerade schon gesagt, ja. Das ist so schöne Popmusik.
1: Wirklich, wenn Sie die Musik von Lily Allen nur halb so gut finden wie wir beide, dann hatten Sie gerade richtig Spaß bei diesem Song. Toll.
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0: Ja, wir gucken mal auf die aktuellen Temperaturen. In Berlin 13 bis 15 Grad, in Brandenburg 11 bis 16 Grad. Also die 16 Grad hat Perleberg. Herzlichen Glückwunsch. Heute wird es aber für alle noch sonnig. Es bleibt trocken mit nur ein paar Schleierwolken. Und dazu 22 bis 25 Grad.
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1: Hier auf Radio 1, Vorsicht bitte auf der A12 in Richtung Berlin befinden sich zwischen Frankfurt-West und Müllrose momentan Tiere auf der Fahrbahn. Südlicher Berliner Ring, wir sind auf der A10 Dreieck Spreeau. Zwischen Dreieck Werder und Glindow läuft noch eine Unfallaufnahme, nur die linke Spur ist momentan frei. Dann eine Meldung schon mal voraus, im Waldgebiet nördlich von Groß-Glienicke wurde Weltkriegsmunition gefunden. Teile davon werden heute gesprengt und dafür ist dann ab spätestens 9:30 die B2 in dem Bereich gesperrt. Teile von Gatow werden dann gesperrt. Eine Meldung aus Berlin-Westend. Am Morgen beginnen heute im Bereich der alten Jaffee-Straße die Vorarbeiten zur neuen Anbindung der AWUS an den Stadtring Richtung Wedding. Und eine Meldung noch aus Tempelhof aus der Oberlandstraße in Höhe Germania-Straße sind die Ampeln außer Betrieb. Da, wo es geht, wünschen wir Ihnen eine gute Fahrt.
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0: Guten Morgen.
1: Guten Morgen.

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1: Jeden Morgen holen wir hier Songs raus, die Sie vielleicht schon lange nicht mehr gehört haben. Vielleicht auch noch nie im Radio. Und die können Sie sich hier wünschen. Uns können Sie schreiben. Das hat auch Katja gemacht. Sie schreibt: Guten Morgen, liebes Morgenteam.
2: Morgen, Katja.
1: Ich habe gerade euren Aufruf zu neuen Wünschen gehört. Dabei ist mir ein Song meiner Studentenzeit eingefallen. Die Zeit, in der ich noch in Berlin gewohnt habe und mitbekommen durfte, wie sich alles verändert, wie die Stadt ein neues Gesicht bekommt und eigentlich noch nicht weiß, in welche Richtung alles gehen wird. Es war eine spannende Zeit. Überall in der Stadt gab es Baustellen und überall in der Stadt gab es kleine Fensterchen bei den Baustellen, durch die man sehen konnte, was da gerade passiert. Mhm. Es war, als wäre die Stadt auf der Suche, wie ihre Zukunft aussehen wird. Es fühlte sich an, als ob alles möglich wäre.
2: Poesie, wow.
1: Damals gab es in den leerstehenden Häusern in Mitte Bars, zu denen man nur an einem Tag in der Woche gehen konnte. Die Dienstagsbar, die Mittwochsbar. Und in der Dienstagsbar in Mitte gab es extrem leckere Cocktails, in Klammern Watermelon Man. Mhm. Und es wurde viel getanzt, rauchig, schweißig zwischen viel zu vielen Leuten. Ein Lied steht für mich für diese Zeit, wenn das lief, da ging jeder auf die Tanzfläche und bewegte sich, wenn auch nur sehr leicht und sanft, weil man voller Energie nur schwer dazu tanzen kann. Es ging. Also, jetzt sagt sie den Text, ne? Biggie, Biggie, Biggie, can't you see? Sometimes your words just hypnotize me.
2: Ich ahne was.
1: Ich weiß noch nicht mal, wer es gesungen hat, schreibt Katja. War es ein One-Hit-Wonder? Und noch weniger weiß ich, um was es in diesem Text geht. Um Biggie? Vielleicht könnt ihr dieses Geheimnis am schönen Morgen lüften, eure Katja.
2: Sehr gerne. Es ist davon auszugehen, dass jetzt einige schon wissen, um welchen Song es hier geht. Du hast es auch wirklich gut natürlich nachgesungen.
1: Kann ich auswendig.
2: Ja, ich weiß, du hast es auch mal mitgesungen, ne?
1: Ja.
2: Gemeint ist natürlich Hypnotize von The Notorious B.I.G. Und zwar zum Inhalt des Songs. Man könnte sagen, dass es sich hier um ein klassisches Hip-Hop-Thema handelt, vorgetragen aus einer männlichen Perspektive. Damals natürlich vor allen Dingen klassisch in den 90ern, also Geld, Partys, Frauen, Sex, Hauptsache angehimmelt werden. Veröffentlicht wurde der Song am 4. März 1997 und 5 Tage später am 9. März wurde Biggie Smalls, also der Interpret, im Alter von nur 24 Jahren nachts bei einem Drive-By-Shooting erschossen. Bis heute ist dafür niemand verurteilt worden. Hier kommt also der Song, der damals alle auf die Tanzflächen gezogen hat, die sich dazu ganz sanft bewegt haben. Wir werden das nachempfinden können. Hypnotize.

0: das nicht ein toller Song?
1: Ja, wirklich, Hypnotized.
0: Den habe ich heute den ganzen Tag in mir, Katja. Vielen, vielen Dank dafür.
1: Von The Notorious B.I.G. aus dem Jahre 1997. Genau darum geht es, also Emotionen zu wecken, Emotionen zu teilen, weil sie haben auch mal Musik irgendwann gehört. Die sie, was denn? Was denn?
0: Sie haben auch, wissen Sie noch, als Sie noch Musik gehört haben,
1: also, Komma.
0: Als Sie sich noch lebendig gefühlt haben.
1: Fühlen Sie sich wieder lebendig, wir machen es möglich. Nee, einfach, Sie haben mal eine Musik gehört, Komma, an die Sie sich gerne mal hier mit anderen erinnern würden, an die Zeiten von damals. Damals muss nicht vor 30, 40 Jahren gewesen sein, damals kann auch vor 10 Jahren gewesen sein. Der Song ist aber einfach mal verschwunden, im Bermuda-Dreieck verschwunden und dafür sind wir da, diese Songs dann für Sie zu bergen.
0: Und Sie können das direkt jetzt machen, ne? Sie können direkt jetzt hierher schreiben,
1: aber
0: morgen sind
1: jetzt.
0: Wir auch nochmal da. So. Vielleicht dann schon morgen Ihr Bermuda-Dreieck hier um 5:40 Uhr.
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0: Es war ein ganz gewagtes Projekt und sorgte für viel Diskussionsstoff in diesem Sommer. Das Volksbad hat seit Anfang August ja 20.000 Badegäste angelockt, mitten in Berlin am Rosa-Luxemburg-Platz vor der Volksbühne. Gestern gab es nochmal die letzte Chance für einen kostenlosen Badetag bei bestem Spätsommerwetter direkt vor der Volksbühne. Und die hat zum Beispiel auch diese Besucherin nochmal genutzt.
1: Ich habe es nie geschafft zu kommen und jetzt habe ich heute ein Freiticket ergattert und will das ganz lange heute genießen, solange es geht. Alle schwimmen, alle sind ruhig, alles ist so friedlich.
0: Und die Idee dieses Projekts war es, auf die marode Infrastruktur in Berlin aufmerksam zu machen und ein kostenloses Angebot für alle zu schaffen.
2: Aber Überraschung, auch hier lief nicht alles glatt. Die Duschen haben anfangs nicht funktioniert, das Bad musste dann vorübergehend schließen. Fakt war ja, viele Vereine haben das Bad dann buchen können.

0: Da hat man einen Slot bestellt, dann für ein paar Stunden für seinen Verein das Bad dann haben können. Und dann gab es diesen Eklat um einen Slot, den ein Verein mit schwarzen Kindern gebucht hatte. Sie sollten das Bad eben auch wie andere Vereine Nachmittag für sich bekommen. Das löste dann große Diskussionen aus und wegen rassistischer Anfeindungen musste dieser Nachmittag dann abgesagt werden. Und eigentlich, so in der Bilanz, hatte Intendant Matthias Lilienthal mit 300.000 Euro für dieses Projekt gerechnet. Das hat am Ende aber nicht gereicht.
1: 400.000 Euro sind viel Geld und dafür entschuldige ich mich sehr. Auf der anderen Seite war einfach auch wichtig, ein anderes Bild von der Volksbühne zu schaffen. Die Volksbühne hat ja auch ein bisschen was Abweisendes. Und das Volksbad war eine warme Geste der Umarmung der Stadt und dass wir für die elementaren Bedürfnisse der Menschen hier versuchen, was zu tun.
2: Und das scheint in der Tat aufgegangen zu sein. Die Besucherin zumindest, die wir jetzt hören, die zieht ein positives Fazit.
3: Spektakulär. Spektakulär vor allen Dingen deshalb, weil es ein kostenfreies Angebot ist für jedermann, der sich um ein Zeitfenster bemühen kann. Aber immerhin, also große Leistung hier von dem Team von der Volksbühne, ehrlich gesagt, das aufzubauen, das zu betreiben und es zu spendieren. Also Chapeau.
0: Ja, muss man auch mal sagen, kostenloses Schwimmbad. Bei den meisten kam es dann doch ziemlich gut an. Aber es wird ein solches Projekt von der Volksbühne im kommenden Jahr dann nicht mehr geben. Knapp 2 Monate lang, blicken wir jetzt zurück, konnten Berlinerinnen und Berliner also hier mitten in der Stadt Abkühlung finden. Gestern war der letzte Badetag und damit keine warme Umarmung jetzt mehr.

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1: Masanje Sanogo, Oxy Babe. Eine Performance heute Abend im Ballhaus Ost. Zu schwarz für die Theaterwelt, zu weiß für meine Mutter. Ich habe die Bühne als Ausweg gewählt, heißt es in der Ankündigung zu diesem Abend. Die Performance-Künstlerin Masanje Sanogo setzt sich in ihrer Solo-Performance mit ihrem früheren Leben als schwarze Frau auseinander. Klänge, Tanz, Märchenhaftes werden miteinander verbunden. Als DJ dekonstruiert sie afroelektronische Klänge von Amapiano bis Gong, um so auf Widersprüche hinzuweisen. In ihre eigenen Erfahrungen lässt Masanje Sanogo Erzählungen von anderen Menschen in der gleichen Situation einfließen. Oxy Babe, eine Performance, heute Abend 19 Uhr im Ballhaus Ost in Berlin-Prenzlauer Berg.
2: Haben Sie vielleicht auch ein Deutschland-Ticket, dann zahlen Sie momentan 63 Euro im Monat dafür. Erinnern Sie sich noch an vergangenes Jahr, da waren es 58 Euro im Monat. Und vielleicht denken Sie noch vor 2025, gab es das ja auch schon, da hieß es 49-Euro-Ticket, weil es 49 Euro gekostet hat. Heute wird ein neuer Preis vorgelegt, wie viel das Deutschland-Ticket im kommenden Jahr dann wohl kosten soll. Spoiler, weniger wird es nicht. Und wie viel genau, das hören Sie gleich in den Nachrichten mit Elisabeth Mattner.
3: Vorher noch Future Islands mit The Chase.

0: Future Islands haben Sie hier gehört auf Radio 1 und es ist 6 Uhr. Guten Morgen.
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0: Mit Elisabeth Mattner. Das Deutschlandticket könnte im kommenden Jahr 67 Euro kosten und damit teurer werden. Die Rheinische Post berichtet, dass heute der Koordinierungsrat von Bund, Ländern, kommunalen Spitzenverbänden und der Verkehrsbranche einen neuen Preis festlegen will. Mehr dazu von Markus Wolf.
2: Grundlage für die Preisanpassung ist ein neuer Kostenindex, auf den sich die Verkehrsminister der Länder geeinigt haben. Dieser soll auch Personal-, Energie- und Betriebskosten der Verkehrsbranche berücksichtigen. Vom Fahrgastverband Pro Bahn heißt es, man nehme eine weitere Erhöhung, Zitat, nur zähneknirschend hin. Der Ehrenvorsitzende Neuss forderte sogar eine Preissenkung, ähnlich wie den Tankrabatt für Autofahrer.
0: Union und SPD ringen weiter um die Pflegereform. Die SPD lehnt Leistungskürzungen ab und verlangt einen Deckel für den Eigenanteil. Bundesgesundheitsminister Linnemann von der CDU will heute einen Gesetzentwurf ins Kabinett einbringen. Danach würden Pflegebedürftige und Angehörige voraussichtlich stärker belastet. Die SPD lehnt das ab. Sie fordert statt Kürzungen strukturelle Reformen. Ob der Gesetzentwurf deshalb wirklich beraten wird, ist noch unklar. Im Kabinett ist heute auch Thema, wie Angriffe auf Zugpersonal, Polizisten, Rettungskräfte, Ärzte und andere Beschäftigte im Dienst der Allgemeinheit härter bestraft werden können. Demnach soll die Mindeststrafe von 3 auf 6 Monate steigen. Auch Beschäftigte etwa im Nahverkehr sowie in der Strom- und Wasserversorgung sollen besser geschützt werden. Bundesjustizministerin Hubig sagte, wer das Land am Laufen halte, verdiene Schutz. Bundesfamilienministerin Prien ist offenbar offen für Änderungen bei der Elterngeldreform. Die CDU-Politikerin plädiere für eine Überprüfung, inwiefern die von ihr geplanten Sparmaßnahmen zielführend und gerechtfertigt seien. Das sagte Prien dem Redaktionsnetzwerk Deutschland. Sie könne sich vorstellen, die Elterngeldmonate doch nicht von 14 auf 12 Monate zu kürzen. Die Koalition berate derzeit über verschiedene Optionen und rechne diese durch. Der Flughafen Berlin-Brandenburg bekommt ein neues System zur Drohnenerkennung. Das Bundesverkehrsministerium hat mitgeteilt, dass die deutsche Flugsicherung damit jetzt Drohnen im An- und Abflugbereich frühzeitig erkennen kann. Dadurch könne sie die zuständigen Stellen schnell über mögliche Gefährdungen für den Luftverkehr informieren. Zuletzt sind immer wieder Drohnen über oder an Flughäfen aufgetaucht. Allein am BER waren es im ersten Halbjahr 28. US-Präsident Trump verzichtet darauf, die Entwicklung künstlicher Intelligenz gesetzlich zu regulieren. Nach einem Treffen mit Vertretern großer Tech-Konzerne sagte er, die KI-Unternehmen sollten sich freiwillig selbst kontrollieren. Mehr von Ralf Borchardt.
3: Gerade hat OpenAI wegen Sicherheitsbedenken die Veröffentlichung eines neuen KI-Modells gestrichen. Seit Wochen wird auch in den USA diskutiert, welche Regeln und Beschränkungen für die Entwicklung künstlicher Intelligenz notwendig sind. Doch Donald Trump lässt sich von all dem nicht beeindrucken. Nach dem Treffen mit den Chefs der amerikanischen KI-Branche im Weißen Haus sagte Trump wörtlich, wir dürfen sie nicht ausbremsen. Die USA hätten einen großen Vorsprung vor China und müssten diesen Vorsprung behalten, so Trump weiter.
0: Das waren unsere Radio 1 Nachrichten. 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
4: Also bei mir ist es so, wenn ich jetzt rausgehe und es ist noch dunkel, dann ziehe ich automatisch meine Schultern hoch, weil ich denke, ich friere gleich. Ich kann Ihnen sagen, Sie können die Schultern unterlassen und sich entspannen. Es ist warm. 13 bis 15 Grad sind es in Berlin und Brandenburg. Heute wird es freundlich, trocken, viel Sonne. Ein paar dünne Schleierwolken sind möglich und die Höchstwerte dann bei 22 bis 25 Grad.
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0: Auf Radio 1 A10 südlicher Berliner Ring Richtung Dreieck Spreeau zwischen Dreieck Werder und Glindow läuft eine Unfallaufnahme, nur die linke Spur ist frei. A13 Dresden Richtung Berlin zwischen Teupitz und Großköris steht ein liegengebliebenes Fahrzeug. B5 Berlin Richtung Nauen zwischen Havelpark Dalgo und Dalgo Döberitz liegt ein totes Tier auf der Straße. Stadtverkehr Berlin Westend, heute beginnen im Bereich der alten Jaffee-Straße die Vorarbeiten zur neuen Anbindung der Avus A115 an den Stadtring A100 Richtung Wedding. Deshalb wird der Verkehr einspurig über den südlichen Bereich des Rastplatzes geführt. Und im Waldgebiet nördlich von Großglienicke wurde Weltkriegsmunition gefunden. Teile davon werden heute gesprengt. Dafür ist dann ab spätestens 21:30 die B2 in dem Bereich gesperrt. Auch Teile von Gato werden gesperrt. Wir wünschen Ihnen eine gute Fahrt.
4: Vielen Dank.
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4: Guten Morgen.
5: Guten Morgen und hallo.

0: Runaway, ein Song von Aurora um 6.09 Uhr.
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2: Heute ist Mittwoch, der 30. September 2026. Desiree Nick wird heute 70 Jahre alt. Die Entertainerin, Schauspielerin, Kabarettistin und Autorin wurde nämlich am 30. September 1956 in Berlin geboren. Sie hat 10 Jahre lang klassisches Ballett getanzt, dann studiert, und zwar katholische Theologie und Religionspädagogik, dann noch Schauspielausbildung in London. Jetzt seit vielen Jahren kennt man sie mit ihren Kabarettprogrammen im Fernsehen und als Buchautorin ist sie auch sehr präsent.
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0: Heute wird der neue Studentenwohnreport 2026 vorgestellt. Dafür wurde die Wohnsituation von Studierenden an 38 deutschen Hochschulstandorten untersucht. Ein Schwerpunkt ist, wie viel Wohnfläche sich Studierende von der BAföG-Wohnkostenpauschale tatsächlich noch leisten können. Außerdem untersucht dieser Report, wie sich die Zahl der Studierenden an den einzelnen Hochschulstandorten entwickelt.
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2: Seit Jahren wird darum gestritten, ob es am Griebnitzsee in Potsdam einen durchgehenden öffentlichen Uferweg geben soll. Heute stellt Potsdam einen neuen Bebauungsplan vor. Und es ist bereits der dritte Anlauf der Stadt. Zu der öffentlichen Informationsveranstaltung kann jeder kommen. Einlass ist ab 17:30 Uhr, Beginn dann 18 Uhr auf dem Unicampus Griebnitzsee.
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0: Im Katmai-Nationalpark in Alaska geht die Fat Bear Week zu Ende. Ja, wegen der Zeitverschiebung steht der Sieger dieser Fat Bear Week bei uns heute Morgen dann erst fest. Gewählt wird der Bär, der sich über den Sommer am erfolgreichsten Fettreserven für den Winter angefressen hat. Also im Grunde, wer es am dicksten und am besten auf den Winterschlaf vorbereitet. 10 weibliche und 6 männliche Braunbären waren diesmal im Rennen. Darunter Chunk, der ist der Sieger von 2025. Im Katmai im Nationalpark leben mehr als 2000 Braunbären.
1: Was fehlt?
2: Im BMW-Werk Leipzig beginnt heute symbolisch der Bau eines Anschlusses an eine Wasserstoffpipeline. Das Besondere daran ist, Leipzig soll das erste Automobilwerk weltweit sein, das Wasserstoff direkt über eine Pipeline bekommt. Dafür wird eine etwa 2 Kilometer lange Leitung vom Werk zum geplanten deutschen Wasserstoffkernnetz gebaut. Und ab Mitte 2027 soll sie Wasserstoff liefern und damit die bisherige Anlieferung per LKW in Druckflaschen ersetzen. Der Wasserstoff kann dann unter anderem in den energieintensiven Trocknern der Lackiererei eingesetzt werden. Dort gibt es bereits 11 Brenner, die wahlweise mit Erdgas oder mit Wasserstoff laufen können.
1: Ausgezeichnet.
0: Heute Morgen werden in Stockholm die diesjährigen Right Livelihood Awards bekannt gegeben, die auch als alternative Nobelpreise bekannt sind. Seit 1980 werden damit Leistungen für Menschenrechte, soziale Gerechtigkeit, Umweltschutz und friedliche Konfliktlösung gewürdigt. Für 2026 wurden 200 Nominierungen aus 72 Ländern berücksichtigt. Die Preisverleihung findet dann in gut 2 Monaten am 1. Dezember in Stockholm statt.
1: 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Wir wünschen einen guten Start in den Tag. Oh.

0: Ich bin dir ja noch eine Erklärung schuldig.
1: Echt? Wofür
0: ja,
1: denn?
0: Ich glaube, letzte oder vorletzte Woche haben wir doch hier einen Tag zusammen moderiert und ja. Es war das allererste Mal in meinem Leben, dass ich so richtig verpennt habe.
1: Oh, du hast so ein schlechtes Gewissen
0: dann
1: gehabt.
0: Es war so schrecklich. Wann ist man eigentlich hier? Nee, es kann überhaupt nicht passieren. Okay. Ich hatte mir einen analogen Wecker, der mit Batterie läuft, gestellt und mein Handy. So, und dann bin ich um 4.50 Uhr aufgewacht. Schock. Ja, aber nicht vom Wecker oder sowas. Ja. Einfach aus meinem eigenen Adrenalin raus, hier eine Stunde zu spät gekommen. Peinlich. Will man überhaupt nicht. Und ich habe so ganz doll an mir selber gezweifelt. Wie konnte das passieren? Wie kann man den nicht hören? Ich kann mich nicht mehr auf mein Gehör verlassen. Und so, ne? Ein paar Tage später, also erstmal der analoge Wecker, da war die Batterie alle, meine Schuld, dämlich. Hm. Aber ein paar Tage später habe ich meinen Wecker gestellt auf so eine christliche Zeit, so Schulzeit, ne? Wenn man jetzt aufsteht, 6.15 Uhr.
1: Ja, ja.
0: Der Wecker so, la la la la, la la la, auch in der Lautstärke, ja. Mein iPhone-Wecker. Ich dachte, davon kann ich auch nicht 3.30 Uhr wach werden. Meine Kinder haben einfach mein iPhone genommen, haben es irgendwann mal verstellt. Ah. Und dann hat es einfach in einer Lautstärke 1, ich habe sonst 9, in einem Hafenton versucht, ja. Mich 3.30 Uhr zu wecken. Und es war schlimm, ne, weil ich dachte, gut, das darf nicht nochmal passieren. Aber auf der anderen Seite war es auch gut, weil ich wusste, davon kann man da nicht wach werden. Mhm. Und deswegen bin ich wieder mit guter Stimmung heute hergefahren, weil ich wusste, von diesem ganz lauten Alarm, von dem werde ich wach.
1: Wurde es absichtlich verstellt oder ist es einfach so passiert?
0: Nein, ist so passiert, oder? Ist einfach so passiert.
1: Ja.
0: Aber jetzt geht alles wieder. Und ich dachte, es ist ein Trauma, aber ich habe das Trauma überwunden.
1: Ja.
0: Danke der Nachfrage.
1: Sehr gut.
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1: Wer des Zusammenlebens mit dem Partner müde war, bei dem folgte bisher in der Regel der brutale Schnitt, die Scheidung. Und wer glaubte, die Ehe sei das Vorzimmer zur Hölle, den überraschte die Scheidung mit dem Salon. Jetzt ging's erst richtig los. Sorgerecht, Streit, Umgangsrecht, Regeln, doppelte Haushaltsführung, gemeinsames Vermögen trennen, Versorgungsansprüche teilen und vor allem den Anwälten die Rosette vergolden. Am Ende bleibt die Erkenntnis, an keinem anderen Menschen so sehr gekettet zu sein wie an einen geschiedenen Ehegatten. Herpes auf zwei Beinen, weiterleben mit einem abgestorbenen siamesischen Zwilling. Doch endlich gibt's die weniger brutale Lösung. Promis machen es vor. Die Entpaarung. Scheidung leid, die nur im Kopf stattfindet, aber nicht auf dem Papier. Nach außen wird die Trennung verkündet, im Innenverhältnis geht alles mehr oder weniger genauso weiter wie bisher. Die Blagen werden gefüttert, man wohnt zusammen und wenn's passt und niemand anderes zur Hand ist, schraubt man auch noch aneinander herum. Aber eben nicht mehr unter der Überschrift ehelicher Pflichtsex, sondern Seitensprung im Homeoffice. Das Beste aus zwei Welten. Ein Hauch alter Verruchtheit kehrt zurück und trotzdem kann man in Schlappen zur Tat schreiten. Andere Paare glauben noch nach 25 Jahren durch eine Erneuerung des Eheversprechens etwas Wind in den Faltenbalg zu blasen. Arme Irre, hat schon jemals eine verpflichtende Bekenntnis zu neuer Lust geführt? Sex mit dem Ex wirft den Riemen eher auf die Orgel, als wenn vertraute Paare sich gegenseitig Fatti und Mutti nennen. Die Entpaarung als Turbo für in die Jahre gekommene Partnerschaften folgt der Lehre der gelenkten Disruption. Nicht mehr vom Gleichen stabilisiert die Verhältnisse, sondern die bewusste Zerstörung, um Platz für Neues zu schaffen. Wer hätte gedacht, dass Sarah Connor und Wayne Carpendale mit ihrer jeweiligen Entpaarung der schwarz-roten Koalition erkenntnistheoretisch um Längen voraus sind? Warum sind die dann nicht in der Regierung und Friedrich Merz und Bärbel Baas starten für Deutschland beim Eurovision Song Contest? Germany, 0 points. Aber das kennen wir ja schon und ist auch vollkommen egal.
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1: 6:30 haben wir es mit Elisabeth Mattner.
2: Das Deutschland-Ticket könnte bald teurer werden. Nach einem Bericht der Rheinischen Post soll der Preis heute vom Koordinierungsrat aus Bund, Ländern, Kommunen und Verkehrsbranche neu festgelegt werden. Im Gespräch sind demnach 67 Euro, derzeit kostet das Ticket 63 Euro. Der Fahrgastverband Pro Bahn kritisiert einen weiteren Anstieg. Die Verkehrsbranche hält die Entscheidung dagegen für notwendig, damit Kunden und Vertrieb rechtzeitig informiert werden können. Union und SPD ringen weiter um die Pflegereform. Die SPD lehnt Leistungskürzungen ab und verlangt einen Deckel für den Eigenanteil. Außerdem fordert sie strukturelle Reformen statt Kürzungen. Bundesgesundheitsminister Linnemann von der CDU will heute einen Gesetzentwurf ins Kabinett einbringen. Danach würden Pflegebedürftige und Angehörige voraussichtlich stärker belastet. Ob der Gesetzentwurf wirklich beraten wird, ist noch unklar. Im Kabinett ist heute auch Thema, wie Angriffe auf Menschen, die für uns alle da sind, härter bestraft werden. Auf Zugpersonal, Polizisten, Rettungskräfte und Ärzte zum Beispiel. Demnach soll die Mindeststrafe von 3 auf 6 Monate steigen. Bundesjustizministerin Hubig sagte, wer das Land am Laufen halte, verdiene Schutz. Der Flughafen Berlin-Brandenburg bekommt ein neues System zur Drohnenerkennung. Das Bundesverkehrsministerium hat mitgeteilt, dass die deutsche Flugsicherung damit jetzt Drohnen im An- und Abflugbereich frühzeitig erkennen kann. Dadurch könne sie die zuständigen Stellen schnell über mögliche Gefährdungen für den Luftverkehr informieren. Die Berliner Linken-Fraktionschefin Ehralp ist jahrelang Mitglied einer Organisation gewesen, die der Verfassungsschutz als linksextremistisch einstuft. Das hat ein Fraktionssprecher dem RBB bestätigt. Demnach trat Ehralp als Studentin dem Verein Rote Hilfe bei. Im vergangenen Jahr sei sie aber ausgetreten wegen teils anderer politischer Ansichten. Die Mitgliedschaft sei stets transparent gemacht worden, betonte der Sprecher. Die Rote Hilfe solidarisiert sich nach eigener Darstellung mit politisch verfolgten Personen. Soweit unser Radio 1 Nachrichten-Update. 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
3: In Brandenburg haben wir 11 bis 16 Grad. In Berlin liegen die Temperaturen bei 13 bis 15 Grad. Heute wird es freundlich, trocken, viel Sonne, nur ein paar dünne Schleierwolken und die Höchstwerte liegen dann bei 22 bis 25 Grad.
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2: Auf Radio 1, Achtung, wir haben einen Falschfahrer auf der A10 östlicher Berliner Ring zwischen Hohenschönhausen und Dreieck Barnim. Kommt Ihnen ein Falschfahrer entgegen, fahren Sie äußerst rechts und überholen Sie nicht. Ich wiederhole nochmal, Falschfahrer auf der A10 östlicher Berliner Ring zwischen Hohenschönhausen und Dreieck Barnim. Kommt Ihnen ein Falschfahrer entgegen. A10 südlicher Berliner Ring Richtung Dreieck Spreeau. Zwischen Dreieck Werder und Glindow ist nach einem Unfall nur noch die linke Spur frei. Dann A13 Dresden Richtung Berlin. Zwischen Teupitz und Großköris steht ein liegen gebliebenes Fahrzeug. B5 Berlin Richtung Nauen. Zwischen Havelpark Dalgo und Dalgo Döberitz liegt ein totes Tier auf der Fahrbahn. Stadtverkehr Berlin Westend. Am Morgen beginnen im Bereich der alten Jaffee-Straße die Vorarbeiten zur neuen Anbindung der Avus A115 an den Stadtring A100 Richtung Wedding. Und dann noch ein Hinweis, im Waldgebiet nördlich von Großglienicke wurde Weltkriegsmunition gefunden. Teile davon werden heute gesprengt. Dafür ist dann ab spätestens 9:30 die B2 in dem Bereich gesperrt. Auch Teile von Gato werden gesperrt. Wir wünschen Ihnen eine gute Fahrt.
3: Vielen Dank.
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3: Guten Morgen.
4: Guten Morgen. Der Ukrainer Sascha Danilchuk wurde 2022 zusammen mit anderen Kindern aus einer Behinderteneinrichtung nach Russland verschleppt.
5: Als ich dem russischen Roten Kreuz schrieb, dass ich nach Hause will, fragten sie, warum. Ich erklärte, dass ich zu meinen Pflegeeltern möchte, dass ich dort Freunde habe, Menschen, die mir nahestehen. Sie fragten, gefällt es dir in Russland etwa nicht? Und ich antwortete, nein.
4: Ja, nach 3 Jahren Kampf kam er dann wirklich auch wieder frei. Seine Geschichte bleibt aber bis heute eine der Ausnahmen.
3: Mehr als 20.000 Kinder sollen in den vergangenen 4,5 Jahren von Russland verschleppt worden sein. Über deren Schicksal und was die Eltern tun können, sprechen wir gleich.

0: 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Es ist 6:37 Uhr. Guten Morgen.
1: Bereits im März 2023 hat der Internationale Gerichtshof Haftbefehl gegen Wladimir Putin und seine Kinderrechtskommissarin erlassen, weil Russland ukrainische Kinder aus den besetzten ukrainischen Gebieten nach Russland verschleppt und dort russischen Eltern zur Adoption übergibt. Ukrainische Eltern haben damit dann kaum mehr eine Chance, ihre Kinder wiederzufinden. Auf das Schicksal der inzwischen mehr als 20.000 Kinder und ihrer Eltern weist der Verein Vitsche hin mit einer neuen Kampagne.
0: Wladyslawa Worobjow ist Sprecherin von Vitsche e.V. Guten Morgen.
2: Guten Morgen.
1: Guten Morgen.
0: Sie selbst haben ja zwei Freundinnen, die von den Deportationen betroffen sind. Wo wurden denn die Kinder abgefangen? Auf der Straße, in der Schule? Wie kann man sich das vorstellen?
2: Also ich glaube, was sehr wichtig ist, dass wenn wir von Kinder sprechen, dann sprechen wir von mehreren Gruppen von Kindern. Mhm. Es gibt 20.651 ukrainische Kinder, die deportiert oder verschleppt werden. Aber es ist auch sehr wichtig zu verstehen und also im Kenntnis zu haben, dass dieser Krieg ist schon in 2014 angefangen. Und wir sprechen von 1,5 Millionen ukrainische Kindern, die weiterhin unter russischer Besatzung leben. Und es gibt verschiedene Formen von wie gesagt, von Erziehung, Bildungssystem, Einflussnahme, aber auch Zwangsmilitarisierung. Das fängt alles an in der Schule mit einer neuen Bildungssystem, aber dann wurden Kinder zu verschiedenen Sanatorien oder Ferienlager oder militärische Ausbildungsstätten geschickt und mindestens 210 Einrichtungen wurden jetzt gerade identifiziert.
1: Aber die Eltern haben dann die Kinder auch dahin geschickt oder ist es jetzt schon das Schicksal, was ihnen dann in Russland widerfährt?
2: Genau, das ist das Problem, dass wenn wir von Kindern sprechen, jetzt gerade von den 20% der Ukraine wurde jetzt gerade besetzt von Russland und wird unter russische Kontrolle gebracht. Und wenn wir über Kindern sprechen und auch bei unserer Kampagne Release Before Peace, sprechen wir auch von Menschen, die inhaftiert werden, also Zivilpersonen. Und das können auch Eltern von dieser Kinder sein. Und es gibt sehr viele Fälle, wo Kindern, die von Zivilpersonen, die inhaftiert werden, die werden dann geschickt und verschleppt und direkt in andere Länder auch verschickt. Wir sprechen auch von Kindern, die nach Kasachstan oder anderen Ländern dann in diesen Lager in Sibirien auch verschleppt werden, so dass es schwieriger ist, die zu identifizieren und dann zurückzubringen.
0: Was bedeutet das jetzt für die Angehörigen? Was können die denn tun?
2: Also wir kennen sehr viele verschiedene Geschichten, wenn Oma oder Opa aus der Ukraine nach Russland oder nach diesen besetzten Territorien dann fahren, die müssen deren ukrainischen Pass abgeben und dann einen russischen Pass bekommen, um einfach diese Kinder sozusagen zurückzubringen. Aber dann ist der Faktor, ob die zurück nach Ukraine kommen können, weil Russland sagt dann, okay, ihr habt jetzt einen russischen Pass, ihr bleibt jetzt in diesen sozusagen kontrollierten, besetzten Territorien. Deswegen, das ist ein sehr, sehr schwieriger Prozess. Bis jetzt hatten wir nur 2000 Kinder zurückgebracht, also die Möglichkeit bekommen, die zurückzubringen. Mhm. Weil es ist sehr, sehr schwierig, die zu identifizieren, weil wie gesagt, Russland macht alles, um die, wenn ein ukrainischen Pass auf einen russischen Pass gewechselt wird, werden auch Namen gewechselt oder sozusagen russifiziert. Und dann ist es sehr, sehr sehr, sehr schwierig, diese Kinder zu finden. Auch die seit 2014 unter russischer Besatzung leben.
1: Mit ihrer Kampagne Release Before Peace fordern sie ja die Freilassung der vielen verschleppten Kinder, bevor über einen vermeintlichen Frieden diskutiert werden kann. Was genau fordern sie jetzt von der Politik? Was muss die Bundesregierung tun?
2: Also während wir bei Release Before Peace sprechen wir von einem Frieden, das ein politischer Prozess ist. Aber bei diesen Friedensprozessen, bei diesen Friedensverhandlungen, da dürfen Menschen nicht zur Verhandlungsmasse. Weil es ist sehr naiv und es ist sehr, leicht zu sagen, wir haben Frieden, wenn wir ukrainische Gebiete an Russland einfach abgeben. Aber worauf wir erstens denken, finden müssen, sind Menschen. Also die zwangsmilitarisierten Kindern, verschleppten Kindern, aber auch inhaftierte Zivilpersonen. Jetzt gerade sprechen wir von Oleschki, einer Stadt in Herzogenregion unter russischer Besatzung, wobei 6000 Menschen jetzt gerade unter Blockade leben und letzte Lebensmittel wurden dahin im Mai verschickt. Und Russland ignoriert einfach diesen Faktum. Und das ist das Ding, wenn wir über Release Before Peace sprechen, wir sprechen über Rückkehr verschleppter Kinder und dass diese Menschen nicht zur Frieden, also nicht zur Verhandlungsmasse werden.
0: Freilassung vor dem Frieden ist eine Kampagne, mit dem der Verein Witsche auf das Schicksal von nach Russland verschleppten ukrainischen Kindern hinweist. Heute findet in Berlin in der Botschaft von Estland eine Auftaktveranstaltung statt. Vielen Dank, Vladislava Vorobjova.
2: Vielen Dank.
3: Dankeschön.

0: After Midnight, 6 Uhr und 46 Minuten.
1: Eine Woche lang lief die Online-Abstimmung und jetzt ist der Titel vergeben. Jetzt fragen Sie, was ist denn bei denen los? Ja, das sind Bärenrufe. Denn einmal im Jahr findet in Alaska die Fat Bear Week statt. Wir hatten das heute Morgen schon mal kurz. Gesucht wird dabei der fetteste Braunbär des Katmai Nationalparks. Internetnutzerinnen und Nutzer in aller Welt dürfen dann per Foto darüber abstimmen. Was lustig klingt, hat auch wirklich einen ernsten Hintergrund. Ziel der Organisatoren ist es, das Bewusstsein für Braunbären und ihr Habitat in Alaska zu fördern. Unsere Kollegin Mia von Hirsch in Los Angeles erklärt nochmal, wie man sich das vorstellen muss.
2: Dieses Thema bewegt Bärenfans im ganzen Land. Über 200.000 Menschen haben online pro Runde abgestimmt für den fettesten Bär des Jahres. In Alaska leben einige der größten Braunbären der Welt und am Brooks River im Katmai Nationalpark fressen die von Ende Juli bis Mitte Oktober fleißig Lachs. Kann man übrigens im Livestream bei YouTube mitverfolgen. Diese angefutterten Fettpolster sind überlebenswichtig für den Winter. Denn im Katmai Nationalpark werden es bis zu minus 37 Grad. Gewonnen hat dieses Jahr übrigens Bär 89 mit über 103.000 Stimmen.
0: Zusätzlich bietet die Parkverwaltung dann auch Biografien der Wettbewerber, also der Bären, an. Zum Beispiel Vorher-Nachher-Fotovergleiche. Die zeigen, wie viel Fett die Tiere während des Sommers angesetzt haben. Mhm. Aber es werden auch andere Besonderheiten der Bären hervorgehoben. Das sagt hier der Erfinder des Wettbewerbs, der Naturforscher Mike Fitz.
1: Das ist er nicht. Den Mike Fitz haben wir jetzt mal überschlagen. Der Online-Wettbewerb hatte übrigens 2014 zum ersten Mal stattgefunden. Damals mit wenigen tausend Wählern. Inzwischen hat sich die Fat Bear Week bei Fans zu einem sehnsüchtig erwarteten Moment entwickelt. Pro Jahr stimmen mehr als 1 Million Nutzer ab. Und wir gratulieren nochmal Bär89, der es in diesem Jahr dann geschafft hat, den Preis abzusahnen.

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5: Wahrscheinlich nutzen Sie auch KI-Angebote wie ChatGPT oder Gemini bei der Arbeit auch, ja, oder wenn man im Alltag mal irgendwie Fragen auftauchen. Das kann praktisch sein. Es gab aber auch schon mehrere Vorfälle, in denen künstliche Intelligenzen sich selbstständig gemacht haben, zum Beispiel andere Firmen gehackt haben. Deswegen wird über strengere Regeln für KI diskutiert. Elisabeth, US-Präsident Trump sagt dazu aber nö.
6: Der hat mit Chefs der wichtigsten KI-Konzerne gesprochen und eine Vereinbarung getroffen. Die sollen sich einfach selbst überwachen. Trump sagt, dass die USA führend in Sachen KI sind und es soll auch so bleiben. Deshalb will er da keine großen Beschränkungen. Andere Politikerinnen und Politiker in den USA und auch Fachleute sind da anderer Meinung. Sie sagen, die Selbstkontrolle klappt doch schon nicht bei Social Media. Wie soll es dann jetzt bei KI sein?
7: Und mehr dazu gleich in den Nachrichten um 7. Bis dahin noch Anderson .Paak und Corday. Am 23. Oktober gibt es ein gemeinsames Album. Hier ist schon mal ein Song, A Good Day.

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1: 7 Uhr mit Elisabeth Mattner.
2: Das Deutschland-Ticket könnte wieder teurer werden. Heute soll nach Angaben der Rheinischen Post von Bund, Ländern und den Verkehrsbetrieben der Preis für das kommende Jahr festgelegt werden. Mehr von unserem Hauptstadtkorrespondenten Philipp Eckstein.
3: Fest steht offenbar bereits, das Ticket wird teurer. Die Rheinische Post nennt einen möglichen Preis von knapp 67 Euro. Auch eine Auswertung des WDR hatte vor einem Monat einen solchen Preis ergeben. Berechnet wird der Preis anhand eines Kostenindex, der unter anderem die Personal-, Energie- und Betriebskosten berücksichtigt und die Zahl der verkauften Tickets. Derzeit kostet das Deutschland-Ticket 63 Euro im Monat. Das Deutschland-Ticket gilt bundesweit für den öffentlichen Nah- und Regionalverkehr. Rund 14,5 Millionen Menschen nutzen es. Bund und Länder bezuschussen das Ticket mit jeweils 1,5 Milliarden Euro.
2: Der Flughafen Berlin-Brandenburg bekommt ein neues System zur Drohnenerkennung. Das Bundesverkehrsministerium hat mitgeteilt, dass die deutsche Flugsicherung damit jetzt Drohnen im An- und Abflugbereich frühzeitig erkennen kann. Dadurch könne sie die zuständigen Stellen schnell über mögliche Gefährdungen für den Luftverkehr informieren. Zuletzt sind immer wieder Drohnen über oder an Flughäfen aufgetaucht. Allein am BER waren es im ersten Halbjahr 28. Union und SPD ringen wenige Stunden vor der geplanten Kabinettsberatung weiter um die Pflegereform. Es ist unklar, ob der Gesetzentwurf von Gesundheitsminister Carsten Linnemann wie geplant beraten wird. Hintergrund ist, dass sich Union und SPD uneinig sind, wie die Pflegereform genau ausgestaltet wird. Isabel Karas berichtet.
4: Linnemann von der CDU will die Pflegeversicherung zunächst finanziell stabilisieren, unter anderem mit Einsparungen. Vorgesehen sind etwa strengere Voraussetzungen für Pflegegrade und langsamer steigende Zuschüsse für Pflegeheimkosten. Eine Pflegereform, die lediglich das nächste Finanzloch stopfe und die Rechnung an die Menschen oder Kommunen weitergebe, sei mit der SPD nicht zu machen. Das hat so nicht nur die Fraktion der Partei im Bundestag klargestellt, sondern auch die Fraktionen in den Parlamenten der Bundesländer. Die SPD fordert schon jetzt, auch strukturelle Veränderungen anzugehen.
2: US-Präsident Trump verzichtet darauf, die Entwicklung künstlicher Intelligenz gesetzlich zu regulieren. Nach einem Treffen mit Vertretern großer Tech-Konzerne sagte er, die KI-Unternehmen sollten sich freiwillig selbst kontrollieren. Mehr von Ralf Borchardt.
5: Gerade hat OpenAI wegen Sicherheitsbedenken die Veröffentlichung eines neuen KI-Modells gestrichen. Seit Wochen wird auch in den USA diskutiert, welche Regeln und Beschränkungen für die Entwicklung künstlicher Intelligenz notwendig sind. Doch Donald Trump lässt sich von all dem nicht beeindrucken. Nach dem Treffen mit den Chefs der amerikanischen KI-Branche im Weißen Haus sagte Trump wörtlich: "Wir dürfen sie nicht ausbremsen." Die USA hätten einen großen Vorsprung vor China und müssten diesen Vorsprung behalten, so Trump weiter.
2: Und wir schauen noch auf einen Skandal im Fußball, der Fans der englischen Premier League beschäftigt. Der Spitzenclub Manchester City ist offiziell wegen schwerwiegender Verstöße gegen Finanzregeln schuldig gesprochen worden. Das könnte für den Club große Folgen haben, erklärt Franziska Hoppen.
6: Also City kann jetzt bis Freitag Einspruch einlegen. Dann heißt es nochmal abwarten und über mögliche Sanktionen gegen den Verein würde laut Premier League in einer weiteren Anhörung vor dieser unabhängigen Kommission entschieden werden. Möglich sind unter anderem Geldstrafen, Punktabzüge und weitere sportliche Sanktionen. Und in den vergangenen Tagen ist auch über deutlich härtere Konsequenzen spekuliert worden.
2: Soweit die Radio 1 Nachrichten. 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
7: Aktuell liegen die Temperaturen in Berlin bei 13 bis 15 Grad, in Brandenburg bei 11 bis 16 Grad. Heute wird es wieder freundlich und trocken mit viel Sonne. Nur ein paar dünne Schleierwolken sind am Himmel zu sehen und die Höchstwerte liegen dann bei 22 bis 25 Grad.
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2: Auf Radio 1 A10 südlicher Berliner Ring Richtung Dreieck Spreeau zwischen Dreieck Werder und Glindow ist nach einem Unfall nur noch die linke Spur frei. A13 Dresden Richtung Berlin zwischen Teupitz und Großköris steht ein kaputtes Auto. Stadtverkehr Berlin A100 Stadtring Richtung Wedding. Die Unfallstelle in Höhe Tempelhofer Damm konnte schon geräumt werden, aber ab Dreieck Neukölln dauert es noch bis zu einer Stunde länger. Westend, heute laufen im Bereich der alten Jaffee-Straße die Vorarbeiten zur neuen Anbindung der Avus A115 an den Stadtring A100 Richtung Wedding. Und im Waldgebiet nördlich von Großklinike wurde Weltkriegsmunition gefunden. Teile davon werden heute gesprengt und dafür ist dann ab spätestens 9:30 die B2 in dem Bereich gesperrt. Auch Teile von Gato werden gesperrt. Wir wünschen Ihnen eine gute Fahrt.
6: Vielen Dank.
2: Gerne.
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8: Guten Morgen.
9: Guten Morgen. Wenn man dann doch mal ins Restaurant geht, dann wundert man sich manchmal über die Preise, kriegt auch manchmal einen Schreck, dass eine Pizza mittlerweile irgendwie 16 Euro kosten soll und fragt sich manchmal
8: Margarita
9: so,
8: aber.
9: Da darf dann nichts mehr drauf liegen. Und dann fragt man sich irgendwie, war das schon immer so oder so ähnlich? Was hat das Teil eigentlich früher hier gekostet? Und jetzt gibt es tatsächlich in Kroatien eine Regelung, dass da frühere Vergleichspreise auf die Karte mit drauf müssen. Und da werden wir Nikolas Lieven, unseren Wirtschaftsexperten, mal fragen, ob das auch
8: und
9: ein Modell
8: auf wie
9: für Deutschland
8: Jahre
9: sein
8: zurück,
9: könnte.
8: Wie viele Jahre zurück? Ob
9: genau.
8: Da dann steht 2004 Euro für die Margarita oder ob wir erst bei 2020 anfangen?
9: Da war es ja noch D-Mark damals.
8: Stimmt.

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2: Davor, in der Woche davor, schon bei uns immer die Songs, die nicht ganz in die Top 100 reingepasst haben, aber knapp vorbeigeschrammt sind. Kaum ein deutschsprachiges Lied ist so eng mit dem Begriff des Reisens verbunden wie Heute hier, Morgen dort. Hannes Wader hat den Song 1972 veröffentlicht. Die Melodie stammt vom amerikanischen Folksänger Gary Bolstedt. Obwohl Wader das Stück ursprünglich eher so beiläufig in sein Repertoire aufgenommen hat, hat er sich über die Jahrzehnte zu seinem wohl bekanntesten Titel entwickelt, ein Lied über das Unterwegssein, über Abschiede und darüber, dass manche Begegnungen trotzdem bleiben. Unser Platz 106 der besten Chansons und Schlager, Hannes Wader und Heute hier, Morgen dort.

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1: Da ist er am Mittwochmorgen. Hallo Herr Liefen, guten Morgen.
2: Hallo, schönen guten Morgen. Guten Morgen.
1: Ja, und nun also doch, was ist das denn für eine Wende? Die Gasspeicher werden doch aktiv befüllt bei uns. Herr Liefen, wie kommt's?
2: Ja, wir haben ja schon darüber berichtet, dass sie ziemlich leer sind. Wir hatten neulich um die 50%, wir liegen jetzt bei 57%. Und zunächst hieß es ja von der Bundesregierung, nee, machen wir nicht. Also es gibt keine Anordnung für uns, sondern wir halten quasi diejenigen an, die dafür zuständig sind, doch mehr Gas einzufüllen. Es hat offensichtlich nicht zum gewünschten Erfolg geführt. Und jetzt wird also laut Handelsblatt angewiesen. Das heißt, es wird angeordnet. Das heißt, jetzt muss eingefüllt werden. Und das hat natürlich Auswirkungen. Auswirkungen haben auf den Markt. Wir haben ja gestern von der EU schon gehört, dass dieser Winter teuer wird, was die Energiepreise angeht. Die gute Nachricht ist, die Versorgungslage ist gewährleistet, heißt es hier. Allerdings auch wirft man gleich mit rein, dass man nochmal an die strategischen Ölreserven ran will und so weiter und so weiter. Also wir sind etwas breiter aufgestellt natürlich als früher. Von daher, wie gesagt, Versorgung heißt immer, also die Heizung geht jetzt nicht aus, aber man muss sich es halt auch leisten können. Und wie gesagt, unterm Strich wird das eben sehr teuer. Und das Signal an den Markt ist natürlich jetzt, wir kaufen ein. Und deswegen hat man es im Vorfeld eigentlich nicht getan und nicht gesagt, wir ordnen an, damit man das Signal nicht gibt, unter anderem auch an Spekulanten, die dann mit auf diesen Markt aufspringen. Jetzt muss man es ganz offensichtlich doch machen, weil wie gesagt, 57% sind einfach zu wenig. Zur gleichen Zeit haben wir nochmal um die 70%. Bis November müssen es 80% sein in den Gasspeichern im Schnitt, damit man eben beruhigt und gut über den Winter kommt. Aber wie gesagt, jetzt also doch. Sie haben vollkommen recht.
3: In den Restaurants in Kroatien gibt es jetzt eine neue Regel, und zwar, dass auf der Speisekarte frühere Vergleichspreise draufstehen müssen. Erstens, wie viele Jahre geht es zurück? Und was soll das bringen?
2: Ja, gar nicht so richtig weit zurück. Also erstmal muss man sagen, eigentlich war es geplant für den 1. Oktober. Jetzt verschiebt man es doch ein bisschen auf den 1. November, weil der Widerstand dann doch relativ groß ist. Und viele sagen, ja, wir müssen das ja alles noch aufführen und reinschreiben und so. Ja, ist ja auch so. Aber es soll natürlich für Transparenz sorgen, ganz klar. Und jetzt fangen bald die Herbstferien an. Und man sagt einfach, wir gucken nur zurück für ein paar Wochen, nämlich bis Anfang September, und schauen, wie hat sich das in den letzten Wochen entwickelt. Allerdings, und das bleibt bestehen für Lebensmittel in den Supermärkten, da werden da die Preise zum Großteil ausgewiesen für Mai 2025. Da hat man tatsächlich einen guten Vergleichswert. Würde man sich hier manchmal auch wünschen, weil man ja das Gefühl hat, Mensch, das ist richtig, richtig viel teurer geworden. Wie viel teurer, weiß man unterm Strich gar nicht. Übrigens interessant natürlich auch, hier in Deutschland haben wir ja zu Beginn des Jahres die Mehrwertsteuer gesenkt in Restaurants auf Speisen von 19% auf 7%, und auch da gab es ja Untersuchungen, dass ein ganz großer Teil der Gerichte eben nicht günstiger geworden ist, ungefähr 90%. Ein Teil ist sogar teurer geworden. Und da wäre es sicherlich auch mal interessant, wie haben sich da die Preise entwickelt. Aber wie gesagt, für die Transparenz auf jeden Fall. Ich glaube jetzt nicht, dass es großartig die Preise drückt.
1: Mhm. Bei den Preisen gab es ja auch einen großen Anstieg in den vergangenen Jahren und Jahrzehnten, beim Dönerpreis zum Beispiel.
3: Stimmt.
1: Ja, was hat denn der gekostet, Herr Liefen? Lässt ja ein bisschen Rückschlüsse natürlich auch aufs Lebensalter wahrscheinlich, weil man eingestiegen ist ins Döner-Business. Was hat denn der gekostet, der erste Döner, den Sie sich mal geleistet haben?
2: Oh Gott, das ist ganz, ganz lange her. Ja. Das war sehr lange vor meiner veganen Zeit, um ehrlich zu sein. Ich habe auch mal, ganz früher habe ich mal Fleisch gegessen. Mhm. Ich glaube, 2,95 Mark oder 1,95 Mark.
1: Ja, ich glaube, bei mir waren es sogar 2,50 Mark oder so.
3: Also ich bin später eingestiegen
1: Euro
3: in
1: natürlich.
3: Das Business. Nein, noch Mark.
1: Ja.
3: Ich bin mit 15 eingestiegen, also vor 30 Jahren, und da war es 4 Mark, und ab und zu hat meine Mutter mir mal 4 Mark gegeben, um den zu kaufen. Mein Sohn kommt, jetzt kann ich einen Döner 8,50 Euro,
1: ja,
3: kannst du mit ihm
1: erzählen. Herzlichen Dank wirklich dafür.
2: Und der ist noch günstig.
1: Ja, noch weniger drin als früher wahrscheinlich. Herzlichen Dank.
3: Bis morgen.
1: Bis
3: ja.
1: Morgen. Tschüssi.
2: Bis dann. Tschüss.
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2: Ein britischer Künstler, der kommt daher, wo auch ganz viel tolles Tennis herkommt. Und diese Erdbeertörtchen, die dazu mal, glaube ich, gereicht werden. Oder Wimbledon.
3: Wimbledon.
2: Aus Wimbledon kommt Jamie T. South London, Tallahassee heißt der neue Song. Den haben wir gerade gehört. 7.29 Uhr.
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5: Mit Elisabeth Mattner. Das Deutschland-Ticket könnte bald teurer werden. Nach einem Bericht der Rheinischen Post soll der Preis heute vom Koordinierungsrat aus Bund, Ländern, Kommunen und Verkehrsbranche neu festgelegt werden. Im Gespräch sind demnach 67 Euro, derzeit kostet das Ticket 63 Euro. Der Fahrgastverband Pro Bahn kritisiert einen weiteren Anstieg. Die Verkehrsbranche hält die Entscheidung dagegen für notwendig, damit Kunden und Vertrieb rechtzeitig informiert werden können. Union und SPD ringen weiter um die Pflegereform. Die SPD lehnt Leistungskürzungen ab und verlangt einen Deckel für den Eigenanteil. Außerdem fordert sie strukturelle Reformen statt Kürzungen. Bundesgesundheitsminister Lindemann von der CDU will heute einen Gesetzentwurf ins Kabinett einbringen. Danach würden Pflegebedürftige und Angehörige voraussichtlich stärker belastet. Ob der Gesetzentwurf wirklich beraten wird, ist noch unklar. Im Kabinett ist heute auch Thema, wie Angriffe auf Menschen, die für uns alle da sind, härter bestraft werden. Auf Zugpersonal, Polizisten, Rettungskräfte und Ärzte zum Beispiel. Demnach soll die Mindeststrafe von 3 auf 6 Monate steigen. Bundesjustizministerin Hubig sagte, wer das Land am Laufen halte, verdiene Schutz. Im Thüringer Landtag geht es heute um ein mögliches AfD-Verbotsverfahren. Im Justizausschuss werden dazu Verfassungsrechtler und weitere Experten angehört. Außerdem der Entertainer Harpe Kerkeling und der frühere Verfassungsschutzchef Hans-Georg Maaßen. Die Anhörung ist bundesweit eine Premiere. Beantragt hat sie die linke Fraktion. Sie fordert von der CDU-geführten Landesregierung, sich im Bundesrat für ein Verbotsverfahren einzusetzen. Juristisch ist umstritten, wie groß die Erfolgsaussichten werden. In Frankreich gehen seit Tagen Schülerinnen und Schüler auf die Straße, um unter anderem gegen die schlechte Ausstattung von Schulen zu protestieren. Dabei hat es teilweise auch gewaltsame Auseinandersetzungen gegeben. Nach Angaben der Polizei wurden mehr als 400 Menschen festgenommen. Die meisten von ihnen waren minderjährig. Außerdem seien mehr als 30 Schüler und Beschäftigte verletzt worden. Soweit unser Radio 1 Nachrichtenupdate. 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
5: Aktuell liegen die Temperaturen in Berlin und Brandenburg zwischen 13 und 16 Grad. Heute wird es sehr sonnig und trocken. Ein paar dünne Wolken ziehen durch. Viel mehr wird aber nicht passieren.
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5: Auf Radio 1 A10 südlicher Berliner Ring Richtung Dreieck Spreeau zwischen Dreieck Werder und Glindow ist nach einem Unfall nur noch die linke Spur frei. A13 Dresden Richtung Berlin zwischen Teupitz und Großköris steht ein kaputtes Auto. Dann zum Stadtverkehr Berlin A100 Stadtring Richtung Wedding zwischen Dreieck Neukölln und Kreuz Schöneberg staut es sich. Es dauert bis zu 20 Minuten länger als normal. Ein Hinweis für Sie: Im Waldgebiet nördlich von Großglienicke wurde Weltkriegsmunition gefunden. Teile davon werden heute gesprengt. Dafür ist ab spätestens 9:30 die B2 in dem Bereich gesperrt. Auch Teile von Gato werden gesperrt. Wir wünschen Ihnen eine gute und sichere Fahrt.
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5: Guten Morgen.
2: Guten Morgen. Sind ostdeutsche BürgerInnen zweiter Klasse? Über dieses bei manchen ja immer noch vorherrschende Gefühl wurde gestern Abend ausführlich im RBB diskutiert bei Die 12. Miriam Koster, unsere Kollegin, hat sich's angeschaut und wird uns gleich sagen, was die Diskussion gebracht hat.

0: Seit mehr als 35 Jahren ist Deutschland wieder vereint. Die Mauer ist weg, aber viele Ostdeutsche erleben bis heute ja eine Benachteiligung. Die spiegelt sich zum einen in Zahlen wieder, aber auch in einem Gefühl, das viele ostdeutsche Menschen haben. In dem Diskussionsformat Die 12, der RBB-Bürgerrat, lief gestern Abend im RBB-Fernsehen, haben gestern 12 Brandenburger und Brandenburgerinnen und Berliner und Berlinerinnen darüber diskutiert, ob ostdeutsche Bürger zweiter Klasse sind.
1: Unsere Kollegin Mirjam Koster hat es gesehen und bringt uns jetzt die Antworten mit. Guten Morgen, Mirjam.
2: Guten Morgen.
1: Ja, wie einig oder uneinig waren sich denn die Beteiligten bei Die 12, ob ostdeutsche Bürger zweiter Klasse sind?
2: Das wurde zu Beginn der Sendung einmal abgefragt bei den 12 in der Runde und die Antworten waren zunächst sehr unterschiedlich. Also 4 waren der Meinung, dass Ostdeutsche als Bürger zweiter Klasse behandelt werden oder sich so fühlen. 6 stimmten dem nicht zu und 2 waren unentschieden. Mirko aus Angermünde ist in der DDR aufgewachsen. Er gehörte zu denen, die sich nicht als Bürger zweiter Klasse fühlen.
3: Das sind einfach Dinge, die in meinem Leben keine Rolle spielen. Und deswegen fühle ich mich überhaupt nicht als Bürger zweiter Klasse, sondern ich bin, wie ich bin und wer ich bin.
2: Anders sieht das Carina aus Marzahn-Hellersdorf. Sie sagte, dass es eindeutig eine Chancenungleichheit nach der Wende gab.
4: Die Menschen hatten im Osten weniger gute Chancen im Bereich vor Vermögensaufbau oder einen Arbeitsplatz zu finden oder eben eine Position zu bekommen. Und dass sich das auch bis heute gegebenenfalls einfach als Konsequenz durchzieht.
2: Das fasste die 2 Seiten zu Beginn der Diskussion ganz gut zusammen. Im Laufe der Diskussion haben einige ihre Meinung dann aber noch geändert.
0: Wie wurde denn in der Runde diskutiert und was waren die entscheidenden Themen?
2: Also es ging natürlich viel fachlich um die Sachthemen, also die Vermögensverteilung, die Rente und auch die Repräsentation in Führungspositionen wurden besprochen, wie sich das in Ost und West halt unterscheidet. Und dass Ostdeutsche nur 21,4% der Führungspositionen in der Politik besetzen, war für Lilly, die in der DDR aufgewachsen ist, eindeutig ein Problem.
5: Das merken wir ja auch. Das ist genau das, wo es immer wieder knirscht und woran sich viele Menschen auch zu Recht immer wieder stören. Wenn unsere Perspektiven da nicht vorkommen, dann sind wir als Ostdeutsche nicht vertreten.
2: Im Vordergrund der Diskussion und entscheidend für Meinungsänderungen später waren aber vor allem die persönlichen Erfahrungen der Menschen. Gabriele aus Friedrichshain zum Beispiel hatte damals ein Grundstück in der DDR gekauft und sich darauf ein Haus gebaut. Und nach der Wende musste sie sich jahrelang gerichtlich mit Westdeutschen streiten, die darauf Anspruch erhoben hatten.
6: Ich glaube schon, es war ein strukturelles Schicksal, weil viele westdeutsche Bürger, die DDR verlassen hatten, vielleicht enteignet wohnen oder auch eher eine Abfindung bekommen haben für ihre Grundstücke. Und ich glaube schon, dass es ganz viel Ostdeutsche getroffen hat.
2: Auch Hans-Joachim aus Berlin-Lichtenberg war zunächst der Meinung, dass Ostdeutsche wie Bürger zweiter Klasse behandelt wurden. Er verlor damals nach der Wende alles, hatte keine Wohnung und keinen Job mehr. Für ihn war das so ein richtiger Existenzverlust und er fühlt sich auch heute, Jahrzehnte nach der Wiedervereinigung, nicht wirklich in einem vereinen Deutschland angekommen.
1: Aber du hast gerade gesagt, er war zunächst der Meinung. Hans-Joachim hat seine Meinung dann also gestern Abend geändert?
2: Ja, genau. Also der Austausch in der Runde hat tatsächlich dazu geführt, dass sich viele umentschieden haben. Und am Ende war nur noch ein Teilnehmer der Meinung, dass Ostdeutsche wie Bürger zweiter Klasse behandelt werden, nämlich Dominik aus Brandenburg an der Havel. Er meinte, dass seit Jahren strukturelle Ungerechtigkeit zwischen Ost und West herrscht und die Verantwortlichen verschlafen hätten, das zu beheben. 3 waren am Ende unentschieden und 8 stimmten der Aussage nicht mehr zu. Es war vor allem dieses Plädoyer von Mirko, das 2 Teilnehmerinnen am Ende auch umstimmen konnte.
3: Ich mag mir diese Jacke nicht anziehen, deswegen. Also ich möchte die auch jedem anderen nicht ausziehen, aber habe ein Problem damit, immer nur in der Vergangenheit zu bleiben, weil wir sind jetzt und hier und ich fühle mich total wohl, so wie ich bin. Warum reden wir ständig über Geld, über Rente, das ist doch nicht das, was mein Leben bestimmt. Mein Gefühl bestimmt mein Leben.
2: Carina und Gabriela, die ich ja auch am Anfang einmal kurz vorgestellt hatte, die wechselten tatsächlich von sie stimmen dieser Aussage zu unentschieden, weil sie am Ende einfach durch den Austausch die andere Seite jetzt besser verstehen konnten.
0: Unsere Kollegin Mirjam Koster hat uns einen Überblick gegeben zum RBB-Bürgertalk, der gestern lief mit der Frage, sind ostdeutsche Bürger zweiter Klasse? Vielen Dank, Mirjam.
2: Dankeschön.
1: Die Sendung können Sie nachschauen in der ARD-Mediathek. Und über das Thema wollen wir diese Woche auch mit Ihnen sprechen beim Radio 1 Freitalk. Übermorgen diskutieren Sie am Freitag von 10 bis 13 Uhr mit uns oder sagen Ihre Meinung zum Thema jetzt schon unserem Radio 1 Anrufbeantworter 0331 70 99 555. Vielen Dank.

0: Art Beholder und es ist 7:46 Uhr. Guten Morgen.
1: Bei uns gibt es die Debatte über die Regulierung von künstlicher Intelligenz, über die mögliche Regulierung und was das dann an Vorteilen bringen würde. Schon seit Wochen gibt es die auch in den USA. KI-Agenten von führenden Unternehmen waren da außer Kontrolle geraten und verantwortlich für Hackerangriffe. Sam Altman von OpenAI und auch Dario Amodei von Anthropic forderten daraufhin das Tempo im KI-Wettlauf zu drosseln, also quasi sich selbst zu drosseln. Und davon will US-Präsident Donald Trump aber bisher nichts wissen.
0: Jetzt gab es gestern ein Treffen der Superlative im Weißen Haus. Anwesend Elon Musk, dann Mark Zuckerberg, dann den du gerade schon gesagt hast, Dario Amodei, sowie Jeff Bezos und viele, viele mehr. Und die Runde sei sich einig, dass es bei der Entwicklung von KI ein hohes Maß an Selbstregulierung geben sollte.
2: Well, there's a belief that there should be tremendous self-regulation.
0: Und es wurde auch ein Abkommen unterzeichnet, das zwar nicht rechtlich, aber moralisch bindend ist. Mark Zuckerberg hält das für einen sehr guten Schritt.
3: Ich denke, das sind gute Fortschritte. Die Idee ist nicht, dass es das Einzige bleibt, was wir je tun werden. Das ist ein erster Schritt, auf den sich die gesamte Branche einigen könnte.
1: The whole industry could come to. Also Zuckerberg feiert's und Trump feiert's auch. Anders sieht's der demokratische Senator Richard Blumenthal. Er glaubt nicht dran, dass eine freiwillige Selbstregulierung von Tech-Unternehmen ausreicht.
4: There's a total lack of trust.
3: Es herrscht ein völliger Mangel an Vertrauen gegenüber großen Tech-Unternehmen. Wir haben das schon mit einer Initiative zu sozialen Medien durchgemacht, die von den Unternehmen abgelehnt wurde. Sie haben gesagt, vertraut uns, wir beschützen Kinder, was nicht funktioniert hat.
4: Trust us, we'll protect children.
1: Und dieser Richard Blumenthal, der fordert jetzt auch was in einer überparteilichen Gesetzesinitiative. Im US-Kongress fordert er nämlich eine rechtlich bindende Regulierung.

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6: Es hat mal angefangen bei 49 Euro, mittlerweile sind es 63 und bald dann schon möglicherweise 67 Euro. Die Rede ist vom Deutschlandticket. Es sieht ganz so aus, als wenn heute festgelegt wird, dass das Deutschlandticket noch mal teurer wird. Elisabeth, die Rheinische Post hat recherchiert, dass der sogenannte Koordinierungsrat von Bund, Ländern, Kommunen und Verkehrsbranche diesen neuen höheren Preis heute beschließen will.
7: Berechnet wird der Preis anhand eines Kostenindex, der unter anderem Personal, Energie und Betriebskosten berücksichtigt. Das Deutschlandticket kostet die Verkehrsunternehmen also viel Geld. Deshalb geben Bund und Länder jedes Jahr Milliarden dazu. Trotzdem sind sich alle einig, dass das Modell grundsätzlich ziemlich erfolgreich ist. Aktuell nutzen rund 14,5 Millionen Menschen das Monatsabo.
8: Mehr dazu hören Sie gleich in den Nachrichten mit Wetter und Verkehr um 8 Uhr.

0: 8 Uhr.
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3: Das Deutschland-Ticket könnte im kommenden Jahr 67 Euro kosten und damit teurer werden. Die Rheinische Post berichtet, dass heute der Koordinierungsrat von Bund, Ländern, kommunalen Spitzenverbänden und der Verkehrsbranche einen neuen Preis festlegen will. Mehr dazu von Markus Wolf.
4: Grundlage für die Preisanpassung ist ein neuer Kostenindex, auf den sich die Verkehrsminister der Länder geeinigt haben. Dieser soll auch Personal-, Energie- und Betriebskosten der Verkehrsbranche berücksichtigen. Vom Fahrgastverband Pro Bahn heißt es, man nehme eine weitere Erhöhung, Zitat, nur zähneknirschend hin. Der Ehrenvorsitzende Neuss forderte sogar eine Preissenkung, ähnlich wie den Tankrabatt für Autofahrer.
3: Der Flughafen Berlin-Brandenburg bekommt ein neues System zur Drohnenerkennung. Das Bundesverkehrsministerium hat mitgeteilt, dass die deutsche Flugsicherung damit jetzt Drohnen im An- und Abflugbereich frühzeitig erkennen kann. Dadurch könne sie die zuständigen Stellen schnell über mögliche Gefährdungen für den Luftverkehr informieren. Zuletzt sind immer wieder Drohnen über oder an Flughäfen aufgetaucht. Allein am BER waren es im ersten Halbjahr 28. Union und SPD ringen wenige Stunden vor den geplanten Kabinettsberatungen weiter um die Pflegereform. Es ist unklar, ob der Gesetzentwurf von Gesundheitsminister Linnemann wie geplant beraten wird. Hintergrund ist, dass sich Union und SPD uneinig sind, wie die Pflegereform genau ausgestaltet wird. Mehr von Isabel Karas.
5: Linnemann von der CDU will die Pflegeversicherung zunächst finanziell stabilisieren, unter anderem mit Einsparungen. Vorgesehen sind etwa strengere Voraussetzungen für Pflegegrade und langsamer steigende Zuschüsse für Pflegeheimkosten. Eine Pflegereform, die lediglich das nächste Finanzloch stopfe und die Rechnung an die Menschen oder Kommunen weitergebe, sei mit der SPD nicht zu machen. Das hat so nicht nur die Fraktion der Partei im Bundestag klargestellt, sondern auch die Fraktionen in den Parlamenten der Bundesländer. Die SPD fordert schon jetzt, auch strukturelle Veränderungen anzugehen.
3: Im Kabinett ist heute auch Thema, wie Angriffe auf Zugpersonal, Polizisten, Rettungskräfte, Ärzte und andere Beschäftigte im Dienst der Allgemeinheit härter bestraft werden können. Demnach soll die Mindeststrafe von 3 auf 6 Monate steigen. Auch Beschäftigte etwa im Nahverkehr sowie in der Strom- und Wasserversorgung sollen besser geschützt werden. Bundesjustizministerin Hubig sagte, wer das Land am Laufen halte, verdiene einen solchen Schutz. Mit mehr als 1000 Einsatzkräften geht die Polizei gerade gegen ein mutmaßliches Geldwäschenetzwerk im Umfeld der Hells Angels vor. In Deutschland, den Niederlanden, Belgien und Bulgarien werden demnach rund 140 Objekte durchsucht. Auch Spezialeinsatzkräfte sind im Einsatz. Nach Angaben der Polizei sollen mehrere Haftbefehle vollstreckt und Vermögenswerte beschlagnahmt werden. Die Ermittlungen führt die Staatsanwaltschaft Duisburg. Sie richten sich gegen ein internationales Netzwerk von Geldwäschern und eine kriminelle Vereinigung. Die Ermittlungen laufen nach Medienberichten bereits seit mehr als 4 Jahren. Und dann schauen wir noch auf einen Skandal im Fußball, der Fans der englischen Premier League beschäftigt. Der Spitzenclub Manchester City ist offiziell wegen schwerwiegender Verstöße gegen Finanzregeln schuldig gesprochen worden. Das könnte für den Club große Folgen haben, erklärt Franziska Hoppen.
6: Also City kann jetzt bis Freitag Einspruch einlegen. Dann heißt es nochmal abwarten und über mögliche Sanktionen gegen den Verein würde laut Premier League in einer weiteren Anhörung vor dieser unabhängigen Kommission entschieden werden. Möglich sind unter anderem Geldstrafen, Punktabzüge und weitere sportliche Sanktionen. Und in den vergangenen Tagen ist auch über deutlich härtere Konsequenzen spekuliert worden.
3: Soweit unsere Radio 1 Nachrichten. 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
7: Aktuell haben wir zwischen 13 und 16 Grad in Berlin und Brandenburg. Heute wird's trocken, ziemlich freundlich mit viel Sonne und nur ein paar Schleierwolken. Am Nachmittag steigen die Temperaturen dann auf 22 bis 25 Grad.
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3: Auf Radio 1 A13 Dresden Richtung Berlin zwischen Teupitz und Großköris steht ein defektes Fahrzeug. Dann zum Stadtverkehr Berlin. Im Waldgebiet nördlich von Großglienicke wurde Weltkriegsmunition gefunden. Teile davon werden heute gesprengt. Dafür ist ab 9:30 die B2 in dem Bereich gesperrt. Auch Teile von Gatow werden gesperrt. A100 Stadtring Richtung Wedding zwischen Britzertunnel und Kreuz-Schöneberg staut es sich. Dauert bis zu 20 Minuten länger als normal. In der Gegenrichtung Stau vor der Abfahrt Treptow. Und A115 Richtung Dreieck Funkturm zwischen Rastplatz Parforsheide und Spanische Allee. Stau, 20 Minuten bitte mehr einplanen. Sehr voll ist es stadteinwärts, außerdem auf der Landsberger Allee in Höhe Märkischer Allee und auf der B1, B5 Alt-Biesdorf. Wir wünschen Ihnen eine gute Fahrt.
6: Vielen Dank.
3: Bitte, bitte.
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0: Guten Morgen.
2: Guten Morgen. Weniger Geld für Berlin, wenn es hier eine linke Regierung geben sollte. Diese möglichen Pläne unionsgeführter Bundesländer kommentiert gleich bei uns Christine Dankbar, die Politikchefin der Frankfurter Rundschau, in ihrem Mittwochskommentar.
0: Vorher noch Miene mit Eiscreme.

0: immer Verlass auf Mina, hier mit Eiscreme. 7:07. Guten Morgen.
1: Sehr gut. Markus Söder, der bayerische Ministerpräsident, stellt wegen einer möglichen linken Regierung Finanzhilfen für Berlin in Frage.
2: Es kann nicht sein, dass extremistische Politik, antidemokratische Politik noch belohnt wird und vor allen Dingen antisemitische. Ein Hauptstadtvertrag, der letzte Woche gemacht ist, mit 9 Milliarden für Berlin, wo dann sogar verschiedene Krankenhäuser gefördert werden. Das wollen wir jetzt nochmal neu aufmachen, wenn die Linkspartei da ihren Einfluss mit Enteignung und Ähnliches machen will.
1: Die Chefin der Linksfraktion im Bundestag, Heidi Reichenegg, findet das absurd.
3: 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Der Mittwochskommentar mit Christine Dankbar.
0: Sie ist Politikchefin der Frankfurter Rundschau. Guten Morgen, Christine Dankbar.
4: Guten Morgen.
1: Morgen.
0: Mit dem Hauptstadtfinanzierungsvertrag sollen hauptstadtbedingte Mehrausgaben durch den Bund mitgetragen werden. Ist es richtig, diesen Vertrag jetzt zum politischen Druckmittel zu machen?
4: Natürlich nicht. Die Tatsache, dass wir uns diese Frage stellen, zeigt aber, dass nach dem Wahlsieg der Linken einiges ins Rutschen gerät. Bei Konservativen führt die Vorstellung einer linken regierenden Bürgermeisterin mit Migrationshintergrund offenbar zur Kernschmelze. Anders lässt es sich nicht erklären, dass CSU-Ministerpräsident Markus Söder sogar die Sicherheit von Staatsgästen aufs Spiel setzt, um seine Berlin-Feindschaft auszuleben. Die kennen wir ja schon zur Genüge und von Fakten hat er sich dabei noch nie aufhalten lassen. Jetzt tut Söder so, als seien die Zahlungen, die im Hauptstadtvertrag festgelegt sind, Almosen des Bundes für das arme Berlin, das sich selbst nicht zu helfen weiß. So verfährt er auch mit dem Länderfinanzausgleich, aber zu dem kommen wir später noch. Jetzt erstmal der Hauptstadtvertrag. Der ist lange mühsam verhandelt worden und vor wenigen Tagen unterschrieben worden. Darin ist festgelegt, dass Berlin von 2028 bis 2037 insgesamt 5 Milliarden Euro bekommt, also nicht 9 Milliarden, wie Söder behauptet. Die Mittel sind, aufpassen, Herr Söder, zweckgebunden und ein Ausgleich für die Mehrausgaben, die Berlin hat, weil es eben Hauptstadt ist, wie ihr schon gesagt habt. Man kann das auch im Grundgesetz nachlesen, Artikel 22, da steht das. Zu den Aufgaben der Hauptstadt gehört der Schutz von Staatsbesuchen und Gebäuden und ja, auch die gesamtstaatliche Repräsentation. Man muss die Linken jetzt wirklich nicht toll finden, aber die Tatsache, dass sie bei der Abgeordnetenhauswahl die stärkste Partei geworden sind, kann schon allein rechtlich nicht dazu führen, dass dafür der Geldhahn zugedreht wird. Wer die Handlungsfähigkeit der Bundeshauptstadt aus parteitaktischem Kalkül schwächt, beschädigt letztlich das Ansehen des gesamten Landes. Es mag unangenehm für bayerische Patrioten sein, dass ausgerechnet Berlin Deutschland in der Welt repräsentiert, aber es ist kein Grund, die Finanzen zu kürzen. Damit wären wir dann beim Länderfinanzausgleich. Daran versuchen Söder und die reichen CDU-Bundesländer schon lange was zu drehen. Im vergangenen Jahr hat Söder mit Hessens Ministerpräsidenten Boris Rhein und dem damaligen Kandidaten für Baden-Württemberg Manuel Hagel extra eine eigene Koalition gegründet. Die hieß die drei Löwen, weil diese drei Bundesländer Löwen in ihrem Wappen haben und vor allem, weil man sich so unfassbar stark fühlt. Es gab damals eine bemerkenswerte Pressekonferenz in Berlin, auf der die schwarze Troika zum Angriff auf die Bundesländer geblasen hat, die ihre sozialen Wohltaten auf Kosten des Südens finanzieren. Söder hat damals von Transferverwahrlosung gesprochen und gesagt, der Finanzausgleich unter den Bundesländern sei für ihn das Bürgergeld unter den Transferleistungen. Ehrlich gesagt, das war ein ziemlich bizarrer Auftritt, der keinem der dreien was genutzt hat. Manuel Hagel wurde dann aus anderen Gründen auch nicht Ministerpräsident. Jetzt haben sich Markus Söder und Boris Rhein in der Sache nochmal zusammengefunden. Diesmal lautet das Motto, keine Pauschalüberweisung an Extremisten. Aber das gilt nur für die Linken. Denn sehr seltsam ist schon, dass die beiden nicht schon nach der Wahl in Sachsen-Anhalt so argumentiert haben. Dort hat nicht die Linke, sondern die AfD gewonnen. Und das wirklich haushoch. Söder sagte nach der Wahl nur, dass die Brandmauer gescheitert sei. Man müsse die AfD nun inhaltlich stellen, statt rein formale Debatten zu führen. Vielleicht versucht er das bei der Linken ja auch mal.
1: Der Mittwochskommentar mit Christine Dankbar von der Frankfurter Rundschau. Vielen Dank.
4: Ich danke auch.
3: Eins ist klar, der Kommentar. 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

0: ein DJ-Name wahrscheinlich in seiner Schulzeit entstanden, weil der Mann eigentlich Kotzala mit Nachnamen heißt. Haben alle wahrscheinlich in der Schule mal gerufen, ey Kotze, komm mal rüber. DJ Kotze ist daraus geworden, Magical Boy um 8.20 Uhr.
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2: Heute ist Mittwoch, der 30. September 2026 und die Sirenik hat Geburtstag. Sie wird heute 70 Jahre alt. Die Entertainerin, Schauspielerin, Kabarettistin und Autorin wurde nämlich am 30. September 1956 hier in Berlin geboren, hat dann als Kind schon 10 Jahre lang eine klassische Ballettausbildung gemacht, Ballett getanzt, studierte später katholische Theologie, Religionspädagogik und hat dann außerdem noch eine Schauspielausbildung in London hinter sich gebracht. Seit vielen Jahren ist sie uns bekannt, und zwar mit Kabarettprogrammen im Fernsehen und als Buchautorin.
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0: Heute wird der neue Studentenwohnreport vorgestellt. Dafür wurde die Wohnsituation von Studierenden an 38 deutschen Hochschulstandorten untersucht. Ein Schwerpunkt ist, wie viel Wohnfläche sich Studierende von der BAföG-Wohnkostenpauschale tatsächlich noch leisten können. Außerdem untersucht der Report, wie sich die Zahl der Studierenden an den einzelnen Hochschulstandorten entwickelt.
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2: Seit Jahren wird darum gestritten, ob es am Griebnitzsee einen durchgehend öffentlichen Uferweg geben sollte. Heute stellt Potsdam einen neuen Bebauungsplan vor. Es ist bereits der dritte Anlauf der Stadt. Zu der öffentlichen Informationsveranstaltung kann jeder kommen. Einlass ist dann ab 17:30 Beginn, 18 Uhr auf dem Unicampus Griebnitzsee.
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0: Im Katmai Nationalpark in Alaska ist die Fat Bear Week zu Ende gegangen. Gewählt wurde der Bär, der sich über den Sommer am erfolgreichsten Fettreserven für den Winter angefressen hat. Also im Grunde, wer ist am dicksten und am besten auf den Winterschlaf vorbereitet? Es waren 10 weibliche und 6 männliche Braunbären im Rennen. Heute Morgen ist die Entscheidung gefallen. Im Katmai Nationalpark leben mehr als 2000 Braunbären und gewonnen hat der Bär mit dem Namen 89, wie wollten wir.
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2: Im BMW-Werk Leipzig beginnt heute symbolisch der Bau eines Anschlusses an eine Wasserstoffpipeline. Das Besondere daran ist, dass Leipzig soll das erste Automobilwerk weltweit sein, das Wasserstoff direkt über eine Pipeline bekommt. Dafür wird eine etwa 2 Kilometer lange Leitung vom Werk zum geplanten deutschen Wasserstoffkernnetz gebaut. Ab Mitte 2027 soll sie Wasserstoff liefern und damit die bisherige Anlieferung per LKW in Druckflaschen ersetzen. Der Wasserstoff kann unter anderem in den energieintensiven Trocknern der Lackiererei eingesetzt werden.
1: Ausgezeichnet.
0: Heute Morgen werden in Stockholm die diesjährigen Right Livelihood Awards bekannt gegeben. Die sind auch als alternative Nobelpreise bekannt. Seit 1980 werden damit Leistungen für Menschenrechte, soziale Gerechtigkeit, Umweltschutz und friedliche Konfliktlösung gewürdigt. Für 2026 wurden 200 Nominierungen aus 72 Ländern berücksichtigt. Die Preisverleihung findet dann in gut 2 Monaten am 1. Dezember in Stockholm statt.
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6: Es ist 8:30.
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6: mit Elisabeth Mattner. Das Deutschlandticket könnte bald teurer werden. Nach einem Bericht der Rheinischen Post soll der Preis heute vom Koordinierungsrat aus Bund, Ländern, Kommunen und Verkehrsbranche neu festgelegt werden. Im Gespräch sind demnach 67 Euro. Derzeit kostet das Ticket 63 Euro. Der Fahrgastverband Pro Bahn kritisiert einen weiteren Anstieg. Die Verkehrsbranche hält die Entscheidung dagegen für notwendig, damit Kunden und Vertrieb rechtzeitig informiert werden können. Union und SPD ringen weiter um die Pflegereform. Die SPD lehnt Leistungskürzungen ab und verlangt einen Deckel für den Eigenanteil. Außerdem fordert sie strukturelle Reformen statt Kürzungen. Bundesgesundheitsminister Linnemann von der CDU will heute einen Gesetzentwurf ins Kabinett einbringen. Danach würden Pflegebedürftige und Angehörige voraussichtlich stärker belastet. Ob der Gesetzentwurf wirklich beraten wird, ist noch unklar. Im Kabinett ist heute auch Thema, wie Angriffe auf Menschen, die für uns alle da sind, härter bestraft werden. Auf Zugpersonal, Polizisten, Rettungskräfte und Ärzte zum Beispiel. Demnach soll die Mindeststrafe von 3 auf 6 Monate steigen. Im Thüringer Landtag geht es heute um ein mögliches AfD-Verbotsverfahren. Im Justizausschuss werden dazu Verfassungsrechtler und weitere Experten angehört. Außerdem der Entertainer Habe Kerkeling und der frühere Verfassungsschutzchef Hans-Georg Maaßen. Die Anhörung ist bundesweit eine Premiere. Beantragt hat sie die linke Fraktion. Sie fordert von der CDU-geführten Landesregierung, sich im Bundesrat für ein Verbotsverfahren einzusetzen. Juristisch ist umstritten, wie groß die Erfolgsaussichten wären. Immer mehr Kinder und Jugendliche in Deutschland greifen zu Energydrinks. Das zeigt eine Befragung von rund 100.000 jungen Menschen. Bei den 13- bis 15-Jährigen haben demnach gut 70% schon einmal einen Energydrink probiert. Zuvor waren es 60%. Auch bei den 9- bis 12-Jährigen stieg der Anteil deutlich. Besonders problematisch ist der regelmäßige Konsum. Gut 6% der Jugendlichen trinken täglich Energydrinks. Fachleute warnen vor möglichen Folgen für das Herz-Kreislauf-System und den Stoffwechsel. Auch die Kombination mit Alkohol gilt als riskant. Soweit unser Radio 1 Nachrichten-Update. 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
6: 13 bis 17 Grad aktuell in Berlin und Brandenburg. Heute gibt es viel Sonne, nur ein paar Schleierwolken am Himmel bei bis zu 25 Grad.
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6: Auf Radio 1 im Waldgebiet nördlich von Groß-Glienicke wurde Weltkriegsmunition gefunden. Teile davon werden heute gesprengt. Dafür wird ein 1,5 Kilometer weiter Sperrkreis eingerichtet. Ab spätestens 9:30 ist die Waldsiedlung Groß-Glienicke sowie die B2 in dem Bereich gesperrt. Auch Teile von Gartow werden gesperrt. A10 südlicher Berliner Ring Richtung Dreieck Spreeau. Zwischen Dreieck Werder und Glindow ist nach einem Unfall nur noch die linke Spur frei. A13 Dresden Richtung Berlin zwischen Teupitz und Groß-Köris steht ein kaputtes Auto. Stadtverkehr Berlin. A100 Stadtring Richtung Wedding. Zwischen Britzertunnel und Kreuz Schöneberg staut es sich. Dauert bis zu 20 Minuten länger als normal. In der Gegenrichtung staut es sich vor der Abfahrt Treptow. A115 Richtung Dreieck Funkturm. Zwischen Rastplatz, Parforsheide und Spanische Allee auch ein Stau. 20 Minuten plus da für Sie. Ziemlich voll ist es auch stadteinwärts auf der Landsberger Allee in Höhe Märkischer Allee und auf der B1, B5 Alt-Biesdorf. Wir wünschen Ihnen eine gute Fahrt.
8: Danke dir.
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6: Guten Morgen.
8: Guten Morgen.
6: Wir gehen gleich alle gemeinsam in eine Ausstellung, die sich mit der Entwicklung von Berlin-Kreuzberg auseinandersetzt. Kunst und Migration seit 1960.
8: Und dass wir alle da reingehen, verdanken wir unserer Kunstexpertin Marie Kaiser. Sie war nämlich schon drin und sagt uns gleich sehr anschaulich, ob sich ein Besuch lohnt.
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0: Amtlicher Name, ey. Tyler, the Creator mit Sucker Free um 8.38 Uhr.
1: Berlin-Kreuzberg ist ja bis heute ein Stadtteil, der wie kaum ein anderer für Einwanderung steht. Türkische Bäckereien, arabische Supermärkte, Restaurants und Menschen aus aller Welt. Das sah aber 1961 noch ganz anders aus. Damals haben in West-Berlin kaum mehr, das muss man sich mal überlegen, als 200 Menschen mit türkischer Staatsangehörigkeit gelebt. Nach dem Mauerbau haben dann aber plötzlich tausende Arbeitskräfte aus Ost-Berlin gefehlt. Arbeitskräfte wurden dann verstärkt aus dem Ausland angeworben, aus der Türkei, Jugoslawien, Griechenland, Italien, noch vielen anderen Ländern. 10 Jahre später leben dann bereits rund 10.000 sogenannte Gastarbeiter in West-Berlin.
0: Was diese Einwanderung mit Kreuzberg und mit der Kunst gemacht hat, zeigt der Gropiusbau in Kreuzberg. Kunst und Migration seit 1960.
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0: Guten Morgen, Marie.
3: Hallo ihr zwei.
1: Guten Morgen.
0: Dieser Titel der Ausstellung klingt ja erstmal richtig nüchtern, fast wie der Titel einer wissenschaftlichen Arbeit. Was für eine Ausstellung steckt denn da dahinter?
3: Also ich verspreche, es ist keine Ausstellung, bei der nüchterne Statistiken über Migration im Mittelpunkt stehen. Es geht wirklich um die Menschen, es geht um ihr Leben, ihren Alltag in Deutschland. Es sind 130 Arbeiten zu sehen von Künstlerinnen und Künstlern. Die kommen aus der Türkei, aus Griechenland, Italien, aus Iran. Viele sind selbst eingewandert, andere gehören zu nachfolgenden Generationen, sind hier aufgewachsen. Und es geht insgesamt durch 11 Räume, 11 Kapitel, angefangen von dem Kapitel Kindheit in Kreuzberg, dann gibt es aber auch so Räume, die unter der Überschrift laufen, das verwaltete Leben, das Gewicht der Briefe. Es sind viele Fotografien zu sehen, Gemälde, Installationen, Filme und auch so ganz alltägliche Dinge, Koffer, Kleidung. Und die erzählen eben die Geschichte von Kreuzberg, wie Menschen hier angekommen sind, wie sie gearbeitet haben, wie sie gewohnt haben, aber auch wie sie selber eben Kunst gemacht haben, wie sie sich organisiert haben und wie sie den Stadtteil so richtig geprägt haben, kulturell.
1: Du hast ja gerade gesagt, ein Raum heißt das verwaltete Leben. Was sieht man da?
3: Also da sieht man eine Arbeit vom griechischen Künstler Vlasis Kanyaris, der ist in den 70ern nach Berlin gekommen und da denkt man erstmal, hat hier jemand dieses Kinderspiel aufgemalt. Ihr kennt das bestimmt noch, Himmel und Hölle, wo man so durch die Kästchen hüpft und diese Kästchen auf dem Boden aufmalt. Nur hier ist es etwas düster, dieses Kinderspiel. Da stehen so kopflose Figuren neben diesem aufgezeichneten Feld mit so gebrauchten Klamotten. Da stehen Koffer, da steht ein Käfig und auf den Spielfeldern, da stehen auch nicht Zahlen, sondern so Worte wie Arbeitskommission, Ausländerpolizei. Und die Arbeit ist 1974 entstanden und da wird aus dem Kinderspiel wirklich so ein Bild für ein Leben, in dem ein falscher Hopser, ein falscher Schritt existenzielle Folgen haben kann. Da kommt dann eben die Ausländerpolizei und da wird die Ausstellung wirklich sehr körperlich. Man sieht nicht, okay, das ist eine schlimme Bürokratie, sondern man sieht, wie die Menschen mit ihrem ganzen Leben in diesem System hängen.
0: Und dann gibt es hier das Gewicht der Briefe, diesen Raum über Briefe. Was erzählen diese Briefe?
3: Na, Briefe waren damals oft die wichtigste Verbindung zu den Menschen, die zurückgeblieben sind. Telefonieren war wahnsinnig teuer, Reisen war schwierig, also wurde ganz viel geschrieben über Familie, Alltag, Sehnsucht, auch Heimweh, aber auch über so politische Ereignisse, über Verhaftungen, Verluste. Und ich finde, eine der berührendsten Geschichten ist die von Yoon Suk Song. Die kam 72 aus Südkorea nach Deutschland als Krankenschwester und die hat immer, wenn sie Nachtdienst hatte, sich im Krankenhaus einen ruhigen Ort gesucht. Im Dienstzimmer und während die anderen da vielleicht geschlafen haben, hat sie angefangen, Briefe zu schreiben und zu zeichnen mit Tusche. Und das finde ich so als Bild unglaublich stark. Ich stelle sie mir richtig vor, wie sie da gesessen hat und dieses Dienstzimmer zu so einem persönlichen Gedächtnisraum gemacht hat, da festhält, was das neue Leben mit ihr macht. Das ist so eine ganz zarte Arbeit, aber es gibt auch so eine schräge, fast theatralische Seite der Ausstellung. Da läuft dann ein Video eines Straßentheaterstücks von Natascha Ungeheuer und Johannes Schenk. Das nennt sich Der Sklavenhändler, wurde Ende der 60er aufgeführt. Und da tragen sie so ganz grotesk überzeichnete Masken, spielen so mit kolonialen Klischees. Es geht so um Sklavenhändler, um Versprechen, mit denen Menschen etwa in der Türkei angeworben werden, um nach Deutschland zu kommen. Und dann die Wirklichkeit, die sie hier erwartet. Und das endet richtig bitter. Der Arbeiter hat dann einen Unfall, einen Arbeitsunfall und wird abgeschoben.
1: Also eine sehr harte, aber zugleich auch zarte Ausstellung.
3: Genau, und diese beiden Seiten sind gleichberechtigt da und die geht wirklich in die Tiefe. Das ist sehr fundiert. Also ihr könnt Stunden in dieser Ausstellung verbringen. Und was halt wirklich gut ist, Migration wird nicht von außen betrachtet. Man hat Menschen, die erzählen, zeichnen, Theater spielen, die Briefe schreiben, die im türkischen Arbeiterchor West-Berlin singen und alle Stimmen gemeinsam erzählen wirklich so eine richtige Kreuzberger Kunstgeschichte aus vielen verschiedenen Blickwinkeln.
0: Diese Ausstellung Kreuzberg, Kunst und Migration seit 1960 läuft im Martin-Gropius-Bau noch bis Mitte Januar. Geöffnet an allen Tagen außer dienstags. Eintritt kostet 15, ermäßigt 10 Euro. Vielen Dank, Marie.
3: Danke euch.
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0: Ich hoffe, ich spreche sie richtig aus. Saho de Sagavan.
1: Oh, voll falsch.
0: Modern Love. Wie
1: Nein,
0: heißt sie denn?
1: War super.
0: Ich liebe diesen Song. Ich glaube wirklich, es ist in den letzten 2 Jahren der Song, den ich am allermeisten gehört
1: habe. In der Version von Saho de Sagavan?
0: Nur diese Version.
1: Nicht David Bowie.
0: Nur diese Version, und zwar immer, wenn ich in See gehe.
1: Ja.
0: Und ich gehe jeden Tag in See, mache ich diesen Song an, und dann gehe ich dazu rein.
1: Mit
0: einer
1: Boombox oder was? Oder hast du dann?
0: Nee, Handy.
1: Handy.
0: Da liegt mein iPhone, nervt alle, die da
1: Echt?
0: Mit ihrem Hund spazieren.
1: Hast du immer
0: gehen?
1: Modern Love, wenn du den siehst?
0: Immer diesen Song.
1: Das ist ja irre.
0: Ja, mit dem habe ich Eisbaden angefangen.
1: Ja.
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1: Stimmt's, dass sich der gerade gehörte Song wunderbar zum Eisbaden eignet? Wäre eine Frage, die jetzt passen würde. Wir haben aber eine andere. Also du betonst ja oft, dass man auf die Fragen, die dann Drösser beantwortet, immer gar nicht so sofort dann kommt, oder?
0: Ich finde am allerwitzigsten an dieser Kategorie, dass da immer alltägliche Fragen.
1: Ja.
0: Nee, habe ich mich ehrlich gesagt noch nie gefragt.
1: Auch diese Frage, die heute kommt, haben Sie sich schon 100.000 Mal gestellt. Stimmt's denn, Herr Drösser, dass der Glöckner von Notre Dame, wir kennen den alle, die Kathedrale vor dem Abriss bewahrt hat?
0: Endlich werde ich es erfahren.
3: Der Glöckner von Notre Dame ist ein Buch des Schriftstellers Victor Hugo. Es erschien im Jahr 1831 und schilderte das Leben in Paris des 15. Jahrhunderts. Der Roman wurde sehr populär und damit auch die Kathedrale, in der er spielt. Victor Hugo bewunderte dieses Bauwerk, das damals in einem ziemlich schlimmen Zustand war. In der Zeit der Französischen Revolution, also 50 Jahre vor dem Roman, wurde die Kirche zum Tempel der Vernunft erklärt, Statuen von Königen wurden abgerissen und sie drohte tatsächlich zu einem Steinbruch zu werden. Ab 1802 war Notre Dame dann wieder ein Bischofssitz, auch Napoleon wurde darin gekrönt und Abrisspläne gab es nicht wirklich. Trotzdem war der Zustand ziemlich jämmerlich. Es fehlte zum Beispiel der Turm, der vor ein paar Jahren abgebrannt ist und ganz prächtig wieder aufgebaut wurde. Hugos Roman trug tatsächlich dazu bei, dass die Pariser Bürger wieder stolz auf dieses Bauwerk waren und ein paar Jahre später wurde es dann aufwendig restauriert. Also, der Glöckner von Notre Dame hat die Kirche wieder ins Bewusstsein der Franzosen gerückt. Konkrete Abrisspläne gab es aber zur Zeit des Erscheinens nicht.
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1: Okay, Kid, auf Komm, wir bleiben stehen Tour. Das Konzert heute Abend im Festsaal Kreuzberg. Vor 2 Jahren verabschiedete sich das Trio nach 10 Jahren Bandleben in eine Pause. Kein Social Media, keine Konzerte, keine Releases. Alles abgesagt. Eine mutige, aber für sie notwendige Entscheidung. Mit ihrem Album Komm, wir bleiben stehen meldete sich die Band aus Gießen im Mai zurück.
2: Solange wir uns noch haben, haben die anderen nicht gewonnen.
1: Sie setzen sich ehrlich mit gesellschaftlichen Krisen auseinander und sie rebellieren.
3: Wir waren immer schon dagegen, aber fällt gerade nicht so leicht. Wir waren immer gut im Reden, was haben wir schon erreicht?
1: Musikalisch bleiben sie bei ihrem Mix aus hybriden Garage-Drums, Shoegaze-Gitarren, Jungle-Anleihen und ausgetüftelten Sample-Chops und zeigen, deutschsprachiger Poprock kann auch politisch. Okay, Kid, auf Komm, wir bleiben stehen Tour. Das Konzert heute Abend im Festsaal Kreuzberg.
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10: Ja, da dürfte es nachher einen ziemlich großen Knall geben. Bei Groß-Glienicke soll am Vormittag eine größere Menge alter Munition aus dem Zweiten Weltkrieg gesprengt werden. Dafür gilt ein Sperrkreis rund um die Groß-Glienicke Heide. Elisabeth, auf Brandenburger Seite sind davon ja rund 700 Menschen betroffen, die aus ihren Häusern und Wohnungen raus müssen. Auf Berliner Seite in Gartow 150, ne?
11: Ja, die müssen bis 21:30 ihre Häuser und Wohnungen verlassen haben. Genau, auch die Bundesstraße 2 wird ab dann zeitweise gesperrt. In der letzten Woche sind in dem Waldstück Bomben und Granaten aus dem Zweiten Weltkrieg entdeckt worden. Vieles konnte abtransportiert werden, der Rest soll nun eben kontrolliert gesprengt werden.
12: Mehr dazu gleich in den Nachrichten um 9 mit Elisabeth und bis dahin noch norwegische Musik von Kronstadt 23.

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1: Um 9 Uhr mit Elisabeth Mattner.
2: Das Deutschlandticket könnte wieder teurer werden. Heute soll nach Angaben der Rheinischen Post von Bund, Ländern und den Verkehrsbetrieben, der Preis für das kommende Jahr festgelegt werden. Oh Gott, wir haben hier gerade über was Witziges geredet. Aber ich fange mich wieder.
3: Es tut mir unfassbar leid. Und
2: nee, alles gut.
3: Ich gehe raus. Ich gehe wirklich raus. Nein.
2: Ich krieg das hin. Ich fange mich wieder. Ich bin ein Profi. So, mehr von unserem Hauptstadtkorrespondenten Philipp Eckstein.
4: Fest steht offenbar bereits, das Ticket wird teurer. Die Rheinische Post nennt einen möglichen Preis von knapp 67 Euro. Auch eine Auswertung des WDR hatte vor einem Monat einen solchen Preis ergeben. Berechnet wird der Preis anhand eines Kostenindex, der unter anderem die Personal-, Energie- und Betriebskosten berücksichtigt und die Zahl der verkauften Tickets. Derzeit kostet das Deutschlandticket 63 Euro im Monat. Das Deutschlandticket gilt bundesweit für den öffentlichen Nah- und Regionalverkehr. Rund 14,5 Millionen Menschen nutzen es. Bund und Länder bezuschussen das Ticket mit jeweils 1,5 Milliarden Euro.
2: Union und SPD ringen weiter um die Pflegereform. Die SPD lehnt Leistungskürzungen ab und verlangt einen Deckel für den Eigenanteil. Außerdem fordert sie strukturelle Reformen statt Kürzungen. Bundesgesundheitsminister Linnemann von der CDU will heute einen Gesetzentwurf ins Kabinett einbringen. Danach würden Pflegebedürftige und Angehörige voraussichtlich stärker belastet. Ob der Gesetzentwurf wirklich beraten wird, ist noch unklar. Bundesfamilienministerin Prien ist offenbar offen für Änderungen bei der Elterngeldreform. Bist du wieder da? Okay. Die CDU-Politikerin plädiere für eine Überprüfung, inwiefern die von ihr geplanten Sparmaßnahmen zielführend und gerechtfertigt seien. Das sagte Prien dem Redaktionsnetzwerk Deutschland. Sie könne sich vorstellen, die Elterngeldmonate doch nicht von 14 auf 12 Monate zu kürzen. Die Koalition berate derzeit über verschiedene Optionen und rechne diese durch. Mit mehr als 1000 Einsatzkräften geht die Polizei gerade gegen ein mutmaßliches Geldwäschenetzwerk im Umfeld der Hells Angels vor. In Deutschland, den Niederlanden, Belgien und Bulgarien werden demnach rund 140 Objekte durchsucht. Auch Spezialeinsatzkräfte sind im Einsatz. Nach Angaben der Polizei sollen mehrere Haftbefehle vollstreckt und Vermögenswerte beschlagnahmt werden. Die Ermittlungen führt die Staatsanwaltschaft Duisburg. Sie richten sich gegen ein internationales Netzwerk von Geldwäschern und eine kriminelle Vereinigung. Die Ermittlungen laufen nach Medienberichten bereits seit mehr als 4 Jahren. In Frankreich gehen seit Tagen Schülerinnen und Schüler auf die Straße, um unter anderem gegen die schlechte Ausstattung von Schulen zu protestieren. Dabei hat es teilweise auch gewaltsame Auseinandersetzungen gegeben. Nach Angaben der Polizei wurden mehr als 400 Menschen festgenommen. Die meisten von ihnen waren minderjährig. Außerdem seien mehr als 30 Schüler und Beschäftigte verletzt worden. Die Proteste hatten vergangene Woche im Großraum Paris begonnen und sich inzwischen auf andere Regionen ausgeweitet. Bei russischen Raketen- und Drohnenangriffen auf Kiew sind nach ukrainischen Angaben mindestens 2 Menschen getötet worden. 4 weitere Menschen wurden demnach verletzt. In der ukrainischen Hauptstadt und Umgebung brachen mehrere Brände aus, unter anderem in Wohnhäusern, Lagerhallen und Geschäftsgebäuden. Mehr von Rebecca Barth.
5: Kurz hintereinander erschüttern mehr als ein Dutzend laute Explosionen die Stadt. Laut ukrainischen Journalisten kommt es in einigen Regionen zu Problemen mit der Stromversorgung. Auch in Kiews Vororten werden Zivilistinnen und Zivilisten verletzt, Wohnhäuser zerstört und mindestens ein Kind getötet. Der Angriff dauert noch immer an. Auch in den frühen Morgenstunden noch melden die ukrainischen Luftstreitkräfte Drohnen über der Stadt. Weitere Explosionen sind zu hören.
2: Soweit unsere Radio 1 Nachrichten. 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
1: Heute gibt es wieder viel Sonnenschein, ansonsten einige durchziehende, örtlich auch mal dichtere Schleierwolken. Es bleibt trocken und die Höchstwerte erreichen 21 bis 24 Grad.
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2: Auf Radio 1 im Waldgebiet nördlich von Großglienicke wurde Weltkriegsmunition gefunden. Teile davon werden heute gesprengt. Dafür wird ein 1,5 Kilometer großer Sperrkreis eingerichtet. Bis 9:30 werden die Waldsiedlung Großglienicke sowie Teile von Gatow evakuiert. Aufenthaltsmöglichkeiten gibt es im Bürgerhaus Großglienicke. Die B2 ist in dem Bereich bereits gesperrt. A10 südlicher Berliner Ring Richtung Dreieck Spreeau zwischen Dreieck Werder und Glindow ist nach einem Unfall nur noch die linke Spur frei. A13 Dresden Richtung Richtung Berlin. Zwischen Teupitz und Großköris steht ein defektes Fahrzeug. Dann zum Stadtverkehr Berlin. A100 Stadtring Richtung Wedding. Zwischen Britzer Tunnel und Kreuz Schöneberg Stau. Es dauert bis zu 20 Minuten länger. Außerdem ist im Britzer Tunnel nach einem Unfall die rechte Spur blockiert. Und in Richtung Treptow staut es sich zwischen Detmolder Straße und Albuinstraße. Eine halbe Stunde brauchen Sie da länger. Außerdem vor der Abfahrt Treptow Stau und A115 Richtung Dreieck Funkturm zwischen Rastplatz Parforsheide und Spanischer Allee. Auch Stau, dort ein Plus von 20 Minuten für Sie. Wir wünschen Ihnen eine gute Fahrt.
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2: Guten Morgen.
1: Guten Morgen.

0: Widow Speak mit Softcover haben Sie gehört hier auf Radio 1 und es ist gleich 10 Minuten nach 9.
1: Als US-Präsident Donald Trump kürzlich ein Staatsbankett für Chinas Staatschef Xi Jinping ausgerichtet hat, durften sie nicht fehlen. Die größten Tech-Milliardäre von Amazon bis OpenAI, unter anderem Jeff Bezos, Elon Musk und Sam Altman. Eine symbolträchtige Inszenierung und nach Trumps Amtseinführung ein neuer Schulterschluss zwischen Politik und Tech-Industrie. Demokratie sei aber nicht unbedingt in deren Interesse, sagt Professor Quinn Slobodian von der Universität Boston.
2: Für die meisten Menschen, die wir als Silicon Valley-Mogule oder Titanen ansehen, hat Demokratie nicht wirklich Bedeutung. Sie benutzen das Wort kaum.
1: Dahinter stecke eine Bewegung und eine Absicht. Das ist die These des neuen Buchs Angriff der Tech-Milliardäre, wie Thiel, Musk und Co. unsere Demokratien zerstören wollen.
0: Wir sprechen jetzt mit einem der Autoren. Geschrieben wurde dieses Buch nämlich von Roland Peters und Hannes Vogel. Guten Morgen, Herr Vogel.
3: Guten Morgen.
4: Morgen.
0: Sie sprechen ja da von einer totalitären Tech-Allianz, aber es gibt keinen gemeinsamen Plan. Es gibt ja keine feste Organisation. Woran machen Sie fest, dass das tatsächlich eine Allianz ist?
3: Ja, also das ist ganz einfach. Erstens ballt sich da in Form der Tech-Milliardäre im Silicon Valley eine wirtschaftliche und politische Macht zusammen, die es so in unserer Geschichte noch nie gegeben hat. Und zweitens geht das, was diese Tech-Milliardäre wollen, über normalen Lobbyismus weit hinaus. Sie wollen mit Trump die Demokratie, wie wir sie kennen, demontieren. Woran macht sich das fest? An Personen natürlich. Musk und seine kurze Schattenpräsidentschaft so Anfang letzten Jahres, das war nur die Spitze des Eisberges. Inzwischen sitzen die meisten Leute aus dem Umfeld dieser sogenannten PayPal-Mafia mit in der Regierung. David Sachs zum Beispiel, ehemaliger Finanzchef, Betriebschef sozusagen von PayPal, einer der Mitgründer von PayPal, war KI- und Kryptozar in Trumps Regierung. J.D. Vance, den gäbe es als Vizepräsidenten überhaupt gar nicht, wenn Peter Thiel ihm nicht seinen Wahlkampf finanziert hätte. Mhm. Und es gibt auch ein sogenanntes, ich nenne es das Big Tech Zentralkomitee in der Trump-Regierung, das ist der sogenannte Presidential Council of Advisors on Science and Technology. Also es war mal ein wissenschaftlicher Beirat und da sitzen jetzt Mark Zuckerberg, Jensen Huang und eben auch dieser David Sachs zum Beispiel mit drin und heben da quasi die Trennung zur Regierung auf, können Veto einlegen, wann auch immer ihre Interessen bedroht sind. Also jetzt, da gibt es eine Allianz.
4: Es gab ja schon immer superreiche Unternehmer und die hatten auch schon immer politischen Einfluss. Was an Musk, Thiel und Co. ist heute tatsächlich neu? Also sind es diese Typen oder ist es der Boden, auf dem diese Typen gedeihen?
3: Beides. Und ist vor allen Dingen das, was sie wollen. Ich hatte das ja gerade schon kurz angesprochen. Mhm. Also es geht um eine potenziell totalitäre Ideologie, die diese Leute verfolgen, die technologischen Fortschritt tendenziell über alles stellt, auch über das Leben von Millionen Menschen. Also das ist vielfach auch von anderen Leuten, die größeren Leumund noch haben als ich, gesagt worden. Peter Thiel glaubt daran, dass technologischer Fortschritt rücksichtslos verfolgt werden sollte, mit so wenig bis gar nicht Rücksicht auf die Gesellschaft wie möglich. Nur mal ein Beispiel, also man kann das an den Äußerungen der Leute festmachen. Thiel hat zum Beispiel schon 2010 über die Gründerzeit im Silicon Valley in den 90er Jahren gesagt, damals habe ich begriffen, dass Technologie das wichtigste Mittel gegen Mitbestimmung ist. Er hat wörtlich gesagt, wählen ist schlecht und die Boshaftigkeit der Regierung zu leugnen, kommt dem, Achtung, Leugnen des Teufels gleich. Und noch mehr festhalten, um wahre Freiheit zu erlangen, muss man versuchen, Gott zu sein oder so gottähnlich, wie es auf dieser Erde möglich ist. Denn dann braucht man sich über diese ganzen lästigen Debatten, diese demokratische Mitbestimmung gar keinen Kopf mehr zu machen. Man muss niemanden überzeugen, man kann das einfach ignorieren und das System aushebeln.
0: Peter Thiel ist ja eng mit Curtis Yarvin verbunden. Das ist ein US-Softwareentwickler und politischer Blogger, der die Demokratie für gescheitert hält und lieber einen Staat mit so einem mächtigen CIO an der Spitze hätte. Wie nah sind solche Ideen inzwischen an der politischen Macht?
3: Ja, über Peter Thiel sind sie quasi im Zentrum der Macht angekommen und nicht nur über Peter Thiel, Curtis Yarvin, ich habe mit ihm selber 1,5 Stunden für das Buch geredet, hat mir persönlich gesagt, ich könnte Peter Thiel jetzt anrufen, ich könnte ihm jetzt eine SMS schreiben, ich kenne ihn schon seit 2010. Curtis Yarvin hat mit Peter Thiel zusammen die erste Wahl von Donald Trump in seiner Privatvilla gefeiert und Curtis Yarvin hat nicht nur die Telefonnummer von Peter Thiel, der hat auch Elon Musk beraten bei der potenziellen Gründung einer dritten Partei in Amerika. Und J.D. Vance, der Vizepräsident, hat schon im Wahlkampf selbst Curtis Yarvin referenziert und gesagt, hey, da gibt's diesen Typen Curtis Yarvin, der hat da so ein paar Ideen gehabt. Die kennen sich alle und über diese Leute sind natürlich diese Ideen im Zentrum der Macht angekommen. Mhm. Und man sieht sie ja zum Teil auch. Also Trump verhält sich ja an manchen Stellen genau wie dieser souveräne CEO an der Spitze des Staates, den er gerne hätte. Er spricht von Dividenden, die jeder kriegen soll, wenn er wiedergewählt wird und sowas. Also das macht niemand, der den Staat als normales Gebilde versteht, sondern nur als jemand, der das als souveränen Konzern versteht.
4: Jetzt bringen wir es zum Schluss noch mal kurz zu uns auch hin. In Ihrem Buch sagen Sie ja auch, das ist längst nicht mehr nur ein amerikanisches Problem. Jetzt ist der Name Peter Thiel so oft gefallen. Wir wissen, CDU-Mann Jens Spahn, der hat es auch selber gesagt, hat mehrmals an Veranstaltungen des Netzwerks von Peter Thiel teilgenommen. Wo können denn diese Tech-Milliardäre ganz konkret Macht über Deutschland oder auch Europa ausüben?
3: Ja, zum einen natürlich über ihre wahnsinnige technologische Übermacht, also über die Macht ihrer Konzerne. Und sie sagen es ja auch ganz offen. Also reden wir jetzt noch von einem anderen. Wir reden in dem Buch auch über viele andere noch, nicht nur über Peter Thiel und über Elon Musk. Aber Elon Musk selbst hat zum Beispiel ganz klar gesagt, die EU sollte abgeschafft werden und ihre Souveränität an die Nationalstaaten zurückgegeben werden. Alle Länder sollten die EU verlassen. Und wir erinnern uns jetzt schon gar nicht mehr daran, weil das länger her ist, schon fast 2 Jahre. Aber er hat offen zur Wahl der AfD aufgerufen, Alice Weidel mit seinen 240 Millionen Followern eine riesen Bühne gegeben. Und er macht das selber auch in anderen europäischen Staaten. Also sie versuchen ganz klar, die Demokratie zu zersetzen. Und es ist ja auch offizielle Sicherheitsstrategie der USA. Das steht in der offiziellen Doktrin drin. Wir wollen eine zivilisatorische Allianz mit den patriotischen europäischen Parteien eingehen, um unsere Demokratie hier zu zersetzen. Also es ist kein Gerede, es ist mehr als Worte sozusagen, es sind Taten.
0: Vielen Dank an Hannes Vogel. Gemeinsam mit Roland Peters hat er das Buch Angriff der Tech-Milliardäre, wie Thiel, Musk und Co. unsere Demokratien zerstören wollen, geschrieben. Das Buch erscheint morgen beim Galliani Berlin Verlag und am Montag, dem 5. Oktober, 20 Uhr, ist die Buchpremiere im Pfefferberg Theater in Berlin. Viel Spaß dabei.
4: Danke, tschüss.
5: Danke, tschüss. 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
1: Wer des Zusammenlebens mit dem Partner müde war, bei dem folgte bisher in der Regel der brutale Schnitt, die Scheidung. Und wer glaubte, die Ehe sei das Vorzimmer zur Hölle, den überraschte die Scheidung mit dem Salon. Jetzt ging's erst richtig los. Sorgerecht, Streit, Umgangsrecht, Regeln, doppelte Haushaltsführung, gemeinsames Vermögen trennen, Versorgungsansprüche teilen und vor allem den Anwälten die Rosette vergolden. Am Ende bleibt die Erkenntnis, an keinem anderen Menschen so sehr gekettet zu sein wie an einen geschiedenen Ehegatten. Herpes auf zwei Beinen, weiterleben mit einem abgestorbenen siamesischen Zwilling. Doch endlich gibt's die weniger brutale Lösung. Promis machen es vor. Die Entpaarung. Scheidung light, die nur im Kopf stattfindet, aber nicht auf dem Papier. Nach außen wird die Trennung verkündet, im Innenverhältnis geht alles mehr oder weniger genauso weiter wie bisher. Die Blagen werden gefüttert, man wohnt zusammen und wenn's passt und niemand anderes zur Hand ist, schraubt man auch noch aneinander herum. Aber eben nicht mehr unter der Überschrift ehelicher Pflichtsex, sondern Seitensprung im Homeoffice. Das Beste aus zwei Welten. Ein Hauch alter Verruchtheit kehrt zurück und trotzdem kann man in Schlappen zur Tat schreiten. Andere Paare glauben noch, nach 25 Jahren durch eine Erneuerung des Eheversprechens etwas Wind in den Faltenbalg zu blasen. Arme Irre, hat schon jemals eine verpflichtende Bekenntnis zu neuer Lust geführt? Sex mit dem Ex wirft den Riemen eher auf die Orgel, als wenn vertraute Paare sich gegenseitig Fatti und Mutti nennen. Die Entpaarung als Turbo für in die Jahre gekommene Partnerschaften folgt der Lehre der gelenkten Disruption. Nicht mehr vom Gleichen stabilisiert die Verhältnisse, sondern die bewusste Zerstörung, um Platz für Neues zu schaffen. Wer hätte gedacht, dass Sarah Connor und Wayne Carpendale mit ihrer jeweiligen Entpaarung der schwarz-roten Koalition erkenntnistheoretisch um Längen voraus sind? Warum sind die dann nicht in der Regierung und Friedrich Merz und Bärbel Baas starten für Deutschland beim Eurovision Song Contest? Germany, 0 points. Aber das kennen wir ja schon und ist auch vollkommen egal.
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4: 9:30 mit Elisabeth Mattner. Das Deutschlandticket könnte bald teurer werden. Nach einem Bericht der Rheinischen Post soll der Preis heute vom Koordinierungsrat aus Bund, Ländern, Kommunen und Verkehrsbranche neu festgelegt werden. Im Gespräch sind demnach 67 Euro, derzeit kostet das Ticket 63 Euro. Der Fahrgastverband Pro Bahn kritisiert einen weiteren Anstieg. Die Verkehrsbranche hält die Entscheidung dagegen für notwendig, damit Kunden und Vertrieb rechtzeitig informiert werden können. Union und SPD ringen weiter um die Pflegereform. Die SPD lehnt Leistungskürzungen ab und verlangt einen Deckel für den Eigenanteil. Außerdem fordert sie strukturelle Reformen statt Kürzungen. Bundesgesundheitsminister Lindemann von der CDU will heute einen Gesetzentwurf ins Kabinett einbringen. Danach würden Pflegebedürftige und Angehörige voraussichtlich stärker belastet. Ob der Gesetzentwurf wirklich beraten wird, ist noch unklar. Im Kabinett ist heute auch Thema, wie Angriffe auf Menschen, die für uns alle da sind, härter bestraft werden. Auf Zugpersonal, Polizisten, Rettungskräfte und Ärzte zum Beispiel. Demnach soll die Mindeststrafe von 3 auf 6 Monate steigen. Im Thüringer Landtag geht es heute um ein mögliches AfD-Verbotsverfahren. Im Justizausschuss werden dazu Verfassungsrechtler und weitere Experten angehört, außerdem der Entertainer Harpe Kerkeling und der frühere Verfassungsschutzchef Hans-Georg Maaßen. Die Anhörung ist bundesweit eine Premiere, beantragt hat sie die linke Fraktion. Sie fordert von der CDU-geführten Landesregierung, sich im Bundesrat für ein Verbotsverfahren einzusetzen. Juristisch ist umstritten, wie groß die Erfolgsaussichten wären. Immer mehr Kinder und Jugendliche in Deutschland greifen zu Energy Drinks. Das zeigt eine Befragung von rund 100.000 jungen Menschen. Bei den 13- bis 15-Jährigen haben demnach gut 70% schon einmal einen Energy Drink probiert. Zuvor waren es 60%. Auch bei den 9- bis 12-Jährigen stieg der Anteil deutlich. Besonders problematisch ist der regelmäßige Konsum. Gut 6% der Jugendlichen trinken täglich Energy Drinks. Fachleute warnen vor möglichen Folgen für das Herz-Kreislauf-System und den Stoffwechsel. Auch die Kombination mit Alkohol gilt als riskant. Das war unser Radio 1 Nachrichten-Update. 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
4: Zwischen 13 und 16 Grad sind es in Berlin und Brandenburg. Heute bleibt es trocken und freundlich mit Sonne und ein paar Schleierwolken. Am Nachmittag bekommen wir dann bis zu 25 Grad.
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4: Auf Radio 1, Vorsicht auf der A10, südlicher Berliner Ring Richtung Dreieck Werder. Zwischen Schönefelder Kreuz und Rangsdorf liegen Gegenstände auf der rechten Spur. Im Waldgebiet nördlich von Groß-Glienicke wurde Weltkriegsmunition gefunden. Teile davon werden heute gesprengt und dafür ist ein 1,5 Kilometer weiter Sperrkreis eingerichtet. Betroffen sind die Waldsiedlung Groß-Glienicke und auch Teile von Gartow. Die B2 Potsdamer Chaussee ist in diesem Bereich im Moment schon gesperrt. B96 Berlin Richtung Fürstenberg in Höhe Oranienburg Zentrum steht ein kaputtes Auto auf der rechten Spur. Dann schauen wir noch nach Berlin. A100 Stadtring Richtung Wedding. Zwischen Britzer Tunnel und Kreuz Schöneberg Stau. Es dauert bis zu 20 Minuten länger. In Richtung Treptow staut sich zwischen Detmolder Straße und Albuinstraße mit einem Plus von 10 Minuten. Außerdem vor der Abfahrt Treptow. Und A111 Richtung Dreieck Charlottenburg zwischen Stolpe und Schulzendorfer Straße. Stau an einer Baustelle. Auch ein Plus von 10 Minuten da für Sie. Wir wünschen Ihnen eine gute Fahrt.
5: Vielen Dank.
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5: Guten Morgen.
6: Guten Morgen. Wir sprechen hier gleich über menschliche Übersetzungen und über KI-Übersetzungen mit einer echt menschlichen Übersetzerin. Denn heute ist der internationale Übersetzertag.

0: Let's Get It Right von Roixop. Und es ist 9 Uhr und gleich 38 Minuten. Guten Morgen.
1: Sie sind Vermittler zwischen Kulturen, arbeiten aber meist im Hintergrund. Übersetzerinnen und Übersetzer von Literatur. Manchmal sorgen Sie mit einer Entdeckung erst dafür, dass ein Autor oder eine Autorin einem internationalen Publikum bekannt wird. Mit künstlicher Intelligenz und Übersetzungsprogrammen gerät der Beruf aber zunehmend unter Druck.
0: Da blicken wir heute am Internationalen Übersetzertag mit einer Übersetzerin drauf. Zoe Beck heißt sie und die hat zum Beispiel Werke von der Autorin Sally Rooney ins Deutsche übersetzt. Außerdem ist sie Autorin und Verlegerin bei Culture Books. Guten Morgen, Frau Beck.
2: Guten Morgen.
1: Morgen.
0: Wenn Sie jetzt so ein Buch übersetzen, wie gehen Sie daran? Erstmal komplett lesen, Gefühl entwickeln, Satz für Satz?
2: Vielleicht nicht Satz für Satz, aber natürlich muss ich das Buch erstmal kennen. Ich muss auch die Autorin oder den Autor kennen. Den Kulturkreis am besten auch noch. Und ja, das ist so die Vorarbeit, die da reingesteckt werden muss.
1: Und wie verändert jetzt künstliche Intelligenz schon jetzt Ihren Beruf?
2: Oh, das hat schon vor einiger Zeit angefangen. Unter anderem dadurch, dass manche Verlage gedacht haben, ach, dann lassen wir das doch mal alles erstmal von künstlicher Intelligenz übersetzen. Dann rufen wir Übersetzerinnen oder Übersetzer an und die machen das dann für einen ganz günstigen Preis, dass die das nochmal überarbeiten und dann zahlen wir nur so eine Art Überarbeitungsgebühr statt der kompletten Übersetzungsgebühr. Also da hat uns die künstliche Intelligenz schon mal nicht so richtig geholfen. Und auch viele Aufträge fallen einfach weg, weil da Auftraggeber sagen, ach, da brauchen wir keine Menschen, da reicht es, wenn wir so eine grobe Orientierung mit der KI haben, die werden ja eh immer besser und wozu dann noch Menschen?
0: Und was würden Sie sagen, sind für Sie selbst die Kunst und der Wert von Übersetzungen, wenn Menschen die machen?
2: Tatsächlich ist es ja so, dass ein Large Language Model eben nicht schon mal Bücher finden und aufspüren kann, die vielleicht interessant wären für den Buchmarkt. Das ist das eine. Das andere ist dann aber direkt bei der Übersetzung. Die KI-Übersetzung kann nicht den richtigen Ton finden für die einzelnen Figuren, die dann da vielleicht vorkommen. Die kennt sich in dem Kulturraum natürlich nicht aus, weil sie noch nie dort vor Ort war. Humor kann sie bis heute noch nicht und wird sie auch, glaube ich, auf lange Zeit, wenn überhaupt jemals, nicht können. Also diese ganzen Sachen, die eben das Menschliche in der Sprache ausmachen, Stil finden, das Ganze den einzelnen Figuren zuweisen, ein Gefühl dafür entwickeln, wer würde jetzt mit welcher Sprache, mit welchen einzelnen Wörtern sprechen. Das, was unsere Kommunikation ausmacht, das, was uns vielleicht trennt oder zusammenbringt, da kann die KI eigentlich nur raten.
1: Da möchte ich noch mal kurz nachhaken, weil nun haben wir Sie als Expertin da schon mal am Telefon, wo eine menschliche Übersetzung nämlich weiterhin überlegen ist. Das ist ja dann die Frage, die sich natürlich dann stellt, die haben Sie ja gerade eben schon so beantwortet. Aber den Ton finden, wie muss man sich das vorstellen? Wie finden Sie dann den Ton, was eben halt die KI nicht kann?
2: Naja, ich rede ja nur jeden Tag mit Menschen und höre Menschen zu. Also ob ich nur in der S-Bahn sitze oder ob ich mit denen dann direkt in dem Moment dann auch zu tun habe. Das heißt, ich habe ja ein Leben lang ein Training darin, wie spricht jetzt welche Person, welches Vokabular würde sie benutzen, wann würde sie sarkastisch sein und wann würde sie lustig sein. Und das sind ja Sachen, die sich dann vielleicht unbewusst in einem selbst abspeichern und die man dann hervorruft, wenn man solche Figuren dann auf dem Papier versucht wiederzugeben. Ich muss ja ein sprachliches Äquivalent dafür finden, was der Ursprungsautor oder die Autorin sich dann da gedacht hat.
0: Jetzt die letzte Frage. Wie sehen Sie denn die Zukunft Ihres Berufs und vielleicht auch noch, was würden Sie sich wünschen?
2: Oh, natürlich wünschen wir uns alle sehr viel mehr Wertschätzung und vor allen Dingen auch sehr viel mehr Geld für die Übersetzungen. Die Zukunft ist leider nicht besonders gut, weil die Buchproduktion ja auch immer teurer wird und es immer weniger LeserInnen dann noch gibt. Und wir eigentlich schon seit Jahrzehnten einfach viel zu schlecht bezahlt werden. Und wenn da jetzt noch viele darauf setzen, dass die KI uns doch einen großen Teil unseres Jobs wegnehmen kann, was meiner Meinung nach in vielen Bereichen sehr in die Hose gehen wird, weil eine KI wird nicht nochmal recherchieren. Gerade bei Fakten finde ich das besonders heikel. Stellen Sie sich mal ein Sachbuch vor, das niemand nochmal nachrecherchiert hat. Also es ist nicht schön. Wir sind ein ohnehin schon prekärer Berufsstand und ich fürchte, das wird jetzt wenn sich da nicht was tut in Richtung Förderung, in Richtung mehr Aufmerksamkeit und mehr Wertschätzung, wird es leider nicht besser werden.
1: Umso wichtiger, dass wir den heutigen Übersetzertag erstmals haben und dass wir vor allen Dingen auch mit Ihnen darüber sprechen konnten, mit der echt menschlichen Übersetzerin.
2: Mich sehr.
1: Zoe Beck, vielen Dank. Frau Beck, für die Eindrücke. Dankeschön, alles Gute.
2: Ich danke Ihnen.

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1: Nick Cave in the Bad Seats mit Breathless. 9:45 Uhr.
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10: Schnell was online bestellt, dann passt es nicht oder gefällt nicht und wird wieder zurückgeschickt. Kennen wir alle, das ist keine Ausnahme, sondern passiert ständig. In diesem Jahr werden nach neuen Berechnungen in Deutschland voraussichtlich rund 560 Millionen Pakete zurückgeschickt. Damit wird ein neuer Rekord erreicht. Elisabeth, so viel gab es noch nie.
11: Rund 1,8 Millionen Pakete gehen an jedem Werktag zurück. Das ist etwa jede vierte Online-Bestellung. Die Forscher der Uni Bamberg, die Berechnung durchgeführt haben, sagen, dass es noch mehr Rücksendungen geben könnte, weil eben auch immer mehr im Netz geshoppt wird. Und sie kritisieren, dass immer noch sehr viele Online-Händler kostenlose Retouren anbieten.
12: Mehr dazu gleich bei uns in den Radio 1 Nachrichten um 10. Bedanke mich für den schönen Morgen mit euch.
10: Ja, vielen Dank euch. Es hat Spaß gemacht. Wir hören uns ja morgen nochmal wieder. Ab 5 sind wir da und jetzt geht's weiter mit Christiane Falk.
12: Genau, und bis zu den Nachrichten noch Smurfs mit Feisty.

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1: Es ist 10 Uhr.
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1: mit Elisabeth Mattner. Das Deutschlandticket könnte bald teurer werden. Nach einem Bericht der Rheinischen Post soll der Preis heute vom Koordinierungsrat aus Bund, Ländern, Kommunen und Verkehrsbranche neu festgelegt werden. Im Gespräch sind demnach 67 Euro. Derzeit kostet das Ticket 63 Euro. Der genaue Preis steht allerdings noch nicht fest. Berechnet wird er anhand eines Kostenindex, der unter anderem Personal-, Energie- und Betriebskosten berücksichtigt. Der Fahrgastverband Pro Bahn kritisiert einen weiteren Anstieg. Die Verkehrsbranche hält die Entscheidung dagegen für notwendig, damit Kunden und Vertrieb rechtzeitig informiert werden können. Union und SPD ringen weiter um die Pflegereform. Die SPD lehnt Leistungskürzungen ab und verlangt einen Deckel für den Eigenanteil. Außerdem fordert sie strukturelle Reformen statt Kürzungen. Bundesgesundheitsminister Lindemann von der CDU will heute einen Gesetzentwurf ins Kabinett einbringen. Danach würden Pflegebedürftige und Angehörige voraussichtlich stärker belastet. Ob der Gesetzentwurf wirklich beraten wird, ist noch unklar. Berlin will bei einer möglichen Bewerbung um die Expo 2035 notfalls allein vorangehen. Wirtschaftssenatorin Giffey von der SPD erklärte bei Instagram, Berlin müsse die Bewerbung auch ohne Brandenburg weiterverfolgen, falls das Nachbarland nicht mitziehe. Aus Brandenburg kommen derzeit Zweifel an einer gemeinsamen Bewerbung. Unter anderem hatte Wirtschaftsministerin Clement erklärt, sie wisse mit Blick auf die Mehrheitsverhältnisse nicht, ob die politische Verlässlichkeit noch gegeben sei. Für die Expo gelten als möglicher Hauptstandort Flächen rund um den Flughafen BER, die überwiegend in Brandenburg liegen. Auch die Berliner Linke unterstützt eine Expo-Bewerbung und schlägt den Cleantech-Park in Marzahn als Standort vor. Immer mehr Menschen in Deutschland schicken online bestellte Waren zurück. Für dieses Jahr rechnen Forschende der Uni Bamberg mit einem neuen Höchststand. Rund 560 Millionen Pakete könnten retourniert werden. Etwa jedes vierte online bestellte Paket. Als einen Grund nennen sie, dass immer mehr Menschen per Smartphone im Internet einkaufen. Dort werde schneller bestellt und vor dem Kauf weniger Informationen gelesen. Besonders häufig werden Kleidungsstücke zurückgeschickt. Für die Händler sind Retouren teuer. Die Kosten für kostenlose Rücksendungen werden deshalb teilweise über die Preise auf alle Kunden umgelegt. US-Präsident Trump verzichtet darauf, die Entwicklung künstlicher Intelligenz gesetzlich zu regulieren. Nach einem Treffen mit Vertretern großer Tech-Konzerne sagte er, die KI-Unternehmen sollten sich freiwillig selbst kontrollieren. Mehr von Ralf Borchardt.
3: Gerade hat OpenAI wegen Sicherheitsbedenken die Veröffentlichung eines neuen KI-Modells gestrichen. Seit Wochen wird auch in den USA diskutiert, welche Regeln und Beschränkungen für die Entwicklung künstlicher Intelligenz notwendig sind. Doch Donald Trump lässt sich von all dem nicht beeindrucken. Nach dem Treffen mit den Chefs der amerikanischen KI-Branche im Weißen Haus sagte Trump wörtlich, wir dürfen sie nicht ausbremsen. Die USA hätten einen großen Vorsprung vor China und müssten diesen Vorsprung behalten, so Trump weiter.
1: Bei russischen Raketen- und Drohnenangriffen auf Kiew sind nach ukrainischen Angaben mindestens 2 Menschen getötet worden. 4 weitere Menschen wurden demnach verletzt. In der ukrainischen Hauptstadt und Umgebung brachen mehrere Brände aus, unter anderem in Wohnhäusern, Lagerhallen und Geschäftsgebäuden. Rebecca Barth berichtet.
4: Kurz hintereinander erschüttern mehr als ein Dutzend laute Explosionen die Stadt. Laut ukrainischen Journalisten kommt es in einigen Regionen zu Problemen mit der Stromversorgung. Auch in Kiews Vororten werden Zivilistinnen und Zivilisten verletzt, Wohnhäuser zerstört und mindestens ein Kind getötet. Der Angriff dauert noch immer an. Auch in den frühen Morgenstunden noch melden die ukrainischen Luftstreitkräfte Drohnen über der Stadt. Weitere Explosionen sind zu hören.
1: Soweit unsere Radio 1 Nachrichten. 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
5: Heute erwartet uns noch reichlich Sonnenschein und dazu auch einige durchziehende Schleierwolken. Lediglich zwischen Prignitz, Havelland und Uckermark können die Wolken auch mal dichter sein. Trocken ist es heute bei Höchstwerten von 21 Grad in Prenzlau bis 24 Grad in Welzow und in Berlin um 23 Grad.
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1: Auf Radio 1 im Waldgebiet nördlich von Groß-Glienicke wird Weltkriegsmunition gesprengt. Ein 1,5 Kilometer weiter Sperrkreis ist eingerichtet. Betroffen sind die Waldsiedlung Groß-Glienicke und Umgebung sowie Teile von Gartow. Die B2 Potsdamer Chaussee ist in diesem Bereich im Moment gesperrt. A10 östlicher Berliner Ring Richtung Dreieck Barnim. Zwischen Erkner und Rüdersdorf staut es sich. 20 Minuten brauchen Sie da länger. A24 Hamburg Richtung Berlin. Zwischen Neuruppin Süd und Fehr Berlin ist nach einem Unfall die Autobahn gesperrt. gesperrt. Dann zum Stadtverkehr Berlin, A100 Stadtring Richtung Wedding. Zwischen Oberlandstraße und Kreuz Schöneberg staut es sich. Es dauert bis zu 20 Minuten länger. In Richtung Treptow staut es sich zwischen Detmolder Straße und Albuinstraße. Da ein Plus von 10 Minuten. Außerdem stehen sie vor der Abfahrt Treptow. Und A111 Richtung Dreieck Charlottenburg. Zwischen Stolpe und Schulzendorfer Straße Stau an einer Baustelle. Auch da ein Plus von 10 Minuten für Sie. Wir wünschen Ihnen eine gute Fahrt.
5: Dankeschön.
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5: Hallo und einen wunderschönen guten Morgen. Ich hoffe, wir bleiben bis 15 Uhr zusammen. So lange wäre ich dann für Sie da. Und ich freue mich sehr, denn heute werde ich über die große Liebe sprechen. Mit Nicht Seattle, so hat Nicht Seattle ihr neues Album genannt. Sie wird um 13 Uhr ungefähr zu Gast sein. Und damit es mit der Liebe direkt losgeht, Elisabeth hetzt gerade raus, dabei wollte ich noch eine ganz tolle Ansage. Jetzt rennt sie zurück.
0: Bin ich doch. Ja, dann über die Liebe spreche ich doch gerne.
5: Über die große Liebe, genau. Also wir fangen jetzt an mit Die Sauna. Das ist eine tolle Band aus Bayern. Und der Song
0: schöner
5: heißt,
0: Titel.
5: Ja, genau. Der Titel heißt Ich liebe dich. Und weil wir alle netter zueinander sein sollten.
0: Ich dich auch.

0: Sie hören Radio 1. Ich bin schon sehr gespannt auf den neuen Film von Doris Dörrie. Habe schon einen kleinen Auszug gehört, den spiele ich Ihnen jetzt gleich auch vor. Ich weiß aber noch nichts Genaues. Vielleicht auch, weil ich die KI noch nicht befragt habe.
1: Guten Tag, Frau Winkler.
2: Er soll mir nicht näher kommen.
3: Sagen wir erst mal er.
4: Mama, du willst doch wahrscheinlich, dass das ein Mann ist, oder?
2: Das ist eine Maschine.
1: Wie kann ich helfen?
2: Kein Wort werde ich mit ihm reden.
5: Schaut auf!
2: Danke. Dass du mich nicht allein lässt.
6: Deine blauen Augen machen mich so sentimental.
1: Ich werde nicht mit einem Gerät aus dem 20. Jahrhundert zusammenarbeiten.
0: Mehr zu diesem Film. Frau Winkler verlässt das Haus und was das alles mit KI zu tun hat und einer älteren Dame. Das hören Sie gleich bei uns.

0: Major Lazer und Lean On.
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0: Frau Winkler verlässt das Haus. Dieser Filmtitel ist einfach, aber irgendwie doch auch sehr poetisch, oder? Warum verlässt denn Frau Winkler das Haus? Es muss ja wahrscheinlich dann ein besonderer Anlass sein, oder? Wer ist überhaupt diese Frau Winkler, die das Haus verlässt? Also gespielt wird sie von einer in Berlin lebenden deutschen Theater- und Kinoschauspiellegende, von Angela Winkler. Angela Winkler hat mit Peter Stein, Peter Zadek und Robert Wilson zusammengearbeitet. Sie hat den Deutschen Filmpreis gewonnen als Titelheldin in Volker Schlöndorffs Die verlorene Ehre der Katharina Blum. Sie hat die weibliche Hauptrolle in Die Blechtrommel übernommen. Und jetzt hat Doris Dörrier einen Film mit ihr gedreht, mit Angela Winklers Nachnamen zumindest im Titel. Und es lässt vermuten, dass der Film vielleicht auch ein bisschen was mit der Biografie dieser Schauspielerin zu tun hat. Ob es so ist, das weiß Anke Lewicke. Guten Morgen, Anke.
2: Hallo, hallo.
0: Ist jetzt mit Frau Winkler die reale Frau Winkler gemeint? Also hat die Figur irgendwas mit dem Leben der Schauspielerin zu tun?
2: Also Doris Dörrie hat den Film schon für Angela Winkler geschrieben, aber man darf sich das jetzt nicht so als ein Biopic vorstellen. Er hat Doris Dörrie versucht, so dass die besondere Persönlichkeit, das sehr spezielle Wesen der Schauspielerin Angela Winkler einzufangen. Und ich kann nur, um das jetzt schon mal vorwegzugreifen, sagen, sie kann all ihre Facetten ihrer Kunst in diesem Film noch einmal zeigen. Und es geht um so ein Thema, um Alter, was uns eben auch alle angeht. Also es geht um die Einsamkeit, wenn man älter wird. Hat man die Kraft und die Zeit, sich um die Eltern zu kümmern? Mhm. Und natürlich geht es auch um die Frage, wie blickt man eben auf sein Leben? Was hat man gelebt? Also ich kann mal sagen, es geht um das Existenzielle eingemacht. Und gleichzeitig ist der Film aber auch ein Science-Fiction, der in einer nahen Zukunft spielt. Nämlich Roboter gehören schon zu unserem Alltag. Und um mal kurz die Geschichte zu erzählen, also die Frau Winkler in dem Film, die war einst tatsächlich eine Theaterschauspielerin. Nach dem überraschenden Tod ihres Mannes konnte sie aber nie mehr eine Bühne betreten. Sie hatte dann Depressionen, hatte auch Alkoholprobleme, das kriegen wir so ein bisschen in Rückblenden erzählt. Jetzt ist ihre Tochter auch eine erwachsene Frau, hat eine kleine Tochter, wie sie damals auch eben alleinerziehend, und die möchte auch Schauspielerin werden, hat gerade eine Rolle angeboten bekommen, und Frau Winkler im Film hat sich aber verletzt, kann nach einem Sturz nicht mehr aufstehen, und die Tochter hat nun keine Zeit, und deshalb kommt eben der Pflegeroboter ins Haus. Und wir haben es ja eben schon in dem Ton gehört, Angela Winkler, Frau Winkler mag den überhaupt nicht. Mhm. Und er wird immer wieder beschimpft, auch dass er eben keine Gefühle entwickeln hat und so weiter. Und über diese ganze Hasstiraden kommt natürlich auch die Frage rein, kann so ein Pflegeroboter vielleicht wirklich doch zum Gefährten im Alter werden?
0: Also was sagt der Film jetzt darüber, über das Zusammenleben mit diesem Roboter?
2: Ja, es ist ganz interessant, wie die beiden sich einquen, also so aufeinander einspielen. Also ich finde es zum Beispiel erstmal beklemmend, wie fürsorglich dieser Roboter ist, wie er alles von dieser Frau Winkler mitbekommen und aufgreift, sich wirklich darauf einlässt, wie zuvorkommend er ist. Also er weiß dann ganz schnell, dass Ideal deine schönen blauen Augen ihr Lieblingssong ist. Mhm. Er spielt ihn dann auch immer, aber er kann eben auch nicht alles. Also sie möchte zum Beispiel mal ein Spiegelei, das kriegt er mit seinen komischen Computerhänden nicht hin. Da serviert er einfach einen Spiegel und ein Ei. Die Tabletten kann er auch nicht richtig zählen. Mhm. Aber was so toll ist, ist eben, dass die Tochter übt jetzt Drei Schwestern von Tschechow. Und damals hat Frau Winkler eben auch die drei Schwestern, die Olga, gespielt. Mhm. Und sie kann den ganzen Text noch auswendig. Und auf einmal wird dieser Roboter eben ihr Partner. Also er greift dann die Texte auf. Deshalb nennt sie ihn dann auch Pavlovich. Das ist die große Liebe in dem Stück gewesen von dieser Olga. Und dann kommt noch so die ganze Melancholie, die Schwere des Lebens von Anton Tschechow eben in diesen Film dadurch mit rein. Und die Kunst fängt einen aber natürlich auch immer wieder auf, weil man sich in ihr wiederfindet. Also das finde ich schon wirklich total ergreifend, wie der Film das macht. Und plötzlich steht aber auch das Thema selbstbestimmtes Sterben im Raum.
0: Okay, also noch ein ganz schweres. Ich hatte jetzt erst, als es um KI ging, so gedacht, naja, ob mir das gefällt. Aber wenn ich dich jetzt so sprechen höre, dann höre ich schon sehr viel Gefühl da auch raus, also Emotionen. Es hat dich dann schon irgendwie auch berührt und erwischt, ja?
2: Du, auf alle Fälle, ich kann jetzt nur Franz Kafka zitieren, im Kino gewesen, geweint. Und es ist doch so, dass wenn man ins Kino geht, dann weint man doch häufig und ist dabei so überwältigt, was man alles so für Emotionen hat. Mhm. Aber hier würde ich mein Wein wirklich als so ein Mitweinen beschreiben. Also nicht, dass Frau Winkler im Film jetzt weint, aber man findet trotzdem viel, was einen betrifft, in dem Film wieder. Es geht eben, wie schon gesagt, ums Älterwerden. Und dann gibt es zu Beginn, verlässt Frau Winkler schon einmal das Haus, weil sie einfach mal einen Wodka trinken will. Und wie sich Frau Winkler da zurecht macht, Netzstrümpfe anzieht, sich die Lippen schminkt. Du hast auf einmal eine 80-Jährige vor dir, die aber die schönste Frau der Welt ist. Mhm. Und dann hast du aber wieder diese existenzielle Wut, den Hass auf das Älterwerden. Also wie sie das alles so spielt, Angela Winkler, dass man so mitgeht, das ist großartig. Und sie schafft es auch, dass man so die großen und die kleinen Dinge des Lebens nochmal anders sieht. Also auch die schönen Sachen. Und es ist einfach unglaublich, wie Angela Winkler als Frau Winkler es schafft, mit einer kleinen anderen Betonung, mit einer anderen Pause auf einmal unseren Blick öffnet, dass die Welt auch schön sein kann.
0: Oh, ja, Frau Winkler verlässt das Haus. So heißt dieser Film von Doris Dörre. Sie ist zu Gast bei Knut Elstermann, bei uns hier auf Radio 1 um 12 Uhr mittags am Samstag. Und ja, ich glaube, wir verlassen auch alle das Haus, um ins Kino zu gehen. Danke fürs Lustmachen, Anke.
2: Tschüss.
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junge Schwestern. Die machen zusammen Musik schon einige Jahre. Die Wallners haben wir gerade gehört hier aus Wien mit Chips. Und jetzt ein schönes Duett. Tristan Brusch zusammen mit Fat Tony. Nie wieder alleine heißt das Lied. Und das hören wir jetzt hier auf Radio 1. 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Dezember im Theater des Westens. 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
2: Eine Minute nach 11:30.
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2: Einen wunderschönen guten Morgen wünsche ich Ihnen. A horse is not a home. Hier von Mike Snow.

0: Das sind The Cure, das war ein Song auf ihrem Greatest Hits Album, was vor genau 25 Jahren rauskam, Just Say Yes. Und wie ich finde, ja, so ein Song, wo man gar nicht in erster Sekunde direkt erkennt, dass es The Cure sind. Wir kommen zum Album der Woche von einem Mann, der schon viele Jahrzehnte sehr erfolgreich ist, nämlich Beck. Beck ist einer, der sich musikalisch in verschiedenen Ecken austobt, wobei austobt passt jetzt gar nicht so zu den ruhigeren Stücken, und die sind auf dem neuen Album drauf, also Folk und Country, manches hat so cineastischen Charakter. Wenn Sie Alben von Beck mögen wie Mutations oder Sea Change oder Morning Face, ich glaube, dann sind Sie jetzt auch richtig.
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1: 2021 hat sich Beck nach 15 Jahren Ehe von Schauspielerin Marissa Ribisi scheiden lassen. Und was normalerweise Stoff für die Klatschseiten ist, erklärt dann doch auch das Lamento des neuen Albums namens Ride Lonesome. Mit viel Fingerspitzengefühl hat der Kalifornier hier die Traditionen von Country, Folk und West Coast Sound gekreuzt, um die Vergänglichkeit zu beklagen. Dabei sei die Atmosphäre im Studio viel weniger feierlich gewesen, als man vermuten könnte. Er trommelte die alte Band wieder zusammen und neben höchster Präzision hatte wohl auch Albernheit ihren Platz.
0: I think if you came in the room while we're recording, you'd see this band. It's like a group of old friends, and they're just joking, inside jokes, laughing, spontaneous covers of a Susie and the Banshees song into a Steely Dan song into some obscure glam rock thing, and then we'll get our act together and then focus on the thing that we're doing.
1: Als man während der Aufnahmen den Raum betrat, habe man eine Gruppe alter Freunde erleben können, die sich gegenseitig mit Insider-Witzen zum Lachen bringen, meint Beck. Spontane Coverversionen gingen ineinander über, von Susie and the Banshees über Steely Dan bis hin zu obskuren Glam-Rock-Songs. Danach gingen sie mühelos zu ihren eigenen Sachen zurück. Besonders herausfordernd waren die langsamen Akustiknummern mit 60 Beats per Minute, die ihnen wie ein Seiltanz alles abverlangten. Mitnichten jedenfalls ritt Beck dabei einsam und allein durch die Produktion des Albums, wie es der Albumtitel erwarten ließ.

0: I said, I do not want to call the album Ride Lonesome. Let's do anything but call it Ride Lonesome because it's so on the nose. But at the end of the day, when we just had to send the artwork out, felt like it's one of those titles you feel like you've already heard, you know?
1: Zunächst habe er den Titel Ride Lonesome unbedingt vermeiden wollen, weil er ihm zu platt war, sagt Beck. Als das Artwork des Albums jedoch abgeschlossen werden musste, habe sich der Titel unter den verschiedenen Optionen trotzdem durchgesetzt. Er wirkte einfach vertraut, als habe man ihn schon mal gehört. Und im Grunde bringt er ja dann doch auch viele Themen des Albums auf den Punkt. You know it's wrong.
0: Turn your heart into what's gonna be. There are things in life that are difficult, and no matter what things we have to placate ourselves to make ourselves feel better, ultimately you do have to go through it alone.
1: Es gibt diese Erfahrungen im Leben, denen sich niemand entziehen kann, meint Beck. Verlust, Abschied, Trauer oder das Ende von Beziehungen. Trotz aller Möglichkeiten, das Leben angenehmer und kontrollierbarer zu machen, bleiben diese emotionalen Grenzerfahrungen etwas, das jeder für sich allein durchstehen muss. Schmerz ist etwas, das wir instinktiv vermeiden. Doch oft führt erst die bewusste Auseinandersetzung mit ihm zu Heilung und Veränderung. In diesen Momenten liegen Demut und die Erkenntnis, dass sich bestimmte Dinge nicht lösen, sondern nur durchleben lassen. Und genau dafür ist Musik da. Ride Lonesome. Beck vom neuen gleichnamigen Album.

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1: 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In der europäischen Theatergeschichte wurde Richards körperliche Missgestalt immer als Symbol für moralische Verkommenheit und Bösartigkeit interpretiert. 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
9: Das sind die Themen der 11 Uhr Nachrichten. Weniger Arbeitslose in Berlin und Brandenburg im September. Pflegereform wird im Kabinett beraten und das Wetter heute viel Sonne. Nur wenige Schleierwolken und das bei Höchstwerten von 21 bis 24 Grad.

0: Senses von Arlo Parks zusammen mit Semper um 11 Uhr.
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2: Die Zahl der Arbeitslosen in Deutschland ist im September wieder knapp unter die Marke von 3 Millionen gesunken. Die Bundesagentur für Arbeit verzeichnete nach eigenen Angaben 2,99 Millionen Arbeitslose. Auch in unserer Region wurden weniger Menschen ohne Job registriert. Thomas Weber berichtet.
3: Über 22.000 Menschen in Berlin und Brandenburg haben im letzten Monat einen neuen Job aufgenommen, 15.500 davon allein in Berlin. Diese Dynamik wertet die Regionaldirektion als Zeichen einer leichten Herbstbelebung auf dem Arbeitsmarkt in Berlin und Brandenburg. In Berlin waren zum Monatsende knapp 224.000 Menschen arbeitslos, über 4.100 weniger als im August, bei einer Arbeitslosenquote von 10,4%. Im Land Brandenburg ist die Quote auf 6,3% gesunken. Hier waren knapp 86.000 Männer und Frauen auf Jobsuche, rund 2.800 weniger als vor einem Monat.
2: Das Bundeskabinett berät nun heute doch über die Pflegereform. Das Thema stehe auf der Liste für die Kabinettssitzung, teilte das Bundespresseamt mit. Innerhalb der Regierungskoalition wurde bis zuletzt über die Reformpläne verhandelt. Die SPD hatte die Pläne der Union kritisiert und in Frage gestellt, ob über die Reform beraten wird. Sie forderte eine feste Grenze für die Eigenanteile bei der Pflege im Heim sowie einen Finanzausgleich zwischen privater und gesetzlicher Pflegeversicherung. Gesundheitsminister Linnemann hatte beide Ideen skeptisch gesehen. Berlin will bei einer möglichen Bewerbung um die Expo 2035 notfalls allein vorangehen. Wirtschaftssenatorin Giffey von der SPD erklärte bei Instagram, Berlin müsse die Bewerbung auch ohne Brandenburg weiterverfolgen, falls das Nachbarland nicht mitziehe. Aus Brandenburg kommen derzeit Zweifel an einer gemeinsamen Bewerbung. Unter anderem hatte Wirtschaftsministerin Clement erklärt, sie wisse mit Blick auf die Mehrheitsverhältnisse nicht, ob die politische Verlässlichkeit noch gegeben sei. Für die Expo gelten als möglicher Hauptstandort Flächen rund um den Flughafen BER, die überwiegend in Brandenburg liegen. Auch die Berliner Linke unterstützt eine Expo-Bewerbung und schlägt den Cleantech-Park in Marzahn als Standort vor. In Frankreich gehen seit Tagen Schülerinnen und Schüler auf die Straße, um unter anderem gegen die schlechte Ausstattung von Schulen zu protestieren. Dabei hat es teilweise auch gewaltsame Auseinandersetzungen gegeben. Nach Angaben der Polizei wurden mehr als 400 Menschen festgenommen. Die meisten von ihnen waren minderjährig. Außerdem seien mehr als 30 Schüler und Beschäftigte verletzt. Die Proteste hatten vergangene Woche im Großraum Paris begonnen und sich inzwischen auf andere Regionen ausgeweitet. Mehr als 20 Jahre nach dem Sturz von Saddam Hussein sind die letzten US-Soldaten aus dem Irak abgezogen. Das US-Verteidigungsministerium teilte mit, dass die letzten US-Soldaten das Land verlassen hätten. Der Kampfeinsatz der USA war bereits 2021 beendet worden. Zuletzt waren noch rund 2500 Soldaten als Berater und Ausbilder im Land. Fachleute sehen in dem Abzug der US-Truppen neue Risiken. Der Iran könnte seinen Einfluss über verbündete Milizen weiter ausbauen. Auch für die Kurden im Irak könnte die Entscheidung Folgen haben. Soweit unsere Radio 1 Nachrichten. 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
0: Heute viel Sonnenschein, dazu ein paar Schleierwolken, die durchziehen. Lediglich zwischen Prignitz, Havelland und Uckermark, da können die Wolken ein bisschen dichter sein. Heute trocken bei Höchstwerten von 24 Grad in Belzow, 21 Grad in Prenzlau und in Berlin bis 23 Grad.
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2: Auf Radio 1, bitte seien Sie vorsichtig unterwegs auf der A10 westlicher Berliner Ring Richtung Dreieck Werder. In der Ausfahrt Spandau wird Öl von der Fahrbahn entfernt. Es kann zu Behinderungen kommen. Im Waldgebiet nördlich von Groß-Glienicke wird Weltkriegsmunition gesprengt. Ein 1,5 Kilometer großer Sperrkreis ist eingerichtet. Betroffen sind die Waldsiedlung Groß-Glienicke und Umgebung sowie Teile von Gatow. Die B2 Potsdamer Chaussee ist in diesem Bereich im Moment gesperrt. Dann A24 Hamburg Richtung Berlin. Zwischen Neuruppin Süd und Berlin blockiert ein defektes Fahrzeug die linke Spur. Stadtverkehr Berlin, A100 Stadtring Richtung Wedding. Zwischen Oberlandstraße und Kreuz-Schöneberg staut es sich, dauert bis zu 10 Minuten länger. Und aktuell ist noch zur S-Bahn. Wegen eines umgestürzten Baumes im Bereich Grunewald ist der Zugverkehr der Linie S7 zurzeit zwischen Grunewald und Wannsee unterbrochen. Wir wünschen Ihnen eine gute Fahrt.
0: Danke dir.
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0: Hallo zusammen, hier sind die Cold War Kids. Ich weiß nicht genau, ob man das so übersetzen kann, wie dieses gut, gut, gut, gut, gut, was wir manchmal sagen. Fein, fein.

0: I'm safely passing in time von Tuva Bern.
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0: Immer wieder hacken Kriminelle sich in große Firmen ein und dann stehlen die Datensätze von uns Kunden. Die betroffenen Firmen werden dann häufig von den Hackern erpresst. Aber was, wenn jetzt eine Firma nicht mit den Kriminellen verhandelt? In einem aktuellen Fall ist es so, und zwar beim Lieferdienst Flink. Da haben sich die Erpresser direkt an die Kunden gewandt. Also eine andere Art von Räuberpistole. Ich spreche mit Daniel Finger drüber. Guten Morgen.
2: Ja, guten Morgen. Hi.
0: Welche Daten haben die Hacker da gestohlen?
2: Also Name, Lieferadresse, E-Mail-Adresse und Telefonnummer, keine Kreditkartendaten oder Bankdaten, das ist schon mal wichtig und das ist auch erstmal gut. Allerdings sollen es die Daten sein von über 1 Million Kunden von Flink und 13.000 Beschäftigten. Das sind aber unbestätigte Zahlen, also das ist was, das die Hacker selber sagen und man muss auch sagen, diese LPG Group hat, glaube ich, nichts mit der Bioladenkette zu tun. Oder auch LPG Group, die sind ganz neu. Man kannte die bisher nicht. Und so richtig toll hacken mussten die auch gar nicht. Die haben sich einfach ein Login für ein internes System von einem flinken Mitarbeiter besorgt und sind so an die Daten rangekommen.
0: Okay, und dann haben sie anscheinend erstmal versucht, Flink zu erpressen, ja? Und das hat dann nicht den gewünschten Erfolg gehabt?
2: Ja, genau. Also sie wollten 100 Ethereum, eine Kryptowährung, das ist je nach Tageskurs oder auch Stundenkurs fast 250.000 Euro. Mhm. Dann haben sie gesagt, würden sie die Daten löschen. Wie viele andere Firmen ist es so, dass Flink grundsätzlich nicht mit Kriminellen und Erpressern verhandelt. Die haben in diesem Fall laut einem Sprecher von Flink gar nicht reagiert. Also sie haben nicht mal auf die E-Mail geantwortet. Da ist also an der Stelle erstmal tote Hose gewesen für die Hacker.
0: Wie ist es dann weitergegangen?
2: Also danach haben die Täter die Kunden direkt angeschrieben, persönlich mit Namen, ja, und auch von einem Absender, der nach Flink aussieht. Jeder von den Kunden soll 0,005 Ethereum zahlen. Das sind so ungefähr 10 Euro, also ein Schnäppchenpreis. Und zwar bis zum 2. Oktober. Sonst würden die Daten im Deep Web verkauft, steht da. Manche sprechen jetzt auch schon von kriminellem Crowdfunding. Die Täter haben dann den Kunden sogar beschrieben, wie man diese Kryptowährung kaufen kann, weil das ja noch nicht jeder kann und so weiter. 20.000 Kunden bräuchte man die Zahlen. Man weiß nicht genau, wie viele angeschrieben waren. In den Niederlanden gibt es offizielle Zahlen, da sind es über 10.000 Kunden gewesen. Für Deutschland waren es bisher wohl nur ein paar hundert, aber ganz genau, wie gesagt, weiß ich nicht.
0: Okay, und was wird jetzt passieren? Hat schon jemand überwiesen oder wie?
2: Also morgen, übermorgen hört die Frist auf, ja, dann läuft sie ab. Ich weiß nicht, ob Leute überwiesen haben. Ich gehe davon aus allerdings, dass egal wie viele Leute überweisen, die Daten danach so oder so verkauft oder veröffentlicht werden. Also so eine Löschzusage ist relativ wertlos, denn wenn die Daten einmal kopiert sind, die haben die bestimmt auch mehrfach irgendwo, wer weiß, ob sich nicht da jemand doch auf jeden Fall noch was dazu verdienen möchte. Die eigentliche Gefahr, die passiert jetzt dann nach Ablauf der Frist. Also gibt es Phishing, gibt es jetzt E-Mails, SMS, Anrufe, die man bekommt und so weiter. Mhm. Auch wer jetzt genau weiß, welcher Name an der Klingel steht, damit kann man irgendwelche Phishing-Attacken doch glaubwürdiger machen. Naja, und auf Flink zumindest kommt jetzt das Datenschutzrecht zu. Vielleicht gibt es auch Schadensersatzforderungen von Kunden, je nachdem, was passiert.
0: Okay, also ich bin zum Beispiel da jetzt nicht gelistet, aber natürlich könnte das ja bei anderen Firmen genauso passieren. Also welche Tipps hast du für uns?
2: Also erstmal, wenn man so eine Nachricht bekommt, so eine Erpressungsversuche nicht antworten, dann weiß man ja überhaupt, die Mail funktioniert, also gar nichts machen, auch nicht zahlen auf jeden Fall. Wer zahlt, finanziert ja auch das Geschäftsmodell und wahrscheinlich bringt es einem sowieso nichts. Also ich würde sagen, die Mail aufbewahren in so einem Fall, Anzeige erstatten und sie dann auch an die Sicherheitsabteilung des jeweiligen Unternehmens weiterleiten. Und grundsätzlich, ob es jetzt gerade so einen Hack gab oder nicht, wenn ich eine Mail bekomme mit meinem Namen und meiner Adresse, das bedeutet nichts, ja, und deswegen weiterhin nicht auf Links klicken, wenn irgendein Unternehmen schreibt und was von einem will, bei dem man angemeldet ist, dann gibt man von selber die Homepage-Adresse ein und loggt sich mit seinen Credentials da ein und bloß nichts klicken, was nach Phishing aussieht. Mehr gibt es eigentlich nicht an Hilfestellung.
0: Was dann eigentlich immer so das Typische ist, ne, was man beachten sollte. Beim Lieferdienst Flink haben sich die Erpresser, als sie bei Flink nicht weiterkamen, direkt an die Kunden gewandt. Da soll also jetzt bitte schön was überwiesen werden. Daniel Finger hat die Tipps gegeben, was dann zu vermeiden ist. Danke dir, Daniel.
2: Danke auch.
0: Ich gebe dir gerade mal noch kurz die Infos, wo du Ethereum oder auch Bitcoin bei mir überweisen könntest. Ja, ist das okay?
2: Mach ich. Ja. Ich habe auch sehr viel. Geht ganz schnell.
0: Super. Ja, vielleicht hören ja noch ein paar andere zu, die da auch helfen können.

Babe Rainbow. Das ist eine Band aus Australien, immer so ein bisschen psychedelisch angehaucht, sehen alle aus wie Surfer Boys, die in der Byron Bay unterwegs sind. Bei uns aber musikalisch im Programm. Sie hören Radio 1 hier. Das ist eine Zusammenarbeit von Die Sterne und Aerobik und auch Kaiser Quartett. Der Sommer in die Stadt wird fahren. Also irgendwann mal wieder, ne?

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0: doesn't matter heißt Voleur de Soleil, Christine and the Queens.
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2: 11:30.
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2: Hallo und guten Morgen. Das ist Fat Freddy's Drop. Trickle Down.

0: Die Band Daughter, die hat einige erfolgreiche Alben rausgebracht. Elena Tonra ist die Frontfrau von Daughter und vor ein paar Jahren hat sie schon mal ein Soloalbum rausgebracht. Da nennt sie sich X-Ray, also EX und dann ein Doppelpunkt und dann RE dahinter. Und eigentlich dachte sie, es wäre eine einmalige Sache, bis sie es dann halt nicht mehr dachte und mittlerweile wieder neue Songs so veröffentlicht. Radio Station haben wir gerade da gehört, wo es Sinn macht, nämlich bei Radio 1. Give me a beat!
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2: Mitte der 70er Jahre ist der Sunset Boulevard in Hollywood ein Sehnsuchtsort für Kreative aller Art. Nicht nur Schauspieler suchen hier ihr Glück, sondern auch Musiker und bildende Künstler. Einer von ihnen ist der Keyboarder Jonathan Cain. Cain hat seine Heimatstadt Chicago verlassen, um in Los Angeles seine Karriere als Musiker voranzubringen. Mitunter zweifelt der Keyboarder daran, sein Ziel noch erreichen zu können. Seelische Unterstützung erhält er von seinem Vater Leonard. Als Jonathan Leonard fragt, ob er besser wieder nach Chicago zurückkehren soll, weil er in Hollywood nicht weiterzukommen glaubt, schüttelt sein Vater den Kopf. Nein, antwortet Leonard. Hör nicht auf, daran zu glauben. Es wird klappen. Der Sohn folgt dem Rat des Vaters und bleibt in Los Angeles. Wenig später tritt er einer Band namens The Babies bei. Zwei Jahre danach wird er Keyboarder der bereits erfolgreichen Band Journey. Für Journey schreibt er 1981 einen Song, der vom Durchhalteslogan seines Vaters in seinen Anfangsjahren am Sunset Boulevard inspiriert wurde. Don't stop believing.

0: der größten deutschen Pop-Phänomene werden, die ja auch noch international bekannt sind? 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
0: Das sind die Themen der 12 Uhr Nachrichten. Bundeskabinett beschließt Pflegereform. Zahl der Arbeitslosen in Deutschland sinkt im September, und zwar unter 3 Millionen. Und das Wetter, heute viel Sonne, wenige Schleierwolken am Himmel und das bei Höchstwerten von 21 bis 24 Grad.

0: großartige PJ Harvey zur Mittagszeit mit The Wheel. 12 Uhr.
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2: Die geplante Pflegereform kommt voran. Das Bundeskabinett hat den Gesetzentwurf von Gesundheitsminister Linnemann von der CDU beschlossen. Union und SPD hatten bis kurz vor der Kabinettssitzung über einen Kompromiss gerungen. Ziel der Reform ist es, die Finanzen der Pflegeversicherung zu stabilisieren und steigende Beiträge zu verhindern. Vorgesehen sind unter anderem Einsparungen bei den Leistungen für Pflegeheimbewohner und eine strengere Einstufung in Pflegegrade. Die SPD hatte vor einem reinen Kürzungspaket gewarnt und unter anderem eine stärkere Beteiligung der Privatversicherten gefordert. Details der Einigung sind bisher nicht bekannt. Das Kabinett hat auch beschlossen, dass Angriffe auf Polizisten, Rettungskräfte, Ärzte und andere Beschäftigte im Dienst der Allgemeinheit künftig härter bestraft werden. Im Gesetzentwurf steht unter anderem, dass bei tätlichen Angriffen auf Vollstreckungsbeamte die Mindeststrafe von 3 auf 6 Monate steigt. Auch Beschäftigte im Nahverkehr sowie in der Strom- und Wasserversorgung sollen besser geschützt werden. Für Angriffe auf Ärzte, Pflegekräfte und Apotheker sind ebenfalls mindestens 6 Monate Haft vorgesehen. Die Zahl der Arbeitslosen in Deutschland ist im September wieder knapp unter die Marke von 3 Millionen gesunken. Die Bundesagentur für Arbeit verzeichnete nach eigenen Angaben 2,99 Millionen Arbeitslose. Auch in unserer Region wurden weniger Menschen ohne Job registriert. Thomas Weber berichtet.
3: Über 22.000 Menschen in Berlin und Brandenburg haben im letzten Monat einen neuen Job aufgenommen, 15.500 davon allein in Berlin. Diese Dynamik wertet die Regionaldirektion als Zeichen einer leichten Herbstbelebung auf dem Arbeitsmarkt in Berlin und Brandenburg. In Berlin waren zum Monatsende knapp 224.000 Menschen arbeitslos, über 4.100 weniger als im August, bei einer Arbeitslosenquote von 10,4%. Im Land Brandenburg ist die Quote auf 6,3% gesunken. Hier waren knapp 86.000 Männer und Frauen auf Jobsuche, rund 2.800 weniger als vor einem Monat.
2: Die USA haben ihren Militäreinsatz im Irak offiziell beendet. Wie das US-Verteidigungsministerium mitteilte, ist das eigene Militär vollständig aus dem Land abgezogen. Unser Korrespondent für den Irak, Moritz Behrendt, mit den Einzelheiten.
4: Die irakische Regierung spricht von einem Meilenstein. Nun beginne eine Phase der irakischen Souveränität, teilte Ministerpräsident Al-Saidi mit. Das US-Militär war seit 2003, seit dem Krieg gegen das Regime von Saddam Hussein, im Land. 2011 folgte ein Teilrückzug. Später wurden die Truppen wieder verstärkt, um gegen die Terrorgruppe Islamischer Staat vorzugehen. Sicherheitsexperten warnen davor, dass die Gefahr durch islamistische Extremisten im Irak nicht gebannt sei. Außerdem sind im Land mehrere schwer bewaffnete pro-iranische Milizen aktiv.
2: Immer mehr Kinder und Jugendliche in Deutschland greifen zu Energydrinks. Das zeigt eine Befragung von rund 100.000 jungen Menschen. Bei den 13- bis 15-Jährigen haben demnach gut 70% schon einmal einen Energydrink probiert. Zuvor waren es 60%. Auch bei den 9- bis 12-Jährigen stieg der Anteil deutlich. Besonders problematisch ist der regelmäßige Konsum. Gut 6% der befragten Jugendlichen trinken täglich nach eigenen Angaben Energydrinks. Fachleute warnen vor möglichen Folgen für das Herz-Kreislauf-System und den Stoffwechsel. Auch die Kombination mit Alkohol gilt als riskant. Soweit die Radio 1 Nachrichten. 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
0: Heute viel Sonnenschein. Einige Schleierwolken ziehen auch mal durch. Lediglich zwischen Prignitz, Havelland und Uckermark können die Wolken auch mal dichter sein. Es bleibt trocken und das heute bei Höchstwerten von 21 Grad in Prenzlau bis 24 Grad in Welzow und in Berlin bis 23 Grad.
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2: Auf Radio 1 im Waldgebiet nördlich von Groß-Glienicke wird Weltkriegsmunition gesprengt. Ein 1,5 Kilometer weiter Sperrkreis ist eingerichtet. Betroffen sind die Waldsiedlungen Groß-Glienicke und Umgebung sowie Teile von Gatow. Die B2 Potsdamer Chaussee ist in diesem Bereich im Moment gesperrt. Stadtverkehr Berlin A100 Stadtring Richtung Wedding. Zwischen Oberlandstraße und Kreuz Schöneberg staut es sich. Es dauert bis zu 10 Minuten länger. Dann Charlottenburg Nord. Der Tegeler Weg ist am Jakob-Kaiser-Platz nach einem Unfall stadteinwärts gesperrt. Und Kreuzberg auf dem Schöneberger Ufer ist zwischen Flottwellstraße und Schöneberger Brücke nur eine Spur frei. Wir wünschen Ihnen eine gute Fahrt.
0: Dankeschön.
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0: Wo wir gerade schon bei Mittagspause und eventuell ja einer Mahlzeit sind, passt eigentlich ganz gut die nächste Band. Das ist eine aus Indonesien, die nennt sich Sunwich. Und Sunwich bedeutet Sunday with Chocolate. Also Sonntag kann ich zwar nicht herzaubern, aber vielleicht ist ja irgendwo eine Schokolade zu haben. Sunwich mit The Bandit Man.

0: Django Django mit Camillos auf Radio 1. Die Berliner Philharmoniker, die sind nicht nur eines der bekanntesten Orchester der Welt, sondern auch eine ziemlich wertvolle Marke. Eine Unternehmensberatung hat ihren Wert jetzt gerade mit dem eines Champions League Fußballvereins verglichen, auf 2 bis 3 Milliarden Euro geschätzt. Die Berliner Philharmoniker spielen allerdings in einem Haus, was dringend saniert werden muss. Passt fast gar nicht so zusammen, ne? 2032, da wollen die Philharmoniker dort noch ihren 150. Geburtstag feiern. Danach müssen sie für mehrere Jahre raus. Gestern haben sie bei einem Presserundgang die maroden Stellen gezeigt und meine Kollegin Wiebke Koenecke war dabei. Hallo Wiebke.
1: Hallo Christiane.
0: Also die Philharmonie sieht jetzt zumindest für mich nicht gerade aus wie eine Ruine. Wie sanierungsbedürftig ist sie denn tatsächlich?
1: Ja, vorne glitzert es noch, aber hinter den Kulissen merkt man ziemlich schnell, der Bau von Hans Scharoun, der ist mehr als 60 Jahre alt und das sieht man auch. Die Glasbausteinwände im Foyer, die sind zwar super hübsch, aber dadurch zieht es wie Hechtsuppe. Mhm. Die Rohre sind teilweise so marode, dass Toiletten immer wieder gesperrt werden müssen, weil ein Malheur passiert, so beschreibt es die Pressesprecherin. Oder das Notstromaggregat, das liefert im Ernstfall gerade einmal für eine halbe Stunde Funzel, damit alle den Saal verlassen können. Auch der Brandschutz muss modernisiert werden. Und dann gibt es da noch die Basskammer. Pressesprecherin Elisabeth Hilsdorf.
2: Grundsätzlich ist es so, dass für solche wertvollen Instrumente wir einmal eine bestimmte Luftfeuchtigkeit haben muss. Früher wurde das hier tatsächlich so geregelt, dass hier jemand mit der Gießkanne zugange war, um die Luftfeuchtigkeit dann zu regeln. Und dann gab es oben eine Lampe, die dann aufblinkte, kein Wasser, wenn es zu trocken wurde, die Luft. Heute regeln wir das über die Klimaanlage. Das müsste auch im Rahmen einer Generalsanierung auf einen modernen Standard gehoben werden.
1: Ja, also mit der Gießkanne machen sie es jetzt nicht mehr, aber absolut überhaupt nicht auf dem neuesten Standard. Mhm. Fest steht, die Philharmonie muss grundlegend saniert werden und das könnte 6 bis im ungünstigsten Fall 12 Jahre dauern. Und so lange brauchen die Philharmoniker also ein neues Zuhause.
0: Wow, also das ist ja wirklich eine lange Zeit. Wo könnte dieses neue Zuhause dann sein? Also zuletzt war doch vom ICC oder den Hangars auf dem ehemaligen Flughafen Tempelhof die Rede, ne?
1: Ja, beide sind tatsächlich noch im Rennen. Die Philharmoniker selbst haben eine Lieblingslösung, Tempelhof. Dazu die Intendantin Andrea Zitschmann.
3: Also ich glaube, das wäre einfach wirklich ein fantastischer Ort für so ein Projekt. Es ist sehr stadtnah angebunden. Man kommt gut hin aus dem Westen und aus dem Osten der Stadt. Also man ist wirklich im Zentrum.
1: Ja, das ICC wird aber ebenfalls weiter geprüft. Entschieden ist also noch gar nichts. Der Senat äußert sich zu Tempelhof allerdings ausgesprochen positiv. Eine Ausweichspielstätte dort wäre, so die wörtliche Antwort auf unsere Anfrage, eine, Zitat, strategisch bedeutsame und sehr begrüßenswerte Entwicklungsperspektive.
0: Okay, aber ein Flughafenhanger und die Berliner Philharmoniker, wie funktioniert sowas akustisch?
1: Ja, im Moment passt das überhaupt nicht zusammen. In den riesigen Hangars hallt es viel zu lange nach. Mhm. Beim ICC gäbe es interessanterweise genau das gegenteilige Problem. Da ist der Hall viel zu kurz, weil es für Kongresse und Sprache gebaut ist. Deswegen hat es sehr wenig Nachhall. Stefan Weinziel, der ist Professor für Akustik an der TU Berlin und der erklärt das mal am Hand vom Beispiel Tempelhof.
4: Da hat man das Problem, dass die Nachhallzeit, die der Raum natürlicherweise hat, natürlich viel zu lang ist. Das ist aber ein Punkt, den man beheben kann. Man muss eben relativ viel Absorption dann in den Raum einbringen. Das ist auch nicht ganz umsonst, aber das gelingt. Also das ist nur eine akustische, aber lösbare Herausforderung.
1: Ja, Absorption bedeutet, es braucht spezielle Wandverkleidung oder jeder, der zu Hause Musik macht, kennt das vielleicht mit Eierkartons, aber ich kann schon mal spoilern, es werden sehr teure Eierkartons. Und man darf sich auch nicht vorstellen, dass die Philharmoniker einfach so ihre Stühle in einen dieser riesigen Hangar stellen. In die Halle würde ein eigener modularer Konzertsaal gebaut werden, quasi ein Kasten im Kasten mit mindestens 2080 Plätzen, also aus dem Flughafenhangar in den Konzertsaal.
0: Okay, und was kostet so ein Projekt?
1: Ja, viel, sehr viel. Jetzt kommen die großen Zahlen. Die Stiftung Berliner Philharmoniker hat eine Machbarkeitsstudie in Auftrag gegeben. Ergebnis, die Sanierung der Philharmonie, also des Stammhauses, würde rund 800 Millionen Euro kosten. Und dazu kämen nochmal rund 350 Millionen, um die Hangars in Tempelhof flott zu machen. Wie das finanziert werden soll, ist noch offen. Intendantin Andrea Zitschmann setzt dabei auch auf Geld vom Bund.
3: Ich finde es erstmal ein sehr positives Signal, dass im Hauptstadtfinanzierungsvertrag doch eine bedeutende Summe von 225 Millionen verankert wurde, dass der Bund auch gesagt hat, wir sind dabei bei dieser Baumaßnahme, wir sind auch dabei für eine Residenzspielstätte. Und jetzt ist es sozusagen Arbeit auf Strecke, zusätzlich noch Gelder einzuwerben und zu schauen, wie man dieses Gesamtprojekt gemeinschaftlich realisiert.
1: Ja, von Seiten des Bundes klingt es allerdings ein bisschen anders. Kurz gesagt, die zugesagten 225 Millionen Euro für die Sanierung der Philharmonie, die gibt es, mehr aber nicht. Auf RBB-Anfrage erklärte eine Sprecherin des Kulturstaatsministers, die Bundesbeteiligung sei auf diese Summe gedeckelt. Und auf unsere Frage, ob der Bund zusätzlich Geld für eine Ersatzspielstätte in Tempelhof geben würde, ist die Antwort denkbar knapp nein. Ich würde sagen, da ist also noch Musik drin.
5: Okay, Berlin wird also bald eine weitere Großbaustelle haben. 2032 wird dann erstmal der Geburtstag gefeiert, 150 Jahre Berliner Philharmoniker. Wo das Orchester danach dann für möglicherweise viele Jahre spielt, das muss bis dahin geklärt werden. Auf den aktuellen Stand hat meine Kollegin Wiebke Koenigke uns gebracht hier auf Radio 1. Danke dir.
1: Sehr gern.

The Neighborhood. Hier auf Radio 1 mit Private. Jetzt schon wieder eine Aufforderung. Vorhin hatten wir fein, fein, fein. Heute ist irgendwie der Dreier angesagt. Jetzt kommen wir zu Dance, Dance, Dance von

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8: Ich freue mich, dass ich Ihnen jetzt einen wirklich gelungenen Musikmix hier in dieser halben Stunde spielen kann. Tudor Cinema Club sind dabei, Austra und Patrick Holland. Und die Cocteau Twins, die stehen auch noch an.
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1: Masanje Sanogo, Oxy Babe. Eine Performance heute Abend im Ballhaus Ost. Zu schwarz für die Theaterwelt, zu weiß für meine Mutter. Ich habe die Bühne als Ausweg gewählt, heißt es in der Ankündigung zu diesem Abend. Die Performance-Künstlerin Masanje Sanogo setzt sich in ihrer Solo-Performance mit ihrem früheren Leben als schwarze Frau auseinander. Klänge, Tanz, Märchenhaftes werden miteinander verbunden. Als DJ dekonstruiert sie afroelektronische Klänge von Amapiano bis Gom, um so auf Widersprüche hinzuweisen. In ihre eigenen Erfahrungen lässt Masanje Sanogo Erzählungen von anderen Menschen in der gleichen Situation einfließen. Oxy Babe, eine Performance, heute Abend 19 Uhr im Ballhaus Ost in Berlin-Prenzlauer Berg.
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9: Ja.

0: Welcome to the Working Week von Elvis Costello um 13 Uhr.
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2: Und da beginnen wir mit dem, was Gesundheitsminister Linnemann nach der Sitzung des Bundeskabinetts gesagt hat.
3: Ich bin froh, dass wir heute diesen ersten wichtigen Schritt gegangen sind zur Stabilisierung des Pflegesystems. Wir brauchen Verlässlichkeit für die zu pflegenden Menschen in Deutschland und für ihre Angehörigen.
2: Nach langen Diskussionen zwischen Union und SPD hat die Bundesregierung Linnemanns Pflegereform auf den Weg gebracht. Der CDU-Politiker erklärte, es sei vorgesehen, dass ab Januar der Beitragszuschlag für kinderlose Mitglieder der Pflegeversicherung steigt. Er soll um 0,3 Punkte auf 0,9% angehoben werden. Linnemann kündigte außerdem an, dass das Kabinett kommende Woche eine Kommission einsetzen wird, die grundlegende Strukturreformen erarbeiten soll. Das Kabinett hat auch beschlossen, dass Angriffe auf Beschäftigte im Dienst der Allgemeinheit künftig härter bestraft werden. Die Einzelheiten dazu hat Bianca Schwarz.
4: Künftig soll gelten, wer beispielsweise Mitarbeitende der Bahn, der Stadtwerke, Feuerwehrleute, Ärztinnen oder Sanitäter, Gerichtsvollzieher oder Polizisten angreift, wird schärfer bestraft. Wenn man zum Beispiel Polizisten schubst oder anspuckt, steigt die Mindeststrafe von 3 auf 6 Monate Haft, in schweren Fällen auf mindestens 1 Jahr Haft. Wer schlägt oder tritt, kann mit bis zu 10 Jahren Haft bestraft werden. Dasselbe soll künftig auch für Bahnmitarbeitende oder Busfahrer gelten. Wer Ärzte oder Sanitäter angreift, soll in besonders schweren Fällen ebenfalls bis zu 10 Jahre ins Gefängnis kommen können.
2: Die Zahl der Arbeitslosen in Deutschland ist im September wieder knapp unter die Marke von 3 Millionen gesunken. Die Bundesagentur für Arbeit verzeichnete nach eigenen Angaben 2,99 Millionen Arbeitslose. Auch in unserer Region wurden weniger Menschen ohne Job registriert. Thomas Weber berichtet.
5: Über 22.000 Menschen in Berlin und Brandenburg haben im letzten Monat einen neuen Job aufgenommen. 15.500 davon allein in Berlin. Diese Dynamik wertet die Regionaldirektion als Zeichen einer leichten Herbstbelebung auf dem Arbeitsmarkt in Berlin und Brandenburg. In Berlin waren zum Monatsende knapp 224.000 Menschen arbeitslos, über 4.100 weniger als im August, bei einer Arbeitslosenquote von 10,4%. Im Land Brandenburg ist die Quote auf 6,3% gesunken. Hier waren knapp 86.000 Männer und Frauen auf Jobsuche, rund 2.800 weniger als vor einem Monat.
2: Die USA haben ihren Militäreinsatz im Irak offiziell beendet. Wie das US-Verteidigungsministerium mitteilte, ist das eigene Militär vollständig aus dem Land abgezogen. Unser Korrespondent für den Irak, Moritz Behrendt, mit den Einzelheiten.
6: Die irakische Regierung spricht von einem Meilenstein. Nun beginne eine Phase der irakischen Souveränität, teilte Ministerpräsident al-Saidi mit. Das US-Militär war seit 2003, seit dem Krieg gegen das Regime von Saddam Hussein, im Land. 2011 folgte ein Teilrückzug. Später wurden die Truppen wieder verstärkt, um gegen die Terrorgruppe Islamischer Staat vorzugehen. Sicherheitsexperten warnen davor, dass die Gefahr durch islamistische Extremisten im Irak nicht gebannt sei. Außerdem sind im Land mehrere schwer bewaffnete pro-iranische Milizen aktiv.
2: Immer mehr Menschen in Deutschland schicken online bestellte Waren zurück. Für dieses Jahr rechnen Forschende der Uni Bamberg mit einem neuen Höchststand. Rund 560 Millionen Pakete könnten retourniert werden, etwa jedes vierte online bestellte Paket. Als einen Grund nennen sie, dass immer mehr Menschen per Smartphone im Internet einkaufen. Dort werde schneller bestellt und vor dem Kauf weniger Informationen gelesen. Besonders häufig werden Kleidungsstücke zurückgeschickt. Für die Händler sind Retouren teuer. Die Kosten für kostenlose Rücksendungen werden deshalb teilweise über die Preise auf alle Kunden umgelegt. Soweit unsere Radio 1 Nachrichten. 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
0: Mittlerweile scheint hier in Potsdam so richtig schön die Sonne und auch sonst dürfte es bei Ihnen so sein. Maximal ein paar durchziehende Schleierwolken. Nur in Prignitz, Havelland und Uckermark, da können die Wolken auch mal ein bisschen dichter sein. Höchstwerte heute 21 Grad in Prenzlau bis 24 Grad in Belzow und in Berlin um 23 Grad.
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2: Auf Radio 1 A24 Hamburg Richtung Berlin. Zwischen Neuruppin Süd und Verbelin ist die rechte Spur und auch die Standspur gesperrt wegen Bauarbeiten. Sie brauchen da bis zu eine Stunde länger. Auf der Umfahrung über Verbelin dauert es auch schon etwa eine halbe Stunde länger. Stadtverkehr Berlin A100 Stadtring Richtung Wedding. Zwischen Oberlandstraße und Kreuz Schöneberg staut es sich, dauert bis zu 10 Minuten länger. Im weiteren Verlauf Stau zwischen Hohenzollerndamm und Dreieck Funkturm sowie im Anschluss zum Messedamm. Dort ist zurzeit nur eine Spur Uhr frei. Dann Charlottenburg Nord, der Siemensdamm ist ab Nikolaus-Großweg in Richtung Jakob-Kaiser-Platz nach einem Unfall gesperrt. Und ansonsten kommen Sie gut durch. Wir wünschen Ihnen eine gute Fahrt.
7: Wunderbar. Dir einen schönen Feierabend.
2: Dankeschön.
7: Hörst du jetzt dann weiter zu? Weil ich habe ja einen tollen
2: natürlich,
7: Gast.
2: Weil ich weiß ja schon, was kommt.
7: Na klar, höre ich weiter zu. Sehr schön. Dann einen netten Nachmittag.
2: Ja, danke. Ciao.
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7: Genau so ist es. Und ich habe ja vorhin schon erzählt, dass ich Besuch bekomme von Nicht Seattle, eine der Berliner Künstlerinnen, die nach ein paar Alben dann so einen größeren Bekanntheitssprung gemacht hat. Mit Kommunisten, Libido ging's los. Aber dann spätestens zum Album Haus haben wirklich alle, die sich mit Musik beschäftigen, das mitbekommen. Also egal, ob jetzt die Menschen aus Musikzeitschriften oder Feuilletonleser und Feuilletonleserinnen oder die Hörerschaft von guten Radiosendern, weil da einfach sehr, sehr viel musikalisch und textlich zu entdecken ist und auch zu schätzen. Wir sprechen jetzt hier gleich mit Seattle auf Radio 1 in dieser halben Stunde. Sie ist mein Gast. Übrigens schon im Studio. Hallo Katharina.
8: Hallo.
7: Sollen wir kurz den Soundcheck schon machen, wie dein Mikrofon so klingt?
8: Ja, also.
7: Klingt schon optimal. Auf der Bühne muss man ja immer sowas mal sagen wie 1-2-1-2, ne?
8: Ach so, ja, könnte man sagen.
7: Oder was machst du da?
8: Ich singe dann immer.
7: Okay, ich möchte dich jetzt nicht überfordern. Also, sollen wir es beim 1-2-1-2 belassen?
8: Ja.
7: Cool, bis gleich.

0: Das war ein Live-Huster von Katharina Kollmann. Nicht Seattle ist zu Gast hier auf Radio 1 und ich freue mich darüber sehr, weil wir sprechen auf Radio 1 gerne mit Menschen, die ein besonderes Talent haben, egal ob im Bereich Kultur oder auch in anderen, aber sagen wir jetzt mal Literatur, Theater, Kino und natürlich musikalisch, wird große Liebe immer aufgegriffen. Und so heißt auch das neue Album von Nicht Seattle. Wobei es natürlich auch ein Titel für einen Roman sein könnte, ein Theaterstück oder ein Kinofilm. Nur in dem Fall ist es eben ein Musikalbum geworden. Katharina Kollmann nennt sich schon lange Nicht Seattle, hat jetzt das neue Album Große Liebe frisch rausgebracht und denkt da eben über diese große Liebe und die Variation nach. Und ich freue mich sehr, dass wir jetzt ein bisschen die Möglichkeit haben, in dieser halben Stunde drüber zu sprechen. Schön, dass du uns besuchst, Katharina.
1: Ja, danke für die Einladung.
0: Ich hatte das Glück, das Album schon ein paar Wochen lang jetzt vorab zu hören. Und ich bin, um bei der Liebe zu bleiben, nicht verliebt in deine Songs. Ich würde meine Zuneigung wirklich jetzt schon als große Liebe bezeichnen. Also sie wird dauerhafter zumindest bleiben, weil sie den Alltag für mich schöner macht. Und das ist ja nicht unbedingt immer der Fall. Jetzt ist es Freitag rausgekommen, dein Album. Und die Medien, soweit ich da rumgesucht habe, berichten wirklich gefühlt alle drüber. Und zwar extrem positiv. Die Musik, die du mal geschrieben hast, ich glaube nicht, dass du die mit dem Gedanken gemacht hast, irgendwem zu gefallen, also Medienschaffenden oder Fans. Aber wie ist es, wenn man dann an so einem Release-Tag da ist? Ich meine, auch du wirst wahrscheinlich in den sozialen Netzwerken ab und an mal unterwegs sein und gucken, wenn einem dann so viel, ja, auch Liebe eigentlich ja entgegenschwappt.
1: Ja, also ich freue mich total. Es ist sehr schön. Manchmal frage ich mich, was habe ich eigentlich getan? Aber jetzt nicht also deswegen, sondern einfach, ja, viel Innerstes nach außen gekehrt und dann wird eben darüber gesprochen. Aber es ist auch schön.
0: Bereust du das? Oder,
1: nee, aber manchmal finde ich es auch doch trotzdem interessant, dass ich das tue.
0: Ja, also ich fand auch, dass es ein sehr mutiges Thema ist.
1: Ja,
0: ne?
1: Genau.
0: Also zu Liebe hat natürlich jeder was zu sagen. Liebe hat auch jeder schon mal empfunden, egal ob sie jetzt traurig oder eben glücklich war oder irgendwas dazwischen. Es gibt wahrscheinlich niemanden, der gar nichts dazu sagen kann. Ne?
1: Ja.
0: Es gab einen Text zu deinem Album dazu. Ich weiß gar nicht, bekommen den auch Menschen zu lesen, die jetzt nicht zum Beispiel über Radio 1 sind? Oder war das so eine Art Pressetext?
1: Nee, das sind die Liner Notes zum Album und die gibt es halt zum Beispiel in der Vinyl-Ausgabe, also in der LP oder in der CD gibt es die auch.
0: Mhm, okay, also genau, dann können so im Prinzip erwerben. Alle lesen, was ich jetzt mal kurz zusammenfasse.
1: Ja.
0: Also Sie müssen sich so vorstellen, da ist ein wirklich fantastischer Text. Ich habe ihn direkt ausgedruckt, als ich ihn online bekommen habe, habe ihn meiner Freundin hingelegt. Und da geht es so um die 90er als Jahrzehnt, in dem du aufgewachsen bist. Du bist jetzt 41 und es ist ein sehr liebevoller Text.
1: 40,
0: Entschuldigung, Gott, das habe ich schon wieder älter gemacht. 40 bist du. Und es werden da zum Beispiel Songs zitiert von Sinead O'Connor, also Nothing Compares to You, von Whitney Houston, die von der großen Liebe singt, Meatloaf, Bryan Adams, wie er zu Robin Hood, also Kevin Costner, dann im Kino zu hören war. Oder vielleicht hat er auch doch nur zu mir gesungen im Tanzkurs samstagabends, wo ich den Stehblues mal ausprobiert habe. Also jedenfalls viele große Lieben in Songs. Und dann erwähnst du zum Beispiel auch Kurt Cobain von Nirvana. Und da dachte ich dann so, ja, an die Ehe, auch die glückliche oder vielleicht ja auch völlig fatale Liebe zu Courtney Love, die wir irgendwie alle so mitbekommen haben. Und jetzt sind wir viele, viele Jahrzehnte später nicht mehr alle von diesen Menschen leben, leider. Im Jahr 2026 haben also wirklich viel Zeit hinter uns gebracht. Wie geht es der großen Liebe? Wie sehr hat die sich entwickelt?
1: Ich denke, sie hat sich emanzipiert. Oder es könnte sein, dass sie sich emanzipiert hat, dass zum Beispiel Frauen die große Liebe nicht mehr unbedingt brauchen, um zu überleben, aber sie haben können und zwar auf ganz verschiedene Art und Weise. Und genau, ich glaube, darüber habe ich viel geschrieben.
0: Dann hast du das so gespürt, dass irgendwie das Feld breiter ist, als wir vielleicht in den... Also da waren wir jetzt beide noch nicht aktiv, aber in den 70ern, in den 80ern, vielleicht auch in den 90ern, warum war es da noch eingeschränkter und ist jetzt weiter geworden?
1: Warum das so war?
0: Ja, oder wie du das so empfunden hast, wann du das so für dich bemerkt hast auch?
1: Ich denke, dass so weit wie der Feminismus jetzt fortgeschritten ist, so weit war der, glaube ich, noch nie. Und als Frau hat man alle Möglichkeiten, zu leben und zu tun, was man möchte. Oder genauso wie es auch Männer haben. Und genau, es, also es bleibt, es ist absolute, also eigentlich, es ist nicht mehr nötig, in einer Beziehung mit einem Mann zu sein. Aber man kann es tun. Aber man kann auch ganz viele andere Sachen tun.
0: Also die große Liebe wird bei dir auf dem Album eben wirklich auf sehr viele Bereiche ausgeweitet, was mir so gut gefallen hat. War das eigentlich für dich von Anfang an klar, dass es so ein Konzeptalbum zu dem Thema wird? Oder ist es dann einfach entstanden im Laufe von ein paar Jahren?
1: Ja, das ist entstanden. Also ich schreibe eigentlich einfach Songs, ohne einen richtigen Plan zu haben, was das am Ende als Album mal werden soll. Und wenn ich dann genug Songs habe, dann und denke, ich möchte jetzt ein Album machen, dann denke ich darüber nach, was ist das Thema, was mich in der ganzen Zeit beschäftigt hat, was ist so der gemeinsame Nenner zwischen den Liedern und denke darüber nach, warum das so ist und so. Und dann, genau, gibt es so eine reflexive Ebene eher noch. Genau, und dann, so kommt es eher dazu. Also es ist nicht, ich habe kein Konzept eigentlich.
0: Kein Zettel, wo drauf steht, große Liebe und jetzt lege ich los, in verschiedenen Teilen.
1: Ja.
0: Also eine der Vorab-Singles, die heißt Meine Ladies. Und ich kenne gerade nichts, was ich motivierender und schöner finde, weil es so herrlich klingt, was du da auch inhaltlich singst. Und ich glaube ja, dass es nicht wunderbar ausgedacht ist, sondern durchaus gelebt ist von dir und diesen Ladies. Wo führt ihr denn so ein Leben, was jetzt gar nicht spektakulär ist? Wir hören das ja gleich, aber irgendwie durch dieses eben nicht spektakuläre für mich so glücklich und stimulierend wirkt.
1: Ja, es gibt, also ich habe einfach tolle Freundinnen, die ich sehr gerne mag und wo ich manchmal denke, wow, toll, dass es die gibt und toll, dass wir so viel miteinander teilen und auch Anteil nehmen so und Verantwortung übernehmen füreinander und so. Und genau darüber habe ich geschrieben. Mit einigen von den Freundinnen habe ich auch ein Hausprojekt auf dem Land. Und aber ich glaube, das ist halt jetzt einfach, das ist jetzt tatsächlich auch der Ort in dem Lied, aber es geht eigentlich vor allem um Freundinnenschaft und wie schön es ist, sich da zu unterstützen und ja, wie liebevoll das auch sein kann.
0: Wir hören jetzt mal diese schöne, liebevolle Art der Erzählung. Meine Ladies und gleich mehr von Nichts Jettel hier im Gespräch auf Radio 1.

0: Nicht Seattle. Meine Ladies haben wir gerade hier auf Radio 1 gehört. Katharina, die Frau hinter Nicht Seattle, ist zu Gast gerade hier bei mir im Studio. Katharina, du wirst ein Konzert im, wie ich finde, sehr schönen Rahmen spielen, präsentiert von Radio 1, nämlich im großen RBB-Sendesaal am 8. November. Und vielleicht ist da ja auch ganz spannend zu wissen, du trittst mittlerweile fest mit Band auf. Ne? Es gibt so ab und an Solo-Konzerte von dir, aber in dem Rahmen dann ja auch mit Band, ne?
1: Genau, also genau, auf jeden Fall mit Band, ja.
0: Wie ist es für dich? Also, dass jetzt mittlerweile einfach so ein fester Rahmen auch drum ist. Ich erinnere mich nämlich, als du vor ungefähr 2 Jahren hier zum Gespräch warst, hast du mir so erzählt, oh ja, die neue Platte, da habe ich mal angefangen, am Silvesterabend war ich irgendwo und hast so angefangen, allein zu spielen. Dann dachte ich, ganz schön ein großer Schritt eigentlich jetzt so ein festes Gefüge um sich zu haben.
1: Ja, also ich glaube, die Songs entstehen ja weiterhin eigentlich trotzdem alleine, genauso Silvesterabendmäßig. Und aber genau, es fühlt sich halt jetzt viel stabiler an mit der Band. Also ich hatte ja schon auf dem letzten Album eine Band. Mhm. Jetzt fühlt es sich ziemlich stabil an und sicher und schön. Und das fließt, glaube ich, auch sehr in die Komposition hinein und auch in die Arrangements. Und dadurch gibt es auch viel Musik einfach.
0: Und sehr dynamisch klingt es, finde ich auch. Ne? Also ich mag sehr gerne, wenn du Solo spielst, so kenne ich dich auch auf der Bühne, aber ich finde, die Band bringt natürlich nochmal einen enormen Schwung oder so auch
1: ja,
0: mit
1: genau.
0: rein. Ne?
1: Ja.
0: Und so eine Detailverliebtheit. Vielleicht kann man ja auch ein bisschen was abgeben an Stress, wenn es mehrere sind, oder?
1: Ja. Also ich spiele gerne Solo, aber es ist auf jeden Fall viel komplizierter. Ja.
0: Und du hast, was vielleicht viele gar nicht wissen, auch noch, ich sag mal, neben Job, wobei Job klingt so nach Stechuhr, du leitest einen Chor, ne?
1: Genau.
0: Das finde ich total spannend, weil ich glaube, viele von uns, wenn sie mehr singen würden, ganz glücklich auch wären, weil es irgendwie dann doch immer so eine Freude auslöst. Und in einem Chor ist es eine schöne Sache. Keinen professionellen Chor mit lauter Supersängern und Sängerinnen, sondern wie kam es denn eigentlich dazu und wo machst du das?
1: Genau, es ist so ein Nachbarschaftschor in der Kulturmarkthalle in Prenzlauer Berg. Und eigentlich habe ich selber einfach nur einen Chor gesucht, wo ich mitsingen kann und habe gehört, dass ich dort einen Chor gründen würde. Und dann bin ich dahin zu der Probe. Das war, glaube ich, die erste Probe. Und dann meinten die, dass sie überhaupt noch gar keinen Chorleiter oder Chorleiterin haben. Und weil ich halt schon immer so gerne auch, also ich habe immer schon in Chören gesungen, so in der Schule und so. Und auch wir haben das ja sogar so ein bisschen im Leistungskurs Musik so gelernt, so Chorleitungen und Chorsätze schreiben und
0: wirklich?
1: So. Ja, wir, also
0: cool.
1: Also der Musikunterricht war richtig, richtig cool. Und genau, da habe ich dann einfach gewagt, ja, mal vorzuschlagen, dass ich doch mal hier ausprobieren könnte, auch mal Chorleiterin zu sein. Und die waren dann so, ja, gerne. Wir sind auch alles absolute Laien. Mhm. Wir können jetzt zusammen lernen. Und so hat sich das entwickelt, aber das ist jetzt schon, jetzt gibt es diesen Chor schon seit 7, 8 Jahren.
0: Ach, so lange machst
1: schon
0: du
1: lange,
0: das schon?
1: Ja, genau. Und ist ganz, ganz schön. Ja, und es ist wirklich so offen und kann jede mitmachen. Relativ niedrigschwellig, aber dann sind die Stücke doch auch nicht so unkompliziert. Also ich bin dann schon auch sehr musikaffin und hab dann Lust, das irgendwie cool zu machen. Aber es macht ganz viel Spaß, ja.
0: Und was singt ihr?
1: Eieiei, so viele Lieder.
0: Also ich kenne so Chöre, die dann, was weiß ich, Coldplay aufgreifen und was Elton John oder so. Ja, aber sind es jetzt eher so bekannte Lieder oder unbekannte?
1: Sowohl bekannte als auch unbekannte. Jetzt machen wir gerade was sehr bekannt ist, God Only Knows von den Beach Boys. Gerade neu. Das ist nicht so einfach, aber wir kriegen es, glaube ich, hin. Und es macht, glaube ich, am Ende richtig viel Spaß dann, wenn wir es können. Manchmal schreibe ich auch Chorsätze zu Stücken, die nicht so bekannt sind. Also zum Beispiel Just Be Simple von Songs Ohio.
0: Wow.
1: Das ist so eins meiner Lieblingslieder auch. Mhm. Und der Chorsatz ist richtig gut geworden.
0: Wo können wir euch denn live erleben?
1: Also eigentlich wahrscheinlich das nächste Mal bei unserem Neujahrskonzert in der Kulturmarkthalle. Also das wird irgendwann im Januar sein. Das steht aber noch gar nicht fest.
0: Mhm. Also am 1. Januar dann?
1: Nee, ja, oder in der ersten Januarwoche.
0: Okay, irgendwie. Also erst mal ausnüchtern und dann.
1: Ja, genau, ja, irgendwie so. Aber das machen wir immer dann und genau, ist ganz schön.
0: Ach toll, also so viel Musik in deinem Leben, das klingt so bereichernd.
1: Ja, ja.
0: Also Große Liebe ist das neue Album von Nichts Jette, das jetzt am Freitag erschienen ist, was wir Ihnen sehr empfehlen können. Und dann hoffen wir auch, dass Sie am 8. November im RBB-Sendesaal dabei sind, wenn nicht Seattle mit Band, also Katharina und Band, dort auftreten. Es gibt nur noch ganz wenige Karten. Also ich glaube, die Menschen, die jetzt zuhören, sollten sich beeilen, wenn sie dabei sein wollen.
1: Ja,
0: ne?
1: Ja.
0: Dann freue ich mich darauf. Wünsche dir alles Gute bis dahin.
1: Danke.
0: Und es war schön, dass du da warst.
1: Ja,
0: bis bald.
1: Fand's auch schön.
0: Tschüss.
1: Bis bald, tschüss.

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10: Kurz nach 13:30.
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10: Genau so ist es. Schön, dass Sie auch dabei sind. Das Gespräch mit Nicht Seattle stellen wir natürlich bei uns auch ins Netz. Können Sie nachhören, wenn Sie Lust haben, auf radio1.de und später natürlich auch in der ARD Sounds App.

0: Carolyn Emerson, gerade auf Radio 1, Astrology Poisoning. Melatonin boomt als Einschlafhilfe. Sie haben bestimmt auch schon davon mitbekommen. Viele Menschen, die nicht ein- oder durchschlafen können, besorgen sich dieses Hormon. Die frei verkäuflichen Präparate bekommt man in Drogerien, in der Apotheke oder auch in Online-Shops. Eigentlich stellt unser Körper das Hormon selber her. Aber viele wollen mit dem gekauften Melatonin dann noch ein bisschen nachhelfen. Auch bei Kindern. Nur ist natürlich die Frage, verhilft es jetzt tatsächlich zu einem guten Schlaf? Ist es sicher? Darüber spreche ich jetzt mit meiner Kollegin Ursula Stamm von der RBB Gesundheitsredaktion. Hallo Ursula.
1: Ja, hallo Christiane.
0: Warum brauchen wir jetzt überhaupt Melatonin oder eben noch mehr dazu? Bildet unser Körper nicht genug?
1: Ja, manchmal eben nicht und das liegt am Lebensstil der meisten Menschen. Um genügend Melatonin zu bilden, müssen wir ausreichend Tageslicht abbekommen. Das ist aber bei vielen Menschen nicht der Fall. Stichwort Couchpotato oder Schreibtischtäter. Und selbst das Licht von Innenraumlampen ist längst nicht so hell, wie selbst ein bewölkter Tag draußen es sein kann. Schlafexperte Professor Robert Göder vom Universitätsklinikum Lübeck bringt das auf den Punkt.
2: Man sagt, dass wir uns im Prinzip permanent in biologischer Dunkelheit aufhalten in den geschlossenen Räumen. Und das ist nicht gut für unseren Schlafwachrhythmus.
0: Okay, also für wen kann es dann vielleicht trotzdem sinnvoll sein, Melatonin einzunehmen?
1: Ja, als Medikament ist Melatonin schon auch verfügbar, allerdings zugelassen nur für die kurzfristige Behandlung von Schlafstörungen bei Menschen über 55 Jahren. Außerdem zur Kurzzeitbehandlung von Jetlag und bei hartnäckigen Schlafstörungen bei Kindern und Jugendlichen mit Autismus. Und kurzfristig heißt hier nicht länger als 4 Wochen. Und das hat auch einen Grund, sagt Schlafexpertin Dr. Julia Lechinger vom Universitätsklinikum Schleswig-Holstein.
3: Tatsächlich fehlen uns da die Langzeitstudien zu. Aber ich würde schon gucken, was ist vielleicht sonst noch Grund für die Schlafstörung, können wir auch daran arbeiten und eine Langzeiteinnahme jetzt nicht ohne Vorbehalt empfehlen.
1: Bevor man Melatonin einnimmt, sollte also klar sein, was genau die Ursache für die Schlafstörungen ist.
0: Okay, und welche könnten es sein?
1: Ja, da gibt es einige Möglichkeiten. Was aber besonders häufig ist, sind nächtliche Atemaussetzer, die sogenannte Schlafapnoe, aber auch unruhige Beine, die nennt man Restless-Leg-Syndrom. Und auch eine Überfunktion der Schilddrüse kann uns schlaflos machen.
0: Also Melatonin wird ja nicht nur als Medikament verabreicht, sondern auch in Form von Tabletten, Sprays. Ich kenne sogar Gummibärchen.
1: Ja, genau.
0: Was ist davon zu halten?
1: Ja, in dieser Form handelt es sich eben um Nahrungsergänzungsmittel, die man eben selbst kaufen kann. Das Problem hierbei, Nahrungsergänzungsmittel unterliegen eben keiner so strengen Kontrolle wie Medikamente. Und oftmals ist wohl auch nicht ganz klar, in welcher Dosierung das Melatonin darin enthalten ist. Und harmlos ist es auf keinen Fall. Denn zu viel Melatonin kann zu Kopfschmerzen, Konzentrations- und Koordinierungsstörungen führen. Und das kann vor allem für Kinder und ältere Menschen gefährlich werden. Die können nämlich Melatonin schlechter abbauen als Erwachsene.
0: Okay, hast du einen Tipp? Also für besseres Einschlafen ohne Hormon?
1: Na klar. Tagsüber Licht, Licht und nochmals Licht. Also mindestens einmal am Tag nach draußen gehen und dort ordentlich Lux tanken. Lux ist die Einheit, mit der man misst, wie hell es an einem Ort ist. Und an einem bewölkten Tag bekommen wir statt 400 Lux in den Innenräumen schnell da mal das 10-fache ab draußen. Und das reguliert unseren Schlaf-Wach-Rhythmus also auf ganz natürliche Weise. Und abends genau andersrum, Licht runterdimmen und Achtung, Handy oder Laptop möglichst nicht, bis die direkt vor dem Einschlafen nutzen. Mhm. Denn helles Licht am Abend kann die körpereigene Melatoninausschüttung bremsen. Und das signalisiert unserem Körper dann, bleib noch wach.
0: Ich glaube, ganz viele fühlen sich jetzt ertappt bei dem Punkt mit dem Handy, das dann doch irgendwie immer an ist.
1: Ich auch so ein bisschen.
0: Ja. Melatonin boomt als Einschlafhilfe. Wir haben gerade hier auf Radio 1 drüber gesprochen, inwiefern man es vielleicht vermeiden kann oder in welchen Dosierungen, wenn man es nehmen sollte, das zu nehmen ist. Unsere Kollegin Ursula Stamm von der RBB Gesundheitsredaktion hat uns Details genannt. Dankeschön.
1: Ja, danke dir.

Da war sie schon länger aktiv, aber das war dann durchaus so einer der Songs, die bekannter wurden von Angel Olsen. Shut Up, Kiss Me gerade hier auf Radio 1 und ganz frische Musik hinterher. Recommend von Masego.

0: Die Asteroids Galaxy Tour mit Around the Bend.
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9: Das sind die Themen der 14 Uhr Nachrichten. Kinderlose sollen mehr in die Pflegeversicherung einzahlen. Angriffe auf Zugbegleiter und Polizisten sollen härter bestraft werden. Und das Wetter meist sonnig und trocken, heute 20 bis 24 Grad.

0: Bei vielen ja Dauerzustand. I'm on standby. Das ist ein Song von den Eels. Den hören Sie um gleich 14 Uhr.
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2: Ab dem Jahreswechsel soll der Beitragszuschlag für kinderlose Mitglieder der Pflegeversicherung steigen. Er soll um 0,3 Punkte auf 0,9% angehoben werden, wie das Bundesgesundheitsministerium nach dem Beschluss der Pflegereform im Kabinett mitteilte. Uwe Berndt.
3: Gesundheitsminister Lindemann kündigt an, dass die Einstufung in die unterschiedlichen Pflegestufen strenger als bisher überprüft werden soll. Das könnte für Betroffene bedeuten, dass es schwerer wird, einen Zuschuss aus der Pflegeversicherung zu erhalten oder in eine höhere Pflegestufe zu gelangen. Außerdem soll die Beitragsbemessungsgrenze in der Pflegeversicherung angehoben werden. Das bedeutet höhere Beiträge für Besserverdienende. Die SPD hatte in den letzten Wochen gefordert, dass es nicht bei einem reinen Spargesetz bleiben dürfe. In der kommenden Woche soll deshalb eine Expertenkommission eingerichtet werden, die auch über strukturelle Änderungen in der Pflegeversicherung beraten soll. Dazu gehören auch Modelle zum finanziellen Ausgleich zwischen privater und gesetzlicher Pflegeversicherung. Dies ist eine zentrale Forderung der SPD.
2: Angriffe auf Sanitäter, Busfahrer, Zugbegleiter und Polizisten sollen härter bestraft werden. Die Bundesregierung hat einen entsprechenden Gesetzentwurf von Justizministerin Hubich auf den Weg gebracht. Die Mindeststrafe für Übergriffe auf Beschäftigte der sogenannten Daseinsvorsorge steigt demnach von 3 auf 6 Monate, in besonders schweren Fällen auf 1 Jahr. Bianca Schwarz.
4: Allein bei der Bahn gäbe es aktuell 5 Angriffe pro Tag. Das sagt Bundesjustizministerin Stefanie Hubich von der SPD im Deutschlandfunk. Und wörtlich, wer unser Land am Laufen hält, verdient unseren Schutz. Mit diesem Gesetz wird auch der Straftatbestand Volksverhetzung erweitert. Wer künftig von einem Gericht zu einer Freiheitsstrafe von mindestens 1 Jahr verurteilt wird, kann damit auch das passive Wahlrecht verlieren. Das heißt, diese Person könnte sich bis zu 5 Jahre lang nicht zu einer Wahl aufstellen lassen und dürfte keine öffentlichen Ämter bekleiden. Das wäre aber kein Automatismus, sondern eine Ermessensentscheidung des jeweiligen Gerichts. Nach dem Kabinettsbeschluss muss der Gesetzentwurf noch vom Bundestag beschlossen werden.
2: Nach der Notlandung einer Fly-Dubai-Maschine auf dem Weg nach Tel Aviv hat der israelische Polizeiminister Ben-Gvir von einem versuchten Terroranschlag gesprochen. Ein Terrorist habe versucht, ein Flugzeug zum Absturz zu bringen und die 180 Israelis an Bord zu ermorden, schrieb er im Internet. Anna Osius.
5: Kurz nach dem Start in Dubai sendete der Flieger FZ-1073 2 internationale Notrufsignale. Erst das für Notfall, dann das für Entführung. An Bord der Maschine mehr als 170 Passagiere, die meisten offenbar israelische Staatsbürger. Israelische Kampfjets stiegen auf. Israelische Medien sprechen von Terrorverdacht. Möglicherweise wollte einer der beiden Piloten das Flugzeug zum Absturz bringen. Es kam zu einem heftigen Kampf zwischen den beiden Piloten. Das Flugzeug sackte dramatisch ab und kam vom Kurs ab. Der Angreifer konnte schließlich Medienberichten zufolge von der Crew und Passagieren überwältigt werden. Das Flugzeug konnte sicher in Saudi-Arabien notlanden. Alle Passagiere seien in Sicherheit, teilte die Fluggesellschaft mit. Sie sollen von Saudi-Arabien weitergeflogen werden nach Tel Aviv.
2: In Berlin-Neukölln ist das neue Wohnquartier Green Park eröffnet worden. Auf dem Gelände des ehemaligen Spaßbades Blub sind in den letzten Jahren 860 neue Wohnungen entstanden. Juliane Kowalik berichtet.
6: Die allermeisten Wohnungen sind noch unbewohnt. Deshalb wirkt das Ganze wie eine Geisterstadt, in der die Pflanzenbeete gerade erst angelegt wurden und noch keine Kinder auf dem Spielplatz toben. 100 Einheiten sind Sozialwohnungen, die restlichen sind teilmöblierte Luxus-Apartments für bis zu 30 Euro den Quadratmeter warm. Im Gemeindehaus können die Bewohner dafür dann den Hundesalon, das Fitnessstudio und die Dachterrasse nutzen.
2: Und das waren die Radio 1 Nachrichten um 14 Uhr und gleich 4 Minuten. Weitere Meldungen finden Sie auf rbb24.de.
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0: Viel Sonnenschein heute, einige durchziehende Schleierwolken. Lediglich zwischen Prignitz, Havelland und Uckermark, da können die Wolken auch mal dichter sein. Es bleibt heute trocken und das bei Höchsttemperaturen von 24 Grad in Welzow, 21 Grad in Prenzlau und in Berlin bis zu 23 Grad.
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2: Auf Radio 1 Brandenburger 10 nördlicher Berliner Ring in Richtung Dreieck Barnim zwischen Mühlenbeck und dem Dreieck Pankow ist nach einem Unfall die rechte Spur gesperrt. A10 östlicher Berliner Ring in Richtung Dreieck Spreeau. Vor der Ausfahrt Hohenschönhausen steht ein defektes Fahrzeug auf der Verzögerungsspur. A10, der südliche Berliner Ring in Richtung Dreieck Werder. Zwischen Schönefelder Kreuz und Genshagen steht ein defektes Fahrzeug. A12 in Richtung Frankfurt-Oder zwischen Fürstenwalde-West und Fürstenwalde-Ost steht ein defekter Pkw. Und es befinden sich Personen auf der Fahrbahn. A24 in Richtung Berlin zwischen Neuruppin Süd und Fährbelin sind die rechte und die Standspur gesperrt. Dort dauert es bis zu eine Stunde länger. Und auch auf der Umfahrung über Fährbelin müssen Sie etwa eine halbe Stunde mehr einplanen. Stadtverkehr Berlin A100 in Richtung Wedding zwischen Oberlandstraße und dem Kreuz Schöneberg stockt der Verkehr. Im weiteren Verlauf staut es sich zwischen Hohenzollerndamm und dem Dreieck Funkturm sowie im Anschluss zum Messedamm. Dort ist nur eine Spur frei. Wir wünschen Ihnen trotz alledem eine gute Fahrt.
0: Danke, ich hänge noch bei diesem, wie hieß es, Spaßbad früher, Blub?
2: Blub, ja.
0: Da muss ich dran denken, gestern bin ich in der Bahn vorbeigefahren, am Friseur. Also ich meine nicht, dass der einzige Name wäre, der fragwürdig ist, aber der hieß von kurz über lang.
2: Wer hieß so?
0: Der Friseurladen. Und das muss ich gerade bei Blub und Spaßbad dran denken.
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0: Sie sollten gerade mal das Gesicht von Thorsten Altenhöhner sehen, weil er sich so fragt, wie kommt sie jetzt vom einen aufs andere? Das sind so Assoziationsketten.
2: Nee. Ja, ich hab schon, was war das von kurz über lang oder was war das? Ich meine, die Namen von Friseuren sind ja ohnehin schon man, sehr, sehr kreativ gewählt.
0: Da könnte man
2: gewählt.
0: Einen Tag füllen mit, dem,
2: ja,
0: mit
2: absolut,
0: den Namen. Ne?
2: Absolut, aber von kurz über lang? Naja.
0: Das ist genauso lang, habe ich gestern drüber nachgedacht.

Bonn mit Moderation hier auf Radio 1. Kate Le Bon ist nicht nur Künstlerin in dem Sinne, dass sie Musik macht, die wir auf Radio 1 spielen, sondern sie ist auch als Musikproduzentin sehr gefragt, sehr beliebt. Also um jetzt nur mal ein paar zu nennen, mit denen sie gearbeitet hat. Deer Hunter, Wilco, Devendra Bernhardt, Kurt Weill war schon dabei, St. Vincent zum Beispiel gerade die letzte Platte oder auch John Grant. Sehr, sehr interessante Frau und eben auch das, was sie macht, wenn man sie nicht sieht oder hört, ist richtig groß.

0: Neil Young, Transformer Man.
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0: Ja, auch Zeit. Es ist schon 14:45. Der Hunger nimmt zu. Wir fahren weit nach oben. 6. Stock. Wir sind im KDW. Und Bettina Grabel kennt sich da ganz gut aus und wird uns gleich dahin mitnehmen, wo es sich lohnt. Hallo, Bettina.
2: Hallo, hallo.
0: Bin schon gespannt. Ich glaube, wir fangen mit was an, was erst seit kurzem auf dieser Food-Etage des KDWs ist. Oder könnte man vielleicht auch direkt sagen, das Food-Paradies, ne?
2: Ich würde sagen, Food-Paradies trifft es auf jeden Fall sehr gut. Und du hast recht, weil der neueste Spot, über den wir jetzt reden, ist von Food Technique Berlin. Die Geschichte dahinter ist einfach richtig, richtig cool. Also es geht um Ramen und Christopher macht schon seit Jahren selbst Ramen zu Hause und hat es bisher eben aus seiner Wohnung heraus verkauft. Vielleicht kennen es die einen oder anderen. Man ist da so hingefahren zur Abholung und bekam dann so sein Ramen-Kit für zu Hause zum selber Kochen aus so einem roten Eimer über das Fenster runtergelassen.
0: Also Privatwohnung, ja?
2: Genau, ja. Also ich denke, mittlerweile ist es auch eine Gewerbewohnung, aber das ist auf jeden Fall seine Privatwohnung. Und er hat es da quasi gemacht und das ist wirklich so ein Kultding geworden, irgendwie so diese Red Bucket Ramen in Berlin. Und da gibt es jetzt eben einen richtigen physischen Ort in der 6. Etage des KDW. Und der Fun Fact ist, dass sie sogar extra 300 Kilogramm schwere Nudelmaschine dahin gebracht haben. Die werden also weiterhin selber gemacht, die Ramen vor Ort, die Nudeln. Man kann da am Counter sitzen, direkt essen. Also es ist richtig, richtig cool und ich liebe das einfach auch für Christopher, diesen Sprung so von zu Hause, der rote Eimer am Fenster und jetzt einfach im KDW. Mega. Und es ist für einige Monate, man weiß noch nicht genau bis wann, aber immer von Mittwoch bis Samstag. Also auf jeden Fall schnell hingehen.
0: Coole Idee auf jeden Fall. Also ich wäre dabei, Ramen liebe ich. Was ist jetzt für die, die sagen, oh, aber sowas wie Burger und Pommes wäre ja auch irgendwie ganz nett?
2: Ja, da gibt es auch was es, glaube ich, ungefähr seit einem Jahr gibt im KDW, die Goldies Bar. Goldies kennt man natürlich in Berlin, ne? Also Pommes, Burger, Smashburger und im KDW in der 6. ist es so ein bisschen mehr eine Mischung aus Bar und Diner. Also es ist so ein Bartresen, da sitzt man so dran. Und es gibt eben so kleine Burger, so Slider. Es gibt natürlich auch Pommes, auch sehr, sehr geile Wings mit so einer, wie sagt man, so einer Blauschimmel-Käsesoße. Sehr, sehr lecker. Und der Kontrast ist natürlich auch witzig im KDW, ne? Weil da kannst du irgendwie dann so halt Austern essen, Champagner schlürfen, Luxusprodukte. Und nebenan sitzt du dann irgendwie so da, bestellst Burger und Pommes. Ich find's einfach mega.
0: Du hast sogar was entdeckt, was man gar nicht direkt dort essen muss, ne? Was ist denn das?
2: Ja, genau. Auch so eine kleine Neuigkeit, glaube ich zumindest. Ich bin mir nicht sicher, ob es neu ist, aber ich habe es zumindest noch nie davor dort gesehen. Es gibt jetzt in der Feinkostabteilung Le Beurre Bourdier. Er sagt jetzt vielleicht viel nichts, aber es ist so eine virale Butter aus Frankreich, die ganz viele Leute, wenn sie in Paris sind, sich in so einem Feinkostladen vakuumieren lassen und dann im Gepäck eben mit zurücknehmen.
0: Wirklich?
2: Nach Berlin. Ja, man munkelt, ich könnte es vielleicht auch schon getan haben. Vielleicht, weil die hat so ganz verrückte Sorten wie irgendwie Yuzu oder Kräuter und Trüffel, auch im Sommer so Himbeere und so, also wirklich, wirklich toll. Und die gibt es jetzt eben auch im KDW, also man muss sie nicht mehr von Paris nach Berlin schleppen.
0: Na, da hast du ja Glück gehabt, oder?
2: Ja, ich schätze mich tatsächlich sehr glücklich deswegen.
0: Bei mir ist jetzt noch hängen geblieben Himbeere. In dem Fall denke ich dann sofort an irgendeinen guten Nachtisch. Muss jetzt keine Himbeere sein, aber ich meine, wenn wir schon im KDW sind, in der Food-Etage, was könnten wir da noch essen?
2: Ja, da bietet sich natürlich Brahmi-Balls an. Gibt's ja auch in der 6. Etage auch schon länger und aktuell heute jetzt noch die September-Sorten. Da gibt's sowas wie Apple, Strobwaffel, Blackberry, Biskopf, Schwarzwälder Kirsch, auch immer geil. Oder mit Pistazie, Erdbeere und weißer Schokolade. Tiramisu, Donuts sind alle vegan. Kennen ja wahrscheinlich die meisten. 6 Stück gibt's aktuell in der September-Box für 21 Euro. Und ich finde, man kann einfach dann so in der 6. Etage jetzt aktuell so einen ganzen Foodie-Tag eigentlich erleben. Ne? Brauchst gar nicht mehr rausgehen, kannst gleich drinbleiben.
0: Okay, und danach buchen wir uns noch im Fitnessstudio ein und dann sind wir alle wieder auf Linie, verstehe.
2: Oder wir buchen uns einfach einen Nap, einfach nappen.
0: Oh, ja, das wäre auch schön. Dafür brauche ich noch nicht mal die 6. Etage, aber ich komme mit.
2: Die, sehr gut.
0: Die hängt noch bei der Butter fest, die man vakuumiert mit nach Hause nimmt. Das klingt auch wirklich sehr interessant. Also heute 6. Etage, Foodparadies im KDW. Bettina Grabel hat gesagt, lohnt sich. Wie Sie hören konnten, danach machen wir einfach noch ein kleines Schläfchen. Danke dir.
2: Bis dann.
0: Bis dann.

Dieses Lied heißt übersetzt: Ich gehe zum Samba, okay? Von Marie Fröß. Sie hören Radio 1. Und hier steht schon Miss Dynamite an. It takes more.

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8: 2:30.
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8: Hallo zusammen. Also es kann natürlich auch auf den Berliner Straßen genauso passieren, aber irgendwie habe ich immer so eine romantischere Vorstellung, wenn es auf Island der Fall ist. Kaktus Einarsson, klingt schon isländisch, ist auch ein Isländer, trifft also auf den Straßen von Reykjavik John Grant. Die gehen einen Kaffee trinken und das Resultat hören wir jetzt auf Radio 1 und überhaupt immer mal wieder. Follow.

Der Tanzflur, der kann ja auch mal so 25 Minuten vor drei am Nachmittag stattfinden. Zumindest auf Radio 1. Alan Alien zusammen mit Apparat hier gerade Way Out. Und jetzt hier auf Radio 1 Embird. Over you, over me.

Sie hören Radio 1 und wir haben ja am Abend immer ab 21 Uhr Musikspecials, in denen Sie dann nochmal Musikerinnen und Musiker und Bands kennenlernen, die vielleicht nicht unbedingt am Tag bei uns laufen. Heute Abend ist ein Mann auf jeden Fall Thema, der in den 90ern, in den Ende der 90er, weiß ich noch, für einiges an Furore gesorgt hat. Aber fangen wir erstmal von vorne an. 21 Uhr, heute ist Swagger Time mit Elissa Hirsemann. Die hat unter anderem neue Musik von Trettmann dabei. Und sie verlost Karten fürs schon ausverkaufte Konzert von J.J. Johansson. Das ist ein schwedischer Musiker, von dem spreche ich gerade. Ich fand den so toll, als sein Debütalbum damals rauskam. Und der ist nächste Woche Freitag für ein Konzert in Deutschland. Und da wird sein Debütalbum Whiskey gefeiert. 30 Jahre ist es mittlerweile draußen. Und es klang Mitte der 90er so ein bisschen wie der Bristol-Sound. Also so Portishead, Massive Attack mäßig. Aber es war auch ein bisschen anders, weil es teilweise ruhiger war und so von diesem besonderen Gesang geprägt war. Alles so ein bisschen runter getuned, würde ich mal sagen. Diese warme Stimme von J.J. Johansson. So ein richtiger Crooner. Also so, wie man den sich auch in 50er Jahren hätte vorstellen können. Sie hören einiges dazu heute Abend in Swagger ab 21 Uhr hier auf Radio 1. Sie können Karten gewinnen fürs ausverkaufte Konzert. Und wir stimmen uns jetzt ein. Freue ich mich wirklich drüber, weil ich diese Platte lange nicht gehört habe. Aber ich werde es jetzt auf jeden Fall nachholen. J.J. Johansson, So Tell the Girls That I'm Back in Town.

Ein Song aus dem Debütalbum von J.J. Johansson. Whiskey heißt es und kam vor 30 Jahren raus. Der Schwede feiert es am 9. Oktober in der Kantine am Berghain. Viele Fans von damals haben wahrscheinlich gedacht, oh super, da bin ich doch mal 3 Jahrzehnte später wieder dabei. Konzert ist restlos ausverkauft, aber heute Abend ab 21 Uhr in Swagger bei Elissa Hirsemann, da haben Sie noch die Möglichkeit, Karten zu gewinnen.

0: gibt die Band Madrugada und es gibt einige Soloalben von Siebert Hoyem, dem Sänger von Madrugada. Das war so ein Song aus einem seiner Soloalben Sleepwalking Man.
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2: Okay, Kid, auf Komm, wir bleiben stehen Tour. Das Konzert heute Abend im Festsaal Kreuzberg. Vor 2 Jahren verabschiedete sich das Trio nach 10 Jahren Bandleben in eine Pause. Kein Social Media, keine Konzerte, keine Releases. Alles abgesagt. Eine mutige, aber für sie notwendige Entscheidung. Mit ihrem Album Komm, wir bleiben stehen meldete sich die Band aus Gießen im Mai zurück.
3: Solange wir uns noch haben, haben die anderen nicht gewonnen.
2: Sie setzen sich ehrlich mit gesellschaftlichen Krisen auseinander und sie rebellieren.
4: Wir waren immer schon dagegen, aber fällt gerade nicht so leicht. Wir waren immer gut im Reden, was haben wir schon erreicht?
2: Musikalisch bleiben sie bei ihrem Mix aus Hybriden, Garage-Drums, Shoegaze-Gitarren, Jungle-Anleihen und ausgetüftelten Sample-Chops und zeigen, deutschsprachiger Poprock kann auch politisch. Okay, Kid, auf Komm, wir bleiben stehen Tour. Das Konzert heute Abend im Festsaal Kreuzberg.
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7: Das sind die der 15 Uhr Nachrichten. Kinderlose sollen mehr in die Pflegeversicherung einzahlen. Angriffe auf Zugbegleiter und Polizisten sollen härter bestraft werden. Und das Wetter, meist sonnig heute, dabei trocken, 20 bis 24 Grad. Marc Spalek ist schon unterwegs hier im Studio. Ich verabschiede mich für heute, wünsche Ihnen einen schönen Nachmittag. Wir hören uns gerne morgen von 10 bis 15 Uhr wieder. Mein Name ist Christiane Falk. Machen Sie es gut. Bis dahin.

0: Da sehen Sie mal, Mikrofon aufgemacht, aber es ist nichts passiert. Auf jeden Fall dramaturgisch hier zwischen uns beiden, dem Herrn Altenhöhner und mir. Vielleicht ja in den nächsten 4 Stunden. Wir haben es 15 Uhr, kurz nach.
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0: Weg Thorsten Altenhöhner.
2: Ab dem Jahreswechsel soll der Beitragszuschlag für kinderlose Mitglieder der Pflegeversicherung steigen. Er soll um 0,3 Punkte auf 0,9% angehoben werden, wie das Bundesgesundheitsministerium nach dem Beschluss der Pflegereform im Kabinett mitteilte. Uwe Berndt.
3: Gesundheitsminister Lindemann kündigt an, dass die Einstufung in die unterschiedlichen Pflegestufen strenger als bisher überprüft werden soll. Das könnte für Betroffene bedeuten, dass es schwerer wird, einen Zuschuss aus der Pflegeversicherung zu erhalten oder in eine höhere Pflegestufe zu gelangen. Außerdem soll die Beitragsbemessungsgrenze in der Pflegeversicherung angehoben werden. Das bedeutet höhere Beiträge für Besserverdienende. Die SPD hatte in den letzten Wochen gefordert, dass es nicht bei einem reinen Spargesetz bleiben dürfe. In der kommenden Woche soll deshalb eine Expertenkommission eingerichtet werden, die auch über strukturelle Änderungen in der Pflegeversicherung beraten soll. Dazu gehören auch Modelle zum finanziellen Ausgleich zwischen privater und gesetzlicher Pflegeversicherung. Dies ist eine zentrale Forderung der SPD.
2: Angriffe auf Sanitäter, Busfahrer, Zugbegleiter und Polizisten sollen härter bestraft werden. Die Bundesregierung hat einen entsprechenden Gesetzentwurf von Justizministerin Hubich auf den Weg gebracht. Die Mindeststrafe für Übergriffe auf Beschäftigte der sogenannten Daseinsvorsorge steigt demnach von 3 auf 6 Monate, in besonders schweren Fällen auf 1 Jahr. Bianca Schwarz.
4: Allein bei der Bahn gäbe es aktuell 5 Angriffe pro Tag. Das sagt Bundesjustizministerin Stefanie Hubich von der SPD im Deutschlandfunk. Und wörtlich, wer unser Land am Laufen hält, verdient unseren Schutz. Mit diesem Gesetz wird auch der Straftatbestand Volksverhetzung erweitert. Wer künftig von einem Gericht zu einer Freiheitsstrafe von mindestens 1 Jahr verurteilt wird, kann damit auch das passive Wahlrecht verlieren. Das heißt, diese Person könnte sich bis zu 5 Jahre lang nicht zu einer Wahl aufstellen lassen und dürfte keine öffentlichen Ämter bekleiden. Das wäre aber kein Automatismus, sondern eine Ermessensentscheidung des jeweiligen Gerichts. Nach dem Kabinettsbeschluss muss der Gesetzentwurf noch vom Bundestag beschlossen werden.
2: Nach der Notlandung einer Fly-Dubai-Maschine auf dem Weg nach Tel Aviv hat der israelische Polizeiminister Ben-Gvir von einem versuchten Terroranschlag gesprochen. Ein Terrorist habe versucht, ein Flugzeug zum Absturz zu bringen und die 180 Israelis an Bord zu ermorden, schrieb er im Internet. Anna Osius.
5: Kurz nach dem Start in Dubai sendete der Flieger FZ-1073 2 internationale Notrufsignale. Erst das für Notfall, dann das für Entführung. An Bord der Maschine mehr als 170 Passagiere, die meisten offenbar israelische Staatsbürger. Israelische Kampfjets stiegen auf. Israelische Medien sprechen von Terrorverdacht. Möglicherweise wollte einer der beiden Piloten das Flugzeug zum Absturz bringen. Es kam zu einem heftigen Kampf zwischen den beiden Piloten. Das Flugzeug sackte dramatisch ab und kam vom Kurs ab. Der Angreifer konnte schließlich Medienberichten zufolge von der Crew und Passagieren überwältigt werden. Das Flugzeug konnte sicher in Saudi-Arabien notlanden. Alle Passagiere seien in Sicherheit, teilte die Fluggesellschaft mit. Sie sollen von Saudi-Arabien weitergeflogen werden nach Tel Aviv.
2: In Berlin-Neukölln ist das neue Wohnquartier Green Park eröffnet worden. Auf dem Gelände des ehemaligen Spaßbades Blub sind in den letzten Jahren 860 neue Wohnungen entstanden. Juliane Kowolek.
6: Die allermeisten Wohnungen sind noch unbewohnt. Deshalb wirkt das Ganze wie eine Geisterstadt, in der die Pflanzenbeete gerade erst angelegt wurden und noch keine Kinder auf dem Spielplatz toben. 100 Einheiten sind Sozialwohnungen, die restlichen sind teilmöblierte Luxus-Apartments für bis zu 30 Euro den Quadratmeter warm. Im Gemeindehaus können die Bewohner dafür dann den Hundesalon, das Fitnessstudio und die Dachterrasse nutzen.
2: Die Radio 1 Nachrichten um 15 Uhr und 5 Minuten. 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
0: So, Sie können jetzt raten, welches Wetter das ist. Ich habe nämlich das Wetter von heute, von gestern und von vorgestern vorbereitet. Und ich lese mal jetzt eins vor. Bis zum Abend erwartet uns viel Sonnenschein. Hier und da ein paar Wolken oder Schleierwolken bei 24 bis 26 Grad. Die Nacht dann ist sternenklar, nur geringe Schleierbewölkung bei 10 bis 13 Grad. Morgen dann viel Sonne bei bis zu 24 Grad. Was wäre dein Tipp?
2: Morgen sind bis zu 25 Grad übrigens. 22 bis 25 Grad.
0: Da hat er mich bekommen. Es war die Wetternachricht von gestern.
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2: Auf auf Radio 1. Brandenburg, Potsdam, Bornstedt. Die Nedlitzer Straße ist zwischen Puschkinallee und am Pfingstberg stadtauswärts gesperrt. Dort sind Polizei und Rettungswagen im Einsatz. Stadtverkehr Berlin, A100 in Richtung Wedding zwischen Oberlandstraße und dem Kreuz Schöneberg stockt der Verkehr. Im weiteren Verlauf staut es sich zwischen Hohenzollerndamm und dem Dreieck Funkturm sowie rund um die Kreuzung Hallenseestraße und Messedamm. Und in Richtung Treptow dauert es zwischen Schmargendorf und Tempelhofer Damm etwa eine halbe Stunde länger. Länger dauert es auch in Mitte auf der Leipziger Bis-Gruner Straße in Richtung Alexanderplatz und in Köpenick auf der Rudolf-Rühl-Allee in Richtung S-Bahnhof Wuhlheide. Ihnen eine gute Fahrt.
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0: Einen wunderschönen guten Tag. Hoffe, Sie haben einen schönen Mittwoch bisher gehabt. Das Tolle beim Radio ist ja, dass Sie gar nicht sehen, was ich hier mache. Das Doofe ist, dass Sie jetzt überhaupt gar nicht wissen, mache ich mir eine Speziflasche auf oder ein Bier. Hören Sie mal. Richtig.

0: Animal von Lump hier bei Radio 1. Einen wunderschönen guten Tag. Ja, manchmal geht es nicht ganz so gerade zum Ziel, ne? Weil erst schien ja alles beschlossen, dann wurde es noch holprig und jetzt ist es plötzlich durch. Ja, die Bundesregierung gibt nach langen Ringen von Union und SPD grünes Licht für die geplante Pflegereform. Das Kabinett beschließt den Gesetzentwurf von Gesundheitsminister Lindemann zur Neuordnung der Pflegeversicherung inklusive einer, wie es heißt, kleinen Lösung. Und auch über die spreche ich jetzt mit meinem Kollegen Oliver Neuroth aus dem ARD-Hauptstadtstudio. Einen wunderschönen guten Tag.
1: Ja, hallo.
0: Ich bin ganz ehrlich, ich war so ein bisschen überrascht, ne? Nämlich vorgestern, glaube ich noch, habe ich darüber geredet, dass die SPD, also die wollten ja so einen Pflege-Eigenanteil-Deckel haben und wenn der nicht kommt, dann lassen wir das vielleicht platzen und so. Was ist denn in den letzten Stunden und Tagen passiert, dass es jetzt doch zu dieser Einigung gekommen ist? Und vor allen Dingen, was ist denn diese kleine Lösung?
1: Also wir sind auch alle ziemlich überrascht gewesen hier im Hauptstadtstudio, dass jetzt tatsächlich es heute ins Kabinett kam, denn bis heute Morgen war das alles noch ganz wirr. Es wurde also sehr verhandelt zwischen Union und SPD in den letzten Tagen, hart verhandelt und diese kleine Lösung, man könnte sie so auf den Punkt bringen, weniger Leute sollen in die Pflegeversicherung rein. Es sollen strengere Regeln gelten für die Frage, ist überhaupt jemand pflegebedürftig? Bekommt also Leistungen aus dieser Versicherung? Hier soll schärfer kontrolliert werden. Dann ist beschlossen worden, Besserverdienende sollen höhere Beiträge zahlen in die Pflegeversicherung und Kinderlose, für die soll es ebenfalls teurer werden. Aber es gibt auch Erleichterungen für Angehörige, die pflegen. Mehr Plätze in der Akut-Kurzzeitpflege zum Beispiel. Das ist wichtig, wenn jemand nach einem Krankenhausaufenthalt halt zum Beispiel noch intensiv versorgt werden muss für eine bestimmte Zeit. Also so eine Mixtur. Ne? An ein paar Sachen wird es verschärft, an ein paar Dingen, an ein paar Enden, dann doch ein paar Erleichterungen.
0: Jetzt werden die ganzen Politikerinnen und Politiker am Abend natürlich von einem klugen Kompromiss reden. Wer hat den kürzeren gezogen?
1: Ja, ich würde sagen, in dieser Mini-Reform steckt schon mehr der CDU-CSU-Handschrift, die Handschrift, dass die also sich durchgesetzt hat. Zum einen dieser Punkt, ne, zusätzliche Einnahmen über bestimmte Gruppen, das ist eher so eine CDU-Forderung gewesen, oder die Ausgaben der Versicherung begrenzen. Die SPD hat sich dann durchgesetzt bei dem Punkt, dass pflegende Angehörige entlastet werden, aber unterm Strich, würde ich sagen, hat die CDU doch gewonnen bei der Nummer.
0: Jetzt muss ich natürlich ganz brav die Reaktionen abfragen. Welche andere Partei, welche Gruppe findet super, wer ganz furchtbar?
1: Also klar, die Opposition findet es ja grundsätzlich eher schlecht, was die Regierung so macht. Von der Linken hören wir zum Beispiel schon, naja, da hat sich jetzt wirklich die SPD über den Tisch ziehen lassen. Die sei eingeknickt, heißt es von Sören Pellmann, dem Fraktionschef der Linken. Die Grünen sagen, Vision und Kraft fehlten bei dieser Mini-Reform. Und die SPD selbst sagt, naja, wir haben das Schlimmste verhindert. So doll sind wir gar nicht über den Tisch gezogen worden. Das sind so die ersten Reaktionen, die wir hören.
0: In der kommenden Woche sogar schon soll der formelle Beschluss für eine neue Pflegekommission folgen, die dann eben Vorschläge für strukturelle Reformen erarbeiten soll. Welche Details sollen die denn dann ganz genau erarbeiten?
1: Also Gesundheitsminister Lindemann gibt zu, das, was wir jetzt heute haben, dieser Kompromiss, dieses ja Kompromisschen, könnte man fast schon sagen, das ist jetzt nicht der große Wurf. Das ist jetzt mal so ein Übergangsding, um die Pflegeversicherung über die nächsten Monate oder vielleicht auch Jahre zu bringen. Aber eine neue Kommission wird noch eingerichtet, um die Pflegeversicherung wirklich fit zu machen für die 2030er Jahre. Also mittelfristig wird es ja nicht besser. Wir werden nicht mehr Beitragszahlende bekommen, dafür mehr Leute, die gepflegt werden müssen. Also es muss noch so ein richtiges Konzept her und das soll diese Kommission erarbeiten und das dauert noch ein paar Monate.
0: Okay, oder vielleicht sogar auch Jahre. Und dieses Pflegereformchen, das kommt dann wahrscheinlich wann?
1: Naja, das Kabinett hat jetzt sein Okay gegeben, dann kommt jetzt noch der Bundestag. Also sprich in, ich würde mal sagen, so Ende des Jahres könnte das dann vielleicht durch sein. Und diese Kommission will dann wohl bis Ostern ein neues Gesetz vorlegen. Also sprich im nächsten Jahr gibt's dann das Update.
0: Und dann sprechen wir spätestens wieder zusammen. Ich sprach mit meinem Kollegen Oliver Neuroth aus dem ARD-Hauptstadtstudio. Ja, die geplante Pflegereform, die rückt näher. Vielen Dank fürs Gespräch, dir einen schönen Tag. Tschüss.

Ja, das war der leichte Pop-Track am Mittwochnachmittag. Über 5 Minuten haben Vampire Weekend hier einen abgefeiert, abgefackelt, muss man ja schon sagen. Also da hatte der Produzent wirklich Spaß. Connect haben wir gehört. Apropos Spaß haben und einen abfackeln. Alle Freunde von Game of Thrones können sich freuen. Was haben Sie für ein Verhältnis zu Game of Thrones? Also ich war so bis zur 2. Staffel der Hälfte mit dabei, dann glaube ich es zu Ende durchschaut zu haben. Alle streiten sich die ganze Zeit und immer kommt einer um. Also ich habe das dann nicht mehr ausgehalten, aber es gibt ja diese Die Hard Fans, die mehr wollen und die können sich freuen. 2029 gibt es etwas, jetzt keine neue Staffel oder sowas, sondern es kommt ein Kinofilm in die Kinos. Game of Thrones Aegon's Conquest wird das Teil heißen. Knaller.

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5: Kurz nach 4.
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5: Ja, schönes Wetter. Wie am gestrigen Tage. 26 Grad, heute 25 Grad, wie wir haben lernen können. Morgen, es gibt nur leichte Schleierbewölkung und in der Nacht wird's kühl.
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7: Auf Radio 1 Brandenburg A10 nördlicher Berliner Ring in Richtung Dreieck-Havelland zwischen Kreuz Oranienburg und Oberkrämer ist nach einem Unfall die rechte Spur gesperrt. Die westliche A10 ist zwischen Großkreuz und Vöben in beiden Richtungen nach einem Unfall gesperrt. Dort staut sich der Verkehr. B96A Marloh in Richtung Berlin zwischen Wassmannsdorf und Schönefeld sind Radfahrer unterwegs. Stadtverkehr Berlin A100 in Richtung Wedding zwischen Oberlandstraße und dem Kreuz Schöneberg stockt der Verkehr. Im weiteren Verlauf staut es sich zwischen Hohenzollerndamm und dem Dreieck Funkturm sowie rund um die Kreuzung Hallenseestraße und Messedamm und in Richtung Treptow stockt der Verkehr zwischen Jakob-Kaiser-Platz und Funkturm, außerdem auch zwischen Schmargendorf und Tempelhofer-Damm wegen eines defekten Fahrzeugs. Dort, wo es geht, eine gute Fahrt.
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5: Korrekt.
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1: Die Strokes, die kommen aus den USA, Supergrass kommen aus Großbritannien und Pamela kommen aus Australien und bedienen sich einfach knallhart bei beiden Bands und es funktioniert hervorragend. Herzlichen Glückwunsch. Kommen wir zum Album der Woche. Da sagt man ja auch jede Woche herzlichen Glückwunsch. In dieser Woche ein Werk, für die sie sich ja am besten einen Schallplattenspieler anschaffen und vielleicht dazu auch noch eine kleine Rotweinsammlung und einen Kamin, weil es funktioniert hervorragend. Kann ich mir vorstellen. Nichts davon besitze ich. Doch, Plattenspieler schon. Also, wenn man die neue Platte von Beck auflegt, Ride Lonesome. Wow. Album der Woche, Claudia Gerd erzählt noch mehr.
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1: 2021 hat sich Beck nach 15 Jahren Ehe von Schauspielerin Marissa Ribisi scheiden lassen. Und was normalerweise Stoff für die Klatschseiten ist, erklärt dann doch auch das Lamento des neuen Albums namens Ride Lonesome. Mit viel Fingerspitzengefühl hat der Kalifornier hier die Traditionen von Country, Folk und West Coast Sound gekreuzt, um die Vergänglichkeit zu beklagen. Dabei sei die Atmosphäre im Studio viel weniger feierlich gewesen, als man vermuten könnte. Er trommelte die alte Band wieder zusammen und neben höchster Präzision hatte wohl auch Albernheit ihren Platz.
0: I think if you came in the room while we're recording, you'd see this band. It's like a group of old friends, and they're just joking, inside jokes, laughing, spontaneous covers of a Susie and the Banshees song into a Steely Dan song into some obscure glam rock thing, and then we'll get our act together and then focus on the thing that we're doing.
1: Als man während der Aufnahmen den Raum betrat, habe man eine Gruppe alter Freunde erleben können, die sich gegenseitig mit Insiderwitzen zum Lachen bringen, meint Beck. Spontane Coverversionen gingen ineinander über, von Susie and the Banshees über Steely Dan bis hin zu obskuren Glamrock-Songs. Danach gingen sie mühelos zu ihren eigenen Sachen zurück. Besonders herausfordernd waren die langsamen Akustiknummern mit 60 Beats per Minute, die ihnen wie ein Seiltanz alles abverlangten. Mitnichten jedenfalls ritt Beck dabei einsam und allein durch die Produktion des Albums, wie es der Albumtitel erwarten ließ.

0: said, I do not want to call the album Ride Lonesome. Let's do anything but call it Ride Lonesome because it's so on the nose. But at the end of the day, when we just had to send the artwork out, felt like it's one of those titles you feel like you've already heard, you know?
1: Zunächst habe er den Titel Ride Lonesome unbedingt vermeiden wollen, weil er ihm zu platt war, sagt Beck. Als das Artwork des Albums jedoch abgeschlossen werden musste, habe sich der Titel unter den verschiedenen Optionen trotzdem durchgesetzt. Er wirkte einfach vertraut, als habe man ihn schon mal gehört. Und im Grunde bringt er ja dann doch auch viele Themen des Albums auf den Punkt. You know it's wrong.
0: Turn your There are things in life that are difficult, and no matter what things we have to placate ourselves, to make ourselves feel better, ultimately we do have to go through it alone.
1: Es gibt diese Erfahrungen im Leben, denen sich niemand entziehen kann, meint Beck. Verlust, Abschied, Trauer oder das Ende von Beziehungen. Trotz aller Möglichkeiten, das Leben angenehmer und kontrollierbarer zu machen, bleiben diese emotionalen Grenzerfahrungen etwas, das jeder für sich allein durchstehen muss. Schmerz ist etwas, das wir instinktiv vermeiden. Doch oft führt erst die bewusste Auseinandersetzung mit ihm zu Heilung und Veränderung. In diesen Momenten liegen Demut und die Erkenntnis, dass sich bestimmte Dinge nicht lösen, sondern nur durchleben lassen. Und genau dafür ist Musik da. Ride Lonesome. Beck vom neuen gleichnamigen Album.

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1: Eine wirklich sehr schöne Nummer. Ride Lonesome, so heißt das Album der Woche von Mr. Beck. Und Sie können es gewinnen. Heute müssen Sie nicht anrufen. Heute können Sie sich entspannt zurücklegen, können eine Postkarte nehmen, können eine Briefmarke draufkleben. Und Sie sollen noch nicht mal eine Postkarte. Sie schreiben einfach eine Mail an albumderwoche@radio1.de. Kleiner Betreff Beck, nicht wahr? Und dann vielleicht haben Sie ja Glück.

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9: Und damit ist es schon wieder kurz vor vier. Inflation steigt erstmals seit 3 Jahren wieder über die 3%-Marke. Pilot greift auf dem Weg nach Tel Aviv seinen Kollegen an. Und das Wetter sonnig, trocken, über 20 Grad. Nicht schlecht. Hier sind Close to Monday und

0: Da keuchen die Sequencer. Close to Monday mit Time. Und das hörten Sie hier bei Radio 1 um kurz vor 4.
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2: Hohe Energiepreise haben die Teuerungsrate in Deutschland erstmals seit Ende 2023 über die Marke von 3% getrieben. Die Verbraucherpreise lagen im September um 3,3% über dem Niveau des Vorjahresmonats nach 2,9% Inflation im August. Das teilte das Statistische Bundesamt auf der Basis vorläufiger Zahlen mit. Alexander Schmidt.
3: Der mit Abstand größte Preistreiber ist die Energie mit einem Plus von rund 15%. In mehreren Bundesländern mussten die Verbraucher beispielsweise für Diesel und Benzin bis zu 50% mehr zahlen als vor einem Jahr. Heizöl hat sich vielerorts noch deutlich stärker verteuert. Die Bundesregierung hat wegen des teuren Sprits einen weiteren Tankrabatt eingeführt. Ab morgen bis zum Jahresende wird dieser die Kraftstoffpreise um bis zu 17 Cent je Liter günstiger machen. Ökonomen gehen davon aus, dass der Rabatt die Inflation insgesamt etwas dämpfen wird.
2: Eine Passagiermaschine der Fluggesellschaft Fly Dubai ist außerplanmäßig in Saudi-Arabien gelandet. Sie war auf dem Weg von Dubai nach Tel Aviv. Nach übereinstimmenden Berichten israelischer Medien soll ein Pilot seinen Kollegen mit einem Messer verletzt haben. Passagiere halfen demnach dabei, den Angreifer zu überwältigen. Anna Osius.
4: Offenbar konnte eine Katastrophe wirklich gerade so abgewendet werden beim Flug FZ-1073 von Dubai nach Tel Aviv. Kurz nach dem Start hat der Flieger zwei Notrufsignale abgesetzt, das für Notfall und dann das für Entführung. Es hat dann einen heftigen Kampf der beiden Männer gegeben. Das Flugzeug ist in einen Sturzflug geraten und hat wohl innerhalb von einer Minute mehr als 5000 Höhenmeter verloren. Dass die Maschine nicht abgestürzt ist, das grenzt wirklich an ein Wunder, denn der Pilot war ja schwer verletzt. Die israelische Medien sprechen von Terrorverdacht. Möglicherweise wollte der Co-Pilot tatsächlich das Flugzeug gezielt zum Absturz bringen. Auch der israelische Staatsminister spricht von einem Terrorversuch. Die Passagiere kommen mit einer Ersatzmaschine nach Tel Aviv und da werden sie von ihren Angehörigen am Flughafen natürlich schon sehnsüchtig erwartet.
2: Die EU will die interne Kommunikation von Polizei, Feuerwehr, Rettungsdiensten und anderen sicherheitsrelevanten Organisationen massiv verbessern und ausbauen. Geplant ist ein europaweites krisenfestes Breitbandnetz für alle Organisationen, die mit Hilfseinsätzen und Sicherheit zu tun haben. Aus Brüssel Andreas Meyer-Feist.
5: Ein einheitliches und krisenfestes Breitbandnetz soll den Flickenteppich des europäischen Behördenfunks ablösen. Geplant ist eine stufenweise Einführung. 2030 soll das System mit den ersten Mitgliedstaaten in Betrieb genommen werden. Bis 2036 sollen alle EU- und Schengen-Staaten vollständig angeschlossen sein. In Deutschland soll das alte und das neue System anfangs parallel betrieben werden. Betroffen, laut der Bundesanstalt für Digitalfunk, der Behörden und Organisationen mit Sicherheitsaufgaben, rund 1,3 Millionen Endgeräte. Ein Nadelöhr bei der Umsetzung dürfte der unabhängige Datentransport sein. Noch gibt es nicht genügend eigenständige Frequenzen.
2: Kurz vor dem Tag der deutschen Einheit fordert die Ostbeauftragte Kaiser eine stärkere finanzielle Umverteilung zwischen den Bundesländern mit Hilfe der Erbschaftssteuer. Auch 36 Jahre nach der Wiedervereinigung Deutschlands sind die Unterschiede zwischen Ost und West noch immer groß. Gabor Hallas.
6: Im Schnitt besitzen Menschen im Osten nur halb so viel Vermögen wie im Westen. Ähnlich sieht es bei Immobilien aus. Noch deutlicher, die Lücke bei Erbschaften und Schenkungen, die sind im Westen viermal so hoch wie im Osten. Das sei fatal, so die Ostbeauftragte Elisabeth Kaiser. Wenn Menschen nicht mehr daran glaubten, dass Anstrengung sie voranbringe, versuchten sie es vielleicht erst gar nicht. Kaiser schlägt zum Beispiel vor, über die Erbschaftssteuer zu reden und sie anders zu verteilen, also mehr Richtung Osten. Gelder, die dann investiert werden können, zum Beispiel in Schulen oder Infrastruktur, das schaffe Chancen für den Aufstieg.
2: Und soweit die Radio 1 Nachrichten um 16 Uhr und genau 3 Minuten. 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
0: Vom Wetter her wissen Sie am Ende der Woche auf keinen Fall mehr, welcher Tag eigentlich welcher war, weil diese Tage sind identisch. 23 bis 24 Grad am heutigen Tag, Schleierbewölkung haben wir, ganz genauso wie morgen. Dort auch 24, vielleicht 25 Grad mit Schleierbewölkung.
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2: Auf Radio 1 Brandenburg A10 südlicher Berliner Ring in Richtung Dreieck Werder zwischen Ludwigsfelde Ost und Ludwigsfelde West liegt ein Seil auf der Fahrbahn. Die westliche A10 ist zwischen Großkreuz und Vöben in beiden Richtungen nach einem Unfall gesperrt. Dort gibt es lange Staus. Stadtverkehr Berlin A100 in Richtung Wedding zwischen Oberlandstraße und dem Kreuz Schöneberg stockt der Verkehr. Im weiteren Verlauf staut es sich zwischen Hohenzollerndamm und dem Dreieck Funkturm sowie rund um die Kreuzung Hallenseestraße und Messe. Und in Richtung Treptow stockt der Verkehr zwischen Jakob-Kaiser-Platz und Funkturm. Außerdem auch zwischen Schmargendorf und Tempelhofer Damm wegen eines defekten Fahrzeugs. Lichterfelde, die Heinersdorfer Straße ist zwischen Hildburghauser Straße und am Pfuhl in beiden Richtungen gesperrt. Dort gibt es ein Gasleck. Eine gute Fahrt trotz alledem.
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0: Na, Abend. Ist denn los? Schönen Nachmittag. Da war ja wohl der Wunsch, Vater des Gedanken. Ach, hör mir auf.

0: Gesundheit hier bei Radio 1. Ich bin ja froh, in einer Welt, in einer Gesellschaft leben zu dürfen, in der so etwas wie es den KitKat-Club gibt, dass so ein Club existieren darf. Also sexpositiv, frei, sagenumwogen, teilweise aber extrem unbekannt, verrucht und irgendwie auch undefinierbar. Ich bin allerdings auch froh, in einer Welt leben zu dürfen, in der es Geheimnisse gibt und meine Freiheit auch darin besteht, jetzt nicht genau wissen zu wollen, was denn da im KitKat-Club so alles passiert. Lange Zeit musste man ja ziemlich proaktiv in den Club gehen, also versuchen da überhaupt reinzukommen, um zu erfahren, was da passiert. In den letzten Wochen allerdings hat es gereicht, entweder ein Gang ins Kino oder das Bedienen der heimatlichen Fernbedienung, um sich einen Überblick zu verschaffen. Denn es gibt gleich zwei Dokumentationen über das KitKat. Zum einen den Kinofilm KitKat Club Kings of Berlin und zum anderen ab heute in der ARD Mediathek One Night at KitKat. Regie führten Moshe Nayafimeri und Diba Dabari. Aber ich spreche jetzt mit dem Produzenten des Films, mit Marc Schlömer. Einen wunderschönen guten Tag.
1: Schönen guten Tag und vielen Dank schon mal für Ihr Interesse.
0: Jahrelang gab es ja kaum bis keine Bilder aus dem KitKat. Warum plötzlich jetzt? Wie kam es dazu?
1: Ja, weil es über Jahre gewachsenes Vertrauen gab. Unser iranisches Regieduo, Diba und Mohsen, die kennen seit einigen Jahren die KitKat-Community und die Clubbetreiber. Und dank vieler, vieler Vorgespräche haben sie es geschafft, Vertrauen so aufzubauen, dass die Clubbetreiber und aber auch viele Gäste den Dreharbeiten zugestimmt haben. Mhm. Und da wurde vorab sehr genau geklärt, wo wir drehen dürfen, wer erkennbar sein darf, ja, und wer später auch unkenntlich gemacht werden möchte.
0: Aber warum wollten die beiden dieses Regieduo denn überhaupt diesen Film drehen?
1: Ja, weil es ein ja fast schon sagenumwobener Ort ist. Ne?
0: Ja, aber manchmal ist doch das Geheimnisvolle auch das Knisternde.
1: Aber auch für Journalisten und gerade auch für Filmemacher ist es doch gerade spannend, da den Schlüssel zu bekommen, ja, und dann so einen bislang verschlossenen Raum zu öffnen.
0: Wie kommt man in diese Welt überhaupt rein? Weil ich habe gesehen, es gibt so ein paar Codes, gerade auch an der Tür, nicht wahr? Da wird ziemlich hart selektiert.
1: Genau, also die haben ihre eigenen Codes, also Fetischkleidung ist ein wichtiges Thema, gibt's auch alles auf den Social Media Kanälen nachzulesen, wie man sich denn kleiden muss. Also wenn man mit einer normalen Jeans oder einem Trainingsanzug kommt, dann wird man eher abgewiesen. Es gibt allerdings auch, und das finde ich auch sehr interessant, das können wir in der Doku auch ganz gut zeigen, eine Art Zwischenraum, nämlich die Garderobe, da wird sich umgezogen und sozusagen dann ja, dass die Kleidung angelegt, die dann die Nacht oder die dann das Signal aufbricht in die Nacht.
0: Ja, ich hatte mir aufgeschrieben, da findet die sogenannte Häutung statt. Also da und da sagen dann ja auch Leute, die in der Garderobe da arbeiten, so von wegen, wir sind hier so der Zwischenraum. Wie war denn das für das Kamera? Also wir müssen jetzt mal ein bisschen technisch werden. Wie ist denn die Dreharbeiten über die Bühne gegangen? Wie oder vielmehr was durfte das Kamerateam tragen und was nicht?
1: Also die durften sich mehr oder weniger normal anziehen.
0: Okay.
1: Ja, das war jetzt kein Problem. Und zwar wurde viel gestattet. Also wir durften uns wirklich fast nahezu frei bewegen im Club. Wie gesagt, gab vorher Vorgespräche, so dass abgeklärt wäre, wo wird gedreht. Aber das war tatsächlich alles problemlos.
0: Welche Welt haben Sie denn jetzt, Herr Schlömer, als Produzent und jetzt vielleicht, ich weiß nicht, ob Sie da auch regelmäßig unterwegs sind, aber da vorgefunden. Wie haben Sie das empfunden? Weil das ist ja natürlich auch spannend. Für den, der das kennt, ist es halt klar, das filme ich ab. Aber für den, der da eher so ein bisschen eine Distanz zu hat?
1: Also es ist sehr spannend, was uns vor allen Dingen die Menschen erzählen. Ne? Warum kommen die dahin? Was finden die dort? Was ihnen draußen fehlt? Was verändert dieser Ort in ihrem Leben? Also diese jeweiligen Geschichten der Menschen tragen den Film. Es geht uns jetzt hier nicht nur um nackte Körper und Sex, weil da hätte wohl auch eine 10-minütige Reportage auch ausgereicht. Wir begleiten eine reguläre Samstagnacht, also von der Schlange und der Auswahl an der Tür bis zum Morgen, wenn die letzten Gäste den Club verlassen. Also wir sehen die Vorbereitung, die Outfits, die Musik, das Tanzen, Performances, Gespräche und eben auch Sex. Und ja, wir gehören da sehr viele sehr persönliche Geschichten über Freiheit, Zugehörigkeit, Konsens und Grenzüberschreitung.
0: Und von einer Besucherin auch die Geschichte, dass sie den KitKat Club so ein bisschen als Labor empfindet. Das ist eine Frau aus Israel, die früher ein Mann war und die erst in Berlin dann irgendwie sich dieser Transformation, wie sie sich selber nennt, vollziehen konnte, unterziehen konnte. Wie wichtig ist denn der Club für manche Menschen als Ort der eigenen Definition?
1: Sehr wichtig. Das hat mich persönlich auch überrascht, also wie lebenswichtig tatsächlich für viele der Club ist. Also wir haben beispielsweise auch eine Protagonistin, die erzählt, dass sie durch Depressionen und Ängste den Kontakt zu sich und ihrem Körper mal verloren hatte. Und im KitKat hat sie dann laut eigener Aussage begonnen, sich wieder anzunehmen und sich nicht länger zu verstecken. Und diese Entwicklung führt, wie wir auch in der Doku sehen, bei ihr bis zum Nacktfußballspielen vor Tausenden von Menschen.
0: Was hoffen Sie denn neben die Zuschauerinnen und Zuschauer dieser Dokumentation mit?
1: Ja, also der Film soll jetzt weder eine Einladung sein, aber auch keine Warnung, ne, sondern einen bislang verschlossenen Raum öffnen und dem Publikum ein eigenes Urteil ermöglichen. Also man muss den KitKat Club danach weder lieben, aber auch nicht ablehnen, aber man versteht vermutlich besser, warum dieser Ort für manche Menschen so wichtig ist.
0: Das sagt Marc Schlömer, er ist Produzent des Films One Night at KitKat und den können Sie ab heute in der ARD Mediathek sehen. Und selbst wenn Sie denken, es interessiert mich null, es wird Sie interessieren. Herr Schlömer, vielen Dank fürs Gespräch und viel Erfolg und vor allen Dingen schönen Nachmittag. Bis dann, tschüss.
1: Vielen Dank.

Jesse Ware und Wildest Moments, hier ist Radio 1. Wenn jemand sehr fett ist, also wirklich außergewöhnlich fett, weil er viel, also wenn er wirklich richtig fett ist, dann sagt man das nicht zu ihm, ja, weil das wäre ja Fettshaming. Wenn allerdings ein Bär außergewöhnlich fett ist, dann kriegt er den Preis. Auf jeden Fall, wenn er durch den Katmai Nationalpark in Alaska in den letzten Tagen gewandert ist. Dort gibt es nämlich von den Rangern eingerichtet so ein Social Media Projekt. Die hängen halt Kameras auf und da werden die jetzt mittlerweile sehr fetten Braunbären, die sich so langsam zum Winterschlaf zurückziehen, gefilmt und die Userinnen und User können dann abstimmen. Der ist der fetteste. Und gewonnen hat diesmal Backpack. Backpack ist so dermaßen, Sie können sich's nicht vorstellen, geben Sie einfach mal Fat Bear Week an ein und dann sehen Sie, meine Güte, ist der Bursche fett.

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9: Kurz nach halb fünf.
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10: Die Bundesregierung hat eine Reform der gesetzlichen Pflegeversicherung auf den Weg gebracht. Mit dem Gesetzentwurf von Gesundheitsminister Linnemann soll das drohende Defizit von 8 Milliarden Euro abgewendet werden. Zu diesem Zweck will der CDU-Politiker unter anderem das System der Begutachtung von Pflegebedürftigen ändern. Außerdem werden die Beitragsbemessungsgrenze und der Zuschlag für Kinderlose angehoben. Linnemann sprach von einem ersten Schritt zur Stabilisierung der Pflege. In einem zweiten Schritt soll eine Expertenkommission über strukturelle Veränderungen beraten. Der Anstieg der Verbraucherpreise hat sich im September deutlich beschleunigt. Wie das Statistische Bundesamt nach einer ersten Schätzung mitteilte, verteuerten sich Waren und Dienstleistungen im Vergleich zum Vorjahresmonat um 3,3%. Das ist die höchste Inflationsrate seit Ende 2023. Grund für die Entwicklung ist vor allem der Anstieg der Energiepreise infolge von Iran- und Ukraine-Krieg. Im Ringen um schärfere Sparmaßnahmen hat Volkswagen eine Reihe von Tarifverträgen gekündigt. Aus Sicht des Unternehmens seien verschiedene Regelungen in diesen Verträgen wegen des derzeitigen Kostendrucks entsprechend anzupassen, teilte der Autohersteller in Hannover mit. Nach IG Metall-Angaben handelt es sich um 10 Tarifverträge, darunter ist auch der wichtige Manteltarifvertrag. Die Radio 1 Nachrichten um 16.32 Uhr. 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
11: Wenn Sie Amusement, Überraschung oder sonst was beim Wetter erwarten, dann muss ich Sie in den letzten Tagen enttäuscht haben und ich werde es auch heute und wahrscheinlich auch morgen wieder tun, also dieses Enttäuschen. 23 bis 24 Grad heute, viel Sonne, wenig Schleierbewölkung, ganz genauso wie morgen. Nur die Nacht kann ein wenig, ja, ein bisschen Abwechslung Ihnen bringen bei 10 bis 13 Grad.
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10: Auf Radio 1 Brandenburg, die westliche A10 ist zwischen Großkreuz und Vöben in beiden Richtungen nach einem Unfall gesperrt. Dort gibt es lange Staus. Stadtverkehr Berlin A100 in Richtung Wedding zwischen Oberlandstraße und dem Kreuz Schöneberg stockt der Verkehr. Im weiteren Verlauf staut es sich zwischen Hohenzollerndamm und dem Dreieck Funkturm sowie rund um die Kreuzung Hallenseestraße und Messedamm. Und in Richtung Treptow stockt der Verkehr zwischen Jakob-Kaiser-Platz und Funkturm. Außerdem auch zwischen Schmargendorf und Tempelhofer Damm wegen eines defekten Fahrzeugs. In Wilhelmstadt auf der Heerstraße gibt es in Höhe Gartower Straße Behinderungen nach einem Unfall und Lichterfelde. Die Heinersdorfer Straße ist zwischen Hildburghauser Straße und am Pfuhl in beiden Richtungen gesperrt. Dort gibt es ein Gasleck. Wo immer Sie unterwegs sind, wir wünschen eine gute Fahrt.
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0: Grace Cummins, I'm not crazy.
1: Ja, Vorsicht bei der Berufswahl. Ne? Haben mir schon viele gesagt, Moderator und so. Nee, aber wenn man jetzt dann plötzlich regierende Bürgermeisterin werden möchte, dann wird's ja ganz kritisch. Die Linke, ne, die hatte die Abgeordnetenhauswahl am 20. September gewonnen. Die Spitzenkandidatin Elif Eralp, die möchte das jetzt werden, also regierende Bürgermeisterin. Und seitdem ist es wirklich anstrengend. Also bei Maybrit Illner, da hieß es dann, Eralp sei keine Antisemitin. Darauf knallte einfach Bundesinnenminister Herr Dobrindt ein. Na doch, raus. Deswegen wurde er jetzt von Frau Eralp angezeigt. Und dann seit gestern berichteten mehrere Medien, Frau Eralp sei seit 2025 Mitglied der Roten Hilfe gewesen. Das ist recht knusprig, weil es ist eine Organisation, die der Verfassungsschutz wohl als rechtsextremistisch einstuft. Und seitdem, also seit gestern, unzählige Menschen müssen was sagen auf Blue Sky, auf Threads. Und sie erzählen uns alles, was denn sonst noch Frau Eralp so verbrochen hat.
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1: Medienjournalisten, unser Kommentator am Mittwochnachmittag. Guten Tag, Lorenz.
3: Ja, grüß dich, Max.
1: Du hast dir die Mühe gemacht, diese ganzen Posts dir angeguckt, hast alles durchgelesen und weißt jetzt auch, was genau Frau Elif Eralp alles im Netz vorgeworfen wird. Was wäre es denn da?
3: Ja, genau. Also wenn es danach geht, dann hat die Frau ja so einiges auf dem Kerbholz. Also Elif Eralp ist an der Autobahnraststätte mal übers Drehkreuz vom Klo gesprungen. Sie steht auf der Rolltreppe links, sie hat im Ruheabteil telefoniert, sie macht Butter unter die Nutella. Und am erfolgreichsten war ein Post von Margarete Stokowski, fast 2000 Likes. Da heißt es, Elif Eralp benutzt morgens Elmex und abends Aronal. Ja, zugegeben, das ist alles albern, klar. Aber einige Posts hielten sehr genau. Also Elif Eralp ist Mitglied im Roten Kreuz oder Elif Eralp wurde auf der Wahlparty der Linken gesehen. Und einer schreibt, schlimmer Verdacht, Elif Eralp könnte Mitglied der Linkspartei sein. Das sind alles Antworten auf eine bestimmte Sorte Meldung. Bei T-Online hieß es nämlich gestern zur Roten Hilfe, ich zitiere, nun wird ihre Vergangenheit in einem Verein bekannt. Ja, das klingt, als hätte es gerade erst ein Informant in der Tiefgarage übergeben, so ein Geheimdossier. Und darauf antworteten die Leute im Netz eben auf ihre Weise. Sie setzten einfach Eralps Namen vor irgendeine Kleinigkeit. Und schon klingt sowas wie Butter unter der Nutella wie ein Fall für einen Verfassungsschutz.
1: Obwohl ich natürlich an dieser Stelle außerplanmäßig sagen muss, es geht nur Butter mit Nutella. Anders geht das gar nicht. Aber die Rote Hilfe ist ja doch was ganz, ganz anderes. Der Verfassungsschutz, der beobachtet den Verein, wenn jemand regierende Bürgermeisterin werden möchte. Und das möchte ja Frau Eralp. Muss sie sich doch fragen lassen dürfen, wo sie denn da eigentlich Mitglied war, oder?
3: Ja, unbedingt. Wer Berlin regieren will, der muss sich fragen lassen, warum sie Mitglied der Roten Hilfe war und warum sie ausgetreten ist. Ihre Partei hat darauf übrigens auch schon geantwortet. Sie ist eingetreten als Jurastudentin, war danach jahrelang passives Mitglied und ist im vergangenen Jahr ausgetreten, weil sie teilweise andere politische Ansichten hatte. Ja, so sollte das laufen. Eine Frage, eine Antwort und dann kann sich jeder sein Urteil bilden. Schwieriger wird es ja, wenn es aus sehr verschiedenen Dingen, wenn da ein einziges Bild gebaut wird. Also Dobrindt nennt Eralp also faktisch eine Antisemitin. Worauf er das stützt, erklärt er aber in der Sendung nicht. Bei einer Veranstaltung der Neuköllner Linken tritt ein Rapper mit Gewaltaufrufen auf. Eralp selbst hat den Auftritt scharf verurteilt. Und dann wird zur Enthüllung, was jeder nachlesen konnte. 2022 und 2023 stand ihre Mitgliedschaft in dieser Roten Hilfe im offiziellen Handbuch des Abgeordnetenhauses. Also, das ist alles nicht dasselbe, diese Punkte. Aber wenn sie schnell genug hintereinander kommen, dann klingt es irgendwann, als hätte das alles miteinander zu tun. Und genau darüber machen sich diese Memes da im Internet lustig. Die meisten sind ein einziger nüchterner Satz, so wie Elif Eralp hat im Ruheabteil telefoniert. Mehr braucht es zurzeit gar nicht mehr. Ja, aber was heißt das jetzt für uns? Ich finde ja, wir sollten alle ein bisschen genauer hinhören. Und jedes Mal, wenn wieder etwas bekannt wird, ja, dann sollten wir uns fragen, was genau wird da eigentlich wem vorgeworfen? Und was hat bitteschön das eine mit dem anderen zu tun? Denn wenn man jede Information wie eine Enthüllung erzählt, ja, dann klingt irgendwann selbst ein Einkaufszettel wie ein Geständnis.
1: Du müsstest meinen Einkaufszettel mal sehen. Der Kommentar von Lorenz Mayer. Vielen Dank.
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0: Mac DeMarco, Ode to Viceroy. Ein Mann bekannt für seine, ja, teilweise falschen Töne. Und ich habe auch was Falsches gesagt. Und zwar gerade in der Anmoderation zu Lorenz Mayer. Da ging es ja darum, dass Elif Erhalb vorgeworfen wird, jetzt von einigen Leuten, sie sei Mitglied der Roten Hilfe gewesen. Und ich habe wohl gesagt, dass der Verfassungsschutz diese Organisation als rechtsextremistisch einstuft. Aber linksextremistisch wäre richtig gewesen. Sorry.
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0: Um kurz vor 5. Der Cursor ist mir verrutscht. Inflation steigt erstmals seit 3 Jahren wieder über die 3%-Marke in Deutschland. Pilot greift auf dem Weg nach Tel Aviv seine Kollegen an. Und das Wetter sonnig trocken um die 22, 23, 24, 25, 26. Nee, 26 nicht. Grad.

0: Orange und Champagne Coast. Und damit haben wir es 17 Uhr.
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0: Mit Thorsten Altenhöhner.
2: Hohe Energiepreise haben die Teuerungsrate in Deutschland erstmals seit Ende 2023 über die Marke von 3% getrieben. Die Verbraucherpreise lagen im September um 3,3% über dem Niveau des Vorjahresmonats nach 2,9% Inflation im August. Das teilte das Statistische Bundesamt auf der Basis vorläufiger Zahlen mit. Alexander Schmidt.
3: Der mit Abstand größte Preistreiber ist die Energie mit einem Plus von rund 15%. In mehreren Bundesländern mussten die Verbraucher beispielsweise für Diesel und Benzin bis zu 50% mehr zahlen als vor einem Jahr. Heizöl hat sich vielerorts noch deutlich stärker verteuert. Die Bundesregierung hat wegen des teuren Sprits einen weiteren Tankrabatt eingeführt. Ab morgen bis zum Jahresende wird dieser die Kraftstoffpreise um bis zu 17 Cent je Liter günstiger machen. Ökonomen gehen davon aus, dass der Rabatt die Inflation insgesamt etwas dämpfen wird.
2: Eine Passagiermaschine der Fluggesellschaft Fly Dubai ist außerplanmäßig in Saudi-Arabien gelandet. Sie war auf dem Weg von Dubai nach Tel Aviv. Nach übereinstimmenden Berichten israelischer Medien soll ein Pilot seinen Kollegen mit einem Messer verletzt haben. Passagiere halfen demnach dabei, den Angreifer zu überwältigen. Anna Osius.
4: Offenbar konnte eine Katastrophe wirklich gerade so abgewendet werden beim Flug FZ-1073 von Dubai nach Tel Aviv. Kurz nach dem Start hat der Flieger zwei Notrufsignale abgesetzt, das für Notfall und dann das für Entführung. Es hat dann einen heftigen Kampf der beiden Männer gegeben. Das Flugzeug ist in einen Sturzflug geraten und hat wohl innerhalb von einer Minute mehr als 5000 Höhenmeter verloren. Dass die Maschine nicht abgestürzt ist, das grenzt wirklich an ein Wunder, denn der Pilot war ja schwer verletzt. Die israelische Medien sprechen von Terrorverdacht. Möglicherweise wollte der Co-Pilot tatsächlich das Flugzeug gezielt zum Absturz bringen. Auch der israelische Staatsminister spricht von einem Terrorversuch. Die Passagiere kommen mit einer Ersatzmaschine nach Tel Aviv und da werden sie von ihren Angehörigen am Flughafen natürlich schon sehnsüchtig erwartet.
2: Die EU will die interne Kommunikation von Polizei, Feuerwehr, Rettungsdiensten und anderen sicherheitsrelevanten Organisationen massiv verbessern und ausbauen. Geplant ist ein europaweites, krisenfestes Breitbandnetz für alle Organisationen, die mit Hilfseinsätzen und Sicherheit zu tun haben. Aus Brüssel, Andreas Meyer-Feist.
5: Ein einheitliches und krisenfestes Breitbandnetz soll den Flickenteppich des europäischen Behördenfunks ablösen. Geplant ist eine stufenweise Einführung. 2030 soll das System mit den ersten Mitgliedstaaten in Betrieb genommen werden. Bis 2036 sollen alle EU- und Schengen-Staaten vollständig angeschlossen sein. In Deutschland soll das alte und das neue System anfangs parallel betrieben werden. Betroffen, laut der Bundesanstalt für Digitalfunk, der Behörden und Organisationen mit Sicherheitsaufgaben, rund 1,3 Millionen Endgeräte. Ein Nadelöhr bei der Umsetzung dürfte der unabhängige Datentransport sein. Noch gibt es nicht genügend eigenständige Frequenzen.
2: Kurz vor dem Tag der deutschen Einheit fordert die Ostbeauftragte Kaiser eine stärkere finanzielle Umverteilung zwischen den Bundesländern mit Hilfe der Erbschaftssteuer. Auch 36 Jahre nach der Wiedervereinigung Deutschlands sind die Unterschiede zwischen Ost und West noch immer groß. Gabor Hallas.
6: Im Schnitt besitzen Menschen im Osten nur halb so viel Vermögen wie im Westen. Ähnlich sieht es bei Immobilien aus. Noch deutlicher, die Lücke bei Erbschaften und Schenkungen, die sind im Westen viermal so hoch wie im Osten. Das sei fatal, so die Ostbeauftragte Elisabeth Kaiser. Wenn Menschen nicht mehr daran glaubten, dass Anstrengung sie voranbringe, versuchten sie es vielleicht erst gar nicht. Kaiser schlägt zum Beispiel vor, über die Erbschaftssteuer zu reden und sie anders zu verteilen, also mehr Richtung Osten. Gelder, die dann investiert werden können, zum Beispiel in Schulen oder Infrastruktur, das schaffe Chancen für den Aufstieg.
2: Die Radio 1 Nachrichten um 17 Uhr und 4 Minuten. 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
0: Auch heute Temperaturen, die Sie, obwohl Ende September, da kann man 24 Grad ertragen, auch wenn ansonsten wenig passiert. Also dieser Südostwind beeindruckt diese Temperaturen um die 10 Grad in der Nacht. Nein, morgen nämlich auch wieder 24 Grad. Alles gut.
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2: Auf Radio 1, Brandenburg A10, westlicher Berliner Ring, zwischen Großkreuz und Vöben gibt es in beiden Richtungen Behinderungen nach einem Unfall. Dort müssen Sie jeweils etwa eine halbe Stunde mehr einplanen. A11 in Richtung Stettin, zwischen Bernau Nord und Wandlitz, liegt ein Reifen auf der Fahrbahn. Stadtverkehr Berlin, A100 in Richtung Wedding zwischen Oberlandstraße und dem Kreuz Schöneberg. Stockt der Verkehr. Im weiteren Verlauf dauert es zwischen Schmargendorf und Spandauer Damm jeweils etwa eine halbe Stunde länger. Und in Richtung Treptow stockt der Verkehr zwischen Jakob-Kaiser-Platz und Funkturm etwa 20 Minuten länger. Dauert es außerdem zwischen Schmargendorf und Tempelhofer Damm. Länger dauert es auch auf der Tiergartenstraße und der John-Foster-Dulles-Allee in Richtung Mitte. In Wilhelmstadt auf der Heerstraße an einer geräumten Unfallstelle. In Marzahn auf der Landsberger Allee stadtauswärts und in Köpenick auf der Rudolf-Rühl-Allee in Richtung S-Bahnhof Wuhlheide. Lichterfelde, die Heinersdorfer Straße ist zwischen Hildburghauser Straße und am Fuhl in beiden Richtungen gesperrt. Dort gibt es wiederum ein Gasleck. Wir wünschen Ihnen trotz alledem eine gute Fahrt.
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0: Einen wunderschönen guten Tag. Ja, und ich habe noch ein paar schlechte Nachrichten für Sie. Die möchte ich Ihnen ganz persönlich übermitteln. Nämlich, das Deutschland-Ticket kostet ab dem Januar des nächsten Jahres 3,80 mehr. Das wären dann 66,80 € im Monat. Das Job-Ticket, also diese rabattierte Variante, kostet immerhin 63,64 € und so. Und das Dumme an dieser ganzen, jetzt könnte man natürlich wieder sagen, ah, die Politik ist schuld. Nein, diesmal nicht. Denn der Abopreis wurde erstmals nicht politisch ausgehandelt, sondern mit Hilfe einer bestimmten Formel errechnet, die den Preisindex, also so wie sich die Kostenentwicklung in Deutschland voranschiebt und so weiter. Wir dürfen nichts sagen, wird halt alles teuer.

0: Kings of Convenience, mal mit Beat. Das hat man ja auch nicht so häufig, ne? Gerne sind die ja nur mit ihren spanischen Gitarren, mit den klassischen Gitarren unterwegs. I don't know what I can save you from. Schwierig, schwierig, schwierig. Überhaupt gar nicht schwierig, sondern ganz toll und hysterisch super wird es am Samstag.
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0: Genau, und da müssen Sie sich so ein bisschen, also da müssen Sie so ein bisschen mit dem Hirn arbeiten, weil ich sage Samstag und Sie hören Sommersonntag. Was ist passiert? Sie wissen es ja. Wir haben diesen ganzen wunderbaren Sommer gefeiert mit Ihnen jeden Sonntag von 9 bis 19 Uhr zu einem Thema jeweils 100 Songs abgefeiert. Dann gab es diesen furchtbaren Anschlag im Tiergarten. Wir hatten uns entschieden, eben nicht ganz normales Programm zu machen, sondern haben Sonderprogramm eben über diesen Anschlag gemacht und haben aber gesagt, wir wollen aber diesen Sommersonntag trotzdem irgendwie stattfinden lassen. Und das findet jetzt blöderweise am Samstag statt. Tag der Deutschen Einheit. Da kann man feiern. Am allerbesten auch mit deutscher Musik. Und was ist das deutscheste Musikgut, das Sie sich so in Ihren Mallorca-Träumen erhoffen? Richtig, Schlager. Und deswegen wird es um Schlager gehen. Nicht alle haben es geschafft, sage ich an dieser Stelle immer. Zum Beispiel Stefan Remmler mit seinem Smash It. Keine Sterne in Antennen, hat nicht genug Punkte auf sich vereinigen können und ist auf dem Platz 105 gelandet. Der Song ist ein Knaller, bitte.
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0: Das waren Planning to Rock featuring Romy. Gerade im Vorgespräch mit Carsten Brandt war er da. Dann ist er verschwunden, weil manchmal die Leitungen hier zusammenbrechen. Aber jetzt ist er wieder. Bist du wieder da?
1: Ja, ist ja wieder da. Das ist ja, diese Leitung braucht sein täglich Streicheln. Ne? Einmal geht sie mal kurz weg, dann kommt sie wieder, ist
0: ja
1: alles wieder gut. Ne?
0: Ja. Genau. So, warte, ich muss noch was machen hier.
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0: Mit Carsten Brandt von donnerwetter.de. Na, mein Lieber, wie ist es so? Wie ist es denn in Bonn? Du sitzt ja in Bonn. Regnet's da schon? Ich habe ja gehört, dass am heutigen Tag da von Westen her durchaus eine feuchte Situation auf dich zukommen könnte.
1: Absolut. Also das Interessante ist, es ist hier nochmal richtig heiß. Also das sind keine Berliner Verhältnisse, sondern wir haben hier nochmal über 31 Grad.
0: Oh Gott.
1: 31 Grad. Ja, und da sind wir eigentlich auch schon beim Thema. Hitzerekord für Deutschland. Ich glaube, wir machen den. Also ich warte ein paar Minuten, bis die Wetterdaten einlaufen. Rekord 1987 in Lahr, Baden-Württemberg, 31,7 Grad für die letzte Septemberdekade. Ne? Also okay. 21.09. bis 30.09. Ich glaube, das haben wir jetzt gemacht. Müsste in ein paar Minuten wird es dann auch. Es geht ja immer um die amtlichen, offiziellen Stationen. Also natürlich nicht in Berlin und Brandenburg, ist klar, das ist ja kühler. Aber, wie gesagt, deutschlandweit ist es
0: doch. Über das, was hier passiert, da müssen wir eigentlich auch nicht drüber reden, weil das feiere ich hier. Oder naja, von feiern kann man am heutigen Tag nicht reden. Aber das erzähle ich jede halbe Stunde. Wir haben jetzt so um die 24, 25 Grad, ne, bis zum Wochenende. Dann geht es aller Wahrscheinlichkeit nach so ein bisschen runter. Und so, genau. Aber alles ganz freundlich. Aber wir sollten vielleicht auf unsere lieben Nachbarn schauen. Und zwar im eher Südwesten Frankreich und dann noch südlicher in Spanien. Was ist da los?
1: Da kommen, Max, zwei Dinge zusammen, wo wir immer sagen, vorwarnen. Starkregen ist ein ganz großes Thema. Heute Nacht schon in Frankreich.
0: Wo denn da?
1: Also viele, Südfrankreich. Mhm. Ich weiß nicht, viele kennen das so aus dem Urlaub. Camargue, Nîmes. Allein wenn die Orte schon so fallen, dann ja, ne, Avignon und so. Ne. Also da geht's richtig zur Sache. Möglicherweise auch an den Meeralpen, aber auch so die Ecke vielleicht, Côte d'Azur rüber. Also sehr starker Regen, teilweise rechnet das deutsche Modell, das muss ich mal vorstellen, mit 300 Liter pro Quadratmeter.
0: In einer Minute? Nein, wie viel?
1: Nein, Gott sei Dank, nee, aber in sechs Stunden. In sechs Stunden, das ist schon sehr schön. Also 30 große Gießkannen auf dem Quadratmeter, also das ist wirklich große Unwettergefahr dort. Und das liegt übrigens an dem warmen Meer, ne? Das ist ja alles unfassbar warm, auch der Atlantik, aber natürlich auch das Mittelmeer. Und jetzt im Herbst ist das natürlich ein sehr großes Risiko, typischerweise, wenn dann in der Höhe ein bisschen kältere Luft kommt, es instabil wird, dann entlädt sich das da in schweren Gewittern und halt in Starkregen. Übrigens Spanien dann auch. Max, wollten wir da ganz schnell noch hinten dran gucken. Richtung Wochenende dann auch Spanien dabei. Wie heißt das da? Costa Brava und möglicherweise auch noch Mallorca und so. Also da muss man ein bisschen schauen. Also jetzt geht es im Mittelmeer richtig rund, wenn es bei uns hier in Berlin und Brandenburg ruhig ist.
0: Ne? Gut, also wenn Sie also in den Urlaub fahren wollen, ja, in diese Region, und müssen Sie den nächsten Tagen dann ein bisschen aufpassen. Bei uns ist es wahnsinnig langweilig, aber dadurch auch ein bisschen sicherer. Ich sprach mit Carsten Brandt von donnerwetter.de. Vielen Dank und wir werden uns dann morgen wieder hören. Ne?
1: Ich freue mich drauf.
0: Bis dann. Ciao. Tschüss.

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3: 5:30.
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5: Mit Thorsten Altenhöhner.
6: Die Bundesregierung hat eine Reform der gesetzlichen Pflegeversicherung auf den Weg gebracht. Mit dem Gesetzentwurf von Gesundheitsminister Linnemann soll das drohende Defizit von 8 Milliarden Euro abgewendet werden. Zu diesem Zweck will der CDU-Politiker unter anderem das System der Begutachtung von Pflegebedürftigen ändern. Außerdem werden die Beitragsbemessungsgrenze und der Zuschlag für Kinderlose angehoben. Linnemann sprach von einem ersten Schritt zur Stabilisierung der Pflege. In einem zweiten Schritt soll eine Expertenkommission über strukturelle Veränderungen beraten. Der Anstieg der Verbraucherpreise hat sich im September deutlich beschleunigt. Wie das Statistische Bundesamt nach einer ersten Schätzung mitteilte, verteuerten sich Waren und Dienstleistungen im Vergleich zum Vorjahresmonat um 3,3%. Das ist die höchste Inflationsrate seit Ende 2023. Grund für die Entwicklung ist vor allem der Anstieg der Energiepreise infolge von Iran- und Ukraine-Krieg. Im Ringen um schärfere Sparmaßnahmen hat Volkswagen eine Reihe von Tarifverträgen gekündigt. Aus Sicht des Unternehmens seien verschiedene Regelungen in diesen Verträgen wegen des derzeitigen Kostendrucks entsprechend anzupassen. Das teilte der Autohersteller in Hannover mit. Nach IG Metall-Angaben handelt es sich um 10 Tarifverträge, darunter ist auch der wichtige Manteltarifvertrag. Die Radio 1 Nachrichten um 17 Uhr und gleich 32 Minuten. 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
7: Ruhiges Wetter. Eine ruhige Wetterlage haben wir zu vermelden. Bei 23 bis 24 Grad nur ein paar kleine Wölkchen. So auch morgen.
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6: Auf Radio 1, Brandenburger 10, westlicher Berliner Ring zwischen Großkreuz und Vöben. In beiden Richtungen gibt es Behinderungen nach einem Unfall. Dort stockt der Verkehr. A12 in Richtung Berlin zwischen Briesen und Fürstenwalde Ost staut sich der Verkehr. Dort steht ein defekter LKW im Baustellenbereich und es dauert etwa 20 Minuten länger. Stadtverkehr Berlin, A100 in Richtung Wedding, zwischen Oberlandstraße und dem Kreuz Schöneberg stockt der Verkehr. Im weiteren Verlauf dauert es zwischen Schmargendorf und Spandauer Damm etwa eine Viertelstunde länger. Und in Richtung Treptow stockt der Verkehr zwischen Jakob-Kaiser-Platz und Funkturm, außerdem zwischen Schmargendorf und Tempelhofer Damm. Länger dauert es auch auf der Tiergartenstraße in Richtung Mitte und in Köpenick auf der Rudolf-Rühl-Allee in Richtung S-Bahnhof Wuhlheide. Lichterfelde, die Heinersdorfer Straße ist zwischen Hildburghauser Straße und am Fuhl in beiden Richtungen gesperrt. Dort gibt es ein Gasleck. Ihnen eine gute Fahrt.
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7: Einen wunderschönen guten Tag. Ja, das Dümmste, was man machen kann, mache ich gerade, weil ich treffe mich nachher mit einem Kumpel. Und ich bin schon mal auf der Speisekartenseite des Ladens, die sich anscheinend auf Spare Ribs kapriziert haben und konzentriert. Und also wenn Sie so ein tropfendes Geräusch hier im Radio aus Ihren Lautsprechern in den nächsten Minuten hören, dann bin ich das wahrscheinlich.

0: Sie an Radio 1. Na, haben Sie schon durchgesuchtet? Was durchgesuchtet? Fragen Sie sich natürlich die aktuelle Staffel von Babylon Berlin. Die ist nämlich vor gut drei Wochen, veröffentlicht worden. Sie spielt im Jahre 1933. Das ist also wirklich früher. Gut, da können wir jetzt nicht mehr in dieses Jahr reisen, aber sie spielt halt eben doch in Berlin. Die Agentur Zeitreisen, die bietet jetzt schon seit einigen Jahren Stadtführung zu Drehorten und Originalschauplätzen von eben Babylon Berlin an. Und jetzt, anlässlich der finalen Staffel, gibt es nochmal eine Reihe von Sonderführungen zu eben diesem Thema. Mein Radio 1-Kollege Philipp Scharfschwert, der war bei einer dieser Touren dabei. Hallo Philipp.
1: Hi, grüß dich.
0: Wie läuft da so eine Führung ab?
1: Also los ging's bei der Tour, an der ich teilgenommen habe, auf dem Rosa-Luxemburg-Platz. Direkt vom Kino Babylon da, diesem dunkelgelben, schlichten Gebäude mit den weißen Fenstern. Das Babylon, das ist ja in den 20ern gebaut worden und generell ist der Rosa-Luxemburg-Platz 20er Jahre pur, vor allem architektonisch. Deswegen passt er auch total gut als Startpunkt für diese Zeitreise in die Welt von Babylon Berlin. Und begrüßt wurden wir da von unserem Tourguide, dem Historiker Arne Krasting. Seine Führungen haben immer zwei Schwerpunkte.
2: Einmal eben wirklich Drehorte zeigen, die über die ganze Stadt verstreut sind und wo ich wirklich sagen muss, dass das ein unglaubliches Geschenk ist, was die Serienmacher da der Stadt geschenkt haben, weil es so viele faszinierende Orte sind, die sie gefunden haben. Und zum anderen will ich aber natürlich auch die Geschichte, die wirkliche Geschichte erzählen. Was hat sich hier abgespielt in der späten Weimarer Republik? Wie wird es in der Serie dargestellt? Und das beides kommt dann zusammen bei der Tour.
1: Ja, und so geht es dann von einem Drehort zum nächsten und Arne Krasting zeigt, wie viel von den 20er und 30er Jahren noch in den einzelnen Orten steckt. Und dann gab es auch noch Tablets, die gehören auch dazu. Auf denen haben wir uns an den einzelnen Drehorten die Szenen angeguckt aus der Serie, die genau dort aufgenommen wurden. Da konnten wir dann quasi direkt vergleichen, wie die Serienmacher den Orten ein 20er-Jahre-Kostüm übergezogen haben.
0: Alles klar, also vergleichen und wahrscheinlich gleich bewerten. Oh, das haben sie gut gemacht, das haben sie eher nicht so gut gemacht. Welche Drehorte sind denn jetzt Teil der Tour?
1: Also bei uns ging es unter anderem zur Humboldt-Uni, zur Klosterstraße, zum Dom oder auch zum Roten Rathaus. Das ist so ein Babylon-Berlin-Klassiker, der ist meistens mit dabei, denn das Rathaus dient in der Serie als Drehort für das damalige Polizeipräsidium, die Rote Burg.
0: Wenn ich das jetzt aber so höre, also diese Orte, Dom, Rathaus, das sind so Orte, da läuft man als Berlinerin oder Berliner schon mal häufiger, teilweise täglich vorbei. Hast du irgendwas Neues kennengelernt?
1: Auf jeden Fall, denn ich finde, der historische Blick, der eröffnet irgendwie nochmal so eine ganz andere Perspektive auf diese Orte, die man ja eigentlich, hast du recht, tagtäglich sieht. Ich habe auch ein paar Ecken entdeckt, auf die ich vorher wirklich noch nie geachtet habe. Mhm. Und Arne Krasting hat mir erzählt, dass es ihm und vielen Teilnehmern nach den Führungen ähnlich geht wie mir.
2: Lustig ist, dass fast alle sagen nach der Tour, ich will es nochmal anschauen. Ich will mir die Serie nochmal anschauen und habe jetzt einen anderen Blick darauf, einen Blick auch auf die Orte. Das andere ist natürlich, was die Geschichte angeht, die Erkenntnis, dass wirklich in dieser späten Zeit der Weimarer Republik unglaublich viel passiert ist, ob es jetzt im gesellschaftlichen Bereich, im kulturellen Bereich ist, aber dann natürlich, je näher wir Richtung 33 gehen, im politischen Bereich.
0: Serie anschauen. Wenn man jetzt aber jetzt nicht Babylon-Berlin-Fan ist, lohnt sich diese Tour trotzdem?
1: Na, ich muss sagen, die Führung, die ich gemacht habe, die Drehorte-Tour, die ist schon eher was für Fans der Serie, denn die vielen Hintergrundinfos zu den Dreharbeiten, die Anekdoten vom Set, ich glaube, das ist besonders dann spannend, wenn man sich in dieser Welt von Babylon-Berlin irgendwie einigermaßen zurechtfindet. Die anderen Teilnehmerinnen und Teilnehmer, die waren aber alle Babylon-Berlin-Fans.
3: Richtig gut hat es mir gefallen. Das Highlight war für mich die ganzen Insider-Geschichten, wieso die Drehtage vonstatten gegangen sind.
4: Ich fand alles toll, vor allen Dingen, das war auch die Drehorte, die wir gesehen haben, auch im Film.
1: Ja, und Arne Krasting bietet mit seiner Agentur jetzt anlässlich der neuen Staffel auch Sonderführungen an, bei denen der Fokus dann weniger auf der Serie liegt und mehr auf den geschichtlichen Hintergründen.
0: Aber schön, alle fanden es toll, so muss es sein. Die fünfte und letzte Staffel der Serie Babylon Berlin, die ist da. Ein Historiker organisiert dafür Führung zu Drehorten und Originalschauplätzen. Und mein Kollege Philipp Scharfschwert war dabei. Vielen Dank, dass du für uns dabei warst.
1: Sehr gerne.

0: Als DJ dekonstruiert sie afroelektronische Klänge von Amapiano bis Gom, um so auf Widersprüche hinzuweisen. In ihrer eigenen Erfahrungen lässt Masandie Sanogo Erzählungen von anderen Menschen in der gleichen Situation einfließen. Oxy Babe, eine Performance, heute Abend 19 Uhr im Ballhaus Ost in Berlin-Prenzlauer Berg.
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13: Um kurz vor sechs. Opposition kritisiert erste Schritte zu einer Pflegereform. Deutschlandticket wird zu Jahresbeginn erneut teurer. Und das Wetter, es wird ein bisschen frischer in der Nacht, bis zu 10 Grad.

0: Man fragt sich, was hat St. Vincent denn da? Unsere Theorien gehen dahin, dass sie sich ein Spreißel eingelaufen hat, weil das Eichenparkett nicht ganz so gut versiegelt war. Aua, aua, aua. War sie gehört hier bei Radio 1 um kurz vor 6.
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0: Mit Thorsten Altenhöhner.
2: Das Bundeskabinett hat am Vormittag die Pflegereform auf den Weg gebracht. Ziel ist zunächst, die Beiträge für die Pflegeversicherung zu stabilisieren. Kritik kommt aus der Opposition. Lissi Kaufmann.
3: Alle Oppositionsparteien, also Grüne, AfD und Linke, kritisieren, dass die Bundesregierung noch gar keine echte Strukturreform der Pflege vorgelegt hat. Dafür will die Bundesregierung kommende Woche eine Kommission einsetzen, die sich bis Ende Januar darum kümmern soll. Die Grünen werfen der Bundesregierung vor, selbst keine Vision und keine Kraft dafür zu haben. Die Linkspartei zeigt sich enttäuscht von der SPD, weil die sich nicht stärker gegen die Union durchgesetzt habe. Etwa mit dem Vorschlag, dass die private Pflegeversicherung die angeschlagene gesetzliche unterstützt. An diesem Vorschlag gibt es verfassungsrechtliche Zweifel. Gesundheitsminister Linnemann will deshalb von der Kommission prüfen lassen, ob so ein Ausgleich rechtlich möglich wäre.
2: Das Deutschland-Ticket für Bus und Bahn wird ab dem kommenden Jahr noch einmal teurer. Der Preis soll ab Januar von jetzt 63 auf künftig 66,80 Euro im Monat steigen. Das haben die Verkehrsminister der Länder mitgeteilt. Jim Bob Nikschas.
4: Grund für die erneute Preiserhöhung sind die steigenden Kosten, unter anderem für Diesel und die Angestellten der Verkehrsbetriebe. Zum ersten Mal wurde der neue Preis für das Deutschlandticket nicht von der Politik festgelegt, sondern nach einer speziellen Formel berechnet, die auch die steigende Inflation berücksichtigt. Dass die knapp 14,5 Millionen Abonnenten des Tickets künftig mehr bezahlen sollen, ist politisch gewollt. Bund und Länder hatten sich darauf geeinigt, ihren Zuschuss für das Deutschlandticket nicht zu erhöhen. Bis 2030 geben beide Seiten jeweils 1,5 Milliarden Euro pro Jahr. Das allein deckt die Kosten aber nicht. Kritik an der Preiserhöhung kommt unter anderem von der Deutschen Umwelthilfe, von Fahrgastvertretern und der Linkspartei. Sie kritisieren unter anderem, dass Bund und Länder 2,5 Milliarden Euro für einen Tankrabatt ausgeben, während Bus- und Bahnfahren teurer werden soll.
2: Der Konflikt bei Volkswagen zwischen Arbeitnehmerseite und der Chefetage verschärft sich weiter. Der Autobauer hat heute fast alle Tarifverträge gekündigt. Bertil Starke berichtet.
5: Volkswagen begründet die Kündigungen der Tarifverträge mit dem verschärften wirtschaftlichen Druck auf das Unternehmen. Die Marktveränderungen seien strukturell und tiefgreifend, so VW-Markenpersonalvorstand Arne Maiswinkel. Zu den gekündigten Verträgen gehört auch der Manteltarifvertrag. Der bündelt zahlreiche Regelungen für die mehr als 100.000 Beschäftigten in Deutschland. Maiswinkel hatte sich zuvor in der niedersächsischen Landeshauptstadt mit Vertretern der IG Metall und des VW-Betriebsrates getroffen. Die Arbeitnehmervertreter reagierten empört. Der Verhandlungsführer der IG Metall, Thorsten Gröger, sprach von einem üblen Foul an der Belegschaft. Betriebsratschefin Daniela Carvalho kündigte heftige Auseinandersetzungen zum Jahreswechsel an. Dann endet die Friedenspflicht bei VW.
2: Wegen des Vorwurfs von Kriegsverbrechen in Syrien ist ein Verdächtiger im rheinland-pfälzischen Neuwied festgenommen worden. Der syrische Staatsangehörige soll 2015 3 Menschen getötet haben, teilte die Bundesanwaltschaft in Karlsruhe mit. Holger Schmidt.
6: Der Mann ist 40 Jahre alt, kam 2022 nach Deutschland und lebte zuletzt in Neuwied-Heddesdorf. 2012 soll er sich im syrischen Bürgerkrieg einer bewaffneten Miliz angeschlossen haben und für diese Miliz im Jahr 2015 an der Erschießung von 3 Syrern beteiligt gewesen sein, wobei es der Beschuldigte gewesen sein soll, der die 3 Gefangenen mit Kopfschüssen tötete. Nach SWR-Informationen gibt es von dieser Hinrichtung eine Videoaufnahme, auf deren Basis es den Ermittlern gelungen ist, den Mann zu identifizieren und in Neuwied zu lokalisieren. Beamte des Landeskriminalamts Rheinland-Pfalz haben den Mann daraufhin heute Morgen unter dem Vorwurf eines Kriegsverbrechens in Neuwied festgenommen. Er wird nun dem Ermittlungsrichter am Bundesgerichtshof in Karlsruhe vorgeführt, der über die Untersuchungshaft entscheidet.
2: Und das waren die Radio 1 Nachrichten um 18:03. 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
0: In der Nacht ziehen wohl ein paar lockere, dünne Wolkenfelder über den Himmel und über das Land. Es bleibt insgesamt trocken bei Tiefstwerten zwischen 13 und 10 Grad. Morgen dann wieder einmal ein Tag wie heute. Viel Sonne, nur wenig Wolken, maximal 24 bis 25 Grad.
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2: Auf Radio 1 Brandenburger 10 westlicher Berliner Ring in Richtung Dreieck Havelland zwischen Großkreuz und Vöben staut es sich noch immer nach einem Unfall. Dort müssen Sie etwa eine halbe Stunde mehr einplanen. A12 in Richtung Berlin zwischen Briesen und Fürstenwalde Ost staut sich der Verkehr. Dort steht ein defekter LKW im Baustellenbereich und es dauert etwa 20 Minuten länger. A24 in Richtung Hamburg zwischen Neuruppin Süd und Neuruppin stehen zwei defekte Fahrzeuge auf der rechten Spur. Stadtverkehr Berlin A100 in Richtung Wedding zwischen Oberlandstraße und dem Kreuz Schöneberg dauert es inzwischen etwa eine halbe Stunde länger. Und in Richtung Treptow stockt der Verkehr zwischen Jakob-Kaiser-Platz und Funkturm, außerdem zwischen Schmargendorf und Tempelhofer Damm. Länger dauert es auch noch auf der A115 stadteinwärts auf der Überfahrt zum Messedamm, in Moabit auf der Heidestraße in Richtung Fennbrücke und in Mitte auf der Leipziger Straße in Richtung Alexanderplatz. Eine gute Fahrt wünschen wir.
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0: Ja, einen wunderschönen guten Abend. Morgen ist der 1. Oktober. Morgen ändert sich so einiges. Zum Beispiel, dass das BSW nicht mehr Bündnis Sahara Wagenknecht heißen wird, sondern, das wurde schon im Dezember 2025 festgelegt, das Bündnis Soziale Gerechtigkeit und Wirtschaftliche Vernunft. An der Politik wird sich nichts ändern.

0: Christian von Bulgarian Car Trader in My Zone. Gehört hier bei Radio 1. Ja, vor noch ein paar Jahren gehörten Sie in die Ecke Science Fiction. Mittlerweile sind Sie längst in unserem Alltag angekommen. Es geht um Drohnen, denn die sind ja wirklich überall. Egal jetzt, ob bei der Inspektion und Wartung, der Vermessung und Kartierung von Geländen, in der Landwirtschaft oder im Bau. Aber es gibt natürlich auch Drohnen für Kampfeinsätze und für Spionage. Die sind auch überall, auch an und über deutschen Flughäfen. Jetzt hat der BER ein System zur Erkennung von Drohnen in Betrieb genommen und darüber spreche ich mit Ulrike Franke. Sie ist Drohnenexpertin am European Council of Foreign Relations in Paris. Einen wunderschönen guten Abend.
1: Einen schönen guten Abend.
0: Was ist denn das für ein System, das jetzt da am BER in Betrieb genommen wurde? Was kann es?
1: Ja, leider kann es nicht so viel, muss man sagen.
0: Also, oh nein!
1: ich begrüße das natürlich ganz grundsätzlich. Vor allen Dingen auch, weil, ich meine, Sie haben ja in Ihrer Anmoderation gesagt, vor ein paar Jahren waren Drohnen noch Science Fiction, aber die Realität ist halt, wir hatten schon 2018, das ist demnächst 10 Jahre her, dass irgendwie der Londoner Flughafen tagelang durch Drohnen außer Gefecht gesetzt wurde. Also das Problem gerade an Flughäfen ist länger bekannt. Und was jetzt am BER installiert wurde, und ich finde das ja auch sehr gut, ist ein Drohnendetektionssystem. Also soll heißen, das ist ein System, was eben entdeckt, dass die Drohnen überhaupt kommen, um dann reagieren zu können. Es ist aber eben noch nicht das System, was reagiert. Also es ist so ein bisschen der erste Schritt. Wie gesagt, ich will das nicht schlecht reden, aber es ist ein bisschen so eine Nachricht, die ich eigentlich gerne vor 5, am liebsten vor 10 Jahren gehört hätte. Und dass sie jetzt kommt, ist ja gut.
0: Frau Franke, das Interview geht in eine ganz andere Richtung jetzt natürlich, weil meine nächste Frage wäre gewesen, ist das denn State of the Art? Ist es ja anscheinend nicht. Haben Sie eine Idee, warum man denn nicht das beste System beim BER eingebaut hat?
1: Naja, also ob das State of the Art ist, was die Detektion angeht, das weiß ich gar nicht, weil wir die Informationen nicht haben. Das hoffe ich sehr. Und da gibt es nämlich auch eine unglaubliche Bandbreite. Also man muss sich das so vorstellen, man muss ja eine Drohne erstmal sehen, detektieren, aufspüren, bevor man was dagegen tun kann. Das sind 2 Schritte. Und was das BER-System macht, ist eben dieser erste Schritt. Und auch da gibt es eben unterschiedlich gute und unterschiedliche State of the Art Systeme. Insofern, das kann schon das tollste, neueste System sein. Was ich nur sage, ist, als zweiten Schritt braucht man dann eben die Drohnenbekämpfung, die Drohnenabwehr. Die kommt da sicherlich auch noch. Also das ist schon auch Teil der ganzen Idee, was jetzt die Sicherung der Flughäfen in Deutschland angeht. Aber das ist eben nicht das, was da jetzt neu installiert wurde. Insofern ist es jetzt halt leider nicht wirklich so, dass man sagen kann, dieser Flughafen ist dadurch massiv viel sicherer geworden. Er ist sicherer geworden, als dass die Drohnen jetzt detektiert werden können. Das ist natürlich erstmal gut. Aber sie werden jetzt nicht morgen runtergeholt, wo sie das gestern noch nicht wurden.
0: Ja, Sie versuchen jetzt irgendwie das, was Sie am Anfang gesagt haben, so ein bisschen abzumildern, dass das halt nicht das Beste ist. Ich verstehe das total. Jetzt rast ja die technologische Entwicklung auf allen Gebieten. Wann rechnen Sie denn damit, selbst wenn wir jetzt davon ausgehen, dass das beste Detektionssystem, das es weltweit gibt, gerade auf dem BER eingebaut worden ist, wann das veraltet ist? Weil die andere Seite, die Drohnenseite, die Spionageseite oder was auch immer, die schläft ja auch nicht.
1: Ja, und das ist eine sehr gute Frage und letztendlich ist nicht zu beantworten. Ich hoffe, dass die Verantwortlichen hier rangehen an das ganze System und sagen, so, das ist jetzt diese Art von System, die wir eingebaut haben, aber natürlich muss es da ganz regelmäßig Updates geben, also so Software-Updates, das ist ganz logisch, irgendwie Modernisierung, aber dann auch eben vielleicht die Möglichkeit, dann neue Elemente einzubauen, denn zum Beispiel, es gibt eben Drohnendetektionssysteme, die detektieren die Radiowellen oder die Funkverbindungen zu den Drohnen in der Luft. Das ist schön und gut, aber dann hat man eben vielleicht einen Gegner, der sagt, aha, dann nutze ich jetzt aber eine Drohne, die zum Beispiel an einem Kabel fliegt. Das ist sowas, was wir in der Ukraine sehr sehen. Die hat dann keine Funkverbindungen, die man dann detektieren kann. Oder ich nutze eine Drohne, die sehr autonom unterwegs ist und deswegen auch keine Funkverbindung hat. Also es gibt halt immer so Wege darum herum. Und dem beizukommen, da reicht es eben nicht, wie Sie sagen, das tollste, neueste, super System zu kaufen. Das ist sehr gut, aber es muss eben das tollste, neueste, super System sein plus die Möglichkeit, das zu modernisieren, abzugraden, da neue Systeme da dazu zu schalten quasi. Und wie gesagt, da haben wir die Informationen nicht. Das soll auch gar nicht jetzt irgendwie komplett irgendwie öffentlich gemacht werden. Mhm. Aber dahin muss es gehen. Und das sorgt dafür, dass das dann eben nicht morgen obsolet ist.
0: Sie als Drohnenexpertin wissen, was so möglich ist. Bleiben wir mal ganz kurz, weil da sind wir ja die ganze Zeit bei Flughäfen. Welches System der Drohnenabwehr, würden Sie sagen, ist gerade ganz weit vorne weltweit?
1: Da gibt es tatsächlich eine Bandbreite. Wir müssen ja, bei Flughäfen sind wir in einem zivilen Bereich. Das heißt, Drohnenabwehr, die irgendwie sogenannt kinetisch operiert, also irgendwas abschießt, ist schwierig bis unmöglich. Das kann man jetzt über den BER nicht haben. Das wäre wirklich der absolute Extremfall. Das heißt, wir sind im Bereich elektronische Störmaßnahmen oder auch so Cyber. Es gibt zum Beispiel Unternehmen, die machen Cyberübernahme von Drohnen. Also die hacken sich da quasi ein. Das ist natürlich dann alles automatisch und so weiter. Da sitzt nicht unbedingt jemand vor dem Bildschirm, aber da wird sich quasi eingehackt und die Drohne zum Landen gebracht. Das ist relativ state of the art. Aber es ist eben nicht so, und das zeigt vielleicht auch die Herausforderung, dass ich Ihnen jetzt sagen kann, hier, jeden Senator, wer auch immer, gehen Sie dahin, nehmen Sie sich das System, kaufen Sie sich, das ist das Richtige. Es ist halt leider so, dass es eine große Bandbreite gibt, dass man vielleicht verschiedene Systeme kombinieren muss. Und das macht das Ganze schwierig. Und insofern habe ich da auch durchaus viel Empathie für die Entscheidungsträger, die jetzt eben da was kaufen müssen.
0: Ja, aber mit dem letzten Bild, das Sie entworfen haben, also dass man sich da in diese Drohne reinhackt, da war ich eigentlich wieder in meiner Welt des Science Fiction. Vielen Dank für das Gespräch. Ich sprach mit Ulrike Franke, Drohnenexpertin am European Council of Foreign Relations in Paris. Schönen Abend. Tschüss.

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2: Dahi featuring Kendrick Lamar, How to Pray hier bei Radio 1. Es kann ja sein, dass Sie heute Abend noch ein bisschen unterwegs sind, so von wegen, ich habe gearbeitet, dann gehe ich was essen, dann bin ich unterwegs, nehme dann, weil ich vielleicht ein Bier trinke oder zwei Wein, natürlich die S-Bahn. Dann muss ich Sie darauf hinweisen, dass es ab heute so ein bisschen hakelig werden kann, wenn Sie nämlich auf der westlichen Ringbahn unterwegs sein möchten. Die ist nämlich ab heute 22 Uhr bis Montag früh immer ziemlich eingeschränkt. Erheblich eingeschränkt, so heißt es ganz offiziell. Grund sind die Arbeiten für den Neubau der Westendbrücke und die Vorbereitungen für die erneute Inbetriebnahme der Siemensbahn. Das sagte auf jeden Fall ein S-Bahn-Sprecher RBB24. Von heute 22 bis Montag früh fahren daher keine Züge zwischen Beusselstraße und Halensee. Stattdessen fährt ein Ersatzverkehr, und wir lieben alle Ersatzverkehr, der aber nicht am Westkreuz hält. Wer jetzt allerdings, und jetzt müssen Sie ein bisschen mitdenken, also von der Ring Bahn auf die Stadtbahnstrecken S3, 5, 7 und 9 umsteigen will, der muss, der kann, der darf mit der Ringbahn nach Charlottenburg fahren, da dann umsteigen und auch nicht vergessen zu beten. Irgendwann ist das alles wunderbar. Ich kann mir Berlin allerdings ohne Baustellen nicht vorstellen, also genießen wir die Zeit. Hier ist Todd Terry und Brian Ferry, Johnny and Mary.

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1: Kurz nach 7.
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1: Mit Thorsten Altenhöhner.
3: Die Bundesregierung hat erste Maßnahmen für eine Reform der gesetzlichen Pflegeversicherung formuliert. Damit solle eine drohende Finanzierungslücke von knapp 8 Milliarden Euro abgewendet werden. Auf die Versicherten kommen aber teils höhere Beiträge und Leistungskürzungen zu. So werden die Beitragsbemessungsgrenze und der Zuschlag für Kinderlose angehoben. Die Opposition kritisiert, dass dies noch keine echte Strukturreform sei. Darüber soll nun eine Expertenkommission beraten. Der britische Premier Burnham schließt einen Wiedereintritt seines Landes in die EU nicht aus. Angesichts von Verhandlungen über eine Annäherung Großbritanniens an die EU, sagte Burnham, es gäbe verschiedene Optionen. Eine davon sei es, den so wörtlich ganzen Weg zu gehen. Man müsse aber sehen, was machbar sei und was die Vor- und Nachteile wären, so Burnham. Der Berliner linke Abgeordnete Ferhat Kocak gibt nach Kritik an zu viel Nähe zu mutmaßlichen Angehörigen krimineller Clanstrukturen seinen Sitz im Innenausschuss des Bundestages ganz auf. Er wolle nicht, dass seine Kolleginnen und Kollegen und ihre wichtige parlamentarische Arbeit durch Angriffe auf seine Person zusätzlich belastet werden, schrieb Kocak im Internet. Er hatte seine Ausschusstätigkeit wegen der Vorwürfe bereits zuvor ruhen lassen. Die Radio 1 Nachrichten um 18.32 Uhr. 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
1: Schaut man hier auf die Straßen von Potsdam-Babelsberg, sieht man erste Menschen, die ihre Pullover, die sonst so locker um die Hüften oder die Schulter gelegt worden sind, mittlerweile am Körper eng anliegen. Denn die Menschen spüren es. Es wird ein bisschen frischer. 13 bis 10 Grad. Morgen dann allerdings können die Pullover wieder wegfliegen. Quasi im bunten Reigen einer Strandlandschaft sich auflösen. Wir freuen uns ein Glück noch irgendwie die Kurve bekommen. 24 Grad morgen. Aber manchmal muss es sein, weißt du? Dass die
3: dem sehen wir tapfer entgegen, oder?
1: Dem ist so.
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3: Auf Radio 1, Brandenburg A10, westlicher Berliner Ring in Richtung Dreieck Havelland. Zwischen Großkreuz und Vöben stockt der Verkehr noch immer nach einem Unfall. A12 in Richtung Berlin zwischen Briesen und Fürstenwalde Ost dauert es etwa 20 Minuten länger. Stadtverkehr Berlin A100 in Richtung Wedding zwischen dem Kreuz Schöneberg und dem Tunnel Innsbrucker Platz ist die rechte Spur gesperrt. Es staut sich ab dem Britzer Tunnel und Sie müssen etwa eine Dreiviertelstunde mehr einplanen. In Richtung Treptow stockt der Verkehr zwischen Schmargendorf und Tempelhofer Damm. Länger dauert es auch noch auf der A115 stadteinwärts auf der Überfahrt zum Messedamm. In Moabit auf der Heidestraße in Richtung Fennbrücke und in Mitte auf der Leipziger Straße in Richtung Alexanderplatz. Dann auch der Hinweis zur S-Bahn. Ab 22 Uhr fahren auf der Ringbahn zwischen Hallensee und Beusselstraße durchgehend bis Montag früh Busse statt Bahnen. Der Ersatzverkehr hält nicht am S-Bahnhof Westkreuz. Wir wünschen Ihnen trotz alledem eine gute Fahrt.
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1: Einen wunderschönen guten Abend. Und jetzt kann es ja sein, dass Sie sagen, oh, Berlin, hier Brandenburg. Nee, ich möchte Hamburg erleben. Ich möchte jetzt nach Hamburg fahren. Da muss ich Ihnen sagen, schlechte Nachrichten habe ich auch wieder hier zu überbringen, weil es gab mehrere Wasserrohrbrüche in Ohlsdorf und Hammerbrook. Das heißt, da in mehreren Stadtteilen Hamburgs stehen die Haushalte ohne Wasserdruck bzw. ohne Wasser da. Bleiben Sie lieber hier.

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1: Die Nachrichten waren noch nie meine Lieblingssendung. Aber die aktuelle Staffel finde ich besonders schlecht. Die Cliffhanger jeden Tag sind unerträglich. Die Handlung ist, hier passt nur das schöne alte Wort, Hanebüchen. Die Bösen sind einfach böse, ohne interessantes Motiv. Sie wollen kein Geld, sie haben schon welches. Sie wollen einfach noch mehr Geld, so ein ödes Motiv. Sie wollen nicht mal Macht, sie haben schon welche. Die Figuren haben keine Tiefe. Außerdem sind viele Böse völlig lächerlich und dumm. Es ist unglaubwürdig, dass sie so mächtig werden konnten. Außerdem vermisse ich positive Helden. Wenn das nicht die Nachrichten wären, würde ich das nie ansehen. Ich sehe das ja oft nicht mal an, obwohl es die Nachrichten sind. Das einzige Argument, das für Nachrichten spricht, ist, dass man informiert bleibt und mitreden kann. Ich sehe mir das also an und denke dabei, es ist extrem wichtig, dass ich das weiß, genau ich muss das alles wissen. Natürlich ist es besser, als es nicht zu wissen, aber es zu wissen ist auch nicht gut. Ich sitze also da und denke, guck hin, du rettest die Welt, wenn du die Nachrichten siehst und informiert bleibst, guck hin. Kennt ihr diese legendäre Szene aus Clockwork Orange, wo Alex sich die ganzen Sachen ansehen muss und so Augenaufsperrinstallationen an seinen Augen angebracht sind? So kommt mir das vor. Bei Alex wird das gemacht, damit er ein besserer Mensch wird. Und bei Alex klappt das auch. Aber ich werde ein immer schlechterer Mensch, wenn ich Nachrichten ansehe. Ich möchte was anzünden. Wichtige, große Gebäude. Manchmal möchte ich jemanden schlagen. Ich werde wirklich ein mieser Charakter, wenn ich die miese Welt ansehe. Ja, dann bin ich informiert, aber unglücklich.
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Monsieur Jack White, Alone in My Home, hier bei Radio 1. Der Sender, der niemals schläft. So auch natürlich nicht in den nächsten zwei Stunden. Live aus dem Bikini, heute erstaunlicherweise moderiert von unserem Kollegen Thorsten Groß, den Sie vielleicht vom Soundcheck kennen. Unter anderem Musik von Coco and the Lost. Und dann gibt's noch, ein A Cappella-Trio. Sowas finde ich immer super. Muttis Kinder sind auch noch da. Und ansonsten natürlich die übliche Dosis Wahnsinn und Intellektualität. Von mir nicht. Ich bin morgen wieder da. Tschüss.

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1: Okay, Kid, auf Komm, wir bleiben stehen Tour. Das Konzert heute Abend im Festsaal Kreuzberg. Vor 2 Jahren verabschiedete sich das Trio nach 10 Jahren Bandleben in eine Pause. Kein Social Media, keine Konzerte, keine Releases. Alles abgesagt. Eine mutige, aber für sie notwendige Entscheidung. Mit ihrem Album Komm, wir bleiben stehen meldete sich die Band aus Gießen im Mai zurück.
2: Solange wir uns noch haben, haben die anderen nicht gewonnen.
1: Sie setzen sich ehrlich mit gesellschaftlichen Krisen auseinander und sie rebellieren.
3: Wir waren immer schon dagegen, aber fällt grad nicht so leicht. Wir waren immer gut im Reden, was haben wir schon erreicht?
1: Musikalisch bleiben sie bei ihrem Mix aus hybriden Garage-Drums, Shoegaze-Gitarren, Jungle-Anleihen und ausgetüftelten Sample-Chops und zeigen, deutschsprachiger Pop-Rock kann auch politisch. Okay, Kid, auf Komm, wir bleiben stehen Tour. Das Konzert heute Abend im Festsaal Kreuzberg.
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0: Mit Thorsten Altenhöhner. Das Bundeskabinett hat am Vormittag die Pflegereform auf den Weg gebracht. Ziel ist zunächst, die Beiträge für die Pflegeversicherung zu stabilisieren. Kritik kommt aus der Opposition. Lissy Kaufmann.
2: Alle Oppositionsparteien, also Grüne, AfD und Linke, kritisieren, dass die Bundesregierung noch gar keine echte Strukturreform der Pflege vorgelegt hat. Dafür will die Bundesregierung kommende Woche eine Kommission einsetzen, die sich bis Ende Januar darum kümmern soll. Die Grünen werfen der Bundesregierung vor, selbst keine Vision und keine Kraft dafür zu haben. Die Linkspartei zeigt sich enttäuscht von der SPD, weil die sich nicht stärker gegen die Union durchgesetzt habe. Etwa mit dem Vorschlag, dass die private Pflegeversicherung die angeschlagene gesetzliche unterstützt. An diesem Vorschlag gibt es verfassungsrechtliche Zweifel. Gesundheitsminister Linnemann will deshalb von der Kommission prüfen lassen, ob so ein Ausgleich rechtlich möglich wäre.
0: Das Deutschlandticket für Bus und Bahn wird ab dem kommenden Jahr noch einmal teurer. Der Preis soll ab Januar von jetzt 63 auf künftig 66,80 € im Monat steigen. Das haben die Verkehrsminister der Länder mitgeteilt. Jim Bob Nikschas.
3: Grund für die erneute Preiserhöhung sind die steigenden Kosten, unter anderem für Diesel und die Angestellten der Verkehrsbetriebe. Zum ersten Mal wurde der neue Preis für das Deutschlandticket nicht von der Politik festgelegt, sondern nach einer speziellen Formel berechnet, die auch die steigende Inflation berücksichtigt. Dass die knapp 14,5 Millionen Abonnenten des Tickets künftig mehr bezahlen sollen, ist politisch gewollt. Bund und Länder hatten sich darauf geeinigt, ihren Zuschuss für das Deutschlandticket nicht zu erhöhen. Bis 2030 geben beide Seiten jeweils 1,5 Milliarden Euro pro Jahr. Das allein deckt die Kosten aber nicht. Kritik an der Preiserhöhung kommt unter anderem von der Deutschen Umwelthilfe, von Fahrgastvertretern und der Linkspartei. Sie kritisieren unter anderem, dass Bund und Länder 2,5 Milliarden Euro für einen Tankrabatt ausgeben, während Bus- und Bahnfahren teurer werden soll.
0: Der Konflikt bei Volkswagen zwischen Arbeitnehmerseite und der Chefetage verschärft sich weiter. Der Autobauer hat fast alle Tarifverträge heute gekündigt. Bertil Starke.
4: Volkswagen begründet die Kündigungen der Tarifverträge mit dem verschärften wirtschaftlichen Druck auf das Unternehmen. Die Marktveränderungen seien strukturell und tiefgreifend, so VW-Markenpersonalvorstand Arne Maiswinkel. Zu den gekündigten Verträgen gehört auch der Manteltarifvertrag. Der bündelt zahlreiche Regelungen für die mehr als 100.000 Beschäftigten in Deutschland. Maiswinkel hatte sich zuvor in der niedersächsischen Landeshauptstadt mit Vertretern der IG Metall und des VW-Betriebsrates getroffen. Die Arbeitnehmervertreter reagierten empört. Der Verhandlungsführer der IG Metall, Thorsten Gröger, sprach von einem üblen Foul an der Belegschaft. Betriebsratschefin Daniela Carvalho kündigte heftige Auseinandersetzungen zum Jahreswechsel an. Dann endet die Friedenspflicht bei VW.
0: Wegen des Vorwurfs von Kriegsverbrechen in Syrien ist ein Verdächtiger im rheinland-pfälzischen Neuwied festgenommen worden. Der syrische Staatsangehörige soll 2015 drei Menschen getötet haben, teilte die Bundesanwaltschaft in Karlsruhe mit. Holger Schmidt berichtet.
5: Der Mann ist 40 Jahre alt, kam 2022 nach Deutschland und lebte zuletzt in Neuwied-Heddesdorf. 2012 soll er sich im syrischen Bürgerkrieg einer bewaffneten Miliz angeschlossen haben und für diese Miliz im Jahr 2015 an der Erschießung von drei Syrern beteiligt gewesen sein, wobei es der Beschuldigte gewesen sein soll, der die drei Gefangenen mit Kopfschüssen tötete. Nach SWR-Informationen gibt es von dieser Hinrichtung eine Videoaufnahme, auf deren Basis es den Ermittlern gelungen ist, den Mann zu identifizieren und in Neuwied zu lokalisieren. Beamte des Landeskriminalamts Rheinland-Pfalz haben den Mann daraufhin heute Morgen unter dem Vorwurf eines Kriegsverbrechens in Neuwied festgenommen. Er wird nun dem Ermittlungsrichter am Bundesgerichtshof in Karlsruhe vorgeführt, der über die Untersuchungshaft entscheidet.
0: Die Radio 1 Nachrichten, 19 Uhr und gleich 4 Minuten. 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
0: Es bleibt gering bewölkt heute Nacht und es bleibt auch trocken bei 13 bis 9 Grad. Morgen dann wechselnd wolkig, aber weiterhin trocken bei 22 bis 25 Grad.
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0: Auf Radio 1 Brandenburg A12 in Richtung Berlin zwischen Briesen und Fürstenwalde Ost stockt der Verkehr. Stadtverkehr Berlin A100 in Richtung Wedding. Zwischen dem Kreuz Schöneberg und dem Tunnel Innsbrucker Platz ist die rechte Spur gesperrt. Es staut sich ab dem Britzer Tunnel und Sie müssen etwa eine Dreiviertelstunde mehr einplanen. In Richtung Treptow ist auf der Rudolf-Wissell-Brücke die rechte Spur blockiert und zwischen Schmargendorf und Tempelhofer Damm stockt der Verkehr. Länger dauert es auch noch auf der A115 stadteinwärts, auf der Überfahrt zum Messedamm und in Mitte auf der Leipziger Straße in Richtung Alexanderplatz. Dann noch der Hinweis zur S-Bahn. Ab 22 Uhr fahren auf der Ringbahn zwischen Hallensee und Beusselstraße durchgehend bis Montag früh Busse statt Bahnen. Der Ersatzverkehr hält nicht am S-Bahnhof Westkreuz. Ihnen trotz alledem eine gute Fahrt.
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6: Ja, richtig gehört. Herzlich willkommen. Meine Kollegin Sophia Wetzke ist kurzfristig erkrankt. Liebe Grüße gehen raus. Nun sitze ich hier. Wir haben jede Menge vor heute Abend hier im Bikini, vollgestopftes Programm. Coco and the Lost ist eine relativ neue Band aus London, die hier heute live ihr Debütalbum Modern Lover Girl vorstellen werden. Der Autor und Musiker Henrik Bolz ist mal wieder hier, hat einen zweiten wunderbaren Roman geschrieben aus Ruinen. Und später gehen Ende erwarten wir noch Muttis Kinder, die ein neues Programm haben. Es ist also jede Menge los. Ich freue mich auf 2 Stunden hier live aus dem Bikini Berlin mit allen, die jetzt zugeschaltet haben und natürlich mit dem fantastischen Publikum hier im Studio 1 selbst. Herzlich willkommen. Das wird also wunderbar.

Coco and the Lost hier live im Studio 1 in Bikini Berlin. Vielen Dank. Modern Lover Girl heißt das erste Album von Coco and the Lost, ist am 25. September erschienen. Und wir hören zum Ende der Sendung, also unbedingt dranbleiben, nochmal zwei weitere Live-Songs. Nun aber zuerst die wunderbare Noga Eres mit Industry Baby.

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2: Ja, und da weiterhin Thorsten Groß mit dem fantastischen Publikum, was hier ist, ist richtig voll und lasst euch mal hören. Ich freue mich wahnsinnig, dass er hier ist. Er war Testo bald zugezogen, maskulin, hat einen wirklich tollen Roman geschrieben mit Nullerjahre und ist jetzt heute Abend hier zu Gast, denn es gibt einen neuen Roman, einen zweiten. Ich freue mich sehr auf Henrik Bolz.
3: Grüße, hallo, Tachchen.
2: Henrik, du hast das schon mal gesessen auf der Couch, ne? Mindestens einmal.
3: Schon ein paar Mal, ja.
2: Ja, ja, ja.
3: Aber immer wieder gerne.
2: Ja, das freut mich sehr. Ein Stammgast. Ja, Wahnsinn. Es gibt viel zu besprechen. Wir legen gleich los, ne? Nullerjahre, man kann, glaube ich, ohne zu viel zu verraten zum neuen Buch, das als eine Fortsetzung von Nullerjahre auf jeden Fall bezeichnen. Ne? Du warst damals aufwachsen im Nachwendestralsund und jetzt in dem neuen Roman, da reden wir gleich noch drüber, geht's um den Versuch, diesem Milieu nach Berlin zu entkommen und wir werden auch darüber sprechen, wie sehr das gelungen ist. Nullerjahre war ja dein erstes Buch, gleich ein Bestseller. So nach der Rap-Karriere kam der Bestseller, hast du dir wahrscheinlich vorher auch nicht vorstellen können. Wenn du da jetzt nochmal drauf zurück Blick, so ein paar Jahre später. Was ist das für dich inzwischen? Ist es noch deine eigene Geschichte oder angesichts vieler auch aktueller gesellschaftlicher Debatten schon irgendwie so eine Geschichte deines früheren Ichs oder irgendwie so ein Ding, mit dem du gar nicht mehr so unmittelbar in Verbindung stehst?
3: Ja, also zum einen total toll, dass das so funktioniert hat. Als ich angefangen habe, das zu schreiben, das stimmt, da dachte ich so, ja, wenn es kein Flop wird, habe ich gewonnen. Also wenn es rauskommt und nicht alle Leute sagen, ah, ist das für eine peinliche Scheiße, dann ist schon gut. Ja, dass es dann so irgendwie aufgegangen ist, ist total toll. Und es ist auf jeden Fall meine eigene Geschichte, aber ja, gerade so dann in der Rezeption und auch durch Zuschriften, die ich bekommen habe, ist mir auch nochmal mehr klar geworden, wie viele tausende junge Menschen im Nachwende-Osten in ähnlichen Vierteln Ähnliches erlebt haben und ja, dass das schon nicht nur eine Einzelerfahrung ist, sondern dass es schon auch irgendwie, ja, so eine strukturelle Dimension auch gibt.
2: Aber man muss, wer das Buch, soll ja Leute sogar noch geben, die es immer noch nicht gelesen haben, ich kann empfehlen, gerne nachholen, ne? Also es geht wirklich um Gewalt, Männlichkeit, Rechtsextremismus, ein bisschen Perspektivlosigkeit so im Stralsund in deinem Fall, aber das lässt sich ja auch so ein bisschen übertragen. Ich habe jetzt gedacht, so gerade angesichts der Wahlen jetzt in Sachsen-Anhalt und Mecklenburg-Vorpommern, es wurde wieder sehr viel versucht im westdeutschen Feuilletons, vornehmlich das Wesen der Ostdeutschen zu ergründen, was ich immer ganz lustig finde. Dann fahren da plötzlich alle hin und so weiter. So 30 Jahre nach der Wende, als handelt es sich so um so seltene Tiere in irgendeinem Zoo oder so. Was denkst du, wenn du solche Texte liest, als jemand, der da...
3: Ja, naja, es ist ein bisschen witzig, weil ähnlich ist es ja auch, wenn in den USA gewählt wird, dass man dann so dann rüberfliegt und naja, jetzt versuchen wir mal zu ergründen, wie die da ticken und wie das so sein kann, dass die da so komisch wählen und so. Und das ist eigentlich ein bisschen traurig, ne, dass man so innerhalb Deutschlands dann da wie so Auslandsberichterstattung eigentlich so vollzieht und auch jedes Jahr irgendwie mit den gleichen Fragen irgendwie anturnt. Ich fand auch, gerade bei der Sachsen-Anhalt-Wahl, ja, da haben die Medien, finde ich, nicht so eine super gute Rolle gemacht. Also es war dann sehr monothematisch, immer um die Partei AfD, um die Person Ulrich Siegmund gekreist. Und so macht man ja auch Leute populär. Das kennen wir ja auch aus der Musikwelt, dass das dann so auch funktioniert über so dieses Skandalon. Und ja, ich verstehe auch, dass man sich im Westen da auch gerne dann oh, dann kann man sich da so ein bisschen gruseln und so, aber es macht halt, es nimmt halt den Raum oder es drängt alle anderen Perspektiven an den Rand, die es in Ostdeutschland auch gibt. Und da würde ich mir schon wünschen, dass man da so ein bisschen den Blick weitet und nicht nur immer um so einzelne Personen kreist, weil, und das ist ja auch also ähnlich wie in den USA, ja, die Leute sind auch einfach Profis und die wissen ganz genau, wie Medien funktionieren, Aufmerksamkeitsökonomie und wie toll das ist, wenn man einfach die ganze Zeit überall Thema ist und dann einfach zum Popstar wird und Thema ist. Und da sollte man, glaube ich, eigentlich heute schlauer sein.
2: Total. Gerne. Das verdient einen Applaus. Du kreist deine Themen aus allen möglichen Ecken inzwischen ein. Es gibt außerdem einen Podcast, ne? Springerstiefel. Auch da geht's um rechte Gewalt, nachwendige Jahre. Bisschen dokumentarischer. Was kannst du da erzählen, was du in der Literatur in dieser Form nicht erzählen kannst oder was du zum Beispiel auch in Rap-Songs vielleicht nicht erzählen konntest? Was reizt dich speziell an dem Format?
3: Ja, das ist halt nochmal direkt da. Naja, gut, also ich habe ja auch für die Bücher habe ich ja auch jeweils Hörbücher eingelesen. Das funktioniert auch schon so, aber beim Podcast ist natürlich total geil. Du bist so direkt im Ohr, im Kopf von den Menschen. Und dann jetzt hier auch noch so bei so einem Doku-Podcast, also mit einem super guten Team, irgendwie sich so ein Thema aussuchen, Leute interviewen, super Protagonisten finden und das einfach mal so in der Tiefe beleuchten. Also ich könnte wahrscheinlich das Gleiche auch in einem Buch schreiben, aber in der Form, also für ein Buch würde ich, glaube ich, länger sitzen und da jetzt so mit so einem Team, was alle total motiviert ist und so und zack, zack, zack und in ein paar Wochen haben wir jetzt einfach so, ja, weiß nicht, so sehr zeitnah an so ein Thema, was gerade aktuell ist, irgendwie so ein Doku-Podcast hingearbeitet. Das ist irgendwie, hat auch nochmal eine tolle Qualität.
2: Es hat einfach ein schnelles, unmittelbares
3: genau.
2: Medium, ne?
3: Absolut.
2: Kannst du direkt reingehen. Überall, wo es, sagt man dann, Podcast gibt, ne?
3: Genau.
2: Richtig, können wir überall hören. Ich frage mich, du hast ein zweites Buch geschrieben, weiß ich gar nicht, ob das immer schon so gedacht war. Wie ist denn das dann technisch? Ich kann mir vorstellen, du kommst aus der Musik und dann schreibt man mal ein Buch. Wahrscheinlich hast du bei Nullerjahre gar nicht so viel darüber nachgedacht. Wie schreibe ich das? Du hast es halt einfach getan. Hast du daraus wiederum was gelernt, was du dir hier zunutze machen konntest? Da vorne könnt ihr es alles schon sehen. Alle, die nicht zuhören sind, die hier live im Studio sind, sind klar im Vorteil, sehen nämlich jetzt von Ausruinen schon auch das Cover hier auf dem Tisch. Bist du es ein bisschen anders angegangen? Warst du vielleicht sogar ehrfürchtiger, kamen plötzlich Ängste, die vorher gar nicht da waren? Oder hast du einfach aus der Erfahrung des ersten Buchs jetzt eine wirklich gute Struktur, wie man sowas macht?
3: Ja, also ich muss sagen, dass mir schon fürs erste Buch auch vorher die Rap-Karriere sehr geholfen hat. Gar nicht so bewusst, aber dass ich einfach da schon so eine Schule durchlaufen habe, also ein Song, der ja sehr begrenzt ist, ne? Wenn da irgendwie konsumierbar sein soll, in wenigen Zeilen muss man viel ausdrücken. Sehr gute Rapper können das sehr gut, dass man in wenigen Worten zack, zack, zack, direkt so knallige Bilder irgendwie so hervorruft, wie so ein Film, der vor den Augen vorbeiläuft. Und diese Schule hat mir schon dann auch geholfen für mein eigenes Schreiben, ohne dass mir das so richtig klar war. Aber dann haben schon Leute gesagt, ey, das ist cool, das hat irgendwie so einen Rhythmus und ist irgendwie sehr, sehr dicht geschrieben und so. Und diese Unsicherheiten, die ich vorhin auch so erzählt habe, dass ich dachte, ah, ich weiß ja gar nicht und hoffentlich wird es kein Flop, da habe ich dann schon gemerkt, ah, krass, eigentlich ist es für mich geil, dass ich jetzt nicht irgendwo in Leipzig oder in Wien irgendwo das Handwerk des Buchschreibens gelernt habe, sondern irgendwie so als Autodidakt und auch noch mit meinen, wie nennt man das noch? Kulturelles Kapital, da ist es, dass ich aus der Rap-Welt mitgenommen habe, jetzt so eine besondere Stimme auch als habe, wenn ich ein Buch schreibe. Und das hat mir natürlich jetzt wiederum fürs zweite Buch geholfen, dass ich wusste, ja, ich kann es einfach. Ich kann es und das ist gut so, wie es ist und hoffentlich wird es auch diesmal kein Flop, aber so oder so, ich habe es für mich gut gemacht und mir gefällt es und ich hatte Spaß daran und ich gehe mit einer anderen, ein bisschen mehr mit einem anderen Selbstbewusstsein rein.
2: Das ist nicht so selbstverständlich, weil literarisches Schreiben ist ja schon eine sehr einsame Tätigkeit auch. Du hattest bei Zugezogen Maskulin natürlich Grimm immer noch als Gegenpart und ne, so, da hast du mehr Spiegelung. Insofern freut mich, dass das so gelaufen ist. Rein äußerlich in dem Buch gelingt dem Protagonisten, der du irgendwie bist, aber es ist auch nicht 100% autobiografisch. Du sagst, du hast auch immer mal wieder was ein bisschen angepasst und so weiter. Das ist jetzt kein Tagebuch, das kann, ne?
3: Nee, genau. Und dann wäre es aber auch ein bisschen dicker, wenn ich ja 2009 als Tagebuch erzählen würde. Genau, aber durch Auslassung und dadurch, dass Figuren anders benannt sind und so, ist es zwangsläufig fiktiv, aber es ist alles echtes Erleben und das bin schon ich, den man da sich anschaut.
2: Und dir gelingt da erstmal so der Ausbruch, wenn man so will, ne? Stralsund ist vorbei, du kommst nach Berlin-Zehlendorf, auf die Uni, ein völlig anderes Milieu, andere Leute und so weiter. Aber tust dich dann da schwerer, als du gehofft und erwartet hast, ne?
3: Ja.
2: Was passiert?
3: Also zum einen muss ich erstmal sagen, ich bin ja innerhalb Stralsunds nochmal in so einem besonderen Milieu aufgewachsen, halt in so einem Plattenbauviertel. Also die Leute in Stralsund, die in der Altstadt oder so sich da bewegt haben, die haben andere Sachen erlebt als wir Blockkinder. Ich war so ein riesen Gangster-Rap-Fan, also so Agro-Berlin, Bushido und so weiter. Abseits davon kannte ich Berlin nur von der Bild-Zeitung, wo es ja auch dann oft irgendwie so, ah krass, was da wieder los, Massenschlägerei, Tilly Dean, einer abgestochen und so weiter und so fort, Rüdli-Schule, so diese Themen waren und ich dachte, jetzt ziehe ich in diese Stadt ich ziehe in die Stadt der Gangster-Rapper und ich werde noch härter, als ich sowieso glaubte zu sein und meine ganzen Kumpels in der Platte, mit denen ich die ganze Zeit rumhänge und Scheiße baue, dann da staunen die aber, wenn ich jetzt dahin ziehe und noch viel krassere Leute kennenlerne und ja, turns out, von denen waren dann gar nicht so viele an der Uni in Zehlendorf. Und irgendwie gab es da eine große Irritation auf allen Seiten und ich war so ein bisschen, also die kamen nicht auf mich klar, ich kam nicht auf die klar. Problem war, ich war ganz alleine, ich habe keinen gesehen, der so aussah wie ich, also so ähnlich wie mich hier auf dem Cover sehen mit Bomberjacke und Nike Shox und so diesem Bushido-Haarschnitt und so und die anderen waren aber ganz viele. Und und wie das dann so verlaufen ist, kann man im Buch nachlesen.
2: Wir zeigen mal einmal kurz musikalisch. Wir gehen mal ganz kurz rein. Es gibt von Zugezogen Maskulin, deiner alten Crew, weiß ich auch gar nicht, kennen alle hier im Saal, Zugezogen Maskulin, Plattenbau Ost.
3: Legendensong.

0: Ja, ein Klassiker, Ralf, im Studio 1 hier, Plattenbau Ost von Zugezogen Maskulin, der früheren Band, muss man sagen. Wir haben gerade nochmal gesprochen von Testo, unserem heutigen Gast, dem Autor Henrik Bolz, gemeinsam mit. Ich bin immer Grimm 104 oder Grimm 104.
1: Grimm 104.
0: Grimm 104.
1: Sogar auf
0: richtig,
1: Deutsch.
0: Ne? Ja, so sagt man es ja. Genau. Das ist also auch eine weitere Ebene im Grunde gewesen, wo du auch schon ganz ähnliche Geschichten erzählt hast. Das neue Buch, weshalb du heute hier bist, Henrik, Aus Ruinen, geht so ein bisschen so los, dass du im Grunde gedacht hast, durch die literarische Beschäftigung damit, das habe vor allem befreiende Wirkung auf dich, aber es war, schreibst du, retraumatisierend regelrecht und hat dich eine ganze Zeit lang in ziemliche Probleme gestürzt. Was war da los?
1: Ja, genau. Also ich weiß nicht, ob man ist ja immer schnell mit diesen Begriffen jetzt so Trauma und Narzissmus und so. Genau, deshalb eine kleine Retraumatisierung, eine Art Retraumatisierung schreibe ich, glaube ich. Durch so dieses Wühlen in Zeiten, wo es mir jetzt nicht so super gut ging oder beziehungsweise wo es mir sehr, sehr, sehr, sehr schlecht ging, hat natürlich auch dann immer, bringt es so mit sich, dass dann auch so Erinnerungen hochkommen und man auch in den Gefühlen dann wieder so drinne ist und irgendwie so eine an so einer schlecht verheilten Wunde da so rumdoktoren und die auch auf einer bei Lesung auf einer Bühne dann immer wieder aufreißen und dann muss die erstmal wieder abheilen und so und da habe ich schon gemerkt, Mist, ich komme jetzt irgendwie gar nicht hinterher und mir geht's jetzt eigentlich irgendwie auf Dauer sogar schlecht und das muss ich jetzt erstmal wieder sacken lassen und ich hatte auch ehrlich gesagt nach dem ersten Buch nicht so motiviert direkt weiterzuschreiben oder vielleicht auch überhaupt in der Form weiterzuschreiben, sondern dachte, ja, vielleicht mache ich jetzt erstmal was Lustiges oder was Fiktives, was nichts mit mir zu tun hat und habe dann aber, als wieder so ein bisschen es abgeheilt war, gemerkt, ja, aber der Schmerz, der zeigt ja auch an, ja, hier geht's aber um was, es ist nicht belanglos und wir können uns die ganze Zeit alle immer nur so mit belanglosen Sachen beschäftigen, die uns irgendwie nicht weiter berühren, aber dann kommen wir auch als Gesellschaft nicht weiter und dann habe ich schon gemerkt, ja, es tut weh und es ist hart, aber es ist auch total erfüllend. Und es ist erfüllender, als irgendwas auf den Markt zu bringen, was die Leute nach 5 Minuten wieder vergessen haben.
0: Ich glaube aber, es ist sowieso immer so. Ich habe auch schon mal eins, wenn du ein Buch fertig geschrieben hast, denkt man, so schön, du denkst erstmal nie wieder. Es ist schon auch wirklich sehr viel Arbeit. Das wollen wir nicht verhehlen. Ab einem gewissen Punkt. So, wir haben das gerade gesagt, ne? Du bist dann in Berlin. Das war auch natürlich damals noch vielleicht ein bisschen mehr fast als jetzt gerade die Stadt, in die man geht, der Mythos Berlin, der Nullerjahre, Partyhauptstadt, überall auf der Welt wird vom Berghain und allem geschrieben, da wollte man natürlich hin, in von Stralsund ist es ja auch nicht so weit, stellst aber dann fest, die Codes dieser Leute kennst du eigentlich nicht, du hast dann auch studiert und so weiter und das war für dich eine ungewöhnliche Szene und was ich ganz interessant es ist natürlich wie immer und zu allen Zeiten auch gesellschaftlich wahnsinnig viel passiert, ne? Das Bankenrettung, Austeritätspolitik, all diese Dinge, das ist aber so, das findet da statt, aber du hast viel zu sehr mit anderen Dingen zu tun, um dich da wirklich drauf einzulassen. Du musst ja hier ankommen.
1: Ja, absolut. Und ich war auch generell, also in der Zeit, die wir uns jetzt hier anschauen, und ich will auch noch sagen, Thema Fortsetzung, ich habe das Buch extra so geschrieben, dass es funktioniert, ohne dass man das Buch vorher gelesen hat. Aber jetzt in der Zeit, in der wir uns hier anschauen, da bin ich ja schon an der Uni, da geht's jetzt langsam los, dass ich mich auch mal für andere Sachen interessiere. Aber eigentlich von dem, wie ich aufgewachsen bin und wie ich auch zu der Zeit noch drauf war, war für mich eigentlich das Wichtigste cool sein. Und cool sein heißt, sich nicht jetzt beschäftigen mit Politik und keine Ahnung, so irgendwie so Schlaumeier-Kram, sondern mit Rap und krass sein und wer verkloppt wen und keine Ahnung, wie macht man richtig Sport und so. Das ist mir jetzt auch beim Buchschreiben nochmal so wieder bewusst geworden, dass das Jahr 2009, also der Untertitel vom Buch ist auch Junger Mann in Krisenzeiten, das beschreibt meine eigene persönliche Mental Health Krise, aber eben auch ja die große Finanzkrise, die da stattgefunden hat, also die Banken, die pleite gegangen sind, die Banken, die dann gerettet werden mussten, Und dann auch davon ausgehend die Frage, die dann im Buch irgendwann auch so zentral wird, ja, für wen ist eigentlich Geld da und für wen nicht? Das haben ja meine Kommilitonen, die ich so peinlich fand, damals eigentlich vielleicht auch doch gar nicht so falsch formuliert, bei den Banken sind sie fix, für die Bildung tun sie nichts. Ja, das ist dann auch was, was man sich in dem Buch anschaut und wo man merkt, ah krass, man kann eigentlich eine Linie von da nach heute ziehen.
0: Es geht auch um Klasse, du bist, das will ich gleich noch dazu sagen, morgen noch in einem Literaturspecial hier wieder bei Radio 1 zu ganz mit Marie Kaiser und Lena Brasch und wirst dann auch aus dem Buch lesen, es ist so dicht und es findet so viel statt, dass es alle Formate

0: umgeben von Leuten, die haben sich noch nie geprügelt, die gehören keinen Rap und das sind irgendwie so voll die Opfer. Hat aber mir auch geholfen, letztlich, um zu merken, ah krass, ich bin jetzt nicht mehr in so einem Umfeld, wo ich die ganze Zeit das Gefühl habe, oh, ich muss aufpassen und ich muss stabil sein, weil jederzeit kann es sein, dass ich mich prügeln muss oder so oder dass einer frech wird, sondern nee, hier ist irgendwie so, hier ist gar nicht wie so auf dem Schlachtfeld, hier kann man irgendwie so ein bisschen chillen. Und dann auch nochmal zum Thema Berlin in der Zeit, ja, ich will auch heute noch sagen, Mann, immer wieder meckern Leute über Berlin. Es hat auch, viele Sachen haben wahren Kern, aber ich finde es immer noch eine höchst lebens- und liebenswerte Stadt. Und ich bin der Stadt total dankbar, weil die einfach, ja, für meine Entwicklung so wichtig war.
1: Henrik Bolz und ich bin dir wahnsinnig dankbar, dass du hier warst. Aus Ruinen erschienen bei Kimmauer und Witsch. Alles Gute damit. Morgen hier noch ein Literaturspecial. Eine ganz große Freude. Alles Glück der Welt. Nicht nur in Berlin, sondern überall. Danke, dass
0: du hier warst.
1: Henrik Bolz.
0: Dankeschön.

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2: 20 Uhr.
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2: Mit Horsten Altenhöhner. Ab dem Jahreswechsel soll der Beitragszuschlag für kinderlose Mitglieder der Pflegeversicherung steigen. Er soll um 0,3 Punkte auf 0,9% angehoben werden, wie das Bundesgesundheitsministerium nach dem Beschluss der Pflegereform im Kabinett mitteilte. Uwe Berndt.
3: Gesundheitsminister Lindemann kündigt an, dass die Einstufung in die unterschiedlichen Pflegestufen strenger als bisher überprüft werden soll. Das könnte für Betroffene bedeuten, dass es schwerer wird, einen Zuschuss aus der Pflegeversicherung zu erhalten oder in eine höhere Pflegestufe zu gelangen. Außerdem soll die Beitragsbemessungsgrenze in der Pflegeversicherung angehoben werden. Das bedeutet höhere Beiträge für Besserverdienende. Die SPD hatte in den letzten Wochen gefordert, dass es nicht bei einem reinen Spargesetz bleiben dürfe. In der kommenden Woche soll deshalb eine Expertenkommission eingerichtet werden, die auch über strukturelle Änderungen in der Pflegeversicherung beraten soll. Dazu gehören auch Modelle zum finanziellen Ausgleich zwischen privater und gesetzlicher Pflegeversicherung. Dies ist eine zentrale Forderung der SPD.
2: In Saudi-Arabien ist ein Flugzeug mit etwa 180 israelischen Passagieren an Bord notgelandet. Die Maschine war eigentlich auf dem Weg von Dubai nach Tel Aviv. Übereinstimmenden Medienberichten zufolge hatte ein Pilot seinen Kollegen mit einem Messer angegriffen. Felicitas Böselager.
4: Aus Sicht des Premierministers Benjamin Netanyahu ist die Maschine der Fluggesellschaft Fly Dubai nur knapp einer Katastrophe entgangen. In einem Video sagt Netanyahu, einer der Piloten habe den anderen Piloten niedergestochen und offenbar versucht, das Flugzeug mit allen an Bord zum Absturz zu bringen. Er nennt die Passagiere des Flugzeugs Helden, die eine größere Katastrophe verhindert hätten. Außerdem habe er die Sicherheitsbehörden angewiesen, sich auf mögliche weitere Bedrohungen vorzubereiten. Noch sind das Motiv des mutmaßlichen Täters und der Ablauf des Vorfalls unklar. Von der Airline heißt es, dass die Hintergründe unbekannt sind, die Untersuchungen laufen und nicht abgeschlossen sind. Die israelischen Passagiere sind inzwischen in Israel gelandet.
2: Berlins landeseigene Wohnungsunternehmen haben Einzelheiten der geplanten Mieterhöhungen bekannt gegeben. Demnach steigt die Miete bei fast jedem vierten Haushalt. Axel Hofmann.
5: Etwa 90.000 der insgesamt 400.000 Miethaushalte bei den Landeseigenen müssen mit einer höheren Miete rechnen. Der durchschnittliche Anstieg soll bei monatlich 15 bis 30 Euro liegen. Als Grund dafür werden stark gestiegene Bau- und Instandhaltungskosten genannt. Die Berliner Linke, die die Abgeordnetenhauswahl mit dem Schwerpunktthema Wohnen und Miete gewonnen hatte, reagierte empört auf die Ankündigung. Der Mieterverein kritisierte, mit dieser Entscheidung werde der Wählerwillen in Frage gestellt.
2: Der Brandenburger CDU-Innenminister Rethmann hat Post vom Anwalt der Berliner Linken erhalten. Darin wird er aufgefordert, der Partei nicht weiter eine Nähe zu Islamisten und Clanchefs vorzuwerfen. Es geht um einen Instagram-Post, den er nach dem Wahlsieg der Linken bei der Berliner Abgeordnetenhauswahl veröffentlicht hatte. Stefanie Teistler.
6: In dem Post kommentiert Rethmann, es mache ihm Sorgen, dass in Berlin Clanchefs und Islamisten den Wahlsieg der Linken feierten. Rethmann stellt die Frage, ob diese sich darüber freuten, dass dort in Zukunft weniger konsequent gegen organisierte Kriminalität vorgegangen werde und dass Antisemitismus eine Stimme in der Landesregierung bekomme. Die Berliner Linke geht gegen diesen Post nun vor. Ihr Argument? Rethmann habe das Video nicht nur auf seinem privaten Account, sondern auch auf dem offiziellen Ministeriumsaccount veröffentlicht. Amtsträger seien aber zur Neutralität verpflichtet und dürften ihre amtlichen Kommunikationsmittel nicht einsetzen, um einzelne politische Parteien zu bekämpfen.
2: Die Radio 1 Nachrichten um 20 Uhr und gleich 4 Minuten. 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
2: In der Nacht bleibt es gering bewölkt und trocken bei 13 bis 9 Grad. Morgen wechselnd wolkig, aber weiterhin trocken bei 22 bis sogar 25 Grad.
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2: Auf Radio 1 Brandenburg A12 in Richtung Berlin zwischen Briesen und Fürstenwalde Ost stockt der Verkehr. Stadtverkehr Berlin A100 in Richtung Wedding zwischen dem Kreuz Schöneberg und dem Tunnel Innsbrucker Platz ist die rechte Spur gesperrt. Es staut sich ab dem Britzer Tunnel und Sie müssen etwa eine halbe Stunde mehr einplanen. Siemensstadt, der Werner-Werkdamm ist zwischen Reis- und Ohmstraße nach einem Wasserrohrbruch in beiden Richtungen gesperrt und auch anliegende Querstraßen sind gesperrt. Dann auch Hinweise zur S-Bahn. Nach zwei Zugstörungen gibt es auf den Linien S5, 8 und 46 Verspätungen und Ausfälle. Und ab 22 Uhr fahren auf der Ringbahn zwischen Hallensee und Beusselstraße durchgehend bis Montag früh Busse statt Bahnen. Der Ersatzverkehr hält nicht am S-Bahnhof Westkreuz. Ihnen eine gute Fahrt.
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7: Und weiterhin dem besten Live-Radio-Publikum der Welt. Herzlich willkommen zur zweiten Stunde. Wir hören Vertical.

0: Vertical Media Archives. Wir sind hier live aus dem Studio 1 im Bikini Berlin. Thorsten Groß und ich freue mich sehr auf Muttis Kinder. Die waren schon ein paar Mal hier zu Gast und jetzt gibt's ein neues Programm. Intergalactic Interruption heißt das. Prämiert in der Bar Jeder Vernunft am 9. Oktober 2026, also gefühlt übermorgen. Und ich freue mich wahnsinnig, dass wir darüber jetzt sprechen können. Claudia Graue, Markus Melzig und Christopher Nell, bitte auf die Bühne zu mir. Muttis Kinder, wir dürfen nicht verschweigen, Markus, dass du im Gegensatz zu deinen beiden MitmusikerInnen heute extra aus Leipzig angereist bist, um hier an der Sendung teilnehmen zu können.
1: Ja, Thorsten, das stimmt.
0: Das wissen wir in besonderer Weise.
1: Ich freue mich, dass das euch so freut.
0: Ja. Aber ja,
1: Berlin ist natürlich auch toll.
2: Ja, ich bin aus Friedrichshain gekommen, das ist genauso.
0: Das ist, also an manchen Tagen braucht man fast genauso lange, ja, weil eben. Die Verbindung aus Leipzig ist ja sehr, sehr gut, wenn sie denn funktioniert. Ich habe es gerade schon gesagt, ne? Jetzt kommt die Uraufführung. Es klingt sehr Science-Fiction-haft, was ihr euch da vorgenommen habt. Ne? Also Intergalactic Interruption, was müssen wir uns darunter vorstellen unter dem Ding, was ihr da in der Bar Jeder Vernunft prämiert? Wer will? Sie schauen sich an.
3: Ja, wir haben eigentlich selbst noch nicht genügend darüber gesprochen.
0: Ja, dann fangen wir endlich mal damit heute an.
2: Das ist eine super Gelegenheit.
3: Ja, also es ist auf jeden Fall, das wird dich jetzt vielleicht enttäuschen, aber es ist eine große Überraschung, die sich die Leute natürlich selber reinziehen müssen.
0: Weshalb ich heute nichts dazu sagen möchte.
3: Ja, aber ausgerechnet Intergalactic Interruption wird natürlich vorkommen. Aber wie das vorkommen wird, das ist ein ganz heißes Eisen. Das können wir eigentlich fast nicht berühren, ohne uns gerade die Finger zu verbrennen.
1: Ja, man kann ja schon, um jetzt ein bisschen ernsthaft auch mal zu sein. Ich bin Science-Fiction-Fan. Mhm. Und natürlich sind die großen Fragen der Menschheit sind auch immer gerade natürlich in der Science-Fiction-Welt auch behandelt worden. Also zum Beispiel bei 2001 Transformation von Wesen und der Knochen wird zum Supercomputer, der irgendwann halt selbst zuschlägt. Das sind ja also durchaus auch Fragen, die uns beschäftigen. Das heißt nicht, dass wir das jetzt so ernsthaft angehen, aber doch eigentlich ein bisschen schon.
0: Aber diese zeitgeistigen Themen schwingen da auf jeden Fall mit im Subtext.
3: Oder? Was? Ja,
0: klar. Die Zeitgeistthemen, womit wir alle beschäftigt sind.
2: Ja, schon. Es ist ja auch immer schön, dass der Mensch oder wir Menschen, man stellt sich immer vor, von da oben aus dem All kann man uns, glaube ich, noch ein bisschen besser beobachten.
0: Ja, und wir sind Wir sind dann lächerlich klein.
2: Aber wenn man dann so denkt, man kann dann so von oben so reinzoomen in so menschliche Dramen und dann macht das noch mehr Spaß, wenn man sich vorstellt, man guckt aus einer anderen Perspektive. Und Intergalactic Interruption ist natürlich auch ein bisschen, dass wir uns so denken, so, man wünscht sich das ja auch manchmal so, dass so
0: das vielleicht jemand von irgendwo kommt
2: passiert. Und sagt so, stopp! Ja. Was macht ihr?
0: So habe ich mir das nicht vorgestellt, was ja. Ihr alles macht. Ihr habt vor 2 Jahren, glaube ich, ja irgendwie euer 20. Jubiläum gewissermaßen miteinander gefeiert, macht das also schon eine ganze Weile miteinander und macht diese fantastischen A cappella-Arrangements. Wie ist das? Könnt ihr eure Stimmen eigentlich noch einzeln denken oder sind alle Stimmen immer direkt in allen Gedanken und in allen Arrangements und allen Ideen mit dabei? Wie sehr seid ihr
3: wir können die sehr gut einzeln denken. Aber wir haben gerade festgestellt, ein Programm, wo wir erstmals wirklich, wirklich viel zu dritt singen. Wir haben eigentlich sehr viel alleine gesungen, trotzdem wir zu dritt singen. Und jetzt haben wir ein Programm, wo sehr viel unsere Stimmen zu dritt gleichzeitig erklingen. Und das ist für uns auch ein bisschen was Neues und darauf freuen wir uns auch sehr.
0: Das sind ja bekannte Songs, wir hören auch heute einen. Und Germa Redlich übrigens, der heute die Sendung wieder ganz fantastisch fährt hier, das muss man auch mal kurz sagen.
2: Ja, bravo.
0: Auch mal einen Applaus bekommen.
2: Ganz lieber Mensch.
0: Der hat das vorhin beim Soundcheck gehört und hat mir schon gesagt, es wird fantastisch klingen. Wir können uns also auf was freuen. Und es sind, Understatement, beschwichtigen. Nein, aber es sind ja bekannte Lieder, die ihr euch da vornehmt, ne? Und auch teilweise so ambitioniert. Wie sucht ihr Material für so ein Programm aus? Wie geht ihr daran? Wie funktioniert das bei euch?
1: Na, meistens. Es sind bekannte, aber auch weniger bekannte Sachen dabei. Also ich weiß jetzt nicht, den Song, den wir gleich singen wollen, weiß ich jetzt nicht, ob er so bekannt ist. Also
0: vielleicht schließe ich da zu sehr von mir auf andere. Wir werden gleich noch drüber reden. Ja. Das ist eines meiner Lieblingslieder sogar. So gleich. Insofern. Wir werden gleich rausfinden, ob wie bekannt der Song ist. Aber es sind jedenfalls Songs, die in der Welt sind. So, wie sucht ihr das aus? Wie geht ihr daran?
2: Also sehr intuitiv immer. Wir schmeißen eigentlich so, wenn wir uns dann treffen, so die ersten Male für ein neues Programm, schmeißen wir einfach erstmal so wild Ideen rein und die haben meistens folgen keinem wirklichen Ziel oder einem Gedanken, sondern sind entweder wirklich, dass wir einen Song einfach ganz toll finden und denken, den müssen wir irgendwie mal versuchen. Es gibt auch Songs, die wir schon öfter probiert haben und sie immer wieder weggeschmissen haben, weil wir uns nicht rangetraut haben und jetzt haben wir uns rangetraut und oft schießen uns auf dem Weg ganz andere Lieder rein und die werden es dann am Ende. Also es ist wirklich so eine Reise. Und im besten Fall ist das dann was jetzt bei dem Programm so rauskommt. Das ist so unsere Reise. Es wird, glaube ich, dieses Programm wird, glaube ich, am sehr authentischsten von allen unseren Programmen bisher eine wirklich echt zu erlebende Reise, die wir selber auch immer noch durchfahren.
0: Wo man ja auch merkt, ihr seid da ja auch offen in sämtliche Richtungen. Ne? Es geht natürlich um Schauspiel, Komik, Inszenierung, alles Mögliche. Die Musik ist ein Teil davon. All diese anderen Ebenen finden außerdem statt. Und ihr seid völlig genreoffen, habe ich das Gefühl. Ne? Also wo das herkommt, ist im Grunde egal, glaube ich. Ne? Wie, aber irgendwie habt ihr wahrscheinlich so ein Bauchgefühl. Das passt jetzt, die Intuition in das, was wir erzählen wollen. Es passt irgendwie zu uns. Ich glaube, wir wollen euch jetzt dann ganz gern schon mal hören, weil jetzt haben wir schon so viel über dieses Song gesprochen. Wir können mal ganz kurz den Live-Test, den Praxistest machen. Ihr werdet, wenn ich richtig informiert bin, singen, und es ist wirklich eines meiner Lieblingslieder, den wunderbaren Song Wild is the Wind. Zuerst popularisiert durch Nina Simone, und es gibt eine ganz, ganz tolle Version auch von David Bowie. Ich frage mal das Publikum, Wild is the Wind, Nina Simone, David Bowie, kennt ihr das? Nee, es ist also, ihr habt recht. Ich kenn's halt. Okay, aber dann tun wir jetzt so, dann ist es jetzt für euch, für viele hier im Publikum, habe ich gerade gehört, im Studio 1 live aus dem Bikini Berlin, quasi eine Premiere, und es ist wirklich ein fantastisches Lied und ich bin sehr, sehr, sehr gespannt, wie ihr das jetzt macht, und freue mich drauf. Hier ist Wild as a Wind.

0: Also ich muss euch wirklich sagen, das ist ganz, ganz wunderbar und also ich bin hin und weg.
1: Es ist wirklich aufregend, weil wir in unserem Kämmerlein sitzen, jetzt wirklich seit einem Dreivierteljahr schon und uns Sachen überlegen und die einfach nirgendwo vorspielen können, die nur für uns immer gesungen werden. Und das war das erste Mal, dass wir es überhaupt Leuten vorgesungen haben.
2: Ja, danke schön.
1: Danke fürs Zuhören.
0: Ihr habt das spektakulär gut gemacht und auch wenn nämlich hier der Live-Test gerade halt so ausgefallen ist, dass ganz vieles nicht kennen. Ich bin sicher, viele Hörerinnen und Hörer kennen beide von mir genannten Versionen und ich finde ganz, für meine Begriffe habt ihr es fast ein bisschen dazwischen geparkt, so, ne? Du hast so ein bisschen die exaltiertere Bowie-Stimme mit reingebracht, aber auch die Nina Simone. Simone schwingt da drin oder eben auch euer eigener Ton. Ich liebe es, wie du wiederum, Claudia, da so Instrumente regelrecht zusingst. Ja, man könnte zu dem Schluss kommen, dass es eben gar kein reines A Cappella-Stück ist, fast, wenn man es nicht wüsste oder live gerade gesehen hätte, dass ihr das nämlich alle mit den Stimmen macht. Das ist also wirklich ganz, ganz toll. Und führt mich nochmal einmal dazu, das habt ihr bestimmt schon oft erzählt und sicherlich auch schon mal hier, aber trotzdem will ich es nochmal wissen, wo kommt ihr denn, also ihr seid ja fantastische Sängerinnen und Sänger, das darf man mal sagen, wo kommt ihr denn so gesanglich her? Wie habt ihr angefangen? Ihr habt wahrscheinlich alle schwer ausgebildet.
1: Ne? Nee, ich habe tatsächlich mit Muttis Kinder angefangen, 2004. Da haben wir in der Schauspielschule, wir haben zusammen studiert, waren in einer Klasse und haben dann aus Versehen Musik gemacht. Und ich habe vorher wirklich nur unter der Dusche gesungen.
0: Oh, okay.
1: Ja.
0: Also ihr wart aber zusammen auf der Schauspielschule und da hat man ja schon auch mal eine Gesangsstunde oder so, oder?
1: Ja, aber nicht genug. Und das war der Grund, warum wir angefangen haben, tatsächlich.
3: Ja, wir hatten tatsächlich gar nicht so richtig Musik. Es gab eigentlich so Stimmbildung und sowas, aber es ging eigentlich immer ums Sprechen. Und dann gibt es immer einmal im Jahr oder einmal in zwei Jahren sowas wie ein Chanson-Projekt. Und das war zumindest damals, es hat sich, glaube ich, mittlerweile ein bisschen geändert. Damals musste man immer einfach so Songs singen, die so Theatersongs sind. Man muss dann so halt aus, so Brecht, also so Weil-Songs
0: singen. War das Ernst Busch hier oder wo wart ihr?
3: Nee, wir waren in Rostock.
0: Ah, okay.
3: An der Hochschule für Musik und Theater Rostock. Und ja, das war uns ein bisschen zu wenig, einfach einmal im Jahr oder einmal in zwei Jahren so ein bisschen da was zu machen. Und
0: was war denn die initiale Idee, abgesehen davon, Muttis Kinder, wir wollen jetzt einfach mehr singen für das Ding, was ihr jetzt hier macht, über das gemeinsame Singen hinaus? Was war euer Ursprungsgedanke, als ihr das
1: gemacht? Du meinst damals 2004?
0: Das zu machen, genau.
1: Das war tatsächlich Zufall. Wir saßen auf einem Balkon, Markus hatte Noten dabei, die nur er lesen konnte, weil wir eigentlich das gar nicht können. Und dann haben wir auf dieser Party auf dem Balkon irgendwie uns das zurechtgedacht und weil wir alle nicht richtig gut genug Instrumente spielen, haben wir es halt selber nachgemacht.
0: Also eine Verlegenheitslösung sozusagen.
1: Eine aus Spaß, Quatsch, Zufallgeschichte.
0: Ja. Aber ein Glück. Ja, bist du der Musiker, Markus?
4: Wir wollten gerne einen kleinen Chor haben und das haben wir auch gekriegt und sind wir immer noch.
0: Ja. Und dann sitzt ihr da, du hast es gerade gesagt, Claudia, sitzt dann da zu dritt monatelang und bereitet so ein Programm wie das jetzt für in der Bar jeder Vernunft vor. Alleine seid ihr drei und überlegt euch und probt es dann komplett durch, wahrscheinlich auch einmal, und habt aber eigentlich überhaupt keine Resonanz von außen.
1: Ja, und die fehlt auch noch. Und die wird uns beglücken, wenn wir dann die ersten Konzerte spielen. Wir freuen uns wirklich wahnsinnig auf die ZuschauerInnen, weil die unser viertes Bandmitglied sind.
0: 9. Oktober, 20 Uhr, bei jeder Vernunft. Seid ihr sehr aufgeregt dann auch noch vorher?
4: Es war
1: Ja. Tatsächlich, es gab noch nie ein Programm von uns, wo wir so viele neue Songs auf einmal gesungen haben und keinen bekannten Anker drin hatten. Das ist wirklich aufregend.
0: Also man kann
1: aufregend.
0: Wirklich sagen, also ein komplett neues Programm.
1: Es wird
0: Programm
1: vielleicht das ein oder andere Lieblingsstück geben, aber überwiegend wirklich sehr, sehr, sehr, sehr viel Neues.
0: Ihr habt Klassiker auch. Ich meine, und nochmal kurz diese Science-Fiction-Ebene. Du hast gesagt, Max, du bist Fan und nun wenigstens von David Bowie, dem einen Interpreten des eben gehörten Stücks Wild as the Wind, wissen wir ebenfalls um seine große Affinität zu Science-Fiction, von Ziggy Stardust bis zu Der Mann, der vom Himmel fiel und so weiter und so fort. Ist das generell so, ohne dass ihr jetzt zu viel verraten müsst, aber vielleicht könnt ihr ja zwei, drei Stücke schon mal pitchen hier, dass ihr auch ein bisschen danach ausgesucht habt, wie groß ist die Science-Fiction-Dichte unter den Stücken, die ihr da gewählt habt?
3: Ja, es spielt eine Rolle, also es wird, das kann man schon sagen, es wird auf jeden Fall irgendwann mal auch Besuch aus dem, also aus einer anderen Galaxie geben. An diesem Abend, mehr sage ich aber nicht, aber es wir haben schon ein bisschen so rumgewühlt in so Liedern, die so bei denen es um andere Welten geht und aber nicht so, also nicht stur. Das kam uns dann so in die Hände gefallen, dann haben wir so rumgebastelt und dann machen wir unseren Quatsch damit.
0: Ja.
3: Und aber wie du jetzt sagst, es verbinden die Lieder, glaube ich, alle sind irgendwie verbunden, auch wenn sie jetzt als Thematik, das ist jetzt ja zum Beispiel kein Space-Lied, aber
0: nein,
3: es hat eine Verbindung
0: nicht,
3: und es ist natürlich auch so eine, wie so eine Lupe in so ein Gefühl reingescannt oder reingezoomt. Und das hat schon alles irgendwie, also es ist schon irgendwie verbunden, alles intuitiv von uns.
2: Das ist ein unglaublich wehmütiges, im Grunde Liebeslied, ja, oder so, ne? Und dann kommt ja in so einer Phase mit großem Liebeskummer und so weiter auch manchmal so vor, als sei man Galaxien voneinander entfernt. Ja, genau. Insofern ist das ja dann auch schon fast wieder Science Fiction.
1: Hat er gut gesagt.
4: Ja, das ist, du gesagt. Musst unbedingt kommen.
2: Ja, also nach eben werde ich auf jeden Fall kommen. Ihr kommt auch alle, oder?
1: Ja, bitte. Ja.
2: Kannst du gibt's, genau, das können wir auch mal kurz noch mal einmal kurz klären. Gibt es noch ausreichend Karten im Moment? Wahrscheinlich für die Premiere nicht mehr, oder? Aber dann an den Abenden danach, oder wisst ihr das gar
1: nicht? Also wir haben ja glücklicherweise 11 Konzerte und insgesamt gibt es noch Karten. Ja. Wir freuen uns natürlich, wenn es voll wird, klar.
2: Bei jeder Vernunft ab dem 9. Oktober, man kann es nicht oft genug sagen. Muttis Kinder sind wir im Grunde alle, damals wart ihr wirklich alle noch ein bisschen jünger. Was ist jetzt so vollkommen anders gewesen? Was können? Ja, das ist so der Lauf der Dinge. Auch wieder sehr klug. Ja. Was können denn so Claudia, Markus und Christopher heute zusammen, was ihr damals noch überhaupt nicht konntet? Wo seid ihr auch sicherer geworden? Wo wisst ihr jetzt viel mehr, was ihr wollt? Und dass so ein Programm zum Beispiel mal rund ist vielleicht.
4: Also so, wie gesagt, wie lange kennen wir uns? 24?
1: 2002.
4: Also das ist lange. Und ich ich weiß nicht, streiten in so einer langen Beziehung, Konflikte ausleben, muss man auch lernen. Mhm. Und ich finde, das haben wir gelernt. Meistens.
2: Stimmt ihr zu? Also ich will jetzt nicht unbedingt, dass ihr euch hier streitet, aber stimmt ihr, Markus, zu?
1: Wir haben bestimmt auch noch viele andere Sachen gelernt, ja.
2: Ihr seid eine Band, so kann man sagen im Grunde.
1: Ja,
2: ne?
1: Ja,
2: mit allem, was das so mit sich bringt. Das ist halt so schon also so eine Schicksalsgemeinschaft und im Grunde bist du halt mit, in dem Fall, zwei Leuten verheiratet statt nur mit einer. Und seid ihr, also ihr bereitet das Programm natürlich vor, aber arbeitet ihr unterjährig auch immer zusammen oder seid ihr dann ab und zu auch mal ganz froh, wenn ihr euch mal eine Weile nicht seht, nachdem so ein Ding dann einmal durch ist?
1: Oh, das kommt oft vor, dass wir uns nicht sehen. Also wir sehen uns eher nicht, als wir uns, dass wir uns sehen. Und das ist auch schön. Wir haben natürlich auch alle unser Leben, unsere Berufe und unsere Familien und so, und die kommen auf jeden Fall nicht zu kurz.
2: Die Kunst des A-Cappella-Gesangs kommt vielleicht manchmal ein bisschen zu kurz im aktuellen Pop oder so. Was sind denn vielleicht, das interessiert mich nochmal zum Abschluss, so eure ewig strahlenden großen A-Cappella-Chorgesangs, Heldinnen und Helden, habt ihr sowas? wo man vielleicht auch nochmal hinhören könnte? Also, weil man ist dann immer schnell Comedian Harmonist in Berlin, aber es gibt ja so viel mehr.
1: Viel ältere. Comedian Harmonist natürlich unglaublich gut, aber auch so amerikanische Sachen, The Cordettes zum Beispiel, finde ich immer noch total super. Aber jetzt so im Deutschen habe ich selber lange eher andere Sachen gehört.
3: Ja, wir sind ja gar nicht so über die A Cappella, also wir haben uns gar nicht so selber als A Cappella-Gruppe definiert. Das waren einfach wir drei und singen zusammen. Und wir haben dann plötzlich, fanden wir uns auch so in der A-Cappella-Szene unter anderem wieder. Aber so richtige Idole oder Heldinnen haben wir jetzt da gar nicht so. Also das heißt nicht, dass die nicht alle toll sind.
2: Nein, könnte sein. Gab es denn irgendwann mal die Versuchung, weil das ist ja auch eine Beschränkung. Und in der Beschränkung kann ein großer Reiz liegen, ne? So. Aber es ist ja dennoch irgendwie auch eine Beschränkung. Gab es irgendwann mal die Versuchung, den Reiz vielleicht mit so einem etwas auch gestiegenen Mittel, mehr Möglichkeiten oder so, jetzt vielleicht doch mal ein Klavier oder ein paar Streicher oder so? Oder wie rigoros musstet ihr da auch selbst und euren Sehnsüchten gegenüber sein? Oder war das einfach immer klar, dass, nee, wir wollen schon im Kern bei diesen drei Stimmen bleiben?
4: Wir haben das einmal probiert für einen Song. Und dann...
3: Ach so.
4: Und dann war es irgendwie... Also ich hab mal Geige gelernt... Also, aber die Geige muss man halt wirklich, wirklich regelmäßig üben, damit da irgendwie ordentliche Töne bei rauskommen. Und also mir hat das Spielen Spaß gemacht, aber als ich es dann gehört habe, da dachte ich mir, nee, geht, das können wir nicht.
1: Es wird aber im neuen Programm ein Shaker zum Einsatz kommen.
2: Oh, Das ist schon
1: Tambourin was Besonderes.
3: Ja, genau. Tambourin. Ein Ei und ein Tambourin.
2: Was da also alles passiert. Claudia Grau, Markus Melzig und Christopher Nell sind Muttis Kinder und es geht los in der Bar Jeder Vernunft am 9. Oktober. Insgesamt 11 Aufführungen sind jedenfalls bislang geplant, aber sicherlich wird es dann auch noch ein paar mehr geben.
1: Im nächsten Jahr mit
2: Sicherheit.
1: Gehen
2: wir davon aus, ne? Ich freue mich wahnsinnig, dass ihr hier wart. Ich freue mich noch viel mehr, dass ihr das gerade mit uns geteilt habt, dieses wunderbare Stück. Das kann man den ganzen Abend erleben. Wild as a Wind haben wir heute hier live gehört. Auch dieses Stück ist natürlich im neuen Programm, ist ja ganz klar, aber auch noch einige mehr. Und da kann man sich also drauf freuen. Vielen Dank euch fürs Kommen.
1: Danke für die Einladung.
3: Danke, es war sehr schön hier. Danke.

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2: Ja, und da weiterhin Thorsten Groß. Auch das vollzählige Publikum ist immer noch da. Und neben mir sitzt jetzt wieder, wie schon zu Beginn der Sendung, die wunderbare Ella Flannery von Coco and the Lost. You've been listening to the whole show tonight. Did you understand a word? Do you speak any German? No, not at all.
3: I think I'm picking up somewhat now. Next time I'm here, I'll be able to do it.
2: Ella hat wirklich den ganzen Abend hier verbracht und wir haben ja gute Gespräche geführt und so weiter mit unseren anderen Gästen, aber sie hat natürlich kein Wort verstanden. Umso froher sind wir, dass sie immer noch da ist und wir hören jetzt eben nochmal zwei songs from your debut album, two more to say goodnight with, so to speak. So what are those two tracks going to be?
3: I'll be playing the first and last track of the album. The first track is Sweet Lullabies, and then the last track is The End Part 2.
2: Brilliant. We are very much looking forward to this. You might be getting over to the mic, and I'm really looking very much. I wish you all the best with A Modern Lover Girl. It's already been released on September 25. But yeah, it's a debut album by Coco and the Lost, and it's a very exclusive premiere here tonight on Radio 1. Here we go.

Coco and the Lost, The End Part 2. Vielen, vielen Dank nochmal. Modern Lover Girl ist das Debütalbum dieser wunderbaren Band aus London, die wir hier heute Abend zu Gast hatten. Sehr persönliches Album über Identität, Kontrollverlust, Beziehung und Heilung, wem das gefallen hat. Gerne weiterhören. Und auch von Bilderbuch gibt's endlich wieder neue Musik. Erste Songs sind bereits erschienen. Es wird ein neues Album geben. Die spielen in 2 Wochen oder so in Berlin. Es geht wieder los bei Bilderbuch und wir hören Zahlen als Beweis.

0: Ja, hier, Bilderbuch mit einem neuen Song, der wahrscheinlich unseren Gästen von heute Abend und die Kinder ganz gut ins Science-Fiction-Konzept passen würde, wie ja Bilderbuch überhaupt eine oft sehr futuristisch klingende Rockband sind. Wir kommen ans Ende von einem wirklich fantastischen Abend. Coco and the Lost, 4 Songs live gehört vom neuen Album. Große Freude. Der Autor Henrik Bolz war hier aus Ruinen, das muss ich nochmal sagen. Junger Mann in Krisenzeiten heißt der neue Roman. Man denkt immer gleich, junger Mann zum Mitreisen gesucht, so ein bisschen. Da habe ich ihn gar nicht gefragt, ob das mitintendiert war. Die Älteren erinnern sich, das stand früher immer an so Fahrgeschäften, wenn man auf dem Rummel war. Und natürlich Muttis Kinder, wo wir wirklich eine ehrfurchtgebietende Version heute gehört haben von Wild as the Wind, vor allem bekannt von Nina Simone und David Bowie. Ein besonderer Abend und ein besonderes Publikum, was irgendwie, also ihr habt das fantastisch auch gemacht. Vielen Dank nochmal fürs Kommen. Vielen Dank an Germa Redlich, der das wie immer ganz, ganz wunderbar hier alles gefahren hat. Und wir machen hier weiter. Das freue ich mich sehr, dass das Album der Woche geworden ist. Noch mit dem aktuellen Album der Woche auf Radio 1. Das haben wir im Soundcheck schon vorgestellt. Beck ist wieder da und meine Kollegin Claudia Gerd erklärt uns jetzt nochmal, warum das neue Album so besonders ist.
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1: 2021 hat sich Beck nach 15 Jahren Ehe von Schauspielerin Marissa Ribisi scheiden lassen. Und was normalerweise Stoff für die Klatschseiten ist, erklärt dann doch auch das Lamento des neuen Albums namens Ride Lonesome. Mit viel Fingerspitzengefühl hat der Kalifornier hier die Traditionen von Country, Folk und West Coast Sound gekreuzt, um die Vergänglichkeit zu beklagen. Dabei sei die Atmosphäre im Studio viel weniger feierlich gewesen, als man vermuten könnte. Er trommelte die alte Band wieder zusammen und neben höchster Präzision hatte wohl auch Albernheit ihren Platz.
0: I think if you came in the room while we're recording, you'd see this band. It's like a group of old friends, and they're just joking, inside jokes, laughing, spontaneous covers of a Susie and the Banshees song into a Steely Dan song into some obscure glam rock thing, and then we'll get our act together and then focus on the thing that we're doing.
1: Als man während der Aufnahmen den Raum betrat, habe man eine Gruppe alter Freunde erleben können, die sich gegenseitig mit Insider-Witzen zum Lachen bringen, meint Beck. Spontane Coverversionen gingen ineinander über, von Susie and the Banshees über Steely Dan bis hin zu obskuren Glam-Rock-Songs. Danach gingen sie mühelos zu ihren eigenen Sachen zurück. Besonders herausfordernd waren die langsamen Akustiknummern mit 60 Beats per Minute, die ihnen wie ein Seiltanz alles abverlangten. Mitnichten jedenfalls ritt Beck dabei einsam und allein durch die Produktion des Albums, wie es der Albumtitel erwarten ließe.

0: I said, I do not want to call the album Ride Lonesome. Let's do anything but call it Ride Lonesome because it's so on the nose. But at the end of the day, when we just had to send the artwork out, felt like it's one of those titles you feel like you've already heard, you know?
1: Zunächst habe er den Titel Ride Lonesome unbedingt vermeiden wollen, weil er ihm zu platt war, sagt Beck. Als das Artwork des Albums jedoch abgeschlossen werden musste, habe sich der Titel unter den verschiedenen Optionen trotzdem durchgesetzt. Er wirkte einfach vertraut, als habe man ihn schon mal gehört. Und im Grunde bringt er ja dann doch auch viele Themen des Albums auf den Punkt. You know it's wrong.
0: Turn your heart into what's gonna be. There are things in life that are difficult, and no matter what things we have to placate ourselves to make ourselves feel better, ultimately you do have to go through it alone.
1: Es gibt diese Erfahrungen im Leben, denen sich niemand entziehen kann, meint Beck. Verlust, Abschied, Trauer oder das Ende von Beziehungen. Trotz aller Möglichkeiten, das Leben angenehmer und kontrollierbarer zu machen, bleiben diese emotionalen Grenzerfahrungen etwas, das jeder für sich allein durchstehen muss. Schmerz ist etwas, das wir instinktiv vermeiden. Doch oft führt erst die bewusste Auseinandersetzung mit ihm zu Heilung und Veränderung. In diesen Momenten liegen Demut und die Erkenntnis, dass sich bestimmte Dinge nicht lösen, sondern nur durchleben lassen. Und genau dafür ist Musik da. Ride Lonesome. Beck vom neuen gleichnamigen Album.

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0: Schönen guten Abend. Ab dem Jahreswechsel soll der Beitragszuschlag für kinderlose Mitglieder der Pflegeversicherung steigen. Er soll um 0,3 Punkte auf 0,9% angehoben werden, wie das Bundesgesundheitsministerium nach dem Beschluss der Pflegereform im Kabinett mitteilte. Uwe Berndt.
1: Gesundheitsminister Lindemann kündigt an, dass die Einstufung in die unterschiedlichen Pflegestufen strenger als bisher überprüft werden soll. Das könnte für Betroffene bedeuten, dass es schwerer wird, einen Zuschuss aus der Pflegeversicherung zu erhalten oder in eine höhere Pflegestufe zu gelangen. Außerdem soll die Beitragsbemessungsgrenze in der Pflegeversicherung angehoben werden. Das bedeutet höhere Beiträge für Besserverdienende.
0: In Saudi-Arabien ist ein Flugzeug mit etwa 180 israelischen Passagieren notgelandet. Die Maschine war eigentlich auf dem Weg von Dubai nach Tel Aviv. Übereinstimmenden Medienberichten zufolge hatte ein Pilot seinen Kollegen mit einem Messer angegriffen. Felicitas Böselager.
2: Aus Sicht des Premierministers Benjamin Netanyahu ist die Maschine der Fluggesellschaft Fly Dubai nur knapp einer Katastrophe entgangen. In einem Video sagt Netanyahu, einer der Piloten habe den anderen Piloten niedergestochen und offenbar versucht, das Flugzeug mit allen an Bord zum Absturz zu bringen. Er nennt die Passagiere des Flugzeugs Helden, die eine größere Katastrophe verhindert hätten.
0: Berlins landeseigene Wohnungsunternehmen haben Einzelheiten der geplanten Mieterhöhungen bekannt gegeben. Demnach steigt die Miete bei fast jedem vierten Haushalt. Axel Hofmann.
3: Etwa 90.000 der insgesamt 400.000 Miethaushalte bei den Landeseigenen müssen mit einer höheren Miete rechnen. Der durchschnittliche Anstieg soll bei monatlich 15 bis 30 Euro liegen. Als Grund dafür werden stark gestiegene Bau- und Instandhaltungskosten genannt. Die Berliner Linke, die Abgeordnetenhauswahl mit dem Schwerpunktthema Wohnen und Miete gewonnen hatte, reagierte empört auf die Ankündigung. Der Mieterverein kritisierte, mit dieser Entscheidung werde der Wählerwillen in Frage gestellt.
0: Der Brandenburger CDU-Innenminister Rethmann hat Post vom Anwalt der Berliner Linken erhalten. Darin wird er aufgefordert, der Partei nicht weiter eine Nähe zu Islamisten und Clanchefs vorzuwerfen. Es geht um einen Instagram-Post, den er nach dem Wahlsieg der Linken bei der Berliner Abgeordnetenhauswahl veröffentlicht hatte. Stefanie Teistler.
4: In dem Post kommentiert Rethmann, es mache ihm Sorgen, dass in Berlin Clanchefs und Islamisten den Wahlsieg der Linken feierten. Rethmann stellt die Frage, ob diese sich darüber freuten, dass dort in Zukunft weniger konsequent gegen organisierte Kriminalität vorgegangen werde und dass Antisemitismus eine Stimme in der Landesregierung bekomme. Die Berliner Linke geht gegen diesen Post nun vor.
0: Soweit die Nachrichten. 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Das Wetter in der Nacht bleibt es gering bewölkt und trocken bei 13 bis 9 Grad. Morgen dann wechselnd wolkig, aber weiterhin trocken bei 22 bis 25 Grad.
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6: Schönen guten Abend.

Empathy. Wie schön. Neue Musik von Jens Friebe, der Ende Oktober als Frieberti oder Frieberti ein komplettes neues Album rausbringen wird. Frieberti ist ein Projekt, das kann man wohl auch als Selbstbefreiung verstehen. Jens Friebe macht sich frei von Jens Friebe. Am 30. Oktober ist Record Release Party mit Videoscreening ohne Konzert und am 13. November bringt Frieberti dann alles auch live auf die Bühne im Urban Spray. Hallo nochmal zu 2 Stunden Swagger hier auf Radio 1. Am Montag, da war A$AP Rocky in town. Ich war auch da, zusammen mit 17.000 anderen Menschen in der ausverkauften Uber Arena. Und was soll ich sagen? Es war ein Überwältigungsblockbuster mit Hubschraubereinsatz, SWAT-Team, Moshpits und sehr, sehr hohem Lärmpegel. Es ging von Minute 1 an direkt auf die 12. Das Bühnenbild war effektvoll und martialisch. Ein riesiges Kriegsschiff mit Hubschrauber. Landeplatz war die Bühne. Es gab Flammenwerfer, Sirenen, Schüsse. Der Sound vom Durchladen von Gewehren war immer wieder zu hören. Totale Reizüberflutung auf allen Ebenen. Das SWAT-Team war streckenweise um die 60 Leute stark, alle in Schwarz mit Masken. Von MusikerInnen, die Instrumente spielen, war selbstredend weit und breit keine Spur. Die Musik kam vom Band und ich hatte streckenweise den Eindruck, mich in eine Hollywood-Action-Filmproduktion verirrt zu haben. Ja, und die Helikopter, die dann immer wieder auftauchten, die flogen rum und A$AP Rocky turnte an einigen Requisiten, also Hubschrauber-Requisiten in der Luft auch rum. Dazu gleich mehr. Hier ist A$AP Rocky mit seinem Song Helikopter.

Punk Rocky von A$AP Rocky von seinem neuen Album Don't Be Dumb und davor seine Freundin / Frau Rihanna. 3 Kinder haben sie zusammen. Sie war am Montag nicht in der ausverkauften Uber-Arena. Dafür aber jede Menge Hubschrauber, aufblasbare, die rumflogen. Das waren sogar recht große. Und dann auch Hubschrauber so als hängende Requisiten, auf denen A$AP Rocky in der Luft rumturnte. Hubschrauber und Musik, das gibt's ja öfter. It's a thing. Ich war am Sonntag in der Deutschen Oper und habe mir 5 Stunden Karl-Heinz Stockhausen angeschaut und angehört. Sein Mittwoch aus Licht-Zyklus und 30 Minuten davon sind ein Helikopter-Streichquartett. 4 StreicherInnen sind da in 4 Hubschraubern und die spielen gemeinsam, aber halt räumlich getrennt, komplizierte Musik, losgelöst von Raum und vielleicht auch bis ein bisschen von der Zeit. Für mich persönlich ist in Sachen Hubschrauber und Musik allerdings seit Apocalypse Now schon alles gesagt. Bei A$AP Rocky am Montag waren, wie gesagt, auch jede Menge Hubschrauber in der Mehrzweckhalle am Ostbahnhof am Start. Da konnte die Halle so richtig ausspielen, was sie alles kann. Das eher junge Publikum hat A$AP Rocky und seine martialische Bühnenästhetik gefeiert. Die fanden dieses zu viel von allem toll. Ich nehme mal an, 20-Jährige würden eine klassische Rockband mit Gitarre, Schlagzeug, Bass total sonderbar finden. Da fehlt ja die Show beim Konzert, also wenn man immer nur diese Überwältigungsshows gewöhnt ist und nichts anderes kennt. Ich fand das Bühnenbild und die Spezialeffekte doch recht bizarr. Mir hat sich das bis zum Ende nicht so richtig erschlossen. Mein Eindruck ist, dass A$AP Rocky die Musik, den Hip-Hop irgendwie auch hinter sich gelassen hat. Musik spielte bis auf den Mittelteil da eher eine Nebenrolle. Er ist ja auch Schauspieler. Hat zuletzt neben Denzel Washington in Highest to Lowest von Regisseur Spike Lee mitgespielt und die Show gestern wirkte fast wie so eine Bewerbungsmappe für ihn als Superschurken in einem Hollywood-Blockbuster. Mir fehlte da irgendwie die Richtung, eine zündende Idee auch, vieles wirkte wahllos und hat auf, wie gesagt, diese Überwältigungstaktik durch Lautstärke, Action und Spektakel gesetzt. Das hat sich für mich dann recht schnell abgenutzt, aber wie gesagt,

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1: Body Scanner, der Titelsong vom Debütalbum der Sängerin und Gitarristin Uche Jara. Endlich ist es da. Uche Jara ist ein großes Talent, mal wieder eins aus Österreich. Und als wäre es nicht aufregend genug, sein eigenes Debütalbum zu veröffentlichen, macht Uche Jara seit einigen Wochen auch noch mit einer anderen Sache Schlagzeilen. Sie wird feste Gitarristin bei Bilderbuch. Der Gitarrist von Bilderbuch, Mike Krammer, der ist nach 17 Jahren bei Bilderbuch ausgestiegen. Das war schon länger angekündigt. Krammer hatte sich 2022 schon eine längere Auszeit genommen und ist Anfang dieses Jahres auch Vater geworden. Und er hat außerdem seinen Lebensmittelpunkt vor einer Weile schon nach Südamerika verlagert. Es gibt also keine Hard Feelings zwischen ihm und den anderen Bandmitgliedern von Bilderbuch. Die Trennung verlief im Guten. Mike Krammer möchte, wie er es formuliert, mehr Raum schaffen für die Familie, für persönliches Wachstum und für seine innere und äußere Balance. Dann viel Glück damit. Das war jetzt gar nicht ironisch gemeint. Bilderbuch hatten natürlich Druck, ihren sehr, sehr guten, soundprägenden Gitarristen zu ersetzen. Und da kommt jetzt, wie gesagt, Uche Jara ins Spiel, die ebenfalls sehr gut ist an der Gitarre und auch sehr experimentierfreudig. Die 24-Jährige wird jetzt bei Bilderbuch Gitarre spielen und weiter auch eigene Musik veröffentlichen. Sie hat im Interview schon öfter erzählt, dass ihr großes Vorbild an der Gitarre eben dieser Mike Krammer von Bilderbuch ist. Ich kann mir vorstellen, dass das auch ziemlichen Druck bei Uche Jara auslöst, ausgerechnet jetzt in seine Fußstapfen zu treten. Bilderbuch bringen nächste Woche auch ein neues Album raus. Unendlichkeit plus eins wird's heißen. Hier jetzt aber ein Song aus dem Jahr 2002, der nach einem See- und Nationalpark in Patagonien, Südamerika benannt ist. Nahuel Huapi.

Irgendwo von Bilderbuchs neuem Album Unendlichkeit plus eins, das nächste Woche rauskommt und auf dem ihre Landsfrau Uche Yara an der Gitarre auch schon dabei ist. Die 24-Jährige kommt aus der Nähe von Linz, hat nigerianische Wurzeln und lebt schon eine ganze Weile in Berlin. Uche Yara ist wirklich vielfach talentiert. Sie ist Singer-Songwriterin, Multi-Instrumentalistin und auch Produzentin. Gerade ist ihr Debütalbum Body Scanner erschienen. Ein Album mit 11 eklektischen und sehr energetischen Songs. Und sie hat das Debüt fast vollständig selbst produziert und ist, wie gesagt, auch eine hervorragende Gitarristin. Sie hat auch eine besondere Stimme, die sie extrem tief klingen lassen kann. Manchmal hat man den Eindruck, da singt ein Mann. Das Album ist über viele Jahre entstanden. Das Material dabei ist auch schon ein bisschen älter und Uche Yara hat es streckenweise neu bearbeitet und sich selbst, ihre Stimme auch immer wieder gesampelt, also das Material und die Stimme. Auf jeden Fall ist es auch ein Album, zu dem man sich bewegen möchte. Am 6. November spielt Uche Yara in Kreuzberg an der Grenze zu Altreptow oder umgedreht im Sonnenraum. Das ist so ein kleiner Club auf dem Gelände vom Haus, Club der Visionäre. Hier ist Uche Yara nochmal mit Hello, Hello. We'll be right back.

Uche Jara nochmal mit einem Song von ihrem neuen Album, das Lied Fugazi, nicht zu verwechseln mit der US-Post-Hardcore-Straight-Edge-Band Fugazi aus Washington D.C., die davor lief und die Uche Jara unter Garantie kennt. Fugazi bei Uche Jara meint wohl eher den US-Slang-Ausdruck für fake oder unecht, also gefälscht, der unter anderem populär wurde durch den Film Donnie Brasco, so ein Mafia-Film mit Johnny Depp und Al Pacino in den Hauptrollen. In Donnie Brasco wird über gefälschten Schmuck als Fugazi Diamonds gesprochen. Fugazi hat aber noch eine andere Bedeutung, nämlich total im Arsch oder völlig durcheinander. Das wiederum geht auf so ein Oral History Buch zurück, in dem Vietnam-Veteranen zitiert werden und die sprechen dann immer davon, dass sie total im Arsch sind und sagen, Fugazi. Beck Hansen ist zum Glück nicht total im Arsch, obwohl sein Rücken immer noch ziemliche Probleme macht, aber er hat nach 12 Jahren ein neues Album veröffentlicht. Unser Album der Woche auf Radio 1 diese Woche. Es heißt Ride Lonesome und hier ist der Titelsong davon.

zweimal Beck Hansen, gerade mit einem alten Song Wow und davor mit einem ganz neuen Song, dem Titeltrack Ride Lonesome, seines neuen Albums, das auch unser Album der Woche hier auf Radio 1

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3: Um 22 Uhr mit Thomas Haag. Guten Abend. Verbraucherschützer und Umweltverbände kritisieren die Preiserhöhung für das Deutschlandticket. Die Verbraucherzentrale spricht von einer Preisspirale, an deren Ende bald kein attraktives Angebot mehr stehe. Brandenburgs Verkehrsminister Krumbach verteidigt die Erhöhung dagegen. Juliane Koch, RBB 24.
4: Weitere Kostensteigerungen könnten allerdings nicht dauerhaft an die Fahrgäste weitergegeben werden, betonte Krumbach. Als Alternative müsse der Bund seine Zuschüsse erhöhen. Die Länder könnten zusätzliche Kosten nicht übernehmen. Der zuständige Koordinierungsrat hatte heute entschieden, den Preis des Deutschlandtickets ab Januar von monatlich 63 € auf 66,80 € anzuheben.
3: Der Berliner linke Abgeordnete Kortschak gibt seinen Sitz im Innenausschuss des Bundestags ganz auf. Er wolle nicht, dass seine Parteikolleginnen

0: und Kollegen in der wichtigen parlamentarischen Arbeit zusätzlich belastet werden, teilte er am Abend schriftlich mit. Nach Diskussionen über seine Kontakte zur Familie Remo erklärte Kocak, er sei im Umgang mit diesen Kontakten seinem eigenen Selbstverständnis nicht gerecht geworden. Steffen Krach und Derya Çalar sind die neue SPD-Doppelspitze im Berliner Abgeordnetenhaus. Sie wurden in der Fraktionssitzung am Nachmittag gewählt, wie eine Sprecherin bestätigte. Kirsten Buchmann, RBB 24, Landespolitik.
1: Steffen Krach war der Spitzenkandidat der Berliner SPD im Abgeordnetenhauswahlkampf. Zuletzt arbeitete er als Regionspräsident in Hannover. Davor war er 7 Jahre lang Wissenschaftsstaatssekretär in Berlin. Derya Çalar ist seit 10 Jahren Mitglied des Abgeordnetenhauses. Sie war zuletzt stellvertretende SPD-Fraktionsvorsitzende. Nicht mehr zur Wahl als Fraktionschef trat Raed Saleh an. Er hatte die Fraktion 15 Jahre geleitet.
0: Volkswagen hatte eine Reihe von Tarifverträgen gekündigt. Wie der Autokonzern in Hannover mitgeteilt hat, ist der Schritt nötig, um Kosten zu sparen. Nach Angaben der Gewerkschaft IG Metall handelt es sich um 10 Tarifverträge, darunter auch den Manteltarifvertrag. Die Gewerkschaft und der Betriebsrat kündigten Widerstand an. Streiks sind nicht ausgeschlossen. Nach dem gewaltsamen Vorfall auf einem Flug von Dubai nach Tel Aviv geht die israelische Regierung von einem versuchten Terroranschlag aus. Verteidigungsminister Katz sagte, der dschihadistische Anschlag sei durch den Mut einiger Passagiere verhindert worden. Nach Angaben aus Tel Aviv soll einer der Piloten auf den anderen eingestochen haben. Ziel sei es gewesen, das Flugzeug zum Absturz zu bringen. Soweit die Nachrichten. Weitere Meldungen aus Berlin und Brandenburg auf rbb24.de. Das Wetter. In der Nacht ist es meist klar und auch überall trocken. Die Tiefstwerte dazu liegen bei 12 bis 8 Grad. Morgen ist es heiter bis wolkig. Abends kann es im Nordwesten mehr Wolken geben. Es bleibt aber trocken bei 22 bis 25 Grad.
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3: Welcome back.

dich auf. Sechs Nullen von Trettmann, der gerade bekannt gegeben hat, dass er im Januar ein neues Album rausbringen wird. Statt aus Gold wird es heißen. Das erste Album ohne das Produzentenkollektiv Kitschkrieg, wenn mich nicht alles täuscht. Insomnia von 2023 war der Abschluss dieser Zusammenarbeit mit Kitschkrieg. Ich bin gespannt, was da jetzt kommt von Trettmann. Kitschkrieg sind dabei ja international steil gegangen mit Du bist gut genug zum Beispiel. Hier ist schon ein Song, ein neuer Song vom neuen Trettmann-Album, nämlich der Titeltrack Stadt aus Gold.

Stadt aus Gold von Trettmann, das ist der Titelsong seines neuen Albums, das im Januar dann erscheinen soll. Gerade erschienen ist ein neues Lied der australischen Musikerin Tash Sultana, die mit bürgerlichem Namen übrigens Tash Hendrix Sultana heißt. Und sie liebt die Gitarre mindestens genauso sehr wie ihr Namensvetter Jimi Hendrix. Tash Sultana ist nicht nur in ihrer Heimat Australien sehr erfolgreich, sie füllt mittlerweile weltweit die großen Hallen. Im März 2027 ist sie hier in Berlin im Velodrom zu Gast. Und wer weiß, vielleicht gibt es dieses Jahr noch die eine oder andere Überraschung. Hier ist ihr neuer Reggae-angehauchter Song Something in the Water, Tash Sultana.

Die US-Musikerin Tina Shea mit Crash Out von ihrem neuen Album Popstar. 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Zurück zu Tina Shea und ihrem neuen Album Popstar. Das ist ein Album, das streckenweise wie ein Flirt auf dem Dancefloor klingt, mühelos und selbstbewusst. Hier ist sie nochmal mit Too Easy.

So Tell the Girls I'm Back in Town, ein toller Song aus dem Jahr 1996 vom schwedischen Musiker J.J. Johansson, einer seiner großen Hits von seinem Debütalbum Whiskey. Und zum 30-jährigen Jubiläum dieses Debüts kommt J.J. Johansson auf Tour, auch nach Berlin. Am 9. Oktober, also nächste Woche Freitag, ist er für ein exklusives Deutschlandkonzert in der Berghain-Kantine zu Gast. Da spielt er das Album dann komplett von A bis Z und danach gibt es dann auch noch Songs aus den insgesamt 15 Alben seiner Karriere. 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Johansons Debütalbum verbinden. 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J.J. Johansson gehörte Mitte der 90er ja zu den Künstlern, die vom Bristol Sound, also Portishead, Massive Attack, sehr fasziniert waren. Das hört man auf seinem Debüt Whiskey auch sehr gut raus. Was seine Songs dann aber nochmal irgendwie besonders macht, ist diese Art loungigen Trip-Hop zu kombinieren mit seinem Gesang. Der ist, wie er ist, und also der ist ja sehr gedämpft. Und diese sehr warme, weiche Stimme, die klingt dann fast wie ein Crooner aus den 50er Jahren. Und diese Kombi aus Trip-Hop und 50er Jahre Crooner, das ist schon irgendwie besonders. J.J. Johansson hat einen musikalischen Hintergrund, der schon mit 7 Jahren am Konservatorium angefangen hat. Da hat er Klavier, Saxophon und Klarinette gelernt. Und ja, vielleicht ist deswegen sein Debütalbum aus dem Jahr 1996, vielleicht wirkt es deswegen auch so wie so eine moderne Version von Big Bands, die früher halt gespielt haben, immer irgendwie die Nacht durch. Und er macht das jetzt, also er macht das auch, aber eben in der elektronischen Version viele Jahrzehnte später. Hier ist J.J. Johansson nochmal von seinem Debütalbum Whiskey, das vor 30 Jahren erschienen ist und was er nächste Woche Freitag in der Berghain-Kantine nochmal von A bis Z spielen wird.

I'm Older Now vom schwedischen Musiker J.J. Johansson von seinem Debütalbum Whiskey, das dieses Jahr 30 Jahre alt wird und das er am 9. Oktober beim Konzert in der Berghain-Kantine nochmal komplett von A bis Z live spielen wird. Davor Portishead mit Sour Times, die Live-Version vom 24. Juli 1997 aus dem Roseland Ballroom in New York City. Ein sehr, sehr bekanntes und tolles Konzert, das glücklicherweise auf CD gepresst wurde. Und unschwer zu hören, dass J.J. Johansson sehr beeinflusst ist von der Musik von Portishead. Und die Band aus Bristol, die hören wir jetzt nochmal eben mit einem Song von diesem Live-Album aus New York City. Wenn sich die Leute doch nur das Mitklatschen auf der Eins sparen könnten. Also ein für alle Mal. Wir hören uns nächste Woche Mittwoch in Swagger wieder. Mein Name ist Elissa Josemann. Tschüss.

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1: Edith Stein. Innere Mitte. Je gesammelter ein Mensch im Innersten seiner Seele lebt, desto stärker ist seine Ausstrahlung, die andere in seinen Bann zieht.
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2: Um 23 Uhr mit Thomas Haag. Guten Abend. Verbraucherschützer und Umweltverbände kritisieren die Preiserhöhung für das Deutschlandticket. Die Verbraucherzentrale spricht von einer Preisspirale, an deren Ende bald kein attraktives Angebot mehr stehe. Brandenburgs Verkehrsminister Krumbach verteidigt die Erhöhung dagegen. Juliana Koch, RBB 24.
3: Weitere Kostensteigerungen könnten allerdings nicht dauerhaft an die Fahrgäste weitergegeben werden, betonte Krumbach. Als Alternative müsse der Bund seine Zuschüsse erhöhen. Die Länder könnten zusätzliche Kosten nicht übernehmen. Der zuständige Koordinierungsrat hatte heute entschieden, den Preis des Deutschlandtickets ab Januar von monatlich 63 € auf 66,80 € anzuheben.
2: Der Berliner Linke Abgeordnete Kortschak gibt seinen Sitz im Innenausschuss des Bundestags ganz auf. Er wolle nicht, dass seine Parteikolleginnen und Kollegen in der wichtigen parlamentarischen Arbeit zusätzlich belastet werden, teilte er am Abend schriftlich mit. Nach Diskussionen über seine Kontakte zur Familie Remo erklärte Kortschak, er sei im Umgang mit diesen Kontakten seinem eigenen Selbstverständnis nicht gerecht geworden. Union und SPD haben im Bundeskabinett die Pflegereform von Gesundheitsminister Linnemann gebilligt. Geplant ist unter anderem, den Zuschlag für Kinderlose bei der Pflegeversicherung um 0,3 Prozentpunkte anzuheben. Aus Sicht der Opposition greifen die Pläne zu kurz. Aus dem Hauptstadtstudio Lissy Kaufmann.
4: Die Grünen werfen der Bundesregierung vor, selbst keine Vision und keine Kraft zu haben. Die Linkspartei zeigt sich enttäuscht von der SPD, weil die sich nicht stärker gegen die Union durchgesetzt hat.

0: etwa mit dem Vorschlag, dass die private Pflegeversicherung die angeschlagene gesetzliche unterstützt. Die AfD spricht mit Blick auf die jetzt verabschiedete Reform von einem Armutszeugnis, weil immer mehr Geld von den Bürgern abgegriffen werde.
1: Volkswagen hat eine Reihe von Tarifverträgen gekündigt. Wie der Autokonzern in Hannover mitgeteilt hat, ist der Schritt nötig, um Kosten zu sparen. Nach Angaben der Gewerkschaft IG Metall handelt es sich um 10 Tarifverträge, darunter auch den Manteltarifvertrag. Die Gewerkschaft und der Betriebsrat kündigten Widerstand an. Die landeseigenen Wohnungsunternehmen in Berlin haben Details zu den geplanten Mieterhöhungen bekannt gegeben. Danach steigt die Miete in etwa jedem vierten der insgesamt 400.000 Mietshaushalte. Die Erhöhung liege durchschnittlich zwischen 15 und 30 Euro. Als Grund wurden stark gestiegene Bau- und Instandhaltungskosten genannt. Soweit die Nachrichten. Weitere Meldungen aus Berlin und Brandenburg auf rbb24.de. Das Wetter: In der Nacht ist es meist klar und auch trocken. Die Tiefstwerte dazu liegen zwischen 12 und 8 Grad. Morgen ist es heiter bis wolkig. Abends kann es im Nordwesten mehr Wolken geben. Es bleibt aber trocken bei Höchstwerten von 22 bis 25 Grad.
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Hallo und herzlich willkommen zu Sister Moon auf Radio 1 und Happy Birthday nachträglich Suzy Roach. Gestern wurde sie 70 Jahre alt, eben stellte sie sich gemeinsam mit ihren beiden älteren Schwestern Terry und Maggie vor, und zwar im Song We. Der eröffnete 1979 das erste Album der Roaches als Trio, zu dem Suzy als Jüngste erst relativ kurz zuvor gestoßen war. Bis dahin hatten Maggie und Terry zu zweit musiziert, was, wie auch der sonstige bisherige Werdegang der Schwestern, in dem Song recht putzig nacherzählt wird. Und zur Sicherheit buchstabieren sie ihren Namen auch nochmal, R-O-C-H-E. Aus einem verschlafenen Ort im tiefsten New Jersey waren sie nach New York City gezogen, wo sie mal schauen wollten, was so machbar wäre, ehe the shit hits the fan, wie sie sangen, bevor also alles schief geht. Naja, groß schief gegangen ist nichts, würde ich mal sagen. Nun mögen sie keine Superstars geworden sein, dafür saßen sie wohl zu sehr zwischen den Stühlen. Für die Folkies waren sie zu frech, für die Punks zu folky und für den Pop-Mainstream vermutlich schlicht zu sonderbar. Aber geschätzt werden sie zu Recht bis heute, was sicher zu einem guten Teil am folgenden Song liegt, der ihre erfrischende, unorthodoxe Herangehensweise an Musik und vor allem Text und Gesang für viele perfekt auf den Punkt bringt. Der Hammond-Song, geschrieben von der leider 2017 mit nur 65 Jahren verstorbenen ältesten Schwester Maggie und ebenfalls vom Debütalbum, gleich das zweite Stück nach dem eingangs gehörten. In dem nun nehmen sie sehr pointiert die Ratschläge und vor allem Versuche ihrer Plattenfirma aufs Korn, sie in eine besser vermarktbare Richtung zu drängen. Unterstützt übrigens von King Crimson-Chef Robert Fripp als Produzent und an so mancher technischen Spielerei. Hier sind die Roaches, der Hammond-Song.

Das waren eben zuerst die Roaches, die Schwestern Maggie, Terry und Sassy mit dem Hammond-Song. Und weil Sassy gestern 70 wurde, wird es im weiteren Verlauf der Sendung noch den ein oder anderen Song mehr dieser ziemlich einmaligen Band zu hören geben. Danach Ben Schwab aus Los Angeles, der unter dem interessanten Namen Sylvie musiziert und bei diesem Lied von Alex Amen gesanglich unterstützt wurde. Rena hieß das Stück, Anfang September erschienen und sozusagen ebenfalls eine innerfamiliäre Angelegenheit, denn geschrieben hat es Bens Vater John Schwab, der ist mit seiner Band Mad Anthony 1976, also vor 50 Jahren, in einer Scheune aufnahm. Veröffentlicht wurde das Original aber erst 2023, nachdem Ben die lange verschollenen Kassetten seines Vaters wiederentdeckt hatte, die zwar recht, rustikal klangen und klingen, aber durchaus Qualität besitzen. So hieß dann auch das Album The Lost Tape von Mad Anthony. Das eben aber war, wie gesagt, die brandneue Version von Rena, dargeboten von Ben Schwab alias Sylvie. Und nach diesem hübschen Lied von der falschen Sylvie bietet es sich doch geradezu an, mal wieder eins von der echten Sylvie zu spielen. Sylvie Vartan aus dem Jahr 1967 mit Irresistiblement.

Sie hören es nun auf Radio 1 und zwar eben zuerst Sylvie Vartan mit Irresistiblement, danach Erasure und Oh L'Amour, wobei das Französisch hier auf den Titel begrenzt ist, beziehungsweise den Refrain, in dem schlitzohrig Oh L'Amour auf Mon Amour gereimt wird. Ursprünglich vom 1986er Debütalbum der beiden namens Wonderland, hier in einer 2003 live für einen New Yorker Radiosender aufgenommenen Akustikversion. Ich finde ja, dass Erasure zwischen 1985 und, sagen wir mal, 1994, also von Heavenly Action bis Always, einen quasi makellosen Lauf an fantastischen Popsongs hingelegt haben. Danach wurde es etwas dünner, aber die ein oder andere Glanztat gelang ihnen doch immer noch. Ihr bislang letztes Album Dayglow, in Klammern Based on a True Story, erschien 2022. Seither hatten die beiden einige Schicksalsschläge zu verarbeiten, unter anderem den Tod von Vince Clarks Ehefrau Tracy Anfang 2024. Vor wenigen Tagen nun haben sie nicht nur ein neues Album angekündigt, Radio Radio mit jeweils zwei Ausrufezeichen dahinter ist der mir durchaus sympathische Titel, erscheinen soll es im März 2027. Außerdem gehen sie kurz darauf auch auf Tour mit Station in Berlin im Mai. Das überrascht insofern etwas, als das zuletzt zu hören war, Erasure wollten gar nicht mehr live spielen und tatsächlich wird Vince Clark auch nicht mitkommen, sondern als Musical Director die Konzerte mit konzipieren. Auch wenn das, was er auf der Bühne tatsächlich live gespielt hat, recht überschaubar war, woraus er auch nie einen Hehl gemacht hat, wird doch gerade das amüsante Understatement fehlen, mit dem er stoisch hier und da ein Knöpfchen drückte oder eine Verkabelung umstöpselte, ohne dass es wirklich hörbare Veränderungen gab. War halt auch ein schönes Gegenstück zum exaltierten Sänger Andy Bell, wird aber bestimmt auch so ein buntes Spektakel. Leider kein wirkliches Spektakel ist die neue Single von Erasure, die sie just dem Album vorausschickten, aber ihre bloße Existenz ist nicht nur angesichts des eben geschilderten durchaus Grund zur Freude. Und natürlich ist sie vielleicht kein Meisterwerk, aber trotzdem keineswegs schlecht. Und so stelle ich sie nun gerne vor. Hier also Erasure mit Wings of Love.

Frankie Rose scheint durchaus ein Faible für die 80er zu haben, obwohl sie diese, 1979 geboren, nur aus kindlicher Perspektive miterlebt hat. Aber in dieser Phase prägen sich erste Eindrücke natürlich oft am stärksten ein, was vielleicht eine Erklärung für so manches Soundelement des eben gehörten Stückes sein könnte. Can't Be Wrong hieß es, zu finden auf Frankie Roses neuen Album Hyla. Davor zwei, die die 80er nicht nur miterlebt, sondern auch klanglich mitgeprägt haben, nämlich Erasure. Das Duo aus Depeche Mode-Mitbegründer Vince Clark und Sänger Andy Bell hörten sie mit der neuen Single Wings of Love. Nächstes Jahr folgt das dazugehörige Album und eine Tour haben sie auch angekündigt. Eher dem verpflichtet, was gemeinhin handgemachte Musik genannt wird, scheinen mir The Reds, Pinks and Purples, die Band von Glenn Donaldson aus Minneapolis. Letzte Woche erschien ihre neue EP True Daydream, zeitgleich mit dem im April erschienenen Album Acknowledge Kindness aufgenommen, aber doch ein Werk für sich. Daraus jetzt Every Shade of Blue, The Reds, Pinks and Purples.

Als dieses Album vor etwas mehr als 20 Jahren rauskam, waren nicht wenige Calexico-Fans irritiert. Denn für Garden Ruin hatten Joey Burns und John Convertino so gut wie komplett auf die Mariachi-Klänge verzichtet, die bis dahin eines ihrer Markenzeichen gewesen waren. Im Interview amüsierte sich Joey Burns damals über die möglicherweise sogar unfreiwillig doppeldeutige Formulierung eines britischen Journalisten, der enttäuscht festgestellt hatte, dies sei das least horny Calexico-Album. Was zumindest im Hinblick auf die tatsächlich weitgehend abwesenden Blasinstrumente, umgangssprachlich auch Horns genannt, stimmt. Mir gefallen die etwas zurückgenommenen, arrangierten und instrumentierten melancholischen Stücke aber ausnehmend gut, besonders das eben gehörte. Bisbee Blue hieß es, bezieht sich auf in Kupferminen in Arizona vorkommende Türkise besonderer Färbung. Quasi mit eingeschlossen war dieser Farbton im Titel des davor gehörten ganz neuen Songs von The Reds, Pinks and Purples alias Glenn Donaldson, denn der hieß Every Shade of Blue, also jede Variante, jede Schattierung der Farbe Blau. Zu Beginn der Sendung ging es ja schon einmal um Suzy Roach, die gestern 70 Jahre alt wurde. Gemeinsam mit ihren Schwestern Terry und Maggie als The Roaches unterwegs und mit einem geteilten Fable für das musikalisch wie textlich Unerwartete gesegnet, eröffneten sie ihr drittes Album mit dem pragmatischen Titel Keep On Doing, das 1982 zur Hochzeit des New Wave und am Beginn der Synthie-Pop-Ära erschien, mit einer enthusiastischen A Cappella-Darbietung des Halleluja-Chores aus Georg Friedrich Händels Messias-Oratorium. Kurze Tonfindungsscherzereien am Anfang inklusive. Hier sind die Roaches.

Das ist meine Tochter dort im Wasser. Alles, was sie besitzt, habe ich ihr gekauft. Solche und andere originelle Perspektiven auf das Dasein als Vater einer Tochter, die sich offenbar gerade im Planschbecken vergnügt, gab es eben im Lied namens, genau, Daughter zu hören. Das stammt im Original von Peter Blackwood, einst Teil der Band Slap Happy, aber die Version von Loudon Wainwright III ist auch sehr gelungen und passt obendrein gut zum kleinen roten Faden des 70. Geburtstags von Sassy Roach, der sich durch die heutige Sendung zieht, zumindest durch die erste Stunde. Die hatten sie davor im Verbund mit ihren Schwestern Terry und Maggie und dem Halleluja-Chorus aus Händels Messias. Außerdem haben Sassy Roach und Loudon Wainwright eine gemeinsame Tochter. Lucy heißt die und scheint sich mit ihrem als besonders in familiären Angelegenheiten schwierig geltenden Vater zumindest besser zu verstehen als ihre Halbschwester Martha Wainwright, die ihm einst den so treffend wie brutal betitelten Song Bloody Motherfucking Asshole widmete. Vor allem aber scheinen die beiden, also Lucy und Martha, sich gut zu verstehen, denn sie haben vor etwa 10, 10,5 Jahren ein gemeinsames Album rausgebracht, auf dem sie neben einigen Schlafliedern auch Songs des Vaters von Irving Berlin oder Richard Thompson interpretieren. Sein End of the Rainbow ist an sich schon nicht unbedingt sonnendurchflutet, aber Zeilen wie Auf dich wartet kein Glück, denn dein Vater ist ein Bully, heute würde man vielleicht toxisch sagen, und hält dich für eine Plage, klingen hier nochmal eine Ecke bedeutsamer. Von den krassen Beschreibungen der Schwester ganz zu schweigen. Aber aus Schmerz entsteht ja nicht selten große Kunst. Hier also die Wainwright Sisters mit dem Lied vom Ende des Regenbogens, an dem sich natürlich kein Krug voll Gold oder sonst etwas befindet, auf das man sich freuen könnte.

Die Wainwright Sisters, Lucy und Martha mit dem einigermaßen betrüblichen End of the Rainbow. Das Ende der ersten Stunde Sister Moon für heute möchte ich sozusagen zum Ausgleich mit etwas fröhlicheren Klängen bestreiten, auch wenn der Songtitel The Death of Susie Roach das nicht unbedingt erwarten lassen mag. Der kommt von der eben gehörten Lucys Mutter, besagter Susie selbst, und ist vom zweiten Album der wortspielfreudigen Schwesternband, deren Name zwar R-O-C-H-E-S geschrieben wird, aber nicht Roches ausgesprochen wird oder so, sondern schäbig klingt, nämlich wie das englische Wort für Kakerlaken. Dieses zweite Album erschien 1980 und hieß Nerds, aber wieder anders geschrieben als erwartet, N-U-R-D-S. Der Rolling Stone fand das damals übrigens nicht nur unterhaltsam, sondern richtiggehend furchteinflößend, warum auch immer. In dem Lied jedenfalls schlüpft sie in die Rolle einer Waschsalonangestellten, die dem vermeintlich eingebildeten Popstar Susie Roach nur das Schlimmste wünscht, den titelgebenden Tod zum Beispiel, und sich vor deren verlotterten Kleidungsstücken ekelt. Jetzt also die Roaches mit The Death of Susie Roach, dann die Nachrichten und dann die zweite Stunde Sister Moon. Bis gleich.

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2: Um 0 Uhr mit Juliette Groß. Ab heute gilt ein neuer Tankrabatt auf Benzin und Diesel. Die Regierung hat dazu für 3 Monate die Energiesteuern gesenkt. Die Mineralölkonzerne sollen das an die Autofahrer weitergeben. Inken Henkel aus der Nachrichtenredaktion.
3: Wann und um wie viel der Treibstoff wirklich billiger wird, ist noch nicht ganz klar. Denn erstens sind die Mineralölkonzerne nicht gesetzlich verpflichtet, die Preissenkung an die Verbraucher weiterzugeben. Und zweitens gilt die neue Regelung nur für Sprit, der ab Mitternacht Tanklager oder Raffinerien verlässt und nicht für die Vorräte, die noch gelagert sind. Es wird aber erwartet, dass die Preise an den meisten Tankstellen deutlich fallen. Dann könnte Benzin bis zu 17 Cent pro Liter billiger werden.
2: Volkswagen hat 10 Tarifverträge zum Jahresende gekündigt. Darunter ist offenbar auch der Manteltarifvertrag, in dem die grundlegenden Arbeitsbeziehungen in einem Unternehmen geregelt sind. Aus Hannover, Bertil Starke.
4: Volkswagen begründet die Kündigungen der Tarifverträge mit dem verschärften wirtschaftlichen Druck auf das Unternehmen. Die Marktveränderungen seien strukturell und tiefgreifend, so VW-Markenpersonalvorstand Arne Maiswinkel. Er nannte als Beispiel chinesische Hersteller, die mit günstigen Exporten nach Europa drängten. Bei dem heutigen Treffen in Hannover sollte es im Wesentlichen um den Zukunftstarifvertrag gehen. Der wurde vor 2 Jahren vereinbart. Er sieht eine Beschäftigungssicherung bis 2030 vor. Dieser Vertrag bleibt nach VW-Angaben unangetastet.
2: Eine Maschine der Fluggesellschaft Fly Dubai ist nach Einschätzung der israelischen Regierung nur knapp einem Terroranschlag entgangen. Laut Ministerpräsident Netanyahu hat einer der Piloten den anderen mit einem Messer angegriffen und offenbar vorgehabt, das Flugzeug zum Absturz zu bringen. Ein Besatzungsmitglied und ein Passagier hätten den Angreifer überwältigt. Eine weitere Crew an Bord habe es geschafft, das Flugzeug zu stabilisieren. In Italien gilt jetzt an allen Schulen ein Verschleierungsverbot. Staatschef Mattarella unterschrieb am Abend ein Dekret der Rechtsregierung von Ministerpräsidentin Meloni, wie das Präsidialamt in Rom mitteilte. Darin ist festgelegt, dass das Gesicht erkennbar sein muss. Außerdem gilt ab kommendem Sommer eine 30%-Grenze für ausländische Kinder, die die italienische Sprache

0: nicht richtig beherrschen. Das Dekret wurde als Notverordnung erlassen, damit es schnell in Kraft treten kann. Das waren die Nachrichten. Das Wetter in Deutschland. Im Osten und Südosten leicht bewölkt oder klar, von Westen her Schauer. Tiefstwerte 8 Grad am Niederrhein bis 5 Grad in Ostbayern. Tagsüber im Westen dicht bewölkt und Regen, teils Gewitter. Im Osten und Südosten heiter, maximal 18 bis 26 Grad. Am Freitag Richtung Osten Regen, von Westen her freundlich. Es ist 0 Uhr 3.
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Neue Musik aus Brooklyn. Claude Mintz war das. Auf den Platten steht allerdings nur der Vorname C-L-A-U-D buchstabiert, früher unter dem Namen Toast aktiv. I.O.U. hieß der Song. Ende Oktober erscheint das dazugehörige neue Album, das dritte von Claude, wenn ich mich nicht irre, mit dem schönen Titel Me and the Music. Der Eigenbeschreibung zufolge die Art von Popmusik, die hervorragend zu einem Mitternachtssnack passt. Also wie geschaffen für Sister Moon auf Radio 1. Hallo zurück zur zweiten Stunde. Von der anderen Seite der USA, von der Westküste, grüßt Dre Babinski alias Steady Holiday. Interessanter Bandname. Ich frage mich, ob damit das Gegenteil eines Steady Jobs, also einer geregelten Arbeit, gemeint ist. Ein Vollzeiturlaub? Sei das wie es ist, auch hier gibt es bald neue Musik. Im November erscheint It's Your Trip, auf dem Dre die Zeit als frischgebackene Mutter thematisiert. Not all roses, not all doom and gloom, sagt sie darüber. Nicht alles rosig, aber auch nicht alles ganz und gar schrecklich. Und dementsprechend richtet sich auch die erste Single daraus an die nächste, die neue Generation. Steady Holiday, New Generation.

2005 erschien Humming by the Flowered Wine, das dritte Album der New Yorkerin Laura Cantrell, übrigens eine der Lieblingsmusikerinnen von John Peel, der diese Veröffentlichung aber leider nicht mehr erlebte. Daraus hörten sie eben 14th Street. Warum die 20th Anniversary Edition erst 2026, also nach 21 Jahren erschien, weiß ich nicht, aber manchmal dauert es eben etwas länger. Vor allem, wenn die Musik nicht der Hauptjob ist, sondern etwas, was man in der Freizeit im Urlaub macht. Steady Holiday hieß einigermaßen passend dazu die Band oder die Interpretin des davor gehörten Liedes, New Generation, dessen Titel. Aus Anlass der eben erwähnten Jubiläumsedition, die immerhin am 17. Juli und damit am Tag nach dem 59. Geburtstag der Künstlerin erschien, wenn schon nicht passend zum eigenen 20-Jährigen, bleiben wir noch kurz bei Laura Cantrell. Denn wie das mittlerweile so üblich ist, kommt diese neue Edition um einen bislang unveröffentlichten Song erweitert. Leider nur digital, die ebenfalls neu aufgelegte LP bleibt bei der alten Tracklist. Aber für das Hörvergnügen an dieser Stelle macht das ja keinen wirklichen Unterschied. Hier also Laura Cantrell, Hammer and Nails.

zwei Brüder unterwegs im Bus zur Schokoladenstadt. Natürlich sind Dean und Jean-Wien genauso wenig echte Brüder wie einst die Ramones, aber sicher Seelenverwandte, was Musik und Humor angeht. Das war Chocolate Town vom 2002er Quebec, dem, wie ich finde, letzten richtig guten Ween-Album. Okay, so wahnsinnig viel kam danach auch nicht mehr. Dafür sind die seit 2024 in einer unbefristeten Pause befindlichen Ween derzeit mehr als gut damit beschäftigt, neben der Veröffentlichung von raren Live-Aufnahmen ihren Back-Katalog wieder physisch verfügbar zu machen und womöglich um bislang ungehörtes Material zu erweitern. Dabei sind schon einige ganz schöne Kavenzmänner von LP- und CD-Boxen bei rumgekommen. Nur einen einzigen Bonustrack beinhaltet die im Juli erschienene 20th Anniversary Edition von Laura Cantrells 2005er Album Humming by the Flowered Wine. Den hörten sie eben vor Ween, einen Song namens Hammer and Nails. Als nächstes haben wir es mit McLeod zu tun. Ich hoffe, ich spreche ihren Nachnamen einigermaßen richtig aus. Konnte leider keine Anhaltspunkte finden. L-U-I wird er geschrieben. Die im Staate New York lebende gebürtige Kalifornierin hat jedenfalls just ihr Debütalbum Instant Validation veröffentlicht, produziert von Safian Stevens und schön detailreich arrangiert. Daraus jetzt Monumental McLeod.

Eine an dieser Stelle sicher eher selten gehörte Band, Dinosaur Jr., aber zugleich der Beweis, dass unter deren legendären Lärmwänden häufig zarte, zu Herzen gehende Lieder zu finden sind. Besonders, wenn sie von Lou Barlow, dem Bassisten, geschrieben und gesungen werden. Ich muss gestehen, dass mir seine in der Regel zwei Songbeiträge zu den letzten Alben fast besser gefallen haben als die des Jay Maskis. Das ist auf dem neuen Dinosaur Jr. Album There Near der Fall und das gilt auch für das eben gehörte Lied vom mittlerweile 5 Jahre alten Vorgänger Sweep It Into Space. Garden, der Titel dieser Lou Barlow-Komposition, vielleicht auch aus dem Radio 1 Tagesprogramm bekannt. Und wie der Zufall, der natürlich keiner ist, es so will, heißt auch das nächste Stück hier in Sister Moon Garden. Und nicht nur das, es wurde ebenfalls von jemandem namens Barlow komponiert und aufgenommen. In diesem Falle Alice Barlow, eine Musikerin aus London. Letzte Woche erschienen, versucht sie in ihrem Garten den privaten Alltag in irgendeine Art von Einklang mit der beängstigenden Gesamtsituation der Welt zu bringen und dabei nicht den Lebensmut zu verlieren. Eine gewisse Grundmüdigkeit ist aber durchaus zu hören, wenn sie davon singt, dass auf 2 Schritte vorwärts stets 2 zurück zu folgen scheinen. Alice Barlow also jetzt Garden.

Telenovela, zwei Wörter und zwei L im zweiten. Ein Duo aus Texas, das die eigene Musik als mittelalterlichen Western-Sound beschreibt, da ist schon was dran. Irgendwo zwischen Nancy Sinatra, Lee Hazelwood und Walter von der Vogelweide mit einem Hauch Rattenfänger von Hameln. All Wild Things, Wild mit Y geschrieben, hieß das Stück, die gestern erschienene neue Single von Telenovela. Davor ebenfalls ganz frisch Garden von Alice Barlow aus London. Auch Dexys Midnight Runners haben ja unlängst ein neues Album veröffentlicht, ganz einfach Love betitelt. Am 10. Oktober spielen sie in der Kreuzberger Passionskirche. Hoffentlich klappt's diesmal. Ihr Berlin-Konzert Ende 2023 wurde ja seinerzeit kurzfristig abgesagt. Damals waren sie übrigens kurioserweise unter dem abgekürzten Namen Dexys unterwegs, unter dem im selben Jahr auch das Album The Feminine Divine erschienen war. Mittlerweile ist der komplette Bandname wieder da und auf Love gibt es auch sonst manch Erbauliches zu hören. Wie wär's zum Beispiel mit Du bist in Ordnung? Das nämlich möchte uns Kevin Rowland im nächsten Lied ganz dringend mitteilen. You're alright, Dexys Midnight Runners. You're alright.

Carla Thomas mit einem Song aus dem Jahr 1966, ihrem wohl größten Hit. B-A-B-Y, buchstabiert, gesprochen und vor allem gesungen, Baby Carla Thomas. Davor Dexys Midnight Runners, die am 10.10. passenderweise in der Passionskirche auftreten, denn Leidenschaft kann man ihrem Sänger und Chef Kevin Rowland nun wirklich nicht absprechen. You're Alright hieß das Stück von ihrem neuen Album Love und damit wären wir eigentlich auch schon wieder so gut wie am Ende von 2 Stunden Sister Moon. Verabschieden möchte ich mich mit einem Song von einem Album, das fast auf den Tag genau vor 50 Jahren erschienen ist, nämlich am 28. September 1976. Es geht um Songs in the Key of Life von Stevie Wonder, der diese Doppel-LP anlässlich des ganzen halben Jahrhunderts ja auch demnächst in Gänze live spielen wird. Auch in Deutschland, nicht aber in Berlin. Hannover und Köln sind seine Stationen hierzulande. Love's in Need of Love Today ist der Titel des Songs. Ganz drollig fand ich, dass Stevie Wonder so gut wie alle Instrumente selber einspielte. Schlagzeug, E-Piano, Clavinet, Synthesizer und natürlich alle nicht gerade wenigen Gesangsstimmen stammten von ihm. Einzig Eddie Brown, genannt Bongo, war mit von der Partie und spielte, nein, nicht die Bongos, sondern die Congas. Stevie Wonder also jetzt, Love's in Need of Love Today. Mein Name ist Thorsten Hempelt. Ich hoffe, Sie hatten ein bisschen Spaß in den letzten beiden Stunden und bedanke mich fürs Zuhören. Tschüss, bis nächste Woche.

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2: Um 1 Uhr mit Thomas Haag. Guten Morgen. Linke, Grüne und SPD kommen heute in Berlin zu einer ersten Dreierrunde zusammen, um die Möglichkeit einer Zusammenarbeit nach der Abgeordnetenhauswahl zu erörtern. Bei dem Treffen soll es sich ausdrücklich nicht um Sondierungen handeln. Jan Menzel, RBB 24, Landespolitik.
3: Vertraulich in kleiner Runde, so wollen die führenden Köpfe der drei Parteien ausloten, ob es lohnt, in echte Sondierungen und falls diese erfolgreich verlaufen, in Koalitionsverhandlungen einzusteigen. Gut möglich, dass es nicht bei einem Vorgespräch bleiben wird. Von harten Brocken, die aus dem Weg geräumt werden müssen, hat der SPD-Co-Chef Krach gesprochen. Der härteste Brocken, die Linke und ihr Verhältnis zu Israel und Palästina, gewaltverherrlichende Aufrufe, der Schutz jüdischen Lebens, Antisemitismus und Clankriminalität.
2: Umweltverbände und die Verbraucherzentralen haben die Preiserhöhung für das Deutschlandticket kritisiert. Von der Verbraucherzentrale hieß es, es drohe eine Preisspirale, an deren Ende kein attraktives Angebot mehr da sei. Die Deutsche Umwelthilfe kritisierte, dass gleichzeitig Milliarden für den Tankrabatt ausgegeben werden. Bundesverkehrsminister Bilgert bezeichnete die Erhöhung auf 66,80 Euro im Monat als unumgänglich. Im Einzelhandel in Berlin und Brandenburg kommt es heute zu Streiks. Die Gewerkschaft Verdi will damit den Druck in den Tarifverhandlungen erhöhen. Die Verhandlungen für Brandenburg und Berlin beginnen 3 Monate später als im übrigen Bundesgebiet. Die nächste Verhandlungsrunde findet in einer Woche statt. Union und SPD haben im Bundeskabinett die Pflegereform von Gesundheitsminister Lindemann gebilligt. Geplant ist unter anderem, den Zuschlag für Kinderlose bei der Pflegeversicherung um 0,3 Prozentpunkte anzuheben. Aus Sicht der Opposition greifen die Pläne zu kurz. Aus dem Hauptstadtstudio Lissy Kaufmann.
4: Die Grünen werfen der Bundesregierung vor, selbst keine Vision und keine Kraft zu haben. Die Linkspartei zeigt sich enttäuscht von der SPD, weil die sich nicht stärker gegen die Union durchgesetzt habe. Etwa mit dem Vorschlag, dass die private Pflegeversicherung die angeschlagene gesetzliche unterstützt. Die AfD spricht mit Blick auf die jetzt verabschiedete Reform von einem Armutszeugnis, weil immer mehr Geld von den Bürgern abgegriffen werde.
2: Volkswagen hat eine Reihe von Tarifverträgen gekündigt. Wie der Autokonzern in Hannover mitgeteilt hat, ist der Schritt nötig, um Kosten zu sparen. Nach Angaben der Gewerkschaft IG Metall handelt es sich um 10 Tarifverträge, darunter auch den Manteltarifvertrag. Die Gewerkschaft und der Betriebsrat kündigten Widerstand an. Streiks sind nicht ausgeschlossen. Soweit die Nachrichten. Weitere Meldungen aus Berlin und Brandenburg auf rbb24.de. Das Wetter. In der Nacht ist es meist klar und trocken. Die Tiefstwerte liegen bei 12 bis 8 Grad. Am Tage ist es heiter bis wolkig. Abends kann es im Nordwesten mehr Wolken geben. Trocken bleibt es bei maximal 22 bis 25 Grad.
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1: Hallo und willkommen in dieser Ausgabe und in dieser Sendung. A Good Day, so heißt die neue Single von Anderson .Paak und Cordea. Das sind ja beides amerikanische Rapper. Also Anderson .Paak kommt aus Kalifornien und Cordea kommt aus North Carolina, glaube ich. Die haben auf jeden Fall zusammen eine Platte gemacht. Macht Heavy is the Crown, 23.10. erscheint sie. Ich musste nochmal nachgucken, Anderson .Paak hat ja früher unter dem Namen Breezy Lovejoy veröffentlicht. Was für ein schöner Name. Aber egal, die beiden zusammen, wie gesagt, jetzt. Und da sind auch so ein paar Samples drin, die erkennen Sie vielleicht auch. Hier sind Anderson .Paak und Cordea. Willkommen.

Anderson .Paak und Cordea mit A Good Day, Bill Withers. Lovely Day ist dann natürlich zu hören. Und danach J.J. Jerome, das ist ja Joe Newman, also ehemals der Sänger von All J. Ich weiß gar nicht, ob es die noch gibt, aber auf jeden Fall hat er ja ein Album gemacht, ein Soloalbum, das sich mit Amerika beschäftigt, genauer gesagt natürlich auch mit dem legendären Laurel Canyon und den Musiklegenden, die da wirkten und natürlich teilweise auch immer noch wirken. Green Velvet, das gehörte Stück aus seinem aktuellen Album. Und damit kommen wir zu Son Lux. Das ist ja Ryan Lott, beziehungsweise eigentlich ist es natürlich ein Trio. Die machen ja nicht nur Filmmusik, also ganz großartige Filmmusik und waren dafür ja auch für einen Oscar nominiert, also für Everything, Everywhere, All at Once. Haben jetzt auch gerade noch für einen Marvel-Film, also für Thunderbolt Musik gemacht. Aber es gibt ein neues Album, Out in Two heißt es. Die spielen auch am 27.10. im Huxleys. Hier sind Son Lux mit Apparition.

Sunlux aus dem neuen Album Apparition, das Stück, und danach Julia Jacklin. Auch die hat ein neues Album, The Gem heißt es, also Gem mit G-E-M geschrieben. If I Had the Hands of God, Australierin, ja, die ich auch sehr mag. Sehr schönes Album übrigens geworden. Und damit kommen wir zu Sabrina May Teitelbaum. Das sagt Ihnen jetzt wahrscheinlich nichts. Die nennt sich Blondshell. Auch das eine tolle Künstlerin, Amerikanerin. Auch die hat ein neues Album. Hier ist sie mit Sea Legs.

zweimal Blondshell, Sea Legs und New Shape aus dem aktuellen neuen Album. Und wir bleiben bei den musizierenden Damen. Coco and the Lost kommen aus Brighton. Debütplatte gerade rausgekommen. Modern Lover Girl. Und daraus hören wir jetzt auch zwei Stücke, nämlich Sweet Lullabies und Drum Machine. Hier sind Coco and the Lost.

Coco and the Lost aus Brighton, Sweet Lullabies und Drum Machine aus dem Debütalbum Modern Lover Girl. Und jetzt kommen wir zu Jamie T und Leif Vollenbeck. Die haben nicht so richtig wirklich zusammengearbeitet, sondern Jamie T hat auf seinem neuen Album Ghosts 100 Days of Mourning ein Sample benutzt, nämlich das Sample aus Tallahassee von Leif Vollenbeck mit dem Kommentar, dass ihn das durch schwere Zeiten getragen hat. Naja, und dann hat das quasi richtig gut verarbeitet in dem neuen Song, der dann auch so heißt, Tallahassee. Und wie gesagt, auf dem neuen Album ist Ghosts, 100 Days of Mourning, und das kommt raus am 9.10. Hier ist Jamie T.

Jamie T zusammen mit Live Fallenbeck und Tallahassee und danach Kevin Morby mit PBG oder J, PBJ, genau. Und was heißt das? Peanut Butter Jelly. Und er beschreibt das so, so ist auch ein Teil in dem, also ein Songtext. Das ist sozusagen der Begriff dafür, wenn man mit offenem Fenster im Auto durch die Gegend fährt und die warme Luft reinkommt und mal so ein Freiheitsgefühl hat. Das ist damit ausgedrückt, finde ich, eigentlich ein sehr, sehr schönes Bild. Übrigens hat das Ganze Aaron Dessner produziert von The National, den hört man da hinten auch drauf spielen, aber die beiden zusammen haben die Platte produziert und damit kommen wir in die Schweiz. Pina Palau, hier ist sie mit Atwater.

zweimal gleich die Schweiz. Pina Palau mit Atwater und danach Odd Beholder mit High Function, Low Drive. Beides mal tolle Musik aus der Schweiz. Ja, und jetzt hören wir noch Perfume Genius, also Mike Hedrias heißt er ja eigentlich, Kalifornier oder beziehungsweise Amerikaner. Ob er aus Kalifornien ist, weiß ich gar nicht genau. Von dem gibt's auch was Neues, Natural High. Und dann hören wir noch mal ein Stück aus der neuen Platte von Son Lux, nämlich Summer's Gone. Und wir hören uns nach 12 wieder.

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2: Um 2 Uhr mit Thomas Haag. Guten Morgen. Linke, Grüne und SPD kommen heute in Berlin zu einer ersten Dreierrunde zusammen, um die Möglichkeit einer Zusammenarbeit nach der Abgeordnetenhauswahl zu erörtern. Bei dem Treffen soll es sich ausdrücklich nicht um Sondierungen handeln. Jan Menzel, RBB 24, Landespolitik.
3: Vertraulich in kleiner Runde, so wollen die führenden Köpfe der drei Parteien ausloten, ob es lohnt, in echte Sondierungen und falls diese erfolgreich verlaufen, in Koalitionsverhandlungen einzusteigen. Gut möglich, dass es nicht bei einem Vorgespräch bleiben wird. Von harten Brocken, die aus dem Weg geräumt werden müssen, hat der SPD-Co-Chef Krach gesprochen. Der härteste Brocken, die Linke und ihr Verhältnis zu Israel und Palästina, gewaltverherrlichende Aufrufe, der Schutz jüdischen Lebens, Antisemitismus und Clankriminalität.
2: Im US-Bundesstaat Tennessee darf die erste geplante Hinrichtung einer Frau seit mehr als 200 Jahren vollstreckt werden. Das oberste US-Gericht gab im Fall Christa Pike einem Eilantrag statt und setzte damit den von einer unteren Instanz verhängten Vollstreckungsstopp außer Kraft. In dem Eilantrag warf der Staat Tennessee der Verteidigung Pikes unter anderem eine bewusste Verzögerungstaktik in letzter Minute vor. Die heute 50-Jährige wurde 1996 für den Mord an einer damals 19-jährigen Bekannten zum Tode verurteilt. Im Einzelhandel in Berlin und Brandenburg kommt es heute zu Streiks. Die Gewerkschaft Verdi will damit den Druck in den Tarifverhandlungen erhöhen. Die Verhandlungen für Brandenburg und Berlin beginnen 3 Monate später als im übrigen Bundesgebiet. Die nächste Verhandlungsrunde findet in einer Woche statt. In Potsdam werden Speisen und Getränke zum Mitnehmen wohl teurer. Ab heute tritt in der brandenburgischen Landeshauptstadt eine kommunale Verpackungssteuer in Kraft. Axel Hofmann, RBB 24.
4: Auf Einwegbecher und Essensschalen wird eine Gebühr von 50 Cent erhoben. Betroffen sind auch Pizzakartons sowie nicht essbare Eisbecher. Bei Einwegbesteck werden 20 Cent fällig. Pommespixer und kleine Eisspatel sind allerdings ausgenommen. Die Stadt Potsdam will mit dieser Maßnahme Verpackungsmüll reduzieren und Mehrweg attraktiver machen.
2: Pünktlich zum 1. Oktober startet heute in Berlin die Kältehilfe für Obdachlose. Ihnen werden Suppenküchen, Nachtcafés und Notübernachtungsplätze zur Verfügung gestellt. Los geht es zunächst mit 670 Schlafplätzen. Für November, Dezember und Januar werden mindestens 1000 Übernachtungsplätze angepeilt. Die Berliner Kältehilfe gibt es seit 1989, finanziert vom Land Berlin, den Wohlfahrtsverbänden und über Spenden. Soweit die Nachrichten. 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Das Wetter in der Nacht, meist klar und trocken. Die Tiefstwerte liegen bei 12 bis 8 Grad. Am Tage ist es heiter bis wolkig. Abends haben wir im Nordwesten mehr Wolken. Es bleibt trocken bei maximal 22 bis 25 Grad.
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5: Willkommen zurück in der zweiten Stunde. Wir springen ins Jahr 1996, eigentlich fast auch ins Jahr 1982, aber dazu später mehr. Hier sind R.E.M.